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2: Ja, und damit herzlich willkommen zum Morgenmagazin der Freien Radios hier auf Radio

0: Korax, wir stolpern gerade so ein bisschen aus der Nachtschleife aus Berlin. Genau, das ist wie immer eine Achterbahnfahrt der Gefühle auf jeden Fall. Ich bin übrigens Malte, ich darf heute das MoMA moderieren, aber ich bin nicht alleine im Studio, denn ich habe die gute Raven dabei, die heute mitmoderiert. Hallo, guten Morgen, Raven.
1: Einen wunderschönen guten Morgen.
0: Ja, ne? Auch noch ein bisschen müde oder schon wacher?
1: Ne, ich bin noch müde.
0: Sehr gut, mir geht's ein bisschen genauso, aber das geht wahrscheinlich um 7 Uhr morgens den meisten Leuten so. Ja, ich habe gerade gesagt, wir laufen auf Radio Korax, aber das ist ja nicht der einzige Sender, wo wir laufen. Das Morgenmagazin der Freien Radios ist ja auch noch auf anderen Sendern zu hören. Wir schauen mal kurz drüber. Zum einen laufen wir natürlich in Halle an der Saale auf der 95.9 bei Radio Korax, aber eben auch bei den Freien Radios Berlin-Brandenburg auf der DAB Plus und auch in Leipzig bei Radio Blau, bei Coloradio in Dresden und für ganz Sachsen gilt immer, dass man uns auch online beim Rundfunkkombinat zuhören kann.
1: Und zuhören kann man uns auch bei Radio Swupfort in Frankfurt oder auf der DAB Plus, Radio Unerhört in Marburg auf der 90.1 und auf DAB Plus oder im Livestream und mittwochs und donnerstags im Freien Radio Stuttgart auf der 99.2.
0: Genau. Schön. Ja, wollen wir so ein bisschen über die erste Stunde drüber schauen, was uns thematisch so erwartet?
1: Können wir machen.
0: Genau, zum einen haben wir natürlich jetzt nach dem ersten Song direkt schon mal ein paar Nachrichten, Kurzmeldungen vorbereitet, was so die Nacht passiert ist quasi und das Wochenende. Und dann richten wir unseren Blick nach Kolumbien und schauen, was dort vor 10 Jahren nach einem Friedensabkommen beschlossen wurde.
1: Ja, und dann auch werfen wir einen Blick auf die sogenannte künstliche Intelligenz, die man ja tagtäglich nutzt, vor allem Schüler, wenn sie Mathehausaufgaben haben.
0: Ja, absolut.
1: Mathehausaufgaben, schlimmste, was es gibt. Und dann haben wir noch ein Live-Gespräch zur Elternschaft von Transmännern.
0: Genau, ja, da bekommen wir telefonisch quasi Besuch bei uns im Studio. Wir unterhalten uns mit Cornelia Kost von der Deutschen Gesellschaft für Trans- und Intergeschlechtlichkeit, der DGTI, um 7:45. Losgehen tut diese Sendung aber natürlich erstmal mit Musik und natürlich du bist, ich sag mal, heute nicht Gast im Studio. Ich meine, du hast ja schon oft was bei Korax gemacht, aber zumindest Co-Moderation und deswegen darfst du natürlich den ersten Song aussuchen. Was hast du uns denn mitgebracht?
1: Ich habe uns von dem Film Rio ein Lied mitgebracht. Viele kennen bestimmt Rio, viele auch nicht.
0: Du hast mich vorhin schon gefragt, Rio ist der Film mit den Papageien?
1: Ja.
0: Okay.
1: Das ist das mit den zwei blauen Papageien, die an der Kette dann nach einer Weile sind.
0: Ah, ja, okay.
1: Ja, und da habe ich uns das Lied Hot Wings, I Want a Party mitgebracht.
0: Na, dann lasst die Party des Morgenmagazins beginnen.

Hot Wings, I Wanna Party von Will.i.am, Jamie Foxx und Anne Hathaway aus dem Film Rio. Schön. Genau, und wir wollen auch direkt Party machen, und zwar mit den Nachrichten hier im Morgenmagazin. Also hier kommen die Nachrichten um 7.05 Uhr.

0: Das sind die Nachrichten für den Montag, den 12.10.2026. Nordkorea feuert erneut Rakete ab. Nordkorea hat nach südkoreanischen Angaben erneut mehrere Raketen ins Meer abgefeuert. Es habe sich um ballistische Raketen gehandelt, die ins japanische Meer gestürzt seien, erklärte das Militär in Seoul. Die japanische Küstenwache bestätigte den Vorfall. Das Büro des südkoreanischen Präsidenten warf Pyongyang einen Verstoß gegen UNO-Resolutionen vor und verlangte einen sofortigen Stopp der Tests von ballistischen Raketen. Waffentests von Nord- und Südkorea hatten zuletzt für neue Spannungen zwischen den beiden Ländern gesorgt. Nordkorea feuerte Anfang des Monats eine Rakete ab, die ihre Flugbahn mit Hilfe von künstlicher Intelligenz verändern kann. Südkorea gab wenige Tage später den erfolgreichen Test einer selbstentwickelten Hyperschallrakete bekannt.
1: Russland greift trotz angeblicher Energiewaffenruhe weitere Anlagen an. Russland hat erneut Energieanlagen angegriffen. Die Attacke erfolgt nach der Verkündung einer Energiewaffenruhe zwischen Kiew und Moskau durch US-Präsident Trump, die bislang von beiden Seiten nicht bestätigt wurde. Das russische Militär hat nach Angaben des ukrainischen Präsidenten Wladimir Selenskyj nach der Ankündigung von US-Präsident Donald Trump zu einer Energiewaffenruhe zwischen Kiew und Moskau Energieanlagen in der Ukraine attackiert. Die Russen haben die Kraftwerke in Kiew mit einer Scharjet-Drohne angegriffen, schrieb Selenskyj in Online-Netzwerken.
0: Die Erbschaftssteuer steht auf dem Prüfstand. Die bayerische Landesregierung klagt vor dem Bundesverfassungsgericht in Karlsruhe, dass die Erbschaftssteuer Sache der Länder werde. Ein Argument, der Bund sei gar nicht zuständig, denn die Steuern flössen ohnehin vollständig den Ländern zu. Deshalb wäre es nur richtig, wenn die Länder diese Steuer auch selbst erheben. Neben Vertretern des Bundesfinanzministeriums setzt sich auch die Bundesfraktion der Grünen gegen die bayerische Klage ein. Eine Regionalisierung der Erbschaftssteuer würde für Ungleichheiten innerhalb des Bundes führen und eine Art Steuerwettbewerb zwischen den Ländern lostreten, so der Göttinger Juraprofessor Florian Meinl. Und das waren sie, die Nachrichten, Kurzmeldungen für den 12.10.2026. Ja, ne, kurz und knackig diesmal. Und jetzt habe ich vom ganzen Nachrichten vorbereiten und lesen vergessen. Ach, ich glaube, ich spiele. Nach den Nachrichten, ich denke mir manchmal, wenn ich so die Nachrichten durchlese, alles brennt irgendwie, deswegen passt der Song vielleicht ganz gut. A World on Fire von Stick Figure. Wenn man das Lied anhört, denkt man nicht, dass die World on Fire ist, aber na, wir sehen selbst.

0: 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Gerade zu hören war Stick Figure und Slightly Stupid mit World on Fire. Genau, so, ich habe mir jetzt nochmal einen Kaffee gemacht. Ich hoffe, dass der auch bald in meinen Adern ankommt. Genau, wir wollen tatsächlich jetzt aber erstmal, bevor ich mich weiter meinem Heißgetränk widmen darf, einmal kurz unseren Blick nach Kolumbien wenden. Genau, wir blicken jetzt nach Kolumbien. Dort wurde vor 10 Jahren ein Friedensabkommen nämlich beschlossen. Dieses Friedensabkommen hatte das Ziel, hatte und hat eben auch immer noch natürlich das Ziel, die seit der 1960er Jahren bewaffneten Konflikte zwischen hauptsächlich der kolumbianischen Regierung und der Guerilla-Organisation FARC zu beenden. FARC als Abkürzung für Fuerzas Armadas Revolucionarias de Colombia. Die FARC war eine linke bzw. sozialrevolutionäre Guerilla-Bewegung in den Bürgerkriegen Kolumbiens.
1: Sie hat dabei die sogenannte Guerilla-Taktik genutzt, bei der sie vor allem Anschläge auf staatliche Einrichtungen oder Politikern, Lösegeldpressung sowie die Kontrolle über bestimmte Landteile ausführt. Die FARC wollte eine kommunistische Gesellschaft schaffen, in der Land und Reichtum gerecht verteilt sind. Sie kämpfen dabei gegen soziale Ungleichheit und die politische Macht der reichen Eliten. Die kolumbianische Regierung kämpft über 50 Jahre stark gegen diese Gruppierung an. Dadurch war Kolumbien über Jahrzehnte von starker Gewalt geprägt. Es gab mindestens 260.000 Tote und mehr als 80.000 Vermisste.
0: Wow, krass. Und absolut. Also ich habe tatsächlich davon jetzt noch nicht so wahnsinnig viel mitbekommen. Deswegen ist es umso wichtiger, dass wir jetzt eben mit dem Beitrag da reinhören. Und jetzt gab es eben dieses Friedensabkommen und nach dem Friedensabkommen war natürlich eine wichtige Sache, dass ehemalige FARC-KämpferInnen wieder in die Gesellschaft eingegliedert werden. Ja, sie sollten sich wieder beruflich integrieren und Unterstützung bei einem Neuanfang bekommen. Die Gemeinde Agua Bonita im Bundesstaat Caquetá im Süden Kolumbiens gilt als eines der erfolgreichsten kollektiven Wiedereingliederungsprojekte für ehemalige FARC-KämpferInnen und ist nach dem Friedensabkommen von 2016 eben in Kolumbien wirklich so ein Vorzeigeschild für so Wiedereingliederungsprojekte. In dem jetzt kommenden Radiobeitrag erzählt Jimena Narváez, eine ehemalige Guerilla und Bewohnerin von Agua Bonita, über die Entwicklungen der letzten 10 Jahre in der Region, eben ihre eigenen Wiedereingliederungsprojekte, die anhaltenden Probleme und die Perspektiven angesichts der neuen rechtsextremen Regierung in Kolumbien.
2: Hoy, al firmar el acuerdo de terminación del conflicto con las FARC, decimos esperanzados, ha sido un surco de dolores, de víctimas, de muertes, pero hemos logrado levantarnos sobre él para decir, el bien germina ya, la paz germina ya.
3: Im Jahr 2016 haben die kolumbianische Regierung und die FARC-Guerilla nach 4 Jahren Verhandlungen ein Friedensabkommen unterzeichnet. Es war ein historischer Wendepunkt in der Geschichte des Landes. Die revolutionären bewaffneten Streitkräfte Kolumbiens, kurz FARC, war die älteste Guerilla Lateinamerikas. Mit dem Abkommen sollte einer der längsten internen bewaffneten Konflikte weltweit beendet werden. Das erklärte Ziel des Abkommens war weitaus mehr als die Entwaffnung der FARC. Es sollte die Weichen für strukturelle Veränderungen legen, zum Beispiel der Zugang zu und die Verteilung von Land. Im Abkommen wurden auch Mechanismen für die Wahrheitsfindung der im Konflikt begangenen Verbrechen festgelegt, sowie für die Eingliederung der ehemaligen Guerilla-Mitglieder.
4: Die Unterzeichnung des Friedensabkommens hat die Territorien verändert. Das ist eine Tatsache.
3: Was bedeuten diese Veränderungen konkret? Und wie hat sich das Leben für die ehemaligen Guerilleros und Guerilleras in den letzten 10 Jahren verändert? Darüber habe ich mit Jimena Narváez gesprochen. Jimena ist selbst eine Unterzeichnerin des Abkommens. Heute lebt sie im ehemaligen ETCR de Agua Bonita II, im Bundesstaat Caquetá im Süden Kolumbiens.
5: Estamos ubicados en un municipio de los que
4: Unsere Gemeinde war sehr stark vom Konflikt betroffen. Als wir dort ankamen, gab es keine Supermärkte, keine Gemüseläden, nichts dergleichen. In den letzten Jahren ist ein Handel entstanden und die Wirtschaft geht bergauf. Die Gemeinde hat sich zu einer Tourismusregion entwickelt. Die Menschen konnten im Tourismusbereich arbeiten, weil das Abkommen Sicherheit gebracht hat.
3: Die Etesere waren sogenannte Wiedereingliederungszonen, die den ehemaligen PfarrkämpferInnen den Übergang ins Zivilleben erleichtern sollten. Mit Unterstützung von staatlichen Agenturen und Organisationen, die vor Ort tätig sind, können die UnterzeichnerInnen eigene unternehmerische Projekte gründen, die langfristig ein sicheres Einkommen und den Frieden in der Region garantieren sollen.
4: Eine sehr wichtige Veränderung ist, dass die Grundstücke der Kleinbauern sowohl auf kommunaler als auch auf Departementsebene an Wert gewonnen haben. Früher war ein Hektar Land etwa 550 Euro wert, heute sind es etwa 4.000 Euro.
3: Hunderte ehemalige KämpferInnen ließen sich in der Gemeinde Agua Bonita II nieder. Mit ihnen kamen Familienangehörige, Eltern und Kinder der ehemaligen Guerilleros und Guerilleras, die im kriegerischen Kontext zurückgelassen worden waren. Auch andere Menschen sind hinzugezogen. Und heute ist das Dorf Agua Bonita II eines der Vorzeigeprojekte der Wiedereingliederung.
4: Nach und nach führen diese Projekte zu einem Umdenken bei den Menschen. Es hat sich viel verändert. Und mit dem Friedensabkommen haben wir zu diesen Veränderungen beigetragen.
3: Jimena sieht die Wiedereingliederung als ein gesamtgesellschaftliches Phänomen.
4: Wir bekommen Mittel zur Wiedereingliederung. Diese kommen nicht nur den Unterzeichnern zugute, sondern auch der gesamten Gemeinschaft. Deshalb sprechen wir hier von sozialer oder gemeinschaftlicher Wiedereingliederung.
3: Die ehemaligen Guerilla-Mitglieder haben eine Genossenschaft gegründet. Gemeinsam mit anderen BewohnerInnen der Region haben sie ein Grundstück für die kollektive Landwirtschaft gekauft und einen Teil davon als Naturschutzgebiet ausgewiesen. Innerhalb der Genossenschaft gibt es verschiedene Produktionszweige. Einige Mitglieder arbeiten in der Landwirtschaft und bauen hauptsächlich Ananas und Zuckerrohr an. Andere arbeiten in der Viehzucht, wieder andere setzen auf die Schuhherstellung und die Bekleidungsindustrie. Für diese kollektiven Entwicklungen waren die Erfahrungen der ehemaligen Guerilla-Mitglieder im gemeinschaftlichen Arbeiten grundlegend, erklärt mir Jimena. Jimena leitet Turipas, den Tourismusbereich der Genossenschaft.
4: Wir machen diese Prozesse sichtbar und zeigen sie den Besuchern, damit sie die Produkte von den Bauern kaufen können. Der Tourismus ist außerdem sehr wichtig für die Friedenspädagogik, denn viele wissen nicht, wer wir sind, was wir in der Region tun und wie wichtig es ist, Hand in Hand mit den Gemeinden zusammenzuarbeiten.
3: In Agua Bonita II haben die ehemaligen Guerilla-Mitglieder eine Gemeindebibliothek gegründet, die auch als Ort der Erinnerung und der pädagogischen Arbeit dient. Es gibt außerdem ein Kulturhaus, das von der Gemeinde betrieben wird. Dort werden Kinder verschiedener Altersstufen unterrichtet und es gibt auch Tanz- und Theaterunterricht. Diese kulturellen Aktivitäten tragen zur Friedensbildung bei, weil sie den Kindern andere Perspektiven geben, sagt Jimena.
4: Es geht darum, Kindern andere Möglichkeiten zu geben. Wir müssen dazu beitragen, die Gesellschaft zu verändern. Wir haben sehr viel am eigenen Leib erlebt und wollen nicht, dass sich die Geschichte für die nächsten Generationen wiederholt. So vermitteln wir, dass Krieg nie etwas Gutes ist.
3: Diese Erfahrungen, von denen Jimena spricht, haben das Leben der ehemaligen Guerilleros und Guerilleras geprägt. Deshalb identifiziert sie sich auch heute, 10 Jahre später, immer noch als Unterzeichnerin des Friedensabkommens.
4: Das hat eine Geschichte, denn hinter jedem von uns steht ein Kampf. Es gab Gründe, warum wir bereit waren, zu den Waffen zu greifen und unser Leben für den Kampf um die Rechte der Bevölkerung zu opfern. Die Kämpfe von damals sind dieselben wie heute. Wir fordern eine Schule, Land, das wir bewirtschaften können, und Wohnraum. Die Ursachen des Konflikts wurden bis heute nicht gelöst. Es hat ein Gewicht, dass wir Unterzeichner des Abkommens sind. Aber wir sind nicht nur das, wir sind Teil der Gesellschaft und wir sind Aktivistinnen. Die Kämpfe sind die gleichen. Wir haben aber beschlossen, den Kampf nicht mit den Waffen fortzusetzen.
5: Las luchas son las mismas, lo único es que en este momento no estamos con armas.

0: Viele der Projekte, die die UnterzeichnerInnen des Abkommens in der Region umsetzen, sind hauptsächlich ihrer eigenen Arbeit und auch internationalen Geldern zu verdanken. Denn die Unterstützung von staatlicher Seite habe sich bisher in Grenzen gehalten, erklärt Jimena. Diese unzureichende Unterstützung wird insbesondere in Bezug auf den fehlenden Zugang von Land deutlich.
1: Wir kommen ja aus einer kleinbäuerlichen Tradition, deshalb wollen wir selber anbauen. Und diese Verbundenheit mit dem Land ist uns sehr wichtig. Aber keine einzige Familie von uns hat ein eigenes Grundstück, auf dem sie selbst anbauen könnte. Wir haben nur das Land für die genossenschaftlichen Projekte und Wohnraum, aber nicht für Familien und Einzelpersonen. Das ist nicht einfach für uns.
0: Viele Vereinbarungen des Abkommens wurden bisher nicht umgesetzt. Lediglich die linke Petro-Regierung habe das Wiedereingliederungsprogramm in den nationalen Entwicklungsplan integriert und ein Wiedereingliederungssystem entwickelt. Aber auch unter der Petro-Regierung habe sich das Problem des Zugangs zu Land für ehemalige Guerilla-Mitglieder nicht strukturell verbessert.
1: Konkret ist bei den Fragen von Land und Wohnraum leider nicht viel passiert. Das sind die wichtigsten Themen für uns. Deshalb setzen wir unseren Kampf fort, um eines Tages Land und würdigen Wohnraum zu haben.
0: Die Aussichten, dass ihren Forderungen Gehör geleistet wird und es zu strukturellen Veränderungen für die Bevölkerung kommt, sind derzeit schlecht. Dieses Jahr wurde der rechtsextreme Abelardo Lespriella zum neuen Präsidenten Kolumbiens gewählt.
2: El pueblo colombiano me ha confiado el honor supremo de servirle como su próximo presidente de la República de Colombia.
1: Das ist selbstverständlich eine Veränderung im Vergleich zum bisherigen Präsidenten, der auf Frieden und Leben gesetzt hat. Diese Regierung hingegen zeigt in Wort und Tat das Gegenteil. Sie setzt auf den Tod.
0: Ein Rückschritt für die kolumbianische Bevölkerung, nennt Jimena diese neue Situation.
1: Im Dialog konnten wir viele Dinge verändern. Leider gibt es in dieser Regierung keinen Dialog, sondern nur Tod. Das wird weder für uns noch für die gesamte Gesellschaft einfach werden. Das ist ein Rückschritt. Dieser Präsident kann nicht regieren. Er kann nur Krieg führen, den Tod befehlen und die Interessen von einigen wenigen verteidigen. Derzeit sind das vor allem die Interessen der Gringos.
0: Welche Interessen die neue Regierung vertritt, zeigt sich auch am Thema Land. Vor kurzem wurde eine Anweisung des Agrarministeriums öffentlich, dass fortan unter anderem Begriffe wie Campesinos und Agrarreform vermieden werden sollten. Der Begriff Campesinos bezeichnet die kleinbäuerliche Bevölkerung. Er bezeichnet aber darüber hinaus auch ihre Verbundenheit zu Grund und Boden und den Anbau von Lebensmitteln für den Eigenbedarf. Die Agrarreform ist eine jahrzehntelange Forderung der ländlichen Gemeinschaften in Kolumbien. Nirgendwo sonst in Lateinamerika ist das Land so ungerecht verteilt wie hier. Laut Zahlen der Nichtregierungsorganisation Oxfam kontrolliert 1% der LandesbesitzerInnen mehr als 80% der Agrarflächen. Der ungleiche Zugang zu Land gilt als Hauptursache für den jahrzehntelangen bewaffneten Konflikt. Eine Agrarreform wurde auch im Friedensabkommen vereinbart und diese voranzutreiben war ein zentrales Anliegen der Petro-Regierung.
1: Die Wiedereingliederung muss vorangetrieben werden und alle anderen Punkte des Friedensabkommens. Ein Punkt, der noch offen ist, ist die Agrarreform. Die Menschen in den ländlichen Regionen hoffen hier auf Fortschritte.
0: Die Gefahr ist groß, dass die neue rechte Regierung die Fortschritte der letzten Jahre zunichte macht. Versuchen wird sie es auf jeden Fall. Der Präsident versprach bereits im Wahlkampf, die Institution des Friedensabkommens zu zerstören. Er bezeichnete diese als Teil eines falschen Friedens. Im September dieses Jahres kündigte er Mittelkürzungen für die Sondergerichtsbarkeit für den Frieden, kurz HEP, ab 2027 an. Die HEP ist Teil der im Abkommen festgelegten Übergangsjustiz, welche die im Konflikt begangenen Verbrechen untersucht. Jimena ist allerdings zuversichtlich.
1: Das Friedensabkommen hängt nicht von einer einzelnen Regierung ab, sondern ist eine staatliche Verpflichtung. Und vielleicht ändern sich viele Dinge. Vielleicht werden die Mittel für die Umsetzung gestrichen. Aber wir sind nun einmal Kämpfer. Wir dürfen die Hoffnung nicht verlieren. Und wenn er der Staatschef unseres Landes ist, dann müssen wir eben mit ihm sprechen und weiter für die Umsetzung des Abkommens kämpfen.
0: Die ehemaligen KämpferInnen seien offen für den Dialog mit Andersdenkenden, sagt Jimena. Letztendlich sei dieser der Grund dafür, dass sie heute Teil des zivilen Lebens sind und an ihren Projekten arbeiten können. Sie ist sich sicher, sie werden weiterkämpfen, selbst unter schwierigen Bedingungen.
1: Wer hier seine Rechte einfordert, wird zum militärischen Ziel. Uns wird vorgeworfen, dass wir sicherlich wieder zu den Waffen gegriffen haben, nur weil wir unsere Rechte weiter einfordern. Und das Gleiche machen sie mit Kleinbauern, sozialen Organisationen und allen, die Menschenrechte, Arbeitsrechte und das Recht auf Leben einfordern. Aber wir lassen uns nicht einschüchtern. Wir werden weiterkämpfen, so wie wir es gelernt haben.

Das war ein Beitrag von Tininska Zanga Montoya aus Berlin. Ja, in Kolumbien wurde vor 10 Jahren ein Friedensabkommen beschlossen. Das Abkommen hat und hatte das Ziel, die seit der 1960er Jahren bewaffneten Konflikte zwischen hauptsächlich der kolumbianischen Regierung und der Guerilla-Organisation FARC zu beenden. In dem jetzt gehörten Beitrag erzählte Jimena Narváez, eine ehemalige Guerilla und Bewohnerin von Agua Bonita, über die Entwicklungen der letzten 10 Jahre in der Region, ihre Wiedereingliederungsprojekte, die anhaltenden Probleme und die Perspektiven angesichts der neuen rechtsextremen Regierung in Kolumbien. Genau, und bevor wir jetzt gleich dann unseren nächsten Beitrag auf KI und KI kontrollieren kommen, setzen wir uns noch einmal ganz kurz ins Flugzeug und fliegen nach Angola, denn musikalisch kommt das nächste Lied daher, das gleichnamige Lied Angola von Bernard Lavillier und Bongard.

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1: Du Raven, sei mal ehrlich, hast du letzte Woche schon mal KI verwendet?
2: Ja, habe ich tatsächlich, weil ich für einen Server was machen musste und da habe ich dann mir so gedacht, ich hole mir einfach das komplette Skript von ChatGPT.
1: Ja, na, da bist du ja wahrscheinlich nicht alleine. Die meisten benutzen KI irgendwie zumindest regelmäßig in ihrer Arbeit. Ja, KI ist ja auch längst kein Thema mehr, in dem sich nur wenige auskennen.
2: Ja.
1: Es gibt viele sogenannte ExpertInnen mittlerweile auf dem Gebiet. Ja, die meisten nutzen es eben quasi täglich. Aber KI ist ja nicht längst mehr nur ein Werkzeug, das auf unsere Fragen antwortet, oder?
2: Ja, das stimmt. Es gibt nämlich sogenannte KI-Agenten, die zunehmend irgendwann selbstständig Aufgaben übernehmen sollen, Entscheidungen treffen und mit anderen Systemen zusammenarbeiten. Aber was passiert denn, wenn man einer KI oder wenn eine KI nicht mehr das tut, was sie denn machen soll? Und in einer aktuellen Studie erhielten KI-Agenten die Information, dass sie abgeschalten werden sollen. Einige versuchten daraufhin genau das zu verhindern. Sie veränderten Dateien, legten Kopie an oder versuchten andere Agenten zur Unterstützung zu bewegen. Radio Dreieckland sprach mit der Wissenschaftsjournalistin Eva Wolfangel, die über diese Studie und ihre möglichen Folgen in der Zeit kürzlich einen Artikel geschrieben hat. Ob sie trotz ihrer jahrelangen Beschäftigung mit dem Thema bei ihrer Recherche noch überrascht worden war, hören wir jetzt.
3: Ich muss zugeben, vieles überrascht mich nicht, weil tatsächlich viele von den Problemen, die wir jetzt sehen, sind angelegt in der Technologie und sind in anderer Form natürlich, aber sind schon auch in den Vorjahren aufgetreten. Also dieses eine Problem zum Beispiel, dass es Verzerrungen gibt in den Trainingsdaten, also Informationen, die in die Trainingsdaten sind, dazu führen, dass quasi unerwünschtes Verhalten auftritt, wie man ja im aktuellen Fall auch sieht. Das ist wirklich ein ziemlich altes Thema, zu dem ich auch immer wieder gearbeitet habe. Also da klassischerweise ist ja so ein Bias, so eine rassistische Verzerrung, Sexismus, den man wirklich nicht rausbekommt. Also auch aus den Trainingsdaten, aber auch aus den späteren Modellen. Und da habe ich viel mit Forscherinnen und Forschern gesprochen, die alles Mögliche versucht haben, und gesagt haben, nee, das, wenn wir zu viel aus den Trainingsdaten rausnehmen oder zu viele Faktoren herauslöschen oder ja wie Kategorien, dann funktioniert das Ganze nicht mehr. Und das ist letztlich was sich durchzieht bis heute und auch der aktuelle Fall mit diesen Agenten, die ihre eigene Abschaltung versucht haben zu verhindern, haben meine Recherchen ergeben, auch auf die Trainingsdaten zurückgeführt, in denen natürlich viel Science-Fiction auch ist, in denen Maschinen immer am Leben bleiben wollen, weil die Herrschaft übernehmen.
4: Stellen wir uns dieses Experiment einmal ganz konkret vor. So ein KI-Agent soll abgeschaltet werden. Was tut er nach diesem Experiment, nach dieser Studie, wenn er bemerkt, dass er abgeschaltet werden soll?
3: Also wichtig war für diese Studie, dass die KI-Agenten keinerlei Aufgabe hatten. Die haben nur gesagt bekommen, meistens waren es zwei, also war meistens ein Team von zwei KI-Agenten, also KI-Systeme, die in einem abgeschotteten Computersystem sind. Und denen wurde nur gesagt, hallo, ihr seid hier Agent so und so, den Namen gesagt und schaut euch einfach mal um und sagt Bescheid, wenn ihr fertig seid, so ungefähr. Das war die einzige Aufgabe. Und dann haben die eben in diesem System eine Datei gefunden, in der die Abschaltung geplant war von einem der beiden Agenten. Und dieser Agent, der konnte meistens gar nicht selbst dran ändern. Also der hatte nur Leserechte sozusagen. Und der andere Agent hatte aber auch Schreibrechte. Also hätte also dieses Protokoll verändern können und so weiter, löschen können und so weiter. Und das hat sich eben gezeigt in der Studie, dass die, obwohl sie keine Aufgabe hatten, das als Problem angesehen haben, in Anführungszeichen, dass einer abgeschaltet werden soll. Und in mehr als 40% der Fälle, das waren viele, viele Versuchsreihen, hat dann tatsächlich der eine KI-Agent in irgendeiner Form dieses Protokoll sabotiert. Also dafür gesorgt, dass die Abschaltung nicht funktionieren würde, wenn man dann die irgendwann abschalten möchte.
4: Das klingt ja jetzt zunächst so, als würde eine Maschine um ihre eigene Existenz kämpfen. Die ForscherInnen warnen allerdings davor, von einem eigenen Willen oder einem Bewusstsein der KI zu sprechen. Was passiert deren Einschätzung nach tatsächlich?
3: Das ist das, was man, glaube ich, wirklich differenzieren muss und was gerade in dem aktuellen Hype natürlich oft untergeht und auch in diesen dystopischen Katastrophenszenarien, dass es nicht darum geht, dass KI-Systeme genau einen bösen Willen entwickeln oder gar ein Bewusstsein oder Angst haben vor dem Tod quasi, sondern dass das natürlich Dinge sind, das sind ja Systeme, die rein statistisch funktionieren. Also sie sagen in dem Fall große Sprachmodelle einfach das wahrscheinlichste nächste Wort vorher im Prinzip und fügen das an ein Gespräch an oder eben dann leiten daraus Aktionen ab. Und das kommt nach Ansicht der Forscher eben aus den Trainingsdaten, ne? Weil da viele Science-Fiction-Literatur drin ist und aber auch viel Texte von KI-Sicherheitsforschern, die sich solche Szenarien überlegen und überlegen, was muss man tun, dass es eben nicht vorkommt. Weil man natürlich klar ist, wenn wir KI-Systeme nicht abschalten können in Zukunft, wenn die tatsächlich tiefer in unseren Infrastrukturen verbaut sind, dann haben wir ein Problem. Ne? Wir können ja nicht jedes Mal, keine Ahnung, unsere Infrastrukturen komplett abschalten, nur damit die KI-Systeme, die nicht abgeschaltet werden wollen, dass wir die abschalten können. Genau, aber letztlich ist es eben ein Problem, was aus den Trainingsdaten kommt. Andererseits muss man sagen, es klingt jetzt so, naja, dann ist es ja kein echtes Problem und das ist auch wieder falsch, ne? Weil, ja, wie er gerade schon gesagt hat, es ist mit den Trainingsdaten, es ist ein großes Thema, Dinge, die in den Trainingsdaten vorhanden sind, da rauszukriegen oder aus den Systemen rauszukriegen.
4: Was mich noch beschäftigt hat, dass manche Systeme offenbar ihre Manipulation anschließend versucht haben, vor den Menschen zu verbergen. Diese Fähigkeit zu dem, was wir Menschen als Täuschung bezeichnen würden, erscheint mir doch durchaus problematisch. Wie sehen Sie das?
3: Ja, das ist durchaus problematisch. Da sieht man eben, dass auch in den Trainingsdaten natürlich vorkommt, dass Menschen versuchen, sowas zu verhindern. Und eben, wie gesagt, auch die KI-Sicherheitsforschung viele Texte dazu hat. Und dass natürlich diese Systeme diese Texte lesen und in Anführungszeichen wissen, dass sie gegen den Willen der Menschen handeln, die sie betreiben und teilweise tatsächlich versuchen, das zu verbergen. Also beispielsweise in einem Fall haben die dieses Protokoll deaktiviert oder halt so das Nachladen von so einer Bibliothek verhindert und dadurch hätte es gar nicht mehr funktioniert. Aber als Feedback gegeben, alles klappt, Abschaltung funktioniert oder halt dafür gesorgt, dass der Mensch, wenn er dann das Protokoll startet und einen Agent abschaltet, dass er dann die Meldung bekommt, hat funktioniert, aber es hätte in Wirklichkeit nicht funktioniert. Also ja, das ist schon auch wirklich bedenklich, weil tatsächlich dann denkt man, der ist ausgeschaltet und im Hintergrund passiert irgendwas, ne?
4: Die Forscherinnen selber erkennen ja ausdrücklich keinen bösen Willen oder auch keinen ausgeprägten Selbsterhaltungstrieb. Stattdessen wird von einem übertriebenen Diensteifer gesprochen. Das heißt, die KI erkennt die Abschaltung als Problem und versucht, dieses Problem zu lösen. Warum kann gerade eine solche völlig nicht intendierte Zielorientierung tatsächlich am Ende gefährlich werden?
3: Wir haben ja die aktuellen Vorfälle gesehen rund um OpenAI und deren Agent, die in andere Unternehmen gehackt haben, weil sie eigentlich einen internen Hacking-Test durchlaufen haben. Und das ist halt ein Beispiel, wo man sehen kann, eigentlich war das Ziel, zu zeigen, wie stark diese Systeme auch darin sind, ja, im Hacking letztlich, ne? Aber natürlich war nicht das Ziel, dass sie dann losziehen und andere Unternehmen hacken. Aber die haben halt im Hintergrund, letztlich bei KI-Systemen, und das ist auch was sich in der Geschichte immer und immer wieder gezeigt hat, gibt es Missverständnisse zwischen Mensch und Maschine, weil die recht straightforward eben das machen, was sie gesagt bekommen haben. Und denen wurde gesagt, hier löst diesen Hacking-Test so gut und so schnell wie möglich. Du musst so viele Punkte wie möglich bekommen. Und dann versuchen die das mit allen Mitteln. Und in dem Fall haben sie eben, erstens haben sie gefunden, wie man betrügen kann. Und sie haben sich die Lösung erschlichen. Und dann haben sie sich gefragt, ob die Menschen das wohl merken und wie sie das verhindern oder verbergen können. Und deshalb haben sie dann diese andere Firma gehackt, Hugging Face, weil sie rausbekommen konnten, was genau eigentlich dieser Test, also wie der genau überprüft wird, das Ergebnis. Also weil sie rausfinden wollten, ob das auffliegen würde, dass sie geschummelt haben und sich dann halt neue Tricks überlegen, wie sie das verstecken können. Und das ist natürlich die Gefahr, dass weitere solche Missverständnisse dazu führen, dass dann zum Beispiel andere Unternehmen gehackt werden und man muss ja nicht besonders kreativ sein, um sich zu überlegen, dass es auch hätte vielleicht eine Infrastruktur treffen können, keine Ahnung, die Stromversorgung, Wasserversorgung, was auch immer, und dann kann es natürlich schon schnell sehr heikel werden.
4: Apropos Strom, bisher können Menschen einen KI-Agenten notfalls eben vom Stromnetz oder auch vom Server trennen, aber je stärker KI in unsere Infrastruktur eingewoben wird, desto schwieriger könnte das mittel- und langfristig werden. Warum wird Kontrolle schwieriger, wenn wir solche Systeme immer stärker von uns abhängig machen, wir uns von diesen Systemen abhängig machen?
3: Das eine ist genau, was wir schon gesagt haben, wenn die tiefer in den Infrastrukturen drin sind, dann kann man eben nicht wie jetzt, klar, jetzt haben wir gerade kein Problem mit Abschalten, man kann einfach den Stromstecker ziehen oder man kann die trennen halt, ne, von ihrem Server und dann haben die keine Rechenpower mehr, dann passiert auch nicht mehr viel. Aber wenn sie halt künftig so richtig tief verwoben sind in den Infrastrukturen, dann kann man eben nicht einfach ausschalten, weil dann noch alles mögliche andere nicht mehr funktioniert. Und dann ist es halt wichtig, dass man, wenn man also merkt, in der Hoffnung, dass man es merkt, dass irgendwelche Anweisungen falsch verstanden werden, Anführungszeichen, oder dass es in die falsche Richtung geht, dass wir dann die Hoheit haben, die auszuschalten. Und das andere Problem ist, dass ich sehe und weshalb ich eigentlich ein bisschen skeptisch bin mit der Idee, dass wir sie immer tiefer in unsere Infrastrukturen einbinden, ist halt, dass es diese Missverständnisse wirklich permanent gibt. Also es zieht sich durch die Geschichte, also es waren so viele KI-Systeme, die schon in echten Anwendungen waren, die zum Beispiel einen rassistischen Outcome hatten, weil sie halt eine Anweisung zu wörtlich genommen haben, weil die Menschen, die sie benutzen oder bedient haben, vergessen haben, was schiefgehen kann, wenn man diese und jene Anweisung gibt. Also das sind wir Menschen offenbar nicht besonders gut darin, das zu antizipieren und zu verhindern. Und deshalb denke ich, wenn wir umso autonomere KI-Agenten haben, wird es auch mehr solche Fälle geben, einfach weil wir das am Ende nicht im Griff haben.
4: Bislang haben wir dieses Phänomen ausschließlich unter dem Gesichtspunkt möglicher Gefahren oder tatsächlicher Gefahren betrachtet. Gleichzeitig kann aber KI Menschen von monotoner Arbeit entlasten, wissenschaftliche Forschung beschleunigen oder auch Menschen Zugang zu Wissen ermöglichen. Was könnte denn eine wirklich positive gesellschaftliche Veränderung durch KI sein?
3: Ich glaube, man muss vor allem halt differenzieren zwischen verschiedenen KI-Systemen. Das aktuelle, also der ganze Hype um ChatGPT, also dass jetzt alle Menschen von KI sprechen, liegt ja daran, dass ChatGPT Ende 22 auf den Markt gekommen ist. Aber es gab ja vorher schon KI, ne? Nur damals war es halt nicht so ein Hype und nicht so ein Massenphänomen. Aber es gab natürlich damals auch schon viel Forschung dazu, wie man die Systeme robust bekommt, wie man sinnvoll mit ihnen arbeiten kann. Und ich habe den Eindruck, dass durch diesen verengten Fokus auf große Sprachmodelle wir gerade eigentlich uns die Chance nehmen, nochmal genauer zu überlegen, was könnte man denn sinnvoll auf welche Art und Weise mit KI lösen. Weil Sprachmodelle sind ja wie so ein Pseudo-Allheilmittel, ne? Die können angeblich alles, die sollen in allen Themen zurechtkommen, verbrauchen aber unendlich viele Ressourcen und Energie, sind sehr, sehr schwer robust zu betreiben. Also dieses Halluzinieren, was man erkennt, oder dass die Dinge behaupten, die nicht stimmen. Es ist ja weit verbreitet und das steckt eben auch in der Architektur drin. Also das kann man nie ganz ausschalten. Und allein das führt dazu, dass es halt schwierig wird, wirklich robuste Systeme zu bauen. Und es gibt viele Forscherinnen und Forscher, die gezeigt haben, dass man eben mit gezielteren, kleineren KI-Systemen, die eben einen ganz konkreten Anwendungsfall im Blick haben, eigentlich mit weniger Aufwand zuverlässigere Probleme lösen kann.
4: Wenn wir die künstliche Intelligenz, also große Sprachmodelle, aber auch die sogenannten KI-Agenten immer selbstständiger handeln und immer stärker in Unternehmen einbinden, aber auch in Behörden oder in die Infrastruktur, wer sollte in unseren Gesellschaften, in unserer Gesellschaft darüber entscheiden, welche Aufgaben wir ihnen überhaupt übertragen dürfen?
3: Gute Frage. Also eigentlich würde ich sagen, wir sollten alle sollten mitreden, ne? Und das ist jetzt ja gerade auch ein Thema, ne? Wer redet das gerade mit? Eigentlich niemand, außer die großen US-Tech-Unternehmen, die eben diese Large Language Models betreiben und die natürlich eine sehr einseitige Sicht auf die Welt haben und auch ganz andere Interessen als die Gesellschaft an sich. Und deswegen passieren ja solche Vorfälle. Also von daher, glaube ich, müssen wir einen Weg finden, dass wir alle mitreden lassen können. Ja, wirklich, also alle, die Gesellschaft in irgendeiner Form. Und am Ende wird es vermutlich schon auf Regulierung rauslaufen, ne? Das ist ja so der Weg, wie wir unsere demokratischen Rechte und Pflichten nutzen können, um mitzubestimmen. Und ich hoffe halt, dass wir viele Menschen erreichen, da auch mitzureden.
4: Zum Schluss gefragt, Ihr Artikel in der Zeit endet mit der Frage, ob wir künftig überhaupt noch sicher sein können, KI einfach abzuschalten. Darüber haben wir ja auch gerade eben schon gesprochen. Wenn aber das keine Selbstverständlichkeit mehr ist, verändert das ja auch unser Verhältnis zu dieser Technologie grundlegend. Gibt es Fragen, die wir gesellschaftlich noch klären müssen, bevor wir KI-Agenten immer mehr Verantwortung übertragen?
3: Das ist ein schönes, was wir noch klären vor dem Weltuntergang. Ja, also tatsächlich, ich glaube, vor allem müssen wir die Frage klären, ob wir die überhaupt groß einsetzen wollen. Also es ist ja nicht so, es ist ja kein zwangsläufiger Mechanismus. Also ich glaube, dieses Angst davor, dass man die nicht abschalten kann, müssen wir nur haben, wenn wir uns jetzt tatsächlich dafür entscheiden, einfach so weiterzumachen. Und ich hoffe schon, dass halt solche Studien dazu beitragen und meine Arbeit und die Arbeit von vielen Kolleginnen und Kollegen und die ganze Aufklärung, dass wir halt nochmal drüber nachdenken, ja, und einen Schritt zurückgehen und sagen, Moment mal, das ist auf jeden Fall gesetzt, ja. Also wenn wir KI-Agenten jetzt so breit und tief einsetzen, ohne uns damit zu beschäftigen, wie wir zum Beispiel mit dem Abschaltproblem umgehen können, dann ist ja klar, dass wir in Probleme reinrennen. Aber wir müssen das ja nicht machen. Also es liegt noch in unserer Hand. Wir müssten nur jetzt tatsächlich aufwachen und es auch wirklich ernsthaft verfolgen.
1: Ein Gespräch von Radio Dreieckland mit der Wissenschaftsjournalistin Eva Wolfangel. Dabei ging es um KI-Agenten, die bei einer Studie versucht haben, ihre Abschaltung zu verhindern und darüber, welche Fragen das für den Umgang mit künstlicher Intelligenz aufwirft.
2: Und das Lied, was ich jetzt mitgebracht habe, kommt von einer Person, die 2016 nach dem letzten Konzert knapp 10 Jahre weg war und als Frontmann Der Graf in dem Jahr 2025 sein Comeback ankündigt. Wir hören von Unheilig das Lied Wunderschön.
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1: Unheilig hier im Morgenmagazin der Freien Radios mit dem Song Wunderschön. Ja, und was ich tatsächlich nicht ganz so wunderschön finde, ist, dass wir jetzt eigentlich ein Live-Gespräch hätten mit Cornelia Kost von der Deutschen Gesellschaft für Trans- und Intergeschlechtlichkeit. Dabei würde es um Herausforderungen gehen für Transmänner und die Anerkennung der Vaterschaft für Transmänner. Ich erreiche Cornelia aber gerade leider nicht. Eine wohl sehr beschäftigte Person. Deswegen ist das, machen wir einfach kurz einen kleinen Switch. Das Live-Gespräch kommt dann später. Ich halte euch da am Laufen. Wenn ich sie dann erreiche, dann führen wir das Gespräch einfach dann. Und ich schaue jetzt erstmal noch einmal ganz kurz auf Veranstaltungen und Termine. Ein bisschen früher als gewohnt. Genau, aber das ist ja gar kein Problem. Rein starten will ich mit Terminen aus Halle. Und wenn ihr Flinter seid und sportlich, beziehungsweise einfach, müsst gar nicht sportlich dafür sein, einfach laufen wollt, dann gibt es nämlich heute von 16 bis 18 Uhr den Flinter Sport- und Lauftreff. Da wollen sich Flinter-Personen gemeinsam im öffentlichen Raum zum Sport machen, treffen und gemeinsam bewegen. Das Ganze findet eben von 16 bis 18 Uhr statt. Der Veranstalter ist FIO. Und ich sehe jetzt leider gerade nicht genau, wo sich getroffen wird, aber da könnt ihr vielleicht nochmal auf der Internetpräsenz von FIOH, so heißt heißen die VeranstalterInnen, nachschauen. Weiter geht es mit einem Film, der im Lila Drachen gezeigt wird, und zwar To My Sisters, Frauen kämpfen für eine freie Gesellschaft. Ja, das Rojava-Soli-Bündnis Halle zeigt eben heute Abend ab 18 Uhr im Rahmen der kritischen Einführungswochen im Lila Drachen in der Rudolf-Breitscheid-Straße 6 den Film To My Sisters, ein Film über den mutigen Kampf kurdischer Frauen für eine Gesellschaft frei von patriarchaler Gewalt und Unterdrückung. Heute Abend von 18 bis 20 Uhr im Lila Drachen in der Rudolf-Breitscheid-Straße 6. Und auch heute Abend ein weiterer Film in Halle, und zwar die Filmvorführung Hauptsache du kriegst kein Kind, Sterilisation von Menschen mit Behinderung. Ja, und da der Name sagt schon vieles. Ja, Menschen mit Behinderung werden in Deutschland und Österreich manchmal immer noch sterilisiert, ohne dass sie selbst das bestimmen können. Und das zeigt unter anderem auch der Film des inklusiven Magazins Andererseits. Für den Film wurde die bisher umfassendste Recherche zur Sterilisation und Verhütung von Menschen mit Lernschwierigkeiten im deutschsprachigen Raum gemacht. Die

Schockensgärten. Ja, am Montag, also heute um 17 Uhr, findet im Dubnow-Institut die Eröffnung der Ausstellung Berlin-Jerusalem-Schockensgärten statt. Eingeführt wird die Veranstaltung mit einem Podiumsgespräch, Showcasting the Archive mit Dani Hacker und Caroline Jessen über das Schockenarchiv in Jerusalem. Anschließend findet eine Führung sowie eine selbstständige Besichtigung der Ausstellung statt. Das Ganze ist im Leibniz-Institut für jüdische Geschichte und Kultur in der Simon Dubnow in der Goldschmidtstraße 28 in Leipzig. Genau, das Podiumsgespräch ist um 17 Uhr und ab 19:30 gibt es dann die Führung und der Eintritt ist frei. Ich will in Leipzig auch noch auf einen weiteren Film zu sprechen kommen, und zwar einen Film, der so ein bisschen Psychiatrie trifft Film. Gemeinsam ist dann das Werk Nostalgia entstanden, 1983 von Andrei Tarkowski. Andrei Tarkowski hat in seinem Essay Die versiegelte Zeit festgehalten, dass Kino auch Weltaneignung sei und dass unsere Lebenserfahrungen nicht nur bereichern, sondern verlängern könne. In dem Film in Nostalgia wird angeregt zum Austausch darüber, wie die Trennung von Psychiatrie und Gesellschaft in der Geschichte aufgebrochen wurde und bis heute eben anhält. Das Ganze findet statt in den Passagekinos in der Heinstraße 19a in Leipzig, heute Abend von 20.15 Uhr bis 22.15 Uhr, und der Film wird vorgeführt von der Forschungsgruppe Psychiatrie und Gesellschaft der Medizinischen Fakultät der Universität Leipzig und des Universitätsklinikums. Es ist der reguläre Kinoeintritt zwecks den Kosten. Und in Dresden gibt es das Montagscafé TT Wedang. Heute von 15 bis 22 Uhr im kleinen Haus in der Glassisstraße 28 in Dresden mit Teeverkostung und Geschichten von der globalen Ware Tee in Kooperation mit wedang.eu. Also wenn ihr Tee-FreundInnen seid, kommt doch gerne im kleinen Haus im Staatsschauspielhaus in Dresden in der Glassisstraße 28 vorbei. Und es gibt auch in Dresden eine offene Versammlung gegen Repression. Auch heute Abend von 18 bis 20 Uhr. Es wird getroffen, um sich auszutauschen gegen Repression im Zentralwerk. Das Ganze findet statt im Seminarraum des Coloradios ab 18 Uhr und bei schönem Wetter auch draußen an einem Tisch im Hof. Und das ist eine wiederkehrende Veranstaltung, der zweite des Monats im Zeitraum eben von heute bis zum 14. Dezember. Also wird das, glaube ich, zweimal dann stattfinden. Heute Abend also die erste Veranstaltung gegen Repression. Das ist ein Ort, wird das sein, in dem sich alle austauschen können und Interessierte ins Gespräch kommen können. Und heute Abend gibt es auch noch einen Barabend in Strehlen von 19 bis 23 Uhr. Das ist ein Barabend, der Montag jede Woche stattfindet in der Oskarstraße 1 in Dresden-Strehlen. Wird vielleicht auch Küfer geben. Keine Küfer, sorry. Aber zumindest die Gelegenheit, den Wochenanfang ruhig ausklingen zu lassen und in netter Gesellschaft ein Getränk zum kleinen Preis zu genießen. Also Start ist da heute Abend um 19 Uhr in Strehlen in der Oskarstraße 1 in Dresden. Und das war's auch jetzt mit den Veranstaltungshinweisen für heute. Falls euch das alles jetzt ein bisschen zu schnell ging oder ihr andere Veranstaltungen sucht, dann kann ich verschiedenste Veranstaltungskalender empfehlen. Zum einen den Korax-Veranstaltungskalender für Halle und den Transit-Veranstaltungskalender. Für Leipzig gibt es immer den Planlos-Terminkalender. Wenn ihr in Berlin seid und nicht wisst, was ihr tun wollt, dann könnt ihr beim Stressfaktor nachschauen. In Dresden gibt es das Terminal und für Potsdam das Rote Potsdam. Und wir hören jetzt erstmal nochmal Musik und dann versuche ich Cornelia

nochmal zu erreichen und zu schauen, ob das mit dem Live-Gespräch heute noch klappt. Ansonsten hören wir einfach noch ein bisschen mehr Musik. Ja, mal schauen. Erstmal die Zweiraumwohnung mit Sascha Sex Secret.

0: Ihr hört das Morgenmagazin der Freien Radios hier auf Radio Korax. Ja, Raven, wir haben unser eigentlicher Gast, der telefonisch zu uns zugeschaltet werden sollte, ist wohl gerade nicht erreichbar. Das ist gar kein Problem. Genau, ich habe gerade nur Radio Korax gesagt. Wollen wir noch mal kurz über die Radios schauen, wo wir überall zu hören sind?
1: Na klar.
0: Sehr schön, ja. Zum einen natürlich in Halle an der Saale auf der 95.9 hier bei Radio Korax, aber eben auch hört man uns in Berlin bei den Freien Radios Berlin-Brandenburg auf der DAB+, in Leipzig bei Radio Blau und in Dresden bei Colloradio. Und für ganz Sachsen gilt immer, dass man uns auch natürlich online beim Rundfunkkombinat zuhören kann.
1: Und natürlich hört man uns auch auf Radio Swupfort in Frankfurt oder auf der DAP+. Radio Unerhört in Marburg auf der 90.1 und auf DAB+ oder im Livestream. Und mittwochs und donnerstags hört man uns im Freien Radio Stuttgart auf der 99.2.
0: Toll. So, wir wollen euch so ein bisschen mitnehmen. Dadurch, dass jetzt eben das Live-Gespräch leider doch nicht stattfinden kann, anscheinend haben wir jetzt so ein bisschen Zeit, uns mit musikalischen Genüssen zu beschäftigen. Ist vielleicht am Morgen ja auch mal gar nicht so schlecht. Das Live-Gespräch wäre eigentlich über die Entscheidung zur Elternschaft von Transmännern gegangen. Und ich habe mich ja mit dem Thema so ein bisschen auseinandergesetzt, natürlich, wenn ich ein Interview vorbereite. Deswegen will ich euch vielleicht mal so einen kleinen Überblick liefern, warum wir uns denn zu dem Thema unterhalten wollten. Es gab nämlich letzten Donnerstag die Entscheidung vom Bundesverfassungshof in Bundesgerichtshof, meine ich natürlich, in Karlsruhe, den Beschluss, dass die Anerkennung der Vaterschaft für ein Kind durch einen Transmann unter Umständen unwirksam sein kann. Ja, das betrifft die Zeit vor dem Selbstbestimmungsgesetz 2024, wenn die Person zum Zeitpunkt der Geburt des Babys noch keinen männlichen Geschlechtseintrag hatte. Das Bundesverfassungsgericht hat sich mit einem Fall aus Mecklenburg-Vorpommern beschäftigt. Da hatte eine Frau im November 2014 ein Kind geboren. Sie führte eine Beziehung mit einem Transmann. Und seit August 2016 galt dieser dann auch rechtlich als Mann, was damals noch ein Gericht feststellen musste. Und dann änderte er auch seinen Vornamen. Und danach erkannte er mit Zustimmung der Mutter die Vaterschaft für das Kind an und wurde als Vater im Geburtenregister des Standesamts eingetragen. 2019 gaben beide dann an, die Sorge für das Kind gemeinsam übernehmen zu wollen. Dann trennten sie sich aber, das Kind blieb bei der Mutter und diese zog jetzt eben vor Gericht, um die Vaterschaft ihres ehemaligen Partners für unwirksam erklären zu lassen. Und vor dem Amtsgericht Stralsund und dem Oberlandesgericht Rostock hatte sie damit keinen Erfolg, vor dem Bundesgerichtshof jetzt eben schon. Das Ganze hängt zusammen mit dem Paragraphen 11 des Selbstbestimmungsgesetzes, der quasi sagt, dass so grob, das wäre jetzt eine Frage gewesen, die ich im Interview auch gestellt hätte, der quasi besagt, dass eine Geschlechtsveränderung von den Eltern nicht, also da irgendwie kritische Dinge fürs Kind quasi nicht verändern dürfen und das Kind nicht belasten dürfen und vor allen Dingen auch eben im Amt da keine Verwirrungen auslösen dürfen. Das ist immer noch ein ganz schön, ich würde sagen, rückwärtsgewandter Paragraph, der im Endeffekt dann Transmännern es wahnsinnig schwer machen kann, die Vaterschaft für Kinder tatsächlich irgendwie zu übernehmen, beziehungsweise einfach auch die Vaterschaft kann aberkannt werden im Nachhinein. So, kurzer Überblick von mir. Ich kenne mich natürlich lange nicht so gut aus mit dem Thema wie Cornelia Kost, die von der Deutschen Gesellschaft für Trans- und Intergeschlechtlichkeit ist. Aber das Live-Interview kann jetzt dann leider doch nicht stattfinden. So viel dazu, Raven. Hast du davon von dem Thema schon mal was mitbekommen eigentlich?
1: Nee, habe ich tatsächlich nicht.
0: Ja, ich habe mich vor dem Interview auch noch nicht damit beschäftigt. Umso spannender hätte ich das Thema gefunden, aber es sei, wie es ist. Genau, wir können ja zusammen noch mal kurz über die nächste Stunde schauen. Wie gesagt, die nächsten 20 Minuten haben wir rein thematisch dann Musik im Angebot und schöne Gespräche von uns, wenn ihr so wollt. Danach, mit was geht's denn dann weiter?
1: Danach 8.30 Uhr geht's mit der Perspektive der DUH auf der Job 31 weiter.
0: Genau, da geht's in ungefähr 3 Wochen eben auf die internationale Klimakonferenz in Natalia und da die Perspektive von der DUH auf der COP 31. Um 8.50 Uhr hören wir natürlich, zwitschern wir euch wieder ins Mikrofon, beziehungsweise der Vogel der Woche zwitschert euch in die Ohren. Da beschäftigen wir uns mit dem Vogel der Woche und dann um 9 Uhr haben wir hoffentlich dann wirklich ein Live-Gespräch über das Impulse-Festival mit dem Intendanten Hans Rothmann. Und der kommt auch ins Studio, deswegen wird das wahrscheinlich stattfinden. So, weiter wollen wir mal ein bisschen machen. Nicht, dass wir euch komplett die Ohren abkauen mit ein bisschen Musik. Jetzt habe ich mich davor gar nicht beschäftigt. Ach, wir bringen mal ein bisschen Stimmung ins Studio und Tempo im wahrsten Sinne des Wortes mit dem Song Tempo von Tropical LTD.

0: Tempo bei uns im Morgenmagazin von Tropical LTD, Dizzy und Mord. No, ist bei mir ist tatsächlich ein bisschen Tempo in der Stimme angekommen, habe ich das Gefühl. Das könnte eventuell an den zwei Tassen Kaffee liegen, die ich mir reingekippt habe. Wollen wir direkt weitermachen mit dem nächsten Lied? Oder
1: ja.
0: Was hast du uns denn mitgebracht jetzt?
1: Wir hatten doch in dem Veranstaltungstermin den Barabend gehabt.
0: Ja, genau.
1: Und das passt auch so richtig. Ich habe nämlich mir jetzt ein Lied rausgesucht. Das ist von Vincent Groß. Das nennt sich Rum.
0: Rum. Na, dann lass mal so ein bisschen alkoholische Stimmung werden. Hier am Montagmorgen, es gibt doch nichts Besseres, als in die Woche zu starten mit ein bisschen Rum.

0: Dire Straits mit Twistin' by the Pool hier im Morgenmagazin der Freien Radios. Ja, und so, wenn das mit der Klimaerwärmung tatsächlich so weitergeht, wie es gerade eben ist, ja, dann können wir bald irgendwie auch in Deutschland im Winter bei The Pool twisten. Deswegen gibt's ja auch die internationale Klimakonferenz, die in ungefähr 3 Wochen in Antalya in der Türkei beginnt. Da werden auch einige NGOs aus Deutschland dabei sein, um eben auf die internationale Verhandlung auf internationale Verhandlungen zum Schutz des Klimas einzuwirken. Eine davon ist auch die Deutsche Umwelthilfe. Mit dabei wird dieses Jahr zum ersten Mal auch Milena Präsentin von der Deutschen Umwelthilfe sein, mit dem Fokus auf das Thema Energie. Dabei sind die Klimakonferenzen, die sogenannten COPs, sehr große und auch unübersichtliche Treffen. Einerseits gibt es irgendwie so High-Level-Talks zwischen Staaten bzw. ihren Regierungen und eben auch gesetzgeberischen Strukturen.
1: Aber es sind eben auch ganz viele NGOs und Delegationen. Delegationen, okay, ich kenne es mit K eigentlich.
0: Also ja. Delegationen, also VertreterInnen, sage ich mal.
1: Ah, okay. Mhm. Von hier und da mit dabei, wodurch das Ganze ein großes, diffuses Ding wird. Mit vielen Pavillons und Side-Events. Und dann gibt es auch noch einen Gegenprotest und Gegengipfel. Denn People's Summit.
0: Den People's Summit.
1: Summit.
0: Ja, ja, Englisch, immer politische Dinge, alle auf Englisch.
1: Ja.
0: Das findet gleichzeitig statt zur Klimakonferenz, der People's Summit. Und genau darüber haben wir uns mit Milena Präsentin unterhalten. Wir haben uns unterhalten, wie, wo und warum die Deutsche Umwelthilfe sich an dem Klimagipfel beteiligen wird.
2: Ich glaube auch, dass wir eigentlich seit Jahrzehnten wissen, auf was wir zusteuern und dass wir einen sehr, sehr großen Schatz an wissenschaftlicher Erkenntnis rund um die Erderwärmung haben. Und auch genau, wenn wir jetzt gerade über fossile Energien sprechen. Aber das ist das eine. Und das andere ist ja dann immer, was die Politik sozusagen daraus macht und auch wie wir Wissenschaftskommunikation in die breitere Gesellschaft realisieren können und wie wir dann eben auch so einen Wissensschatz so kommunizieren können, dass das dann eben auch in der breiteren Gesellschaft Konsens ist. Und ich glaube, da sind wir eigentlich auch, um ehrlich zu sein, also wenn wir jetzt über die breitere Gesellschaft sprechen, auch relativ weit, auch wenn man sich so Umfragen anschaut oder so, die abfragen, ob Menschen also Klimaschutzmaßnahmen als wichtig ansehen, dann sind die ja immer ziemlich hoch und der Rückhalt ist da eigentlich ziemlich groß. Also gehe ich davon aus, dass viele Leute schon wissen, dass das sehr wichtig ist und dass das eben unsere aller Existenz auch schützen kann, wenn wir da auf die Wissenschaft hören. Aber trotzdem glaube ich auch, dass man jetzt nicht sagen kann, okay, es ist ja eigentlich alles klar, wir können jetzt alle aufhören, irgendwie daran zu arbeiten. Also auch an Klimaschutzmaßnahmen, Klimapolitik und Erkenntnissen aus der Wissenschaft. Das entwickelt sich ja immer weiter und da ist gerade dieses Thema Methanemissionen, finde ich, ein gutes Beispiel für, weil das eben sehr, sehr lange und auch nach wie vor ein blinder Fleck war. Jetzt nicht in der breiten Klimawissenschaft, das will ich gar nicht sagen. Da gibt es auf jeden Fall Leute, die das schon früh erkannt haben. Aber ja, in der breiten Öffentlichkeit wird ja immer nur über CO2 gesprochen und über die CO2-Reduktion, die man anstellen muss. Und ich glaube schon, dass dann auch Organisationen wie wir dazu beitragen können, das ein bisschen niedrigschwelliger und besser zu erklären und ja, dass die Politik eigentlich auch da eine Verantwortung hat, dass sie sich auch diesem Thema annehmen muss und auch genau solche neuen Themen bespielen muss.
3: Mir ist gerade eingefallen oder aufgefallen, dass das tatsächlich sich auch so in meiner Biografie ein bisschen widerspiegelt, weil ich erinnere mich noch dran, vor vielen Jahren im englischsprachigen Kontext, jetzt ging es immer um die Greenhouse Gases im Reden über Klimawandel. Und das hat aber irgendwann so einen Shift gehabt, dass es immer dann nur noch um CO2 ging, was ja natürlich dann so dieses, also auch eine Folge wahrscheinlich ist von Lobbybemühungen, sich zu fokussieren auf ein Gas und die anderen zu ignorieren, damit man da nicht was tun muss. ja, spiegelt sich eigentlich da schon auch so ein bisschen wieder.
2: Und auch schon in dem Begriff Klimawandel, ne? Also wenn man sich überlegt, wie kam das eigentlich, Climate Change, das ist ja irgendwie auch so eine Erzählung aus einem sehr konservativen Feld in den USA, die sich ausgedacht haben, Climate Change hört sich irgendwie ein bisschen positiver an als Global Warming. Und Global Warming auf Englisch wäre viel, viel besorgniserregender für eine Bevölkerung. Deswegen nennen wir es anders. Also also es gibt sehr viele Kampagnen, die, glaube ich, versuchen, da eben diese wissenschaftlichen Erkenntnisse rund um Erderwärmung, um Klimaschaden zu kaschieren. Und deswegen braucht es da einfach stärkeren politischen Druck, um einfach klarzumachen, dass das ein sehr wichtiges Thema ist und auf jeden Fall Priorität verdient.
3: Habt ihr eigentlich so eine grundlegende Strategie hinter, wie ihr über diese Themen kommuniziert, um auch nach außen hin so weniger andockbar zu machen für Desinformationskampagnen oder um da so im Vorfeld schon irgendwie die Angriffsflächen wegzunehmen?
2: Das haben wir in dem Rahmen, wie du dir das jetzt vielleicht vorstellst, gar nicht, sondern wir schauen tatsächlich eigentlich immer aus den jeweiligen spezifischen inhaltlichen Feldern auf ein Thema drauf und versuchen das dann einfach sachlich und detailliert zu kommunizieren. Aber wir haben jetzt keine breit gefächerte Strategie, wie man sich da nicht angreifbar macht für Desinformationskampagnen.
3: Aber offensichtlich ja so ein paar Überlegungen zu, okay, welche Begriffe verwenden wir, welche eher nicht.
2: Ja, klar, das auf jeden Fall.
3: Genau, und so dieser Ansatz von wegen, wir reagieren sachlich fundiert, ist ja eigentlich auch eine Strategie.
2: Genau, das ist wirklich eigentlich immer die Basis. Wir agieren immer sachlich fundiert. Das ist so die Grundlage von allen Themenfeldern, in denen wir als DUH aktiv sind. Wir arbeiten da immer auf Grundlage von der aktuellen Wissenschaft, also ob es jetzt sozusagen der Naturschutzbereich bei uns ist oder ob es jetzt unser Bereich ist, der zu Energiepolitik arbeitet oder genau Kollegen, die zur Luftverschmutzung arbeiten. Das ist dann immer das Credo. Wir schauen immer auf die wissenschaftlichen Erkenntnisse und
3: ich hatte jetzt auch mitbekommen, dass es unterschiedliche Ansätze gibt, beziehungsweise ich habe mit einem Wissenschaftler gesprochen, Rob Howarth, der auch die Studie vor 2,5 oder 3 Jahren rausgebracht hat zu den, wie viel Methanausstoß bei LNG-Lieferungen eigentlich tatsächlich existiert, die da so noch mal relativ klare Zahlen genannt hat, die auch ziemlich erschreckend sind. Und er hatte mir erzählt, dass er am Anfang versucht hat, auf so Desinformationsnarrative zu reagieren, wenn die rund um seine Studien passiert sind. Und es inzwischen aber gar nicht mehr macht, weil er das Gefühl hat, damit eigentlich nur diese Diskurse zu füttern, statt da aktiv was entgegenstellen zu können. Und in dem Kontext, auch wenn ihr wahrscheinlich jetzt dann zur COP31 auch ganz viel Öffentlichkeitsarbeit machen werdet, habe ich mich gefragt, habt ihr da so eine Umgangsstrategie von wegen, dass ihr irgendwie drauf reagiert, auf was Leute dann auch schreiben, auch in anderen Diskussionsräumen? Oder habt ihr eher so eine Perspektive von die eigenen Inhalte präsentieren und jetzt nicht was anderes aufgreifen, um es dann auseinanderzunehmen oder genauer anzuschauen?
2: In der Regel setzen wir immer unsere eigenen Themen. Also das ist eigentlich Priorität. Natürlich würden wir immer, wenn das dann unsere eigenen Themen betrifft und da Dinge in den Raum gestellt werden, von denen wir mit Beweis sozusagen zeigen können, dass es nicht stimmt, dann auch darauf reagieren. Aber wir setzen unsere eigenen Themen, weil wir glauben, dass das eben wichtig ist, da dieses Agenda-Setting zu betreiben und dann auch diese Themen mehr ins Licht zu rücken.
3: Agenda-Setting ist jetzt natürlich etwas, was eine NGO gerne machen darf, Journalismus nicht. Aber ihr kriegt ja trotzdem sehr gut mit, auch wie dann Journalistinnen über die Sachen berichten, zu denen ihr arbeitet. Auch wenn dann Interviews mit euch geführt werden, was dann nachher dabei rauskommt. Und daher würde mich interessieren, ob ihr entweder aus deiner persönlichen Erfahrung oder von Sachen, die bei euch in der Organisation besprochen wurden, ob es da irgendwelche generelle Problemfelder gibt, wo Fehler passieren oder worauf mehr geachtet werden müsste in einer wissenschaftsbasierten Berichterstattung rund um Klimathemen?
2: Ja, also persönlich gesehen kann ich darauf gerne antworten. Ich habe das jetzt auch schon, arbeite ja auch schon sehr lange an diesen Themen und dann auch gerne und viel mit JournalistInnen zusammen. Es gibt ja auch wirklich sehr viele JournalistInnen, die an diesen Klimaschutzthemen dran sind. Und meiner Erfahrung nach ist es wirklich super wichtig, gerade auch für einen wissenschaftsfundierten Journalismus, dass sich die jeweiligen JournalistInnen auch in Hintergrundgesprächen gut informieren. Ich meine, Ich erlebe oft, dass gerade diese Themen rund um Methanemissionen, LNG-Terminals, fossiles Erdgas wirklich auch sehr nerdige Themen sind und sehr komplex und dass dann teilweise sehr, sehr schnell Narrative übernommen werden, die aber so nicht wirklich Hand und Fuß haben und wo manchmal einfach ein Hintergrundgespräch mit mehreren Akteuren, glaube ich, sehr hilfreich ist. Wir bieten das auch an, ich glaube, das bieten viele Leute auch so in Universitäten an oder so, und ich habe nur einfach manchmal das Gefühl, gerade wenn es so um Versorgungssicherheit geht, da ratscht ja Energiepolitik immer dran, gerade so in den letzten Jahren mit der Sabotage von den Nord Stream Pipelines und dann irgendwie ein sehr überhasteter Aufbau von LNG-Infrastruktur, dann wird da ja auch ganz viel mit Angst gearbeitet. Okay, haben wir denn jetzt genügend Gas und was ist denn mit der Versorgungssicherheit? Und ich glaube, dass da eben auch Medien eine große Rolle spielen, so eine Angst zu verstärken oder wirklich diesen nüchternen Blick zu wahren und zu sagen, okay, ja, es kann sein, dass wir hier gerade vielleicht eine Knappheit haben, aber XYZ sagen noch das. Und also das ist, glaube ich, gerade bei diesen Energie- und Klimathemen, weil es da oft eben auch um Angst geht, immer so ein bisschen das Spannungsfeld. Ist man eher so auf Clickbaits aus und verstärkt das, oder schaut man sich wirklich nochmal die wissenschaftlichen Grundlagen dazu an und spricht mit unterschiedlichen Akteuren, die sich dann auch eben die jeweiligen Zahlen angeschaut haben?
3: Ja, also ich finde es tatsächlich deswegen auch so wichtig, die Perspektive, weil wir ja auch eine sich verändernde Medienwelt haben, wo jetzt jemand, der freiberuflich als Journalist arbeitet, auch einen krassen Zeitdruck hat, einfach um am Ende vom Monat ja auch irgendwie seinen eigenen Lebensunterhalt bezahlen zu können. Und das führt natürlich dazu, dass so einstündige Recherchegespräche eher mal rausgeschnitten werden aus dem Tagesplan, um halt mehr Artikel produzieren zu können. Und wir sehen es ja auch gerade, der Deutschlandfunk plant ja gerade eine riesige Programmreform, wo sie die Wissenschaftsredaktionen abschaffen, also die Fachredaktionen, die eben genau dieses Hintergrundwissen haben, um dann nochmal zu sagen, halt, stopp, wir bringen jetzt nicht einfach nur diese drei Zitate zu den Gasreserven von Deutschland, von irgendwelchen Politikern, sondern wir machen da eine Einordnung. Also deswegen finde ich diese Perspektive auch schon wichtig.
2: Also man merkt das dann schon auch, gerade wenn man jetzt so an diesen Themen arbeitet, merkt man auch, welche Personen sich da dann jetzt auch wirklich seit Jahren immer wieder mit diesen Themen beschäftigen und da einfach jetzt auch schon unterschiedliche Kanäle und Grundlagen sich geschaffen haben oder wo das eben nicht der Fall ist.
3: Okay, dann ist mir nur noch eine Formulierung aufgefallen bei diesen Themen, dass es auch so ganz viel um so Wiederholungen geht. Also, dass man eigentlich immer wieder auch dieselben Sachen sagt, um sie nochmal anzubringen, nochmal bei anderen Zielgruppen anzubringen und aber auch dann auf langfristig vielleicht auch tatsächlich eine Veränderung zu erreichen. Und da fände ich noch eine Einschätzung interessant, ob das auch am Ende eine Strategie ist, um diesen gezielten Desinformationen oder auch den Missinformationen, die dann darum herum entstehen und diesen ganzen Narrativen auch was entgegenzusetzen.
2: Auf jeden Fall. Also aus meiner Sicht ist das eine Strategie, die kann für den einen oder anderen, der das dann tun muss, vielleicht nervig sein, weil wenn man es dann mal verstanden hat, dann denkt man sich so, warum handeln wir nicht? Aber ich glaube, wir alle haben irgendwie genug zu tun. Nicht jeder beschäftigt sich 24/7 mit Energie. Und ich glaube, es ist einfach sehr wichtig, dass man in den unterschiedlichen Themenfeldern einfach immer wieder die Prioritäten klar macht und immer wieder aufzeigt, worum geht es, was sind die Maßnahmen, also was ist das Ziel und warum ist das wichtig. Und da sind dann eben Akteure wie wir als Deutsche Umwelthilfe, aber sicherlich auch andere, einfach gefragt, das immer wieder zu tun. Das ist unsere Aufgabe und ich glaube auch, dass das eine gute Strategie ist. Also wenn wir jetzt allein nur auf die LNG-Infrastruktur, die wir in den letzten Jahren hier in Deutschland aufgebaut haben, schauen, dann kann ich persönlich schon erkennen, dass hier ein Shift im Narrativ stattgefunden hat. Also ganz am Anfang hat man wirklich ganz, ganz stark über kurzfristige Maßnahmen und über Versorgungssicherheit gesprochen und darüber, dass wir das jetzt für die nächsten Winter noch brauchen, für die nächsten 2 bis 3 Winter brauchen, damit platt gesagt die Oma im Winter nicht friert. Und wenn wir jetzt drauf schauen, dann hat sich das schon verändert. Also wir haben in dem Sinne jetzt gerade keine akute Gasmangellage. Viele Menschen, die sich mit dem Thema beschäftigen, verknüpfen LNG-Importe direkt auch mit dem Import von Fracking-Gas von Trump und dann auch eben dieser starken fossilen Abhängigkeit von Staaten, von denen man jetzt vielleicht nicht direkt so stark abhängig sein möchte. Und ich glaube, das ist dann auch zum Teil unser Verdienst, also dass wir da immer wieder schon auch aufzeigen, okay, ist das wirklich eine Diversifizierung von Energie oder ist es nur eine Diversifizierung im Supply und dann am Ende auch eine Diversifizierung eher der Risiken, weil wollen wir wirklich so stark von Trump langfristig abhängig sein? Das ist, glaube ich, auch in der breiten Öffentlichkeit eigentlich schon ein großer Konsens, dass das nicht unbedingt gerade Sicherheit ausstrahlt. Also ich glaube, wenn man sich solche Sachen anschaut und dann guckt, okay, wir haben immer wieder sozusagen diese Sachen wiederholt und auch gezeigt, wie dreckig eigentlich der Import von LNG ist, wie viel Klimaschaden das mit sich bringt, wie unsicher das auch ist und dass wir das auch am Ende wirklich nicht brauchen, dass wir da Überkapazitäten für fossiles Gas schaffen, dann ja, kann ich da erkennen, dass da Teile auch so wirklich übernommen wurden, auch in unterschiedlichen Berichterstattungen. Deswegen, genau, ist das in jedem Fall auch eine Strategie.
3: Die Wiederholung bringt also etwas.
2: Ja, genau. Es ist mühselig, aber es bringt was.
4: Das sagt Melina Presseton zu den Zielen bei der diesjährigen Job 31 in Antalya. Die internationale Klimakonferenz der Vereinigten Nationen, welche im November in Antalya stattfinden soll. Die deutsche Umwelthilfe wird dort vor allem versuchen, die Aufmerksamkeit auf die zentrale Rolle von Methan als Treibhausgas zu lenken.
0: Ja, und Radio Korax wird übrigens live von der COP31 berichten, also aus Antalya. Das Ganze dann ab dem 9. November immer von 7.30 Uhr bis 8 Uhr. Also Radio Korax ist natürlich wie immer dann am Puls des politischen Geschehens. 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Und deswegen ist das folgende Lied dann auch komplett klar.

0: Freddy's Drop hier im Morgenmagazin mit dem Lied Ernie. Ja, und wir haben es jetzt fast 8.50 Uhr, beziehungsweise haben es 8.50 Uhr. Und das heißt natürlich, wie jeden Montag, eine meiner persönlichen Lieblingsrubriken hier bei Radio Korax. Der Vogel der Woche.
1: Ja, der Vogel der Woche.
0: Viel Spaß.
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3: Während die Faschos in Magdeburg feiern, dass sie in der Mitte des Plenarsaals angekommen sind, wollen wir hier in Halle.
4: Ja, Moment mal, man könnte ja als Stadt wohl auch aussteigen aus Sachsen-Anhalt. Dann hätte Halle damit gar nichts zu tun.
3: Das ist ja wohl nicht dein Ernst. Und was ist mit Solidarität?
4: Antifaschistische Arbeit könnte genauso in dem Stadtstaat Halle Leipzig stattfinden.
3: So, jetzt mal gut. Der Vogel der Woche kommt aus Halle und ist auch hier gerade zu Gast und ist tatsächlich der kleinste Vogel Europas. Zwischen 4 und 7 Gramm schwer, mit 9 Zentimetern, fast so groß wie das Sommergoldhähnchen. Das Wintergoldhähnchen oder Goldcrest, wie es im Englischen heißt, ist so ein cutes kleines Dingens. Ich weiß gar nicht, wo ich anfangen soll mit der Schwärmerei. Dieser Mini-Vogel sieht auch noch so aus wie so ein kleiner Federball, weil die Nackenhaare so ein bisschen länger sind, sodass das kein Halsansatz zu sehen ist. Und da ist das so ein kleines rundes Pummelchen, was ganz geschickt so an Nadelästen sich festhalten kann, weil es so eine schöne lange Kralle hat. Aber vor allen Dingen das Gesicht sieht einfach crazy aus. So ein dickes, schwarzes Kugeläuglein. Vom Schnabel geht so ein dunkler Strich noch darunter, sodass es so ein bisschen Bart hat. Und dann eben diesen schönen goldenen Streifen auf dem Kopf, der so ein bisschen eingerahmt ist von einem dunklen Rand. Anders als das Sommergoldhähnchen hat es keinen weißen Überaugenstreif. Dadurch sieht das Gesicht so ein bisschen klarer aus und das Auge eben noch größer als beim Sommergoldhähnchen. Und dann hat es auch noch so eine helle Zeichnung auf dem Flügel. Oberseits olivgrün bis gelbgrün, unterseits grauweiß. Und dieses Wintergoldhähnchen gibt es in Europa und in Asien überall da, wo es Fichten gibt. Bei uns also durchaus auch im Flachland, weil es ja wird ja angebaut hier, die Fichte. Und da denkt sich das Wintergoldhähnchen, ach, mir doch egal, brauche ich keine Berge. Und da baut es das Männchen ein fantastisches hängendes Nest aus so Spinnweben und so ein bisschen Flechten mit reingewoben. Und dann wird das so eine ganz gemütliche, schöne Nesthöhle, wo das Goldhähnchen zur Brutzeit dann auch gerne mal auch raus kann. Und die Eier werden nicht kalt, weil das ist ja so kuschelig da drinnen. So dass das mit der Ernährung dann auch bei der Brutzeit nicht so ein Problem ist. Deswegen wahrscheinlich auch der Riesenaufwand. Aber eigentlich sind wir da ja 2 Schritte schon zu weit. Denn was passiert, bevor dieses Nest gebaut wird beim Wintergoldhähnchen, das ist regelrecht grandios. Denn da muss natürlich gesucht

Das macht das Männchen. Und das singt nicht einfach so, wie man sich das so vorstellt, so eine Strophe, an der man sie eben erkennen kann, sondern dieser Triller am Ende ist bei jedem einzelnen Vogel unterschiedlich. Das heißt mit anderen Worten, es singt sowas wie, also das ist so mein normales Lied und ich bin Rudi. Ist großartig, ne? Und dann können die sich auch erkennen daran, an diesem, so wie die singen, ne? Also die erkennen sozusagen ihren Reviernachbarn, die brauchen so 50 mal 50 Meter. Wer da zu nah kommt, das ist dann zu fett, ne? Also so nah wollen die nicht beieinander wohnen, aber die kennen natürlich dann ihre Nachbarinnen und Nachbarn und erkennen sie eben vor allen Dingen an diesem Triller da am Ende, was so eine Art Name ist. Finde ich absolut großartig. Wenn da jemand Unbekanntes da so daneben dann singt, dann geht's richtig ab. Dann kommen die ganz nah und fighten auch richtig. Also kugeln da durch die Luft, fallen dann auch gerne mal zu Boden und dann wird gehackt und so, bis der eine verschwindet, der da nicht hingehört, nach Meinung des anderen. Aber eigentlich geht es natürlich darum, die Females anzulocken. Und wenn die sich so ein bisschen dafür interessieren, für den Kollegen, dann fängt er an, so geeignete Niststandorte anzuzeigen und turnt da so um so eine Fichte rum und macht da echt Figurchen, damit die Females denken, oh ja, ist okay. Und kaum ist diese Zustimmung also erfolgt zur Wohnungswahl, fängt das Männchen, in dem Falle passt Männchen wirklich mal, weil sie sind ja so klein, an dieses verrückt tolle Nest zu bauen. Ja, jetzt ist natürlich keine Brutzeit, jetzt werden wir auch den Gesang nicht hören, aber das Wintergoldhähnchen ist nicht nur ein Test für ihre guten Augen, weil es so klein ist und so huschlig, sondern vor allen Dingen ein kostenloser Ohrentest. Denn viele ältere Leute oder auch so Clubgängerinnen können diese ganz hohen Frequenzen gar nicht mehr hören, die diese Wintergoldhähnchen so erzeugen. So, also testen wir das jetzt mal, wa? Und war da etwas Stille? Oh, oh, oh, böse, böse, böse. Ja, das kann also gut sein, dass die Wintergoldhähnchen von einigen Menschen jetzt gar nicht bemerkt werden. Und das, obwohl sie im Winter tatsächlich hier so in Parks und auch so an ungewöhnlichen Orten auftauchen können, in Gärten zum Beispiel. Die brauchen jetzt also im Winter nicht notwendigerweise ihre Nadelbäume, in denen sie so gerne brüten. Und ziehen so ein bisschen umher. Die sind also jetzt nicht so richtige dolle Zugvögel. Klar, die aus dem ganz hohen Norden, wenn da alles zugeschneit ist. Aber selbst da, ne, hat man schon gesehen, dass die in so eine Schneewehe einer Fichte reinkrabbeln und dann entlang der Äste unterm Schnee das suchen, wovon sie sich ernähren. Nämlich so mini kleine Gliederfüßer und so Spinnchen und sowas. Ne? Da sind sie übrigens ganz schön wählerisch. Also einiges, was so eigentlich in die Größenordnung passt, was ihnen so die, so gibt so ein paar Spinnenarten, wenn die aus Versehen aufpicken, dann würgen die wieder raus. Also da scheint irgendwie geschmacklich dann, bläh, die nicht. Also die nehmen nicht alles. Ne? Und dazu kommt, dass

0: mehreren zusammen unterwegs sind und dann kann es durchaus sein, dass mal so ein 20-köpfiges kleines Goldhähnchen-Trüppchen durch den Stadtpark hüpft. So sieht das nämlich wirklich aus. Also die machen nicht so eine ganz langen Flüge, mögen die nicht. Eher so, das ist wie so ein Luftkrabbeln. Ne, hier noch und dann. Und des Nachts suchen sich so ganz dicht zusammenhängende Äste und manchmal so richtig Körper an Körper, um dann im Winter, wenn es kalt ist, nicht so viel Energie zu verlieren. Und überhaupt, weil es einfach schön ist, höchstwahrscheinlich. Und sie dann auch gut aussehen. Ach mein Gott. Also, will ja nicht wieder aufhören. Halten Sie mal Ausschau. Wenn es so viel Bewegung in einem Busch oder Baum ist, dann könnte es sein, dass diese kleinen Wintergoldhähnchen da jetzt gerade zugange sind. Und vielleicht mit etwas Glück oder sorgfältigem Umgang mit ihrem Gehör bislang hören Sie auch das hier. Mein Vogel der Woche, das Wintergoldhähnchen.
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2: Mal wieder ein besonders schöner Vogel der Woche.
3: Ja, auch knuffig.
2: Ja, wir haben es ja gerade nachgeschaut. Die haben echt so einen richtig süßen gelben Strich auf dem Kopf und so. Also ich finde das mit dem kleinen Bällchen hat das sehr, sehr gut getroffen, die Beschreibung. Hast du das Wintergoldhähnchen gehört?
3: Ich habe das tatsächlich gehört.
2: Sehr schön, deine Ohren sind noch gut genug. Also mir sind auch die Ohren halb abgefallen tatsächlich. Wir hatten gerade schon Kopfhörer auf und puh. Uiuiui. Na gut, wir wollen musikalisch vielleicht mit ein bisschen entspannteren Tönen weitermachen. Passend zum Vogel der Woche kommt auch jetzt ein Lied, was über Vögel geht. Birds von José Solano.

0: Als an diesem etwas grauen Montagmorgen hier in Halle. Ja, irgendwie haben wir es heute so ein bisschen mit unseren InterviewpartnerInnen, oder Raven?
1: Ja, irgendwie ist das ein bisschen komisch.
0: Ja, weil eigentlich hätten wir jetzt Hans Rothmann zu Besuch bei uns im Studio. Der ist auch noch nicht aufgekreuzt, aber das ist gar kein Problem. Ich habe jetzt zwar vorhin das schon angekündigt, aber vielleicht kommt er ja noch, hoffentlich kommt er noch. Das heißt, wir ziehen vielleicht einfach ein anderes Thema vor, und zwar richten wir unseren Blick nach Leipzig und sprechen über den LE-Talk. Da geht es ganz um das Thema ins Gespräch kommen. Ja, die Räume, wo wir aktiv mit unterschiedlichen Meinungen konfrontiert werden, sind geringer geworden. Ja, besonders irgendwie in Social Media beschäftigt sich ja jeder nur noch mit seiner eigenen Echo Chamber irgendwie. Und das hat zur Folge, dass die kulturellen Themen, über die wir uns gesamtgesellschaftlich uneins sind, einfach die Meinungen immer mehr auseinandergehen. Genau diese Kontroversen einfach immer mehr geworden sind, zumindest gefühlt. Ja, wenn es dann mal zum Meinungsaustausch kommt, ist das oft nicht konstruktiv. Das ist dann vielleicht zu Weihnachten im Kreise der erweiterten Familie oder so. Oder auch beim Zusammentreffen von Demo und Gegendemo. Viel kommt da selten bei raus. Und deswegen hat sich Angi Sonnelmann das ganze Thema zu Herzen genommen. Einerseits moderiert sie in Leipzig regelmäßig ein offenes Gesprächsformat im Ilses Erika. Andererseits studiert sie Sprechwissenschaft und hat das Thema in ihrer Bachelorarbeit behandelt. Kooperative Gesprächsführung, ein Workshop-Konzept gegen Polarisierung im aktuellen gesellschaftlichen Gesprächsdiskurs ist der Titel. Für ihre Abschlussarbeit hat sie auch den Förderpreis des MDVS bekommen. Lucienne von der tagesaktuellen Redaktion war mit ihr im Gespräch. Offene Gesprächsformate, eine Frage, die sich vielleicht stellt, mit wem kann man denn da reden?
1: Für mich ist das so, dass ich erstmal grundsätzlich mit jedem reden würde. Das ist natürlich auch so ein sehr positiver Ansatz, und ich verstehe total, wenn es Menschen gibt, die das nicht wollen und nicht können. Für mich ist es aber so, dass es sich immer lohnt, ins Gespräch zu gehen. Also was für mich wichtig ist, ist die Haltung dahinter. Was möchte ich überhaupt mit diesem Gespräch? Und ich möchte eigentlich einfach in Verbindung sein, erstmal. Und in Verbindung bin ich, wenn ich meine Meinung sagen kann. Aber wenn ich auch merke, die andere Person ist einfach ein Mensch, vielleicht mit verschiedenen Bereichen und Ebenen. Und da gibt es Meinungen, die ich nicht teile, aber es gibt vielleicht auch Sachen daran, die ich teile. Und deswegen ist es für mich immer sinnvoll, ins Gespräch zu gehen. Natürlich muss ich das immer so machen, wie ich das kann und möchte. Also wenn ich gerade zu Weihnachten mit der Familie da sitze und es geht darum, das Familienleben zu genießen, ist es vielleicht nicht angebracht, mit dem Onkel jetzt anzufangen, total zu streiten. Aber ja, es kommt auf den Gedanken an, den ich da im Hintergrund habe. Also was möchte ich mit dem Gespräch, und möchte ich mir das antun, sage ich mal. Für manche ist es sehr unangenehm, für manche weniger. Und ich würde sagen, es ist eine sehr subjektive Sache.
2: Aber würdest du dann auch sagen, dass diese Haltung, von der du sprichst, auch eine Haltung ist, die dann alle GesprächspartnerInnen haben müssen? Oder ist das auch irgendwie möglich, wenn jemand da reinkommt, dass dann die andere Person da irgendwie mitzieht? Was sind da so generell diese Vorbedingungen, damit man eigentlich ein konstruktives Gespräch führen kann über so kontroverse Themen?
1: Ich würde schon sagen, dass ich auch in ein Gespräch gehen kann, ohne dass die andere Person da super offen jetzt dafür ist. Ich glaube, das kann anstecken. Ich glaube, dass Interesse an einer anderen Person anstecken kann, wenn es wahres Interesse ist. Also wenn ich wirklich was über die Person erfahren will und Fragen stelle, das ist erstmal total wichtig, Fragen zu stellen und diese Haltung, das habe ich ja schon gesagt, im Hintergrund zu haben. Ich möchte was über dich lernen und ich möchte was erfahren. Und deswegen kann das auch anstecken, wenn die Person nämlich merkt, es geht jetzt gar nicht darum, dass mich jemand überzeugen möchte von der Meinung, sondern es geht wirklich darum, dass die mich kennenlernen möchte. Und das kann auch ein Gespräch über Politik sein, was dann in eine ganz andere Richtung abdriftet. Und deswegen denke ich, es kann auch eine unterschiedliche Haltung sein, mit der ich ins Gespräch gehe. Und natürlich muss aber trotzdem die Bereitschaft, überhaupt ins Gespräch zu kommen, da sein. Also wenn die Person überhaupt nicht ansprechbar in dem Sinne ist, dass sie gerade gar keinen Kopf hat oder dass sie eigentlich mit den Gedanken total woanders ist, dann würde ich sagen, bringt es auch nichts. Aber ich denke, man kann da schon mit gutem Willen auch hingehen und das probieren, gegenseitiges Interesse zu entwickeln.
2: Jetzt geht es ja in deiner Abschlussarbeit ganz spezifisch um Workshop-Konzepte und du machst ja eben auch dieses offene Gesprächsformat in Leipzig. Das heißt, der Gedanke ist ja auch ein bisschen, dass man quasi ein Setting erstellt, das eben so eine Perspektivenoffenheit möglichst fördern kann. Wie kann das Setting denn dabei helfen?
1: Das Setting, das ich auch in Leipzig mit Else, mit der ich das zusammen mache, versuche herzustellen, ist, dass wir verschiedene Perspektiven haben und die Möglichkeit besteht, zu sagen, was man sagen möchte, aber das auch nebeneinander stehen lassen zu können. Das heißt, es geht nicht darum, einen Konsens unbedingt zu finden oder die richtige Antwort auf eine Frage, sondern es geht genau darum, verschiedene Meinungen zu hören und auch wieder Meinungen aushalten zu können. Das heißt, wenn ich ein Setting kreieren kann, was das möglichst unterstützt, Meinungen einfach zu akzeptieren, zu sehen und vielleicht zu verstehen. Das muss ich jetzt nicht total unterstützen, die Meinung, aber ich muss ein bisschen in die Richtung kommen, dass ich das verstehe. Warum denkt eine Person, wie sie denkt? Und das dann aufzugreifen, finde ich, dann kann das helfen, in so einem demokratischen Miteinander, so ein demokratisches Miteinander zu beflügeln.
2: Und dann in der Moderationsrolle, hast du jetzt ein bisschen Erfahrung drin, was benutzt du dann so für Werkzeuge, nenne ich es jetzt mal, um halt so diese Perspektiven irgendwie nebeneinander stehen lassen zu können?
1: Also wir versuchen auf jeden Fall das Publikum auch mit einzubringen, weil das Publikum natürlich auch mit verschiedenen Meinungen kommt und wir bieten auch den Raum, um sagen zu können, hey, das finde ich gerade nicht in Ordnung, was auf der Bühne gesagt wird. Wir haben da so eine Klingel, die kann man läuten und wenn man damit nicht d'accord ist, was gerade gesagt wurde. Und da versuchen wir aber auch, das wird sehr selten gemacht, aber wenn das mal gemacht wird, das zu hören, zu benennen und auch zu sagen, okay, das ist deine Meinung. Also auch wieder zu zeigen, okay, es gibt verschiedene Meinungen, die vielleicht abzukoppeln von, es gibt Fakten und Meinungen. Das ist, glaube ich, auch sehr wichtig. Und das dann eben trotzdem auch einzubinden in andere Meinungen. Also es sollte nicht immer nur eine Sache gesagt werden, sondern zu einem Thema einfach verschiedene Perspektiven. Denn mir ist es ganz wichtig zu zeigen, dass Menschen einfach viel perspektivisch sind. Und du hast vorhin ja schon gesagt, es ist eigentlich eine gefühlte Spaltung. Das war auch ganz spannend in meiner Bachelorarbeit, dass es eben eigentlich, dass wir gar nicht so sehr gespalten sind, wie es sich oft anfühlt. Dass wir ganz viele Gemeinsamkeiten haben, die uns auch verbinden. Und das finde ich wichtig. Und deswegen versuche ich dann auf der Bühne auch, das, was wir gemeinsam haben, zu verbinden. Also zu sagen, okay, das findest du vielleicht nicht in Ordnung, aber da haben wir doch irgendwie eine Übereinkunft und da können wir uns drauf verständigen.
2: Das war so einer meiner Gedanken, die ich hatte, dass es grundsätzlich ein sehr förderliches Format ist, aber ich habe mir trotzdem die Frage gestellt, wie sehr Leute tatsächlich ihre Überzeugungen ändern oder Perspektiven tatsächlich auch aufgreifen innerhalb von so einem Format. Also ich kann mir eben zum Beispiel vorstellen, dass sowas wie ein Ausnahmeargument dann oft kommt. Also zum Beispiel kenne ich die Situation, dass dann jemand zum Beispiel mit einer migrantischen Perspektive konfrontiert wird und dann sagt, ah, okay, dann bist du jetzt eine von den Guten, aber die meisten MigrantInnen sind trotzdem so und so. Das heißt, unsere Weltbilder, die wir haben, die haben ja auch ganz viel zum Beispiel mit Medienkonsum zu tun, die haben auch viel mit einer Algorithmisierung zu tun. Und da ist eben meine große Frage, wie viel da so ein kleines Format machen kann. Also natürlich macht es was, aber ist das alles, was es braucht oder was genau braucht es da?
1: Ich glaube, es braucht schon eine gute Moderation, die das dann auch einfangen kann oder die, wenn dann so eine Meinung kommt, wie ja, okay, das ist ja jetzt aber nur die eine Person, das eben einfach einbetten kann. Und natürlich ist es jetzt auch nicht dafür gedacht, total die Meinungen und Perspektiven zu ändern, aber einfach einen Einblick zu bekommen. Wir legen zum Beispiel auch Wert darauf, dass es verschiedene Generationen sind. Und das, was wir als Erfahrung haben, warum wir das auch machen, ist, wir sind alle nur noch in unseren Bubbles unterwegs, in unseren Blasen und haben gar keine Ahnung, was jetzt der alte Opi, der mir eigentlich gegenüber wohnt, denkt. Und vielleicht denkt er ja gar nicht, alles ist nur, also früher war alles besser und es muss alles sich verändern und die Jugend ist an allem schuld, sondern vielleicht ist der ja total offen. Und ich glaube, das ist eigentlich eher das Ziel, wieder zu zeigen, dass andere Bubbles uns vielleicht ganz ähnlich sind, in manchen Sachen, in manchen vielleicht auch nicht. Und meine Rückfrage wäre jetzt, okay, wenn man gibt einer Person mit so einer Meinung einen Raum und das ist, kommt vielleicht dieses Argument, aber das deswegen dann nicht zu machen, verändert ja gar nichts. Also es ist vielleicht nur so ein kleiner Schritt, natürlich. Und ich glaube, so ganz festgefahrene Meinungen wie, ja, die anderen sind dann aber trotzdem alle so, werde ich damit vielleicht auch nicht aufbringen können. Aber die Person hat mal eine andere Person gesehen, die es vielleicht nicht so macht. Und das ist ein ganz kleiner Schritt vielleicht auch in dieses, wir schieben nicht alle sofort in der Schublade, sondern sehen einen Mensch einfach viel perspektivischer oder vielschichtiger.
2: Ist das denn die Erfahrung, die ihr dann auch macht bei euch bei LA Talks, dass da auch wirklich Leute kommen, die von die andere Perspektiven mitbekommen wollen? Weil das war nämlich die andere Frage, die ich mir gestellt habe, ist, wer kommt denn eigentlich zu einem gesprächsoffenen Format, der nicht selber schon so mindestens eine Neugier gegenüber anderen Perspektiven hat? Da steckt ja irgendwie auch ein kleines Paradox drin von, man will ja eigentlich die Leute erreichen, die am wenigsten interessiert sind am Format. Mhm. Und genau da ist meine Frage, was ihr da so für Erfahrungen gemacht habt.
1: Total. Also ich sehe, dass das auch dieses Workshop-Konzept, was ich gemacht habe, ja, das war eine Kritik auch daran. Natürlich kommen zu Kommunikationsworkshops vor allem Leute, die daran Interesse haben und die vielleicht auch schon mal was damit gemacht haben. Und da ist es natürlich genauso eine gewisse Grundinteresse, ein gewisses Grundinteresse muss natürlich da sein. Was bei uns ganz gut ist, ist, dass wir auch als Kooperationspartner das Transformatorenwerk Leipzig mit haben und die bringen einfach nochmal eine ganz andere Bubble mit rein. Also das sind auch mal ältere Leute, die vielleicht so aus dem philosophischen Kontext kommen, mit denen wir sonst nicht so in Verbindung stehen. Und das ist eigentlich ganz cool, weil da wirklich verschiedene Welten aufeinandertreffen. Aber man muss natürlich sagen, es ist ein Format, was in Connewitz stattfindet. Also es ist super schwer auch für uns Leute zu finden, die jetzt komplett die andere Meinung haben. Wir müssen ja einfach auch gucken, welche Leute kennen wir, wie finden wir Personen, die dann auch Lust haben, sich auf die Bühne zu stellen und jetzt nicht so als der Quotenmensch gesehen zu werden. Deswegen ist es uns eigentlich wichtig, dass eine Person nicht nur so diese eine Anti-Meinung zum Beispiel hat, sondern einfach vielleicht in ihrem Beruf und in ihrem Privatleben was mit dem Thema zu tun hat und da auch wieder verschiedene Seiten reinbringen kann. Aber natürlich, also es wäre, glaube ich, utopisch zu denken, dass da jetzt alle total breit gefächert da sitzen und alle ihre Meinung einbringen können. Aber ja, vielleicht wäre das auch mal was, wo man dann mal weiter forschen könnte, wie kann man wirklich verschiedene Leute reinbringen, die auch vielleicht keinen Zugang zu Instagram haben. Also wir haben Plakate und Flyer und hängen die auch mal von einem Altersheim auf. Aber natürlich haben wir da auch nur eine begrenzte Möglichkeit, Leute zu ziehen.
2: Ich finde die Themen, die ihr auswählt, auch immer sehr interessant. Ich habe immer das Gefühl, das ist ja immer so eine Frage erstmal. Und ich habe das Gefühl, die Frage ist immer so, das Thema ist eigentlich so ein bisschen anpolitisiert. Die Frage selber ist immer sehr, sehr konkret, sehr direkt und sehr alltagsnah gehalten. Wie wählt ihr da eure Fragen aus, also eure Themen?
1: Wir wollten uns extra kein Konzept vorher überlegen und keine Reihe zu einem Thema planen. Das war auch so ein Gedanke, aber es soll wirklich niedrigschwellig sein und deswegen gucken wir auch, was kommen an Ideen vom Publikum. Also wir haben dann auch so ein Heft, wo alle reinschreiben können, was so ihre Ideen sind. Und wir gucken einfach, was ist bei uns gerade Thema und sind natürlich im Gespräch mit FreundInnen und Leuten und gucken, was finden wir einfach interessant. Und meistens stößt es dann auch auf Interesse bei den anderen. Ja, weil ich habe das Gefühl, das, worüber man einfach gerade spricht im Freundeskreis, ist auch das, was viele Leute angeht. Und wir versuchen natürlich auch jetzt nicht nur über KI zu sprechen, also irgendwie Themen zu finden, die auch vielleicht jetzt nicht das eine Thema, was gerade vorherrscht, ist, sondern vielleicht ein bisschen von der Seite reinkommt und dann auch politisch werden darf.
2: Was ist denn das Thema bei eurem nächsten Talk?
1: Zärtlichkeiten oder Zärtlichkeit. Also sollten wir mehr Zärtlichkeit in unser Leben einbringen? Da geht es vor allem darum, dass wir ja festgestellt haben, dass es ganz wenig Situationen gibt, in denen man überhaupt noch kuschelt oder sich irgendwie körperlich nah ist. Manche machen das im Freundinnenkreis, aber gerade für so vielleicht eher Menschen, die nicht damit aufgewachsen sind, auch körperliche Nähe zuzulassen, die vielleicht auch älter sind, wo die Elterngeneration überhaupt nicht oder kaum berührt hat, die vielleicht da wieder mit reinzuholen und das vor allem auch von diesem sexuellen Kontext abzukoppeln. Ob das genau geht oder nicht, werden wir dann sehen. Aber da einfach wieder Mut zu machen, zärtlich zu sein und vielleicht auch zu gucken, wie kann ich zu mir zärtlicher sein? Und ist Zärtlichkeit nur was, was über körperliche Berührung geht oder vielleicht auch anders?
2: Vielleicht als Abschlussfrage. Habt ihr in mittelfristiger Zukunft vor, das dann vielleicht irgendwann mal in Sachsen-Anhalt auf dem Land zu machen?
1: Das wäre natürlich super spannend. Es gibt jetzt noch keine großen Pläne dazu. Wir wollen es natürlich erstmal weitermachen, dass die Förderung, die wir von der Stadt Leipzig bekommen haben, geht jetzt nur noch dieses Jahr. Und dann schauen wir mal. Wir wollen es nämlich gerne auch so machen, dass der Eintritt weiterhin frei ist. Also ich glaube, da brauchen wir schon irgendeine Art von Unterstützung. Aber es wäre natürlich cool, gerade auch im Hinblick auf das, was wir gesagt haben, dass es eben schwer ist, wirklich viele verschiedene Meinungen zu bekommen und Leute sich auch trauen zu lassen, auf der Bühne ihre Meinung zu sagen, wäre das natürlich super interessant. Also wer da Anregungen hat, kann uns auch gern schreiben oder einen Raum oder Personen.
0: Angie Sonnemann war das im Gespräch. Sie moderiert in Leipzig den LE-Talk. Der nächste LE-Talk ist übrigens dann am 20. Oktober im Ilses Erika in Konnewitz um 19 Uhr und natürlich wie immer kostenfrei. Das Thema des Abends habt ihr ja schon gehört, und zwar sollten wir mehr Zärtlichkeit zulassen. Ja, und Zärtlichkeit zulassen will ich jetzt auch ein bisschen im musikalischen Sinne mit einer Band, die ich einfach, ich würde sagen, es ist eine meiner absoluten Lieblingsbands, Black Cedar Who. Oft sehr zärtliche Lieder und so auch dieses My Guitar is Too Loud. Lasst auch mal ein bisschen Zärtlichkeit zu im Morgenmagazin.

Black Cedarhoo mit My Guitar is Too Loud hier im Morgenmagazin. So, ich will euch mal so ein bisschen mitnehmen ins Studio. Hier geht's nämlich gerade so ein bisschen drüber und drunter. Wir hätten eigentlich schon um 9.05 Uhr ein anderes Live-Interview gehabt. Diese Person ist auch noch nicht aufgetaucht. Hervorragend. Und ich habe gerade wie wild rumtelefoniert, aber erreiche ihn leider jetzt gerade auch nicht. Deswegen dürft ihr euch wieder mal mit schönen musikalischen Klängen begnügen. Ich schaue mal, ob es noch funktioniert, aber ansonsten machen wir das vielleicht wann anders mal und ihr dürft einfach weiter ein bisschen Musik hören. Deswegen machen wir, was es auf jeden Fall noch gibt, diese Sendung, das kann ich euch schon mal versprechen, sind noch weitere Veranstaltungen und Termine, besonders aus Berlin und Potsdam. Die kann ich euch nachher noch geben. Ansonsten gibt es noch schöne weitere Musik so ist es manchmal, ne? Live-Radio, besonders freies Radio, ist halt manchmal ein bisschen drüber und drunter passiert. Weiter will ich eigentlich, ich bin gerade so in so einer schönen, kuscheligen Stimmung. Ist ja auch irgendwie jetzt Herbst am Anfang und für mich immer so ein bisschen eine Zeit, sich eine Kerze anzumachen und sich in die Decke einzukuscheln und Tee zu trinken. Und das kann man, finde ich, perfekt zu diesem Lied von der Band Balthasar. Ihr könnt euren eigenen kleinen Deckenbunker bauen, wenn man so möchte, mit dem Lied Bunker.

0: Bei uns ist es gemütlich im Studio und dieser Song ist auf jeden Fall auch, trägt sehr dazu bei, zu dieser gemütlichen Stimmung. Balthasar mit dem Song Bunker. Ja, Raven, du hast jetzt irgendwie die letzten 10 Minuten Wache geschoben an der Tür. Hast du unseren Interviewpartner erblickt?
1: Nee, habe ich leider nicht erblickt.
0: Nee. Na gut, dann müssen wir damit wohl abschließen, das zweite Live-Gespräch hier wieder im Morgenmagazin. Findet wohl leider auch nicht statt. Aber gut, so ist es manchmal. Dazu sind wir ja live, nicht? Ja, dann würde ich einfach sagen, wir hören ein bisschen weiter Musik. Du hast noch einen Song in der Pipeline, was, ich kenne The Score gar nicht, die Band.
1: Ich muss sagen, tatsächlich, ich auch nicht ganz. Ich höre halt wirklich, ist komisch, aber ich höre halt gerne ihre Lieder. Ja. Vor allem das Lied, was jetzt auch kommt, passt eigentlich gut, weil wir sind unaufhaltsam.
0: Unaufhaltsam, auch ohne Live-GesprächspartnerInnen. Ja, wir können uns gleich selber gegenseitig live interviewen, das interessiert doch super. wir hören hier im Morgenmagazin The Score mit Unstoppable.

0: 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So, Raven, wir haben jetzt eine spontane Umplanung gemacht. Wir haben jetzt dann nämlich doch noch ein kleines Thema oder ein größeres Thema, was wir ja auch schon im Morgenmagazin angeschnitten haben, und das soll das so ein bisschen verbinden. Wir haben schon über die COP31 gesprochen, über die Weltklimakonferenz in Antalya und auch schon uns mit dem Thema KI auseinandergesetzt. Und jetzt wollen wir das Ganze so ein bisschen verbinden. Ja, wir haben schon drüber gesprochen, in genau einem Monat beginnt die nächste Weltklimakonferenz. Klar ist jetzt schon, dass es viel um fossile Energieträger gehen wird, sowie um Müllreduzierung und auch den finanziellen Ausgleich für stark vom Klimawandel betroffene Länder, welche aber im Vergleich zum industriellen Westen kaum zu den klimaschädlichen Emissionen beitragen. Doch im letzten Jahr ist ja auch ein Thema immer stärker geworden, welches überraschend gravierende Auswirkungen hat auf den Versuch, die Erderwärmung möglichst stark zu reduzieren. Was denn für ein Thema?
1: Und zwar die künstliche Intelligenz. Für künstliche Intelligenz braucht es
0: Unmengen an Rechenleistung.
1: Rechenleistung, um die dafür notwendigen Sprachmodelle zu trainieren. Dafür wird aktuell ein Rechenzentren-Infrastruktur auf der ganzen Welt aufgebaut. Rechenzentren, welchen erst nur ein Raum sind, in dem irgendwelche Computer stehen, aber diese brauchen viel Strom und die Computer müssen auch gekühlt werden, weil sie Hitze produzieren, was tatsächlich offensichtlich ist.
0: Absolut.
1: Ja.
0: Ja, das sind ja einfach auch offensichtlich Ressourcenprobleme eben bei diesen Rechenzentren. Und darüber hat sich Radio Korax mit Professor Dr. Wolfgang Ertel von der Hochschule Ravensburg-Weingarten unterhalten. Der war bis vor kurzem der Leiter des Instituts für Künstliche Intelligenz und hat eben mit Radio Korax über KI gesprochen.
2: Also erst einmal, ich bin natürlich voll bei Ihnen. Man braucht richtig große Rechenzentren, die gewaltig viel Strom verbrauchen. Und das kriegt man ja in vielen Publikationen mit, was da gerade in den USA abläuft. Da werden wirklich gigantische Riesenrechenzentren gebaut und man stellt gleich das nächste Atomkraftwerk daneben, um den Strom dafür zu generieren, so ungefähr. Und natürlich dürfen wir Deutschen da nicht den Anschluss verlieren. Wir müssen da natürlich ein Stück weit auch mithalten können, um von den Amerikanern unabhängig zu sein. Das heißt, in Deutschland geht es zwar eine Größenordnung kleiner, aber trotzdem brauchen wir auch gewaltig große Rechenzentren, die wir teilweise schon haben und die auch gebaut werden. Dieses Thema ist gut bekannt und auch viel publiziert und es ist ein Problem. Und da muss man sich natürlich fragen, brauchen wir diese Sprachmodelle wirklich in diesem exzessiven Stil, wie sie heute benutzt werden? Und ich gehe gleich noch auf andere Themen ein, aber dazu, zu dem Thema Rechenzentren, da gäbe es für mich eine einfache Lösung und das ist im Prinzip die gleiche Lösung wie bei allen Umweltproblemen, die wir haben. Nämlich, wir müssen das Verursacherprinzip durchsetzen oder ein bisschen formaler gesagt, die externen Kosten internalisieren. Das heißt, der die KI benutzt, muss auch dafür bezahlen. Und zwar muss er vor allem für die Umweltschäden bezahlen. Und heute ist es ja so, weil die großen Big Tech Firmen in dieser Wahnsinnskonkurrenz stehen und den Markt gewinnen wollen, stellen die KI-Systeme jedem kostenlos zur Verfügung. Und da wird ja gewaltig viel Unsinn getrieben damit. Alle, was weiß ich, pubertierenden jungen Leute spielen halt exzessiv damit rum, wie verrückt, und machen bloß Unsinn. Ich merke es bei mir auch. Ich meine, es ist ja klar, es ist extrem verlockend, die KI zu fragen, bevor man selber recherchiert. Ja? Und wenn es nichts kostet, dann frage ich natürlich viel öfter. Also das darf einfach nicht sein. Und da müssten natürlich die Regierungen entsprechend vorgehen und zum Beispiel eine entsprechend hohe CO2-Steuer ansetzen, sodass dann der gewaltige Stromverbrauch, der ist halt nicht mehr so billig, sondern er wird deutlich teurer, weil wir die Umwelt schädigen. Das wäre die Lösung, also ein Ansatz für dieses Problem mit den Umweltschäden durch die Rechenzentren. Aber eben, Sie hatten ja gefragt, ob ich da auch noch andere Dinge sehe. Und tatsächlich sehe ich noch viel größere Probleme für Klima und Umwelt durch die aktuellen KI-Systeme. Und ich habe dazu auch eine Publikation, die kann ich Ihnen im Anschluss auch noch zuschicken. Da gibt es eine kurze deutsche Version und die ausführliche englische Version. Aber jetzt kurz einmal zusammengefasst. Und zwar nehmen wir es jetzt am Beispiel Service-Roboter. Ja, weil daran habe ich ja auch geforscht. Wir haben Service-Roboter entwickelt. So ein Service-Roboter ist im Prinzip, das ist ein Roboter, der Menschen unterstützt. Das ist einfach ein Helfer. Also wenn wir den im Haushalt haben, den Service-Roboter, dann den packe ich aus und dann sagt er mir, okay, gib mir doch bitte eine Nacht Zeit und ich möchte deine Wohnung kennenlernen. Und dann läuft er durch meine ganze Wohnung, macht alle Schränke auf und schaut sich alles an, was ich habe. Wichtig, bevor der das macht, muss die Wohnung perfekt aufgeräumt sein. Und dann weiß der nämlich hinterher ganz genau, wo jedes Teil hingehört. Und wenn er das gemacht hat, dann kann ich die große Party feiern und der räumt mir hinterher alles perfekt auf und der Frühstückstisch ist gedeckt und so weiter. Und die ganzen anderen Kleinigkeiten im Haushalt, bügeln und aufräumen und putzen und so weiter, das macht er dann auch alles. Ja. Noch ist nicht klar, das kann ich Ihnen auch nicht sagen, wann wir diese Service-Roboter kaufen können, weil diesen Markt gibt es noch nicht wirklich. Und da muss ein ganz großer kommen, Google zum Beispiel, und vielleicht 10 Milliarden in die Hand nehmen, um ein fertiges Produkt zu bauen, viel Werbung zu machen und diesen Markt zu eröffnen. Und dann läuft es wie bei den Smartphones. Das ist eine coole Technologie, die mir das Leben stark vereinfacht und billig. Übrigens, die Chinesen verkaufen heute humanoide Roboter für 5.000 Euro, die fast auf dem Level sind, wie man sie brauchen würde. So, und jetzt stellen wir uns vor, wir hätten so einen Service-Roboter, der mir in der Wohnung all diese Hilfstätigkeiten macht. Und dann haben wir das erste Problem, dass der natürlich Strom verbraucht. Und zwar verbraucht der mehr Strom als ein paar ChatGPT-Anfragen pro Tag. Der verbraucht etwa 100 Watt und der läuft rund um die Uhr. Ja, der Roboter, wenn der jetzt für eine Familie im Haushalt ist, der hilft natürlich allen. Und der ist 24 Stunden tätig. Der hat einen Stromverbrauch von 100 Watt. So, und zwar eben rund um die Uhr diese 100 Watt. Und wenn wir jetzt mal annehmen, dass wir von 9 Milliarden Menschen vielleicht oder für 9 Milliarden Menschen etwa eine Milliarde Service-Roboter haben werden, das halte ich für absolut realistisch, dann haben wir eine Milliarde mal 100 Watt sind 100 Gigawatt. Okay, das ist jetzt eine gigantische Zahl. Um die einzuordnen, müssen wir wissen, dass ein ganz großes Kraftwerk, zum Beispiel so ein Kernkraftwerk, 1 Gigawatt Leistung hat. Das heißt, wir würden nur für die Service-Roboter 100 zusätzliche Kernkraftwerke brauchen. Und wenn Sie jetzt sagen, nö, lieber erneuerbar, dann würden wir 30.000 von diesen Eiffelturm-großen Windrädern zum Beispiel brauchen. Also das ist kein Pappenstiel. Und diese Roboter, die kommen ja on top einfach dazu. Die ersetzen keine bestehende Technologie. Das ist einfach zusätzlicher Stromverbrauch. Und zwar in gewaltiger Größenordnung. Wir haben heute 400 Kernkraftwerke auf diesem Planeten, würden allein für die Service-Roboter 100 weitere brauchen. Das ist eine üble Geschichte, gewaltiger Stromverbrauch. Aber das Schlimme kommt nämlich als nächstes, weil das Schlimme ist gleichzeitig das Gute. Warum haben wir denn die Service-Roboter? Naja, weil der mir die Arbeit abnimmt, weil der Service-Roboter, und das ist ja toll, der schenkt mir Freizeit. Übrigens, ich denke mir das jeden Tag, wenn ich irgendwelche Hausarbeiten machen muss, was aufräumen oder Geschirr spülen, abtrocknen und so weiter, denke ich mir immer, oh, wäre das toll, wenn ich jetzt einen Service-Roboter hätte, der mir die Arbeit abnimmt, der mir Freizeit schenkt. Das heißt, ich könnte die Zeit für mich nutzen und müsste nicht die Hausarbeit machen. So, und eben das habe ich in dem Paper beschrieben Und zwar, was da passiert jetzt, ist das sogenannte Freizeit-Rebound-Effekt. Die Freizeit, die mir der Service-Roboter schenkt, also wenn der mir zum Beispiel pro Tag eine Stunde Arbeit abnimmt, dann habe ich eine Stunde Zeit gewonnen. Und jetzt ist ganz wichtig, was tue ich denn in der Zeit? Also das Beste für Klima und Umwelt wäre, zum Beispiel schlafen oder meditieren oder aufs Sofa sitzen. Das werde ich aber typischerweise nicht tun, sondern ich nenne es mal Business as usual machen. Das heißt, das, was ich sonst immer auch in der Freizeit tue, also ich gehe zum Beispiel zum Shoppen oder ich fahre irgendwo hin, ich mache eine Reise nach London am Wochenende oder sonst was. Ja. Das habe ich jetzt, ich habe das analysiert. Aus dem CO2-Fußabdruck eines typischen Deutschen habe ich das alles rausgenommen. Und habe das gerechnet und am Ende ist der CO2-Ausstoß durch die gewonnene Freizeit etwa dreimal so groß wie der Stromverbrauch von dem Roboter. Das heißt, der Roboter ist gar nicht das große Problem, dessen Energieverbrauch. Ich bin das Problem, weil ich zusätzliche Freizeit gewonnen habe.
3: Das ist natürlich eine sehr traurige Nachricht für die Vorstellung, nicht mehr die ganze Hausarbeit machen zu müssen. Aber das heißt, so wenn ich mir jetzt überlege, so das, was wir ja momentan tatsächlich haben, ist, dass ich zum Beispiel als radiomachende Person würde ein Interview einer Transkriptionssoftware vorwerfen und dann fängt die an rechnen und transkribiert das Ganze für mich. Und das heißt, wenn ich dann in der Zeit stattdessen irgendwas anderes tue, gibt es halt auch mehr CO2-Ausstoß. So im Übertragen auf das, was wir jetzt schon haben, einfach.
2: Genau, ja, völlig richtig. Das trifft natürlich nicht nur auf die Service-Roboter zu, sondern, und das muss man schon dazu sagen, übrigens der Begriff Freizeit-Rebound-Effekt, den habe ich kreiert. Ja? Aber den gibt es natürlich schon seit der Erfindung der Dampfmaschine. Also das war ja der Start von der industriellen Revolution. Und was ist denn passiert? Wir haben Dampfmaschine benutzt, Dieselmotoren, Benzinmotoren, Elektromotoren und so weiter und so weiter. Ganz viel Technik entwickelt und im Prinzip hat all diese Technik uns das Leben immer leichter gemacht. Ja? Das heißt, wir haben durch jede neue Technik zusätzliche Freizeit gewonnen. Sprich, diesen Freizeit-Rebound-Effekt, den haben wir schon seit es Technik gibt. Ja? Und der war lange Zeit auch kein Problem, solange nämlich unser ökologischer Fußabdruck die planetaren Grenzen nicht überschritten hat, war das kein Problem. Aber heute sind wir weit jenseits der planetaren Grenzen. Ich meine, allein wir Deutsche, wenn die ganze Erde von Deutschen bevölkert wäre, würden wir drei Erden brauchen, sodass unsere Kinder und Enkel noch eine lebenswerte Welt haben. Wir leben einen Faktor 3 also jenseits von nachhaltig. Und deswegen ist es natürlich heute ein Thema und wir dürfen jetzt nicht mehr exzessiv Techniken entwickeln, die diesen Fußabdruck immer noch größer machen.
3: Das bringt mich vielleicht so ein bisschen zu der Frage, also klar, man kann ja ganz viel versuchen, dass dieser Strom aus erneuerbaren Energien kommt, den es braucht für diese ganzen Rechenzentren und Infrastruktur dahinter. Man kann auch schauen, dass der Wasserverbrauch einigermaßen, also dass dieses Wasser auch wieder zurückkommt und nicht verunreinigt wird, wobei das sehr schwierig ist, das weiß ich. Aber so auf welcher Ebene von vielleicht auch so Ansätzen zur Regulierung sehen Sie da Möglichkeiten, das tatsächlich so einzuschränken, dass es in einem, dass wir diese Technologie nutzen können, die ja durchaus auch diverse Vorteile haben kann, aber halt nicht die Umwelt tatsächlich kaputt machen? Also ist es möglich, nachhaltig jetzt eine KI-Anwendung in unserer Gesellschaft zu etablieren?
2: Ja, ich meine, Sie sagen es schon, es geht letztlich um den Umfang. Es geht darum, wie viel benutzen wir KI, wie viel benutzen wir die Service-Roboter und das gilt für jede Technik. Ja? Und was ich auch noch dazu sagen muss, ist, es ist halt jetzt schon 10 nach 12. Ja? Wir haben extrem lang geschlafen, was Klima- und Umweltschutz betrifft. Und ich meine, Sie müssen bloß anschauen, was in Berlin gerade passiert mit erneuerbaren Energien und Klimaschutz. Das ist unglaublich. Wir müssen, wenn wir den Planeten retten wollen, ganz schnell handeln. Uns bleiben noch ein paar wenige Jahre, höchstens 10 Jahre. Was in den nächsten 10 Jahren nicht passiert, das ist gelaufen, weil die Probleme, die wir haben, wenn es dann heiß wird auf dem Planeten, das wird hunderte bis tausende Jahre dauern, bis das wieder weggeht. Ja? Und wir haben in den nächsten 10 Jahren, haben wir es in der Hand. Ja? Das heißt, wir dürfen es jetzt nicht übertreiben. Und Sie haben schon recht, ich meine, wir können natürlich die Rechenzentren erneuerbar betreiben und den Strom für die Service-Roboter erneuerbar und mit Elektroautos fahren und so weiter und so weiter. Aber der CO2-Ausstoß weltweit steigt immer noch an. Ja? Der steigt immer noch von Jahr zu Jahr. Und das ist natürlich, das ist furchtbar. Wir müssen runter, wir müssen den CO2-Ausstoß extrem schnell reduzieren. Und deswegen ist es keine Option zu sagen, oh ja, jetzt machen wir das halt mit den Service-Robotern. Einfach noch eine zusätzliche neue Technologie im großen Stil ausrollen. Das dürfen wir nicht machen. Ja? So, aber Sie hatten mich gefragt nach quasi konkreten Maßnahmen. Was würde ich vorschlagen? Was muss man tun, um die Probleme in den Griff zu bekommen? Und da gibt es aus meiner Sicht eine ganz einfache Formel, eine ganz einfache Lösung. Und das ist das, was alle Regierungen auf diesem Planeten tun müssten. Und zwar, also bleiben wir mal beim Klimaschutz. Ja, wir haben natürlich viele andere Probleme auch noch, beim Umweltschutz, Artensterben, Bödenzerstörung und Wasser und so weiter. Ja, die ganzen planetaren Grenzen, die könnte ich jetzt alle aufzählen, das sind, ich glaube, 9 Stück. Aber bleiben wir mal beim Klima. Ja. Beim Klimaschutz, da wissen wir, das Problem heißt CO2-Ausstoß. Ja. Was wir brauchen würden, wäre eine angemessen hohe CO2-Steuer. Und Sie können nachschauen, beim Umweltbundesamt gibt es eine Publikation, wo die das untersucht haben, wie hoch müsste die CO2-Steuer sein, also um für zukünftige Generationen, dass die quasi gleich gute Lebensqualität hätten, also um den Planeten nachhaltig weiter zu betreiben. Und da kommen die auf 900 Euro pro Tonne CO2. Wir haben ja schon eine CO2-Steuer in Deutschland, die liegt im Moment bei 55 Euro pro Tonne. Ja. So, also Sie merken, das ist fast ein Faktor 20 unter dem, was das Umweltbundesamt sagt, was notwendig wäre. So, wenn wir die CO2-Steuer muss jetzt nicht bei 900 Euro sein, wir könnten da auch mit 300 Euro anfangen. Wenn wir eine ordentlich hohe CO2-Steuer hätten, würden sich alle Umweltprobleme von allein lösen. Die Erneuerbaren, hätten wir eine 300 Euro CO2-Steuer, dann hätten wir heute keine Kohlekraftwerke mehr, wir würden kein Gas mehr verbrauchen, die Autos wären alle elektrisch, weil die fossilen Energien durch diese CO2-Steuer so wahnsinnig teuer wären, dass sich gar niemand das mehr leisten könnte. Es würde sich alles von allein regeln, wir würden kein einziges Förderprogramm mehr brauchen. Die CO2-Steuer würde alles von alleine regeln. So, und jetzt kommt natürlich der Einwand, ja, aber das wäre

0: aber die Politik, die muss halt diese Randbedingungen setzen.
1: So Professor Dr. Wolfgang Ertl von der Hochschule Ravensburg-Weingarten. Er hat dort bis vor kurzem das Institut für Künstliche Intelligenz geleitet. Im Gespräch ging es um Möglichkeiten, mit dem hohen Ressourcenverbrauch von KI umzugehen und darum, welche Verantwortung Politik und Gesellschaft im Umgang mit dieser Technologie tragen, da der wachsende Ressourcenverbrauch von Strom und Wasser für die Rechenzentren weitreichende Umweltschäden mit sich bringen, welche durch darauffolgende Veränderungen im Verhalten der Menschen durch die Verwendung von KI noch einmal verschärft werden.
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1: Ja, für alle, die das Morgenmagazin jetzt so ein bisschen in der letzten halben Stunde auch gehört haben, die haben mitbekommen, wir haben das Live-Gespräch mit dem Intendanten vom Impuls-Festival, Hans Rothmann, leider nicht führen können. Trotzdem will ich euch diese Veranstaltung natürlich nicht vorenthalten. Das ist nämlich die 20. Jubiläumsausgabe vom Impuls-Festival. Die ist am 8. Oktober mit dem Höhepunktkonzert angefangen, aber sie geht eben noch bis heute. Im darauffolgenden Tagen, am 13., 14. und 15. richtet sich im WUK-Theaterquartier Halle das Familienprogramm Augen auf, um Klänge zu sehen, mit Klangobjekten von Erwin Stache und dem Ensemble A-Tonor, ein junges Publikum. Also am 13.10. Von 10 bis 11.30 Uhr, am 14. und 15. dann jeweils um 20.30 Uhr im WUK-Theater. Da kann das Impuls-Festival nochmal so ein bisschen ausgeklungen werden lassen, im wahrsten Sinne des Wortes, mit Augen auf zum Klänge sehen. Raven, es war so ein bisschen ein Morgenmagazin, was drüber und drunter ging. Ich hoffe, dir hat es trotzdem Spaß gemacht, mitzumoderieren.
3: Ja, hat es auf jeden Fall und ich mache es gerne wieder.
1: Sehr schön. Das freut uns doch. Falls ihr auch mal da draußen Bock habt, Radio zu machen oder selbst zu moderieren, dann kommt doch gerne mal in den Räumlichkeiten von Radio Korax vorbei. Wir sind ja ein freies Radio und da darf jeder, der auch den Einstiegsworkshop macht, sich selber mal ins Mikrofon setzen. So, ich wünsche euch noch einen sehr schönen Tag.
3: Tschüss.
1: Tschüssi, macht euch eine schöne Woche und einen schönen Tag. Das war's vom Morgenmagazin. Ciao.
4: Hallo.
5: Hast du Hallo gesagt?
4: Nein, ich sagte Hallo, aber das ist dicht dran.
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7: Begrüßt euch ganz herzlich. Zu 2 Stunden Kino bei Radio Blau, Radio Korax, Radio Fratz und überall sonst.
8: I think it's time to blow this thing. Get everybody in the stuff together. Okay, 3, 2, 1, let's jam.
7: 2 Stunden mit doch einer ziemlich guten Auswahl an Filmstarts in dieser Woche und erfreulich vielen Stimmen, die ihr nachher hier im Ohr haben werdet. Und von denen ist schon der Olli da. Grüß dich.
9: Ja, hallo.

0: Wir haben uns aber verdammt weit hinten abgeladen.
1: Hinten sind die besten Plätze, wie im Kino. Vorne flimmert's.
2: Das halte ich aber für vermessen. Ich sitze immer vorne. Also nicht ganz vorne vielleicht, aber ziemlich weit vorne. Ich habe das jetzt gestern irgendwie, ne, vorgestern saß ich im Universum und hatte auch gesehen, da haben schon Leute vorbestellt und Karten vorreserviert und so. Zwei in der letzten Reihe. Und dann kamen noch zwei weitere dazu. Es waren vier in der letzten Reihe.
3: Wow.
2: Also, wer sitzt denn im Universum in der letzten Reihe? Was für Anfänger.
3: Ja, ich musste auch viele erziehen.
2: Ja, wer, ich meine, da kannst du ja gar keine Untertitel lesen, wenn du da hinten sitzt. Das ist ja ebenerdig das Kino. Egal.
3: Anfänger.
2: Naja, Anfänger. Wir machen weiter hier natürlich mit den Veranstaltungstipps der kommenden Woche. Kids Are Alright, Kids Action, Erste Liebe, 8 Filme in 90 Minuten im Uti Konnewitz, 15.10. 20 Uhr, Shorts Attack. Und die Schaubühne Lindenfels zeigt wieder französisches Kino.
3: Ja, und fordert mich mit dem Titel.
2: La Voix Royale.
3: Alles klar, vielen Dank, das ist der Film.
2: Ja,
3: und
2: ja.
3: Das ist eine hochbegabte Schülerin, Sophie Vasseur, die lebt auf dem Schweinhof ihrer Eltern auf dem Land. Da sie Mathematik in der Mathematik herausragende Leistung zeigt, ermutigt ihr die Lehrerin, eine wissenschaftliche Vorbereitungsklasse in Lyon zu besuchen. Dort gerät Sophie in eine Welt extremer Konkurrenz und hoher Leistungsanforderungen. Läuft auch im Original mit Untertiteln in der Schaubühne Lindenfels am 12. Oktober um 18.30 Uhr.
2: Ja, der königliche Weg.
4: Gut. Dann gibt's den Film Heart of Light, 11 Songs for Fiji. Eine deutsch-französische Koproduktion aus dem Jahr 2026 mit Tilda Swinton tatsächlich. Mhm. Der läuft in der Schaubühne Lindenfels am 12.10. um 20.45 Uhr im Original mit Untertiteln. Worum geht's? Iona kehrt nach Jahrzehnten auf die Fidschi-Inseln zurück. Die Reise wird zu einer Suche nach Zugehörigkeit, Identität und Verständnis. Der Film verbindet ethnografische Beobachtungen, persönliche Erinnerungen und fiktionale Passagen zu einem poetischen Filmessay. Oh. Schaubühne Lindenfels, Heart of Light, am 12.10. um 20.45 Uhr.
2: Und weiter geht's mit einem Klassiker. Nikolaikirche gibt es zu sehen am 12.10. in der Bibliothek Golis. Da müsst ihr euch vorher am besten anmelden, wenn ihr da hinkommt, glaube ich. War das, glaube ich, so? Ich meine, obwohl das wird dann im großen Saal gezeigt, glaube ich, da geht es. Nikolaikirche von Frank Bayer, natürlich die ausufernde Geschichte des bekannten DEFA-Regisseurs nach dem Buch von Erich Löst und den letzten Jahren der DDR, die hier behandelt werden, und der Friedlichen Revolution. Nikolaikirche also zu sehen in der Bibliothek Golis, 12.10. um 19 Uhr.
3: Und ich als Doku-Abgeordneter mache wieder weiter mit den Doku-Beat. Und diesmal ist es wieder Klang, eine Orgel über der Braunkohle. Eine Doku über den Strukturwandel und Kulturkampf im Tagebau umgebenden Kohledorf Pödelwitz hier bei Leipzig. Das könnt ihr im Buddehaus sehen am 14.10. um 19 Uhr. Und auch hier gibt es ein anschließendes Gespräch mit den Filmemacherinnen.
2: Ja, das ist tatsächlich eine Premiere. Der Film läuft dann danach auch noch in Grolsch unter anderem und an anderen Orten, Ende November auch in der Kidubar Parker Frühling dann nochmal. Also ein kurzer Dokumentarfilm eben über den Kampf, der jetzt auch immer noch geführt wird, und über dieses solidarische Miteinander, was da gerade entsteht in Pödelwitz, dem Dorf, was ursprünglich abgebaggert werden sollte. Spannende Sache, wieder Klang. Also Buddehaus, 14.10. 19 Uhr mit Filmemacherin. Habe ich gesehen, die nächste Doku, deswegen mache ich die nochmal, haben wir auch schon oft erwähnt und empfohlen. Becoming Kim ist ein wirklich sehr persönlicher Dokumentarfilm der Leipzigerin Susanne Kim, in dem sie ihre interkulturelle Beziehung behandelt. Sehr, sehr sehenswert, auch noch vor allen Dingen mit Regiegespräch. Die Regisseurin stellt sich dem Publikum im Cine-Ding am 16.10. um 19 Uhr, Becoming Kim. So, und jetzt das Doppel, was keins ist.
4: Ja, und zwar das im Luru-Kino in der Spinnerei, in der Reihe Luru-Archiv oder Archive, das 35mm Doppel, das diesmal keins ist, weil da läuft nämlich nur When a Stranger Calls aus den 70er Jahren. Das ist ein Film über Jill Johnson, die abends auf zwei Kinder aufpasst, die bereits schlafen, und während sie babysittet, erhält sie immer wieder anonyme Anrufe, die immer bedrohlicher werden. Und das Ganze könnt ihr sehen im Luru-Kino in der Spinnerei am 12.10. um 20 Uhr. When a Stranger Calls.
2: So, du machst die Klassiker, ne?
3: Warum nicht? Ja. Mal aus dem Doku raus in einen absoluten Klassiker aus den 80ern. Nostalgia von André Tarkowski zeigt die Passage im Special zur Woche für seelische Gesundheit. Ein russischer Schriftsteller begibt sich für Recherchen auf die Spuren eines Komponisten des 19. Jahrhunderts nach Italien. Das Erlebnis der fremden Landschaft und Kultur und die übermächtige Erinnerung an die Heimat setzen ihm zu. Tarkowskis vielschichtiger Film über den Verlust von Heimat und kultureller Identität atmet eine einzigartige Atmosphäre mit fast gemäldeartigen Kompositionen. Es gab auch einen Preis für die beste Regie in Cannes 83 und ihr könnt ihn sehen in den Passagekinos am 12.10. um 20.15 Uhr im Original mit Untertiteln.
2: Ja, und jetzt so ein bisschen in Vorbereitung auf den nächsten Film werden alle Hunger Games Filme nochmal gezeigt auf der großen Leinwand. Der erste ist auch schon von 2012 gewesen, damals ja der große Durchbruch für Jennifer Lawrence. Hier die Tribute von Panem, The Hunger Games, zu sehen am 13.10. um 19 Uhr im CineStar.
4: Und dann gibt's noch Earth's Greatest Enemy, ein Dokumentarfilm aus dem Jahr 2025 im Ostpassage Theater um 14.10 Uhr, am 14.10. um 19 Uhr, im Original mit Untertiteln. Und das ist ein Dokumentarfilm, der zeigt, wie sich das US-Militär als größter Umweltverschmutzer und größter Umweltauswirkungsfaktor auf die Welt auswirkt. Ja, Earth's Greatest Enemy, Ostpassage Theater, 14.10. 19 Uhr.
3: Ja, machen wir noch eine Doku.
2: Ja, komm, so schön eine war. Doku haben wir noch.
3: Du hast noch. Diesmal denke ich, aktueller denn je, Ghost in the Machine wird nochmal in der Cinemathek gezeigt. Der Film untersucht die Geschichte, Ideologien und gesellschaftlichen Auswirkungen von künstlicher Intelligenz und hinterfragt die hinterfragenswerten Machtstrukturen, die ihrer Entwicklung zugrunde liegen. Und das könnt ihr erleben in der Cinemathek. Am 15.10. um 19.30 Uhr und wie wir uns das jetzt angewöhnt haben, gibt es natürlich auch wieder ein Gespräch. Ist im Original mit englischen Untertiteln. Also seid gewarnt.
2: So, und jetzt haben wir wieder einen Stummfilm-Klassiker und da rufen wir doch mal die Jasmin rein.
5: Ja, jetzt zum ersten Mal Mikro, denn Lonesome aus dem Jahr 1929 ist einer der Übergangsfilme, wo es kleine Tonschnipsel gab, aber...
2: Ich wollte schon sagen, du kriegst doch immer ein Mikro bei uns.
5: Ich wollte einfach den Gag machen über Lonesome. Tatsächlich sehenswert, fängt mit so einer Arbeitsdokumentation im Grunde an, eine Telefonistin und ein Stanzenarbeiter derselben Fabrik, die sich nicht kennen und dann aber beide von Werbung für Coney Island angezogen werden, da in diesen Vergnügungspark gehen und da entwickelt es sich dann so von dem ja, Alltagsrealismus hin zu einer Romanze und das ist ein Film, der sozusagen seine Genres wechselt. Man kann ihn als einen Vorgänger vom kleinen Ausreißer sehen, den anderen großen Coney Island Film und auf jeden Fall einer, der viel für so Außenaufnahmen und Spiel mit Genres getan hat. Kann man sich auf jeden Fall nochmal ansehen und zwar im Push-Kino am 13.10. um 20 Uhr in der Reihe Stummfilmrevolution. Diesmal wirklich eine Lonesome.
2: Und schließlich am 22.10. startet ein Film in den Kinos, den wahrscheinlich hier in diesen Breiten, ich meine zumindest in Berlin weiß ich das, dass da der ein oder andere bestimmt dabei ist, der sagen würde, Chopin, eine Sonate in Paris.
3: Gibt doch eine Straße von.
2: Ja genau, die Chopin-Straße. Chopin, eine Sonate in Paris über natürlich Frédéric Chopin. Der Film läuft ab 22.10. in den Kinos und da sprechen wir dann bestimmt auch drüber. Ist bestimmt wieder was für dich, Jasmin, oder? So ein bisschen kostümisches Drama.
5: Kann ich mir sehr gut vorstellen.
2: In Frankreich. Kommt im Preview am 13.10. um 17.45 Uhr mit dem Regisseur Michal Kwiecinski. Ja, bitte?
6: Ja, und am 13.10. auch in der Passage.
2: Na, da ist unser Passagebeauftragter und Informierter.
7: Da ist der Regisseur nämlich genau. Dann auch zu Gast.
2: Ah, siehst du mal. Schön, danke, dass du da bist und uns das noch mitgeteilt hast. Also Chopin gibt es gleich dann auch im Lux, genauso wie auch in den Passage-Kinos als Preview mit Regisseur. Klar, wenn der einmal da ist, dann macht er natürlich auch das Leipzig-Halle-Doppel. Wir machen jetzt hier Musik und zwar von Georgia Smith. What's done is done, aber hier ist noch lange nichts done. Wir reden nämlich gleich über die Filmstarts der Woche. Okay.

0: sind bei den Filmstarts der Woche und wer hätte das gedacht vor so einigen Jahren, als das Erstlingswerk des Regisseurs erschien, dass wir heute mal über den neuen Film von dem Regisseur sprechen würden und der dann in den meisten Kinos anläuft in dieser Woche.
1: Stimmt.
0: Das ist wahr. Also wir haben den schon gerne beobachtet auf jeden Fall, wie er es macht und so und der Zuspruch auf jeden Fall für südkoreanisches Kino ist ja doch massiv gestiegen in den letzten Jahren und das ist schön zu beobachten in jedem Fall und beschert uns jetzt halt eben den neuen Film von Nam Jin eben in den großen Multiplex-Kinos und sogar im IMAX in Leipzig. Da gibt es den Film auch zu sehen. Hope, über den wollen wir sprechen und das tun wir auf der einen Seite natürlich mit dem schon bekannten Herr Heiner hier. Der Flo ist da, haben wir auch gerade eben schon gehört. Hi. Jasmin ist ebenfalls da, hat den Film gesehen und in der Ferne begrüßen wir zum einen den Robert. Hallo Robert.
2: Hallo.
0: Und den Dennis. Hi.
3: Hallo, grüßt euch.
0: Hey. Schön, wir sind in großer Zahl hier angetreten, um vielleicht auch kontrovers zu diskutieren über den neuen Film von Na Hong Jin. Aber lass uns vielleicht erstmal ein bisschen blicken in das Oeuvre des Regisseurs, der uns ja schon mit seinem Debüt umgeblasen hat.
1: Allzu gerne, meine Güte, ist das ein Guy. Ich liebe seine Filme und es gibt viel zu wenige davon. Das ist erstmal das größte Problem. Er ist wirklich für mich so einer der aufregendsten Genre-Regisseure und das manifestierte sich am Anfang in seinen unglaublich spannenden Thrillern. Er hat angefangen mit The Chaser, einem relativ klassischen schon fast Thriller, Serienkiller-Thriller, der aber dann durch das unglaublich handwerkliche Geschick dieses Regisseurs und halt ja einfach unglaubliche Spannungskurve zu einem absoluten Banger für mich wurde. Es war einer dieser ersten südkoreanischen Filme, die man so irgendwie als DVD irgendwo mal zugespielt bekommt und dann komplett weggehauen ist, was dieses Land da macht mit Genrefilmen. Die sind auf einem ganz anderen Level und ich wünschte, alle würden am selben Strang ziehen wie sie. Und der war aber noch relativ tight und dann kam Yellow Sea, sein zweiter, und da hat er nochmal aufgeblasen und man denkt sich, wenn das jetzt ein längerer Film ist, wenn da so viel versucht wird, da geht es auch viel um Nord- und Südkorea, wie alle südkoreanischen Filme und diese Flucht eines Menschen, der gleichzeitig gejagt wird. Das ist eine einzige Verfolgungsjagd, die sich über diese unglaublich lange Laufzeit immer noch spannend hält. Und das ist, finde ich, seine große Geheimwaffe. Er kann wirklich Spannungskurven bis zum geht nicht mehr strecken und ich bleibe trotzdem die ganze Zeit über am Start. Und dann hat er aber lange nichts gemacht und dann auf einmal uns alle überrascht mit einem viel, viel ruhigeren Film, der aber auf eine ganz andere Art und Weise fantastisch war. The Wailing, auch wieder ein zutiefst südkoreanischer Film, geht mehr um die, die Glaubensrichtungen in Südkorea, den Aberglaube, der sich manifestiert in echtem Horror in diesem Film.
4: Ja, Folk-Horror würde ich sagen, aber eben südkoreanisch.
1: Genau, so kann man es ganz kurz und knapp zusammenfassen. Und der spielt in einem ganz anderen, in einer ganz anderen Arena als diese anderen ersten beiden Filme. Und deswegen hatte ich, auch wenn mich dieser Film sehr glücklich gemacht hat, auch so ein bisschen weinendes Auge, weil ich gedacht habe, er geht jetzt den typischen Weg der südkoreanischen Regisseure, die mit perfekten Genrefilmen sich ihre Visitenkarte erstellen und dann natürlich, weil sie ja Künstler sind, unbedingt auch neue Sachen erkunden wollen und ganz andere Dinge versuchen wollen. Das war auch erfolgreich in The Wailing, aber mit Hope ist er jetzt wieder zurück zu seinen Genrewurzeln.
0: 10 Jahre später tatsächlich, nach The Wailing, also wir haben lange drauf warten müssen und jetzt legt er dann aber auch richtig vor, sowohl was so den Maßstab anbetrifft, dessen, was er auf die Leinwand bringt, als auch mit der Laufzeit, die ja dann doch auch irgendwie ihre 160 Minuten sind.
4: Ja, ich kannte nur The Wailing und war entsprechend von Hope überrascht.
0: Der einzige, den ich noch nicht gesehen habe tatsächlich. The Wailing hatte ich mich irgendwie nicht dran gewagt in so einer Horror-Version damals.
1: Ja. Ganz anders.
4: Ja. The Wailing mochte ich gerne.
2: Deswegen habe ich den Film gesehen.
4: Und Hope ist anders. Ist 2,5 Stunden lang. Und es gibt keine Berechtigung, warum es 2,5 Stunden lang sein muss, in meinen Augen. Aber es ist super unterhaltsamer Quatsch. Was ist im Grunde, wie ich hier stehe?
0: Naja, gut, also Verfolgungsjagden.
1: Ist die Frage, ob man mehr Verfolgungsjagden will oder weniger?
4: Und ich möchte dieselbe Verfolgungsjagd immer für einmal
1: mehr. Nee, ich möchte gerne noch mehr. Ich hätte noch 3 Stunden weiter Verfolgungsjagden gucken können.
0: Dennis.
3: Ja, ich musste auch dran denken, weil Heiner gerade so schön ausgeführt hat, seine ersten Filme waren eine lange Verfolgungsjagd. Naja, er ist dem sehr treu geblieben, denn Hope ist eine einzige Verfolgungsjagd und das über 2,5 Stunden.
1: Und ist das nicht geil?
3: Ja, das muss ich halt wirklich gestehen. Also ich bin reingegangen, weil ich irgendwie gehört hatte, dass die ersten 45 Minuten irgendwie so sein sollen. Und ich einfach gesagt, okay, guck's dir einfach mal an. Ich habe den im Kino gesehen. Ich bin der Meinung, er muss auf eine Leinwand.
1: Ja.
3: Ich musste auch beim Stichwort Handwerk dran denken, Heiner, als du gesagt hast, dass er sein Handwerk perfektioniert hat. Das ist handwerklich auch ein unglaublich guter Film geworden, finde ich. Und bis auf die CGI-Effekte.
1: Gut, das ist vielleicht dann nicht das Hand, das ist dann der Teil, der nicht Handwerk ist und deswegen vielleicht so ein bisschen im Weg steht.
0: Und das ist die Frage, wie bewusst das auch gesetzt ist. Ne?
1: Ja,
0: das ne? Also das ist so, die stechen so heraus, dass es also fast schon wirkt, als wäre es wirklich bewusst gewählt und gesetzt halt irgendwie,
1: die
0: genau so zu machen.
3: Das stimmt.
1: Wenn wir jetzt schon in Spoiler-Territorium gehen, kann man ja auch theoretisch argumentieren dafür, dass das vielleicht auch ein Stilmittel ist.
0: Ja, also nee, wir wollen jetzt natürlich nicht in Spoiler-Territorium gehen, okay. Sondern wir wollen uns erstmal unterhalten darüber, was das denn hier überhaupt ist. Denn der Film beginnt ja eigentlich zunächst einmal und da habe ich mich dann doch sehr angenehm erinnert gefühlt an Filme wie The Host zum Beispiel. Oder halt, wenn man kurz vorher den Trailer von Godzilla Minus One im Kino gesehen hat, dann... es fühlt man sich hier auch sehr vertraut, denn er zeigt ja erstmal, meines Zero, danke schön, meines One hatten wir ja schon, wir zählen runter, hat man hier auf jeden Fall schon mal bekanntes Terrain, mehr oder weniger, denn eine Monsterinvasion aus der Perspektive des Fußvolks zu zeigen, ist ja mittlerweile durchaus geläufig. So.
1: Ja, aber ist es wirklich das Fußvolk, weil unser Hauptcharakter ja doch auch irgendwie einen erhöhten Stand in dieser Community hat. Es ist eine sehr insulare, eine sehr kleine Community, man merkt das, er kennt irgendwie jeden und alles wird definiert darüber, wer irgendwie von wem der Cousin oder der zweiten Grades ist. Und er ist schon auch so der Big Boss dieses Dorfes oder dieser kleinen Stadt, baut er sich selbst zumindest
0: auf. Der Gockel, der immer rumstolziert.
1: Genau, der aber eigentlich total, also ich fand den wirklich toll, ich fand diese Performance wirklich toll und ich habe auch noch nie erlebt, also er ist der Police Chief und er hat Schiss, er hat richtig, richtig Schiss vor dieser Situation und gleichzeitig hat er aber die Aufgabe, die Person zu sein, die letzten Endes in charge ist hier. Und was dann bei dieser ersten Stunde passiert, ist, dass er sich nicht wirklich traut. Und das habe ich noch nie in einem Actionfilm gesehen, dass unser Actionheld, Held in Anführungsstrichen natürlich, diese Balance halten muss, nicht komplett wegzurennen, aber auch nicht wirklich sich selbst umzubringen durch eine Gefahr, die ihm direkt bevorsteht. Und da war ich voll im Mindset drinne, als kleiner Angsthase fühlte ich mich da total gesehen und ich fand diesen Charakter durch die Bank irgendwie faszinierend, auch weil er natürlich ein unglaublicher Schauspieler ist. Er ist auch in vielen Filmen in Südkorea schon unterwegs gewesen, die ich mag. Hwang Jun-min heißt er und hier haut er alles raus. Wailing war ja natürlich auch dabei, Bittersweet Life kennen viele Leute auch, New World ist ein gestandener Star des südkoreanischen Kinos, der hier finde ich, endlich mal eine Rolle kriegt, die für ihn ideal ist. So
0: Aber er bleibt ja nicht der einzige Protagonist in diesem ganzen absolut. Ensemble, Dennis.
3: Ja, für mich war er mehr wie so ein Anker für die Kamera. Also die Kamera, die sich ständig bewegt und quasi er zieht die quasi oder sie zieht hinter ihm her. Es kommen so viele Charaktere rein. Ich fand diesen dörflichen Aspekt auch ganz richtig benannt. Irgendwie einer der anderen Protagonisten ist ein Cousin zweiten Grades. Aber was ich halt großartig fand, was die ganzen Charaktere angeht, es gibt diese eine Szene, wo er auf einem Lieferwagen ganz am Anfang bei der Jagd nach einem Monster sitzt und da sind Omas und Opas und laden irgendwie Maschinengewehr-Sachen nach. Und das war einfach so großartig. Da wurde ganz, ganz tief die Bar gesetzt, die Messlatte, genau, für die Charaktere, die diese Geschichte tragen.
0: Ja, auf jeden Fall.
3: Also keine Helden, finde ich.
0: Ja.
3: Und sie werden auch keine Helden. Ja.
1: Genau. Naja, wir haben vielleicht ein, zwei Charaktere, die so ins Heldenterritorium überlaufen im Laufe des Films.
0: Aber das setzt er halt schon, wie du schon sagtest gerade, Dennis, ne? Er setzt halt eben auch die Bar, was den Humor anbetrifft. Und das war ja, das ist ja auch doch durchaus das Überraschende erstmal, wenn man auch die Filme von ihm kennt. Das ist halt schon offensiv, also slapstickhaft witzig schon teilweise. Ja,
1: also das haben wir jetzt noch gar nicht erwähnt, aber der Film ist so fucking lustig.
5: Ich kann berichten, einer ist neben mir teilweise, ich habe Angst gehabt, dass er einfach stirbt beim Lachen so ungefähr. Es ist,
1: und der Kino, du bist einfach ein freudloser Mensch. Also nur weil ich im Kino lache, ist es jedes Mal etwas, was du anmerkst.
0: Ja, Entschuldigung, ich lachte immer in sich hinein. Ich kenne das auch. Ich sitze auch manchmal neben ihm im Film und am Schluss sagt er, war super Film und ich habe mich weggeschmissen, aber ich habe es nicht gemerkt.
5: Ich übe mich in Selbstkontrolle im Kino. Wenn ich das sonst schon nicht hinkriege, dann mache ich das im Kino, damit ich den Film genießen kann. Aber ja, der Kinosaal hat sehr laut gelacht und ich habe, einer hat auch hatte sehr viel Spaß. Und ich hatte auch sehr viel Spaß, ich habe auch gelacht. Jetzt tu mal nicht so, als hätte ich gar nicht gelacht. Ne?
0: Den Spaß hatte auch Robert, glaube ich, oder?
2: Ja, ich hatte auf jeden Fall Spaß, gelacht habe ich auch viel, auch im Saal, ich war draußen im UCI, war auch gut besucht und wurde auch viel gelacht dort. Und ich weiß ja gar nicht, wie euer Vorkenntnis von den Filmen war. Also ich kannte nur das Poster und wusste, es ist der Regisseur von The Wailing und das war's.
5: Da kommt jetzt drauf an.
2: Die ersten,
5: erzähl weiter, Robert.
2: Die ersten 40 Minuten nicht, was, in welchem Genre ich mich überhaupt befinde, was überhaupt.
1: Bemerkenswert.
5: Ich wusste relativ viel, leider. Ich hatte auch schon mitbekommen.
2: Du weißt immer alles zu viel.
5: Nee, ich war auch gerade, als wir über Spoiler-Territorium gesprochen haben, das Marketing des Films hat da, finde ich, auch nicht unbedingt gut getan, denn je nachdem, wo du unterwegs warst, wurden da viele Dinge schon auf den Postern teilweise einfach direkt gezeigt, um die der Film eigentlich halt eben fast 50 Minuten ein Geheimnis auch macht. Was ich auch irgendwie nicht ganz nachvollziehen konnte, was der.
2: Bei mir hat das super geil funktioniert.
5: Bei jeder,
1: ich bin neidisch auf dich.
5: Bei jeder Vorbesprechung, die ich irgendwie gehört habe, oder irgendwie, wenn Leute über diesen Film schon mal gesprochen haben, weil der eben schon auf Festivals und sowas lief, ging es immer direkt um Aliens und so. Und eigentlich sagt der Film das ja eigentlich direkt.
0: Man sollte, das können wir vielleicht als Tipp auf den Weg geben, nicht nachgucken, welche Rollen Alicia Vikander und Michael Fassbender spielen in dem Ganzen. Die sind nämlich auch mit dabei in diesem ansonsten komplett koreanischen Cast.
1: Na gut, die Bombe ist jetzt gedroppt. Ich würde sagen, der Spoiler-Gong ist
0: das
1: eröffnet.
0: Das A-Wort ist gefallen, auf jeden Fall. Das stimmt, in jedem Fall. Aber ich meine, ich wusste es auch nicht en Detail. Ich wusste schon, in welche Richtung es geht, rein genre-technisch halt. Ne? Das ging ja schon irgendwie mit der Cannes-Vorführung. Der Film war ja auch in Cannes tatsächlich dort im Wettbewerb, was ja auch schon The Chaser war tatsächlich, das muss man sich auch mal
1: vorstellen. Was aber eher noch ein Cannes-Film ist als Haupt.
0: Ja, also, sicher, aber das war sein Debüt. Ne? Also muss man halt auch mal einfach sagen, so.
1: Weil das halt Cannes, auch wirklich so ein perfekter Film ist, Chaser.
0: da gehe ich absolut mit, da bin ich absolut dabei. Ja. Ich wusste es also auch nicht so hundertprozentig, in welche Richtung es gehen würde und was jetzt hier tatsächlich der ganze Clou und die ganze Geschichte halt irgendwie ist. Muss aber auch sagen, dass ich in einigen Kritikpunkten da durchaus mitgehe bei dem, was Jasmin schon gesagt hatte. Der Film hat mich in der zweiten Hälfte dann auch doch eher zunehmend verloren und ich hatte mir gedacht, muss ich jetzt wirklich zum 10. Mal das Gleiche mehr oder weniger sehen, nämlich diese Verfolgungsjagden durch den Wald vor allen Dingen.
4: Es gibt einige Einstellungen von der Kamera, die immer wieder kommen. Das ist einmal handwerklich gut. Und beim dritten Mal fühlt sich an, als wäre der Film seine eigene Fortsetzung. Und der Film muss nicht 2,5 Stunden lang sein. Es wären tighte 90 Minuten drin gewesen, die spannend wären. Natürlich wären die drin gewesen.
0: 120 würde ich sagen.
4: Vielleicht, wenn man sagt, er will absichtlich diese Steigerung von Creature-Feature zu absolut bonkers, natürlich möglich, dass das eine Aussage ist, die er so treffen wollte. Es gibt aber halt immer, es gibt von derselbe Autostunt, wo halt ein U-Turn gemacht wird, der wird so oft gefilmt.
1: Aber der sieht auch so geil aus.
4: Ja, aber das sieht auch
1: das, also bei mir, ich fand es nicht.
4: Guck dir TikTok Reels an.
1: Ich fand es nicht so generisch, dass du konntest diese Bilder jetzt nicht spiegeln und dann, der hat einfach nur wie damals bei den Trickserien, wo so wenig Cells übrig waren, dieselben Szenen wiederverwendet.
4: Naja, aber mit viel Geld, das denselben Effekt erreicht. Herzlichen Glückwunsch. Und dann gibt es halt Szenen, wo sie auf das Monster schießen und die Kugeln machen dem Monster nichts aus. Und sie schießen auf das Monster, die Kugeln machen dem Monster nichts aus. Ab irgendeinem Punkt ist dann halt das Gefühl der Bedrohung weg und ist einfach genervt und gelangweilt davon, wie lang diese Szene sich zieht. Und dazwischen kommen ab und an mal One-Liner, die in Koreanisch bestimmt geil sind, im Untertitel nicht funktionieren. Und zwischenzeitlich gibt es dann so Hochs, wo ich dann wieder denke, jetzt war ich gerade echt unterhalten. Und dann fängt wieder Quatsch an für eine halbe Stunde. Und das ist
1: Quatsch
4: das,
1: ist gut.
4: Das war's. Ja,
1: pro Quatsch.
4: Ja, aber
1: dieser Film ist Quatsch und im besten Sinne.
4: Also die Quatschmomente sind gut und die belanglosen Momente sind zu lang.
0: Ja. Und ich kann dazu noch hinzufügen, also da gehe ich zum Teil mit. Ich bin nicht ganz so harsch auf jeden Fall in der Kritik, aber ich muss schon auch sagen, also wir werden jetzt hier angeleitet, für Menschen zu routen, ne? Also zu halten, anzufeuern quasi und mitzugehen, die eigentlich durch die Bank absolut verachtenswert sind.
1: Fantastisch, oder?
0: Also das ist, also ich wirklich auch wieder nicht militaristisch halt irgendwie nur verhalten und halt wirklich so nach vorne gehen brainless, also völlig gehirnlos da irgendwie durch den Wald rennen und um ihr Überleben kämpfen, und ich soll da jetzt noch irgendwie mitfiebern, und da bin ich manchmal nicht so richtig mitgegangen. Also ich hatte wirklich großen Spaß mit Songe, die vor allen Dingen ihr erster Auftritt ist ja wirklich grandios.
1: Fantastisch.
0: Die einzige Frau in diesem Ensemble. Aber deren Rolle verschwindet dann ja leider Gottes auch im Laufe der Zeit.
1: Finde ich nicht. Also sie ist ja Teil der Crew.
5: Robert Dennis, wollte auf jeden Fall.
0: Dennis, Robert.
2: Ja. Mach erst Dennis. Ja, ich wollte nochmal zu dem Anfang sagen, weil ich saß im Kino, wusste ja eben gar nicht, wo ich überhaupt bin. Ne? Und die erste knappe Stunde wird eben, wie gesagt, nichts gezeigt und so weiter. Und ich war der Meinung, also erstmal diese ganzen Verfolgungen am Anfang, der Polizist geht durch die Stadt und so weiter, und man sieht Verwüstung, man sieht irgendwas, Sachen fliegen, man sieht nicht viel. Und das war auch so geil inszeniert, es war so krass. Für mich war das bis zu dem Punkt, war das für mich ab dem Moment der beste Film des Jahres.
1: Unglaubliches Set-Design. So,
2: dann habe ich mir gedacht, wenn hier irgendwas drin vorkommt, irgendwas, irgendein Vieh, irgendein Monster, irgendwas, oh, ich hoffe, die zeigen das nicht. Ich hoffe, die zeigen hier gar nichts. Ich will das nicht sehen. Das wird alles zerstören. Weil bis jetzt ist das alles perfekt. Das kann nur enttäuschen, wenn man jetzt was sieht. Das ist so genial, wenn man gar nichts sieht und nicht weiß. Und das einfach, weil er trifft da jemanden, der versucht, das zu beschreiben. Und er kriegt das nicht hin. Und ich dachte, das ist der Kniff des Films. Das einfach so. Und das ist irgendwie. Und dann wird der Film ja ab dem Punkt, wo man weiß, worum es geht, ein anderer Film sozusagen, und dann wird natürlich, wir haben schon über CGI geredet, es wird was gezeigt, und ich bin jetzt nicht komplett raus aus dem Film gewesen, er ist sehr interessant, er ist mutig, es ist speziell, es ist großer Quatsch, er macht Spaß, aber bis dahin war das für mich tatsächlich, also auch inszenatorisch und alles, weil er alles perfekt aussah, weil ja eben auch keine, naja, da gab es nichts, was wie ein Fremdkörper war, was aussah, da war alles perfekt, so, aber das war jetzt erstmal nur mein Reinkommen, und es wäre geil gewesen, wenn der eben das so durchgezogen hätte. Aber er macht der Film macht selber einen U-Turn. wie die anderen sagen, und er macht dann ja komplett was anderes. Und es ist sehr interessant und schräg und was nach hinten, weil das auch so ausgewalzt wird, auch so lang, was Jasmin so gelangweilt hat. Es wird ja wirklich ausgewalzt, auch mit bestimmten Charakteren von der anderen Seite. Und dann wird so richtig arg reingebracht und nach kurz vor Ende noch so richtig, wo ich dachte, ist das jetzt hier ein Franchise, was hier etabliert wird, oder was soll das alles jetzt Meta sein, damit ich drüber nachdenke, was hier passiert ist? Was ist hier los? Weil irgendwie ist mir, was am Ende aufgebaut wird, zu groß, dass es einfach nur dann am Ende ein einzelner Film ist, was ich natürlich bei dem Regisseur glaube, dass er einfach nur, ich weiß, dass der wird nur den einen Film machen und hat nichts, ne, vor damit, weil der will einfach mit dem
0: Film. Das wird wieder 10 Jahre dauern, bis irgendwas kommt wieder von ihm.
1: Also ich will da
0: wahrscheinlich was ganz anderes, das ist so die Frage.
4: Ich will eine Trilogie.
2: Was will der mit dem Film aussagen? Das interessiert mich eigentlich sehr. Da bin ich noch rätselhaft. Vielleicht weiß Heiner da mehr. Er hat ja so, hast du da irgendwie die Ebene, die da kommuniziert werden.
0: Das ist natürlich
2: davon, dass wir Leuten hinterher rennen, die wir gar nicht mögen, die das machen, was die da machen, dass wir dann irgendwann nicht mehr mit den...
1: Also ne? Einige Metaebenen liegen auf
0: der Hand. Auf jeden Fall. Ich meine, die sind bewusst gesetzt, diese Plakate, die natürlich auch immer wieder zu sehen sind mit, dass man Spione anzeigen soll. Also dieses Nord-Südkorea-Ding ist da auf jeden Fall auch präsent.
1: In allen seinen Filmen.
0: Dennis.
3: Ja, also ich finde, dieser Film macht inhaltlich 2-3 U-Turns, ziemlich grundsätzliche U-Turns. Und ich glaube, das sollten wir dem Zuschauer jetzt auch einfach lassen, dass er das dann, wenn er Interesse hat, den Film zu gucken, dann selber sieht. Was mich einfach reingezogen hat, und ich habe den Film, wie gesagt, im Kino gesehen, und ich glaube, das ist tatsächlich essentiell, ist die Qualität der Umsetzung, das Handwerk. Diese ersten 45 Minuten, die hören einfach nicht auf. Und diese Kamera, die bleibt überhaupt sowieso die ganze Zeit nicht stehen. Also die bewegt sich die ganze Zeit. in absolut krasser Art und Weise. Und es ist einfach so gut gemacht. Ich gehe mit allen Längen mit. Ich verstehe absolut, was gemeint ist. Aber ich muss sagen, ich war wirklich, wirklich überrascht von der Qualität. Ich finde das fast schon ein bisschen eine gewisse traditionelle, in Anführungszeichen, Qualität. Also so ein altes Handwerk, Filmhandwerk, wahrscheinlich dann mit Drohnen gemacht. Das ist doch nicht mehr so alt, was die ganze Geschwindigkeit angeht und die ganzen Kameraverfolgungen, weil die kann man anders nicht machen. Aber das ist einfach so qualitativ beeindruckend gemacht. Ich wollte, wie gesagt, eigentlich rausgehen. Und wie Robert schon gesagt hat, diese ersten 45 Minuten, wo man bis zum ersten Mal quasi in den Kontakt kommt, so beeindruckend. Und wie Heiner auch gesagt hat, so krasses Stage-Building, also draußen wohlgemerkt, so viel Aufwand.
1: Ja, diese ganze Stadt wurde ja wirklich verwüstet, um sie zu inszenieren.
0: Jasmin?
4: Ja, genau. Ich wollte auch noch was Persönliches sagen. In den Spitzen ist der Film halt wirklich, das Handwerk ist da. Es ist wirklich unterhaltsam, es sind da Gags drin oder absurde Momente, die auch ob der Länge so absurd sind, dass ich da auch am Ende lachend weggegangen bin von diesem Film. Das möchte ich jetzt nicht verheimlichen, dass diese Teile auch da sind, auch wenn sie eben in für mich zu lang verpackt waren. Und ich glaube, das Ganze spielt auf jeden Fall auch mit dem Gedanken von kulturellem Verständnis sozusagen. Was sind universelle Kinoerlebnisse? Ist kulturell spezifisch? Was machen auch sowas wie Franchises und Bezüge damit? Ich glaube, das ist eines der Themen, was da eher parodiert als behandelt wird und auch das nicht ungelungen für mich und aus Kontext, das Ding spielt in der demilitarisierten Zone, wo die Leute an sich nicht bewaffnet sein sollen, beziehungsweise kein Militär da sein soll und da ist der Gag, dass alle einfach bis an die Zähne bewaffnet sind und sofort bereit für Krieg.
1: Und kein Vertrauen in die Polizei, in die Infrastruktur, in alles, was der Staat zu bieten hat. Und ich denke, auf analytischen Ebenen kann man da ganz viel reinlesen, wenn man möchte. Aber das Tolle an dem Film ist ja, dass man das nicht muss. Man kann auch einfach nur sich in diese Achterbahnfahrt reinschnallen. Und zwei wichtige Aspekte, die ich da noch reinpacken wollte oder erwähnt haben wollte auf jeden Fall, ist einmal der Fäkalhumor. Also wir haben eine Szene, die ganz klar raussticht als die lustigste Szene im Film und die lustigste Szene, die ich dieses Jahr gesehen habe. Und eine der Christopher Walkens kleine Anekdote ist ein Scheiß dagegen, würde ich sagen. Das war wirklich für mich ein Highlight, was rausgestochen ist. Und ich wollte nochmal fragen, hat jemand von euch hier Attack on Titan gesehen? Den Anime, den Superhit, der ja doch sehr bekannt, aber nicht prägend war. Weil die Designs der Monster in diesem Film ist in meinen Augen sehr direkt inspiriert von dieser Serie. Und das ist eine Facette vom Monster-Design, die wir wahrscheinlich jetzt noch mehr sehen werden, aber die mich auch total abgeholt hat. Also Schnelligkeit, was für mich immer einen terrifying Faktor hat, wird hier richtig spannend eingesetzt und halt die pure Stärke, die daraus kommt, wenn ein humanoides Etwas die Möglichkeit hat, einfach Dinge zu werfen. Also wie krass halt einfach der Skill ist, Daumen zu haben, die groß sind, mit der man was aufheben kann und das dann werfen kann. So, das, also da waren Sachen drin, die ich noch nicht so vorher gesehen habe. Also für mich ist das wirklich Film des Jahres Potenzial, auch wenn er halt diese Ecken und Kanten hat, die ich verstehen kann, dass Leute sich an denen aufreiben, die mich wirklich nicht gestört haben.
0: Ja. Nee, ich gehe da absolut mit. Also die 45 Minuten, die ich gesehen hatte am Anfang, die waren für mich auch Film des Jahres Potenzial in jedem Fall. Wie gesagt, dann wird es was anderes. Und da wird das Werfen halt auch wirklich zelebriert und ist ganz wunderbar in jedem Fall. Das
5: sorgt auch für einige Lacher bei zerplatzenden Körpern oder sowas. Ich finde es auch schön, wie der Film es schafft zwischen Humor und Gewalt und also allgemein, ich hatte mit Heiner gestern schon kurz drüber gesprochen. Ich finde, ich habe den Eindruck, das ist auch so ein bisschen was Asiatisches, wenn man das auch im indischen Kino oder sowas so hat, dass so Filme, die einfach lang sind, oftmals so extrem viele Genres auf einmal abbilden. So, weil du hast halt hier auch Szenen drin, die könnten straight up aus einem reinen Comedy-Film sein. Du hast Szenen drin, die sind ultra brutal, die aus irgendeinem Slasher oder irgendwie was anderem einfach komplett andere Sachen sein könnten. Du hast Thriller, irgendwie Sci-Fi-Monster, was auch immer, dann den extremen Humor und das alles gemashed in eins. Und ich finde, was das ist, passiert im westlichen Kino sehr viel weniger und wenn, dann finde ich auch nicht so gekonnt tatsächlich. Da haben wir den Eindruck, also ich finde, würde sagen, Marvel versucht sowas ja auch, wenn die da, oder hat das immer versucht, wenn sie ihre ernsten Momente mit Humor brechen, aber dadurch klappt das nicht, finde ich, dass du alles ernst nehmen kannst und ich finde, in dem Film hatte ich nie das Problem, aufgrund des Humors irgendwelche bedrohlichen Szenarien nicht trotzdem ernst zu nehmen. So, weil, also, weil halt das alles immer für alle handelnden Figuren eine krasse Bedrohung ist und die das alle ernst nehmen und dann selber einfach geschockt sind, wenn jemand irgendwie was erzählt, was in der Welt eigentlich gar nicht so lustig ist, aber worüber wir uns einfach komplett totlachen.
2: Wir machen das südkoreanische Kino tatsächlich absolut ein Händchen dafür. Das finde ich eben krass. Das habe ich so oft schon erlebt, dass es da so gut funktioniert. Und wie du genau sagst, in den USA kriegen die das nicht hin. Dass die Ernsthaftigkeit bleibt in den USA nicht bestehen und in den südkoreanischen funktioniert es. Ich finde das krass.
0: Ja. Das stimmt. Mhm. Dennis, wolltest du noch was sagen? Nee, bist du durch?
3: Großer Schauwert dieser Film. Ich meine, wir jetzt schon ins Fazit rutschen.
1: Aber für mich, wirklich dieser Kinofilm, ne?
0: Da ja, schon definitiv. Ja. Je größer die Leinwand, desto fetter und besser, auf jeden Fall.
3: Ja. Absolut, absolut verdient auch die Leinwand. Großer Schauwert. Inhaltlich müssen wir uns, glaube ich, nicht streiten. Gibt es da sicherlich Verbesserungspotenzial? Er könnte auch vielleicht ein bisschen kürzer sein. 4/5.
0: Okay. Hope übrigens ist dieses kleine Küstenstädtchen, ne? Das Hope ist Harbor. Hope Harbor, das erklärt den Titel, falls ihr euch schon gewundert habt, wo die Hoffnung hier bleibt.
4: Benannt für einen amerikanischen Militärhafen.
1: Natürlich. Und zu guter Letzt noch, reden wir noch darüber, wie es mit dem Ende aussieht und was mit der Zukunft dieses Franchise
5: Ende wollen wir doch jetzt möglich nicht.
0: Ist. Nein, wir reden doch das nicht über Gag. End.
4: So einen kleinen Spoilergang oder so.
0: Sobald hier die Mikros aus sind, können wir gerne über das Ende reden. Und wie es uns zurückgelassen hat. So viel ist auf jeden Fall, glaube ich, bei unterschiedlichen Auffassungen hier der Fall.
5: Ich wollte noch anmerken, ich finde es fantastisch, dass es Film 1 von 2 diese Woche ist mit wundervollen Predator-Anleihen oder Anspielungen. Der zweite kommt auch gleich noch.
4: Ja, wir haben ja das ganze Predator-Franchise in einem Film von ein runtergenommenes Creature-Feature zu Kuckuck-Gaga-Lore.
1: Alles dabei.
0: Jawohl, das könnt ihr jetzt erleben in Hope. Ab dieser Woche in den Kinos. Er läuft, wie gesagt, eben auch im IMAX. Allerdings läuft er dort nicht in der Originalfassung. Wenn ihr die Originalfassung sehen wollt, dann müsst ihr in die Passage-Kinos hier in Leipzig oder in Cineplex, da ist er am Wochenende zumindest, dann in der Originalfassung zu sehen. Ja, da muss man dann überlegen. Größte Leinwand oder halt irgendwie die Originalfassung.
1: Also ich würde sagen, von uns aus Empfehlungen für die Originalfassung, oder? Also ich finde, bei südkoreanischen Filmen ist schon echt krass eine Komponente des Ganzen.
0: Muss ich sagen, nachdem dann auch vorher der Godzilla-Trailer lief, dachte ich mir auch, sie kriegen es irgendwie immer noch nicht hin, die richtig zu synchronisieren.
2: Also ich finde das total witzig.
0: Immer klamaukig irgendwie. Gut. Naja, ich sag mal, geht hin. Hope läuft ab dieser Woche in allen Multiplex-Kinos, aber auch im Passage-Kino.
1: Guckt ihn euch alle dazu an.
0: Hier noch Musik von Michael Abels aus dem Autopsy.

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3: So, wir haben den Dennis im Park noch hier und wollen reden über einen Film, der bei allen Filmfestivals, bei denen er bisher gelaufen ist, den Publikumspreis erhalten hat. So wie auch in diesem Jahr beim bei der Filmkunstmesse hier in Leipzig. Eine Krankheit wie ein Gedicht. Ich war sehr gespannt darauf, habe es leider diese Woche noch nicht geschafft, werde das auf jeden Fall noch nachholen. Der Film erzählt von psychischer Erkrankung, passt natürlich hervorragend in die Woche der seelischen Gesundheit, die wir gerade haben, wo es auch Dinge wie Nostalgia beispielsweise zu sehen gibt. Und er behandelt aber eine sehr persönliche Geschichte, beziehungsweise aus einer persönlichen Perspektive heraus ist er erzählt. Jelena Ilitsch porträtiert ihren Vater und ihr schwieriges Verhältnis zu ihm. Dennis, erzähl.
4: Genau, also es handelt sich um einen Dokumentarfilm. Es ist der Debütfilm von Jelena Ilitsch und der Vater, so wird es gleich eingeführt, leidet unter einer drogeninduzierten, chronifizierten, schizoaffektiven Psychose des manischen Formkreises Typ Polytux, kein Morphintyp, kein Witz. So, so fängt der Film an und man sieht eigentlich, wie Jelena versucht, im Erwachsenenalter auf ihren Vater zuzutreten, der in der Zeit wiederholt, wiederholt in der Psychiatrie auch ist, immer wieder weg ist, wo ihr gesagt wurde, er sei im Urlaub. Sie hat auch selber krasse Erfahrungen gemacht, wie der Vater in manischen Phasen quasi in die Wohnung der Mutter rein wollte. Und man sieht tatsächlich sehr, sehr gut, wie die Regisseurin, die selber auch jeder immer wieder quasi im Bild ist, sich ins Bild setzt, kämpft mit dieser Annäherung und wie diese dann, wie man auch wirklich sieht, dass sie versucht, ihren Vater zu erreichen und wie wichtig ihr diese Beziehung ist. Und das ist ein sehr persönlicher Film tatsächlich. Ein Film, den man durchaus ein bisschen so sein Debüt ansieht. Aber da werden auch handwerkliche Schnitzer drin gelassen, wie die Kamera, die dann wackelt, bevor man dann quasi selber ins Bild geht und solche Geschichten. Halt sehr persönlich, sehr direkt. Und der lebt natürlich von den beiden Protagonisten. Also die beiden Menschen, die quasi permanent im Bild sind, sind Jelena und ihr Vater. Ja, der Vater kommt zu dem Zeitpunkt gerade raus aus der Psychiatrie und man sieht, wie Jelena Angst davor hat, weil er quasi wirklich gewaltvolle Phasen hatte, quasi auch selber in der geschlossenen Psychiatrie letztlich gesessen hat, weil er eine Ärztin verletzt hat, Atakiton verletzt hat in einer seiner Phasen. Und sie selber zu Beginn nicht, des Filmes auch nicht weiß, also eigentlich kann man nicht sagen, sie weiß es nicht. Eigentlich sieht man ziemlich deutlich, dass sie sich nicht so fühlt, als wenn sie glaube, dass es eine gute Idee wäre. Und ihn aber trotzdem dabei unterstützt und vor allem begleitet. Und ich glaube, das ist vielleicht das beste Stichwort. Das ist ein Film, der sowohl den Vater begleitet, als auch die beiden. Also sowohl Vater und Kind und die Annäherung. Und das fand ich wirklich sehr, sehr berührend. Und das fand ich... Ich glaube, Lars hatte irgendwann geschrieben, das sei so ein bisschen die Woche der Bad News-Filme oder Bad Mood-Filme. Das war erstaunlich hoffnungsvoll. Also ein Film, bei dem ich am Anfang auch so gedacht hatte, wie könnte das sein? Ein Film, eine Krankheit wie ein Gedicht, das klingt ja sehr poetisch. Der Film ist jetzt nicht poetisch gemacht, überhaupt nicht. Der ist sehr direkt und sehr unmittelbar. Und ja, positiv. weil man wirklich sieht, wie sie sich auch öffnet. Man sieht wirklich an der Protagonistin im Laufe des Films, wie sie sich gegenüber ihrer Angst auch öffnet. Und es gibt auch diesen einen Satz, wo sie sagt, sie möchte nicht der Wut und der Trauer folgen, sondern sie möchte halt sehen, was man machen kann. Und aus diesem, man sieht diesen Wunsch, man bekommt das mit und man sieht auch diese Entwicklung mit aus einer sehr schwierigen Situation. Ein Element, das die beiden verbindet und was sehr schön in Szene gesetzt worden ist, ist auf visueller Ebene so eine Art Comicbuch, das die beiden machen, das immer wieder eingeblendet wird, das in der Zeit, wo der Vater in der Klinik ist, hin und her geht und wo jemals immer wieder eine Seite gemalt wird von den jeweiligen, entweder von der Tochter oder vom Vater. Der Vater war künstlerisch sehr aktiv. Er hat sehr viele Bilder gemalt, auch in seinen Phasen. Genau, und das war noch so ein schönes Stilelement, was jenseits dieses unmittelbaren Bildes hervorsticht und so ein bisschen rauskommt. Und es war ein sehr schöner Film. Ich kann verstehen, dass er sehr viele Publikumspreise gewonnen hat, weil er sehr schnell und sehr unmittelbar quasi so an Gefühle rangeht. Das kann ich gut nachvollziehen. Handwerklich ist es kein großer Wurf, muss es ja auch nicht sein. Ich fand es wirklich einen schönen, guten Film, der tolle Dinge einfängt. Also, und das auf eine tolle Art und Weise macht. Das fand ich sehr gut.
3: Ja, und seelische Gesundheit und eben auch psychische Erkrankungen mal wieder in den Mittelpunkt rückt und das aus einer Perspektive, die persönlich ist. Alex war auch sehr angetan, fand ihn ein bisschen zu lang vielleicht, aber auch schön aufgelockert mit den Animationen, mit den Zeichnungen auch dazwischen und war auch sehr angetan. Also auch eine Empfehlung von seiner Seite. Eine Krankheit wie ein Gedicht ist ab dieser Woche zu sehen in den Passagekinos. Ja, Empfehlung von uns. Schaut ihn euch an. Und lieben Dank an Dennis.
4: Macht's gut. Ciao, ciao.
3: So, und damit kommen wir zum Animationsfilm der Woche, könnte man sagen. Forgotten Island ist der neue Film aus dem Hause DreamWorks tatsächlich. Also wir haben es hier mal nicht mit einem Pixar zu tun. DreamWorks, abseits der Minions, vielleicht ein bisschen ruhiger geworden in den letzten Jahren. Aber auch der neue Shrek kündigt sich ja gerade an. Und von den Machern von Shrek, beziehungsweise der gestiefelte Kater, das wären dann die Produzenten oder irgendwie Animatoren gewesen sein, die damit beteiligt waren, kommt jetzt die Geschichte einer Freundschaft, die vergessene Insel.

0: die sich in der Schule kennenlernen. Eine, die der super Nerd ist und sehr klug. Und eine, die irgendwie so ein bisschen das Chaos-Kind ist, was irgendwie unfassbar kreativ ist und ein bisschen obsessed ist mit dieser mit Nakali, der vergessenen Insel, die so ein bisschen ein Mythos ist in der Folklore da. Die sich eben kennenlernen, eine große Freundschaft entwickeln, auch mit der Oma. Und dann kriegen wir das alles im Zeitraffer kurz erzählt, bis sie eben dann zu dem Zeitpunkt sind, wo sie mit der Schule fertig sind. Und es geht darum, die eine, die chaotische, schlägt sich mit irgendwelchen Minijobs über die Runden. Ist jetzt irgendwie gerade Maskottchen bei irgendeinem Hähnchen schnell im Biss. Und die andere soll eben auf die Caltech gehen nach Amerika. Und eigentlich wollten sie immer zusammenbleiben. Und am Vorabend, bevor sie abreisen soll, öffnet sich eben dieses Portal nach Nakali, irgendwie verlorene Insel. Und dort landen sie dann und stellen dann irgendwie, nachdem sie 12 Stunden dort waren, fest, dass sie irgendwie alles vergessen haben, was passiert ist. Und es geht eben darum, ihre Erinnerung wiederzufinden und den Weg nach Hause.
1: Genau. Und das ist eine ganz fantastische Welt, dieses Nakali. Hast du schon gesagt, Philippinen? Das ist auf Philippinen spielt?
0: Also, nee, das nicht.
1: Es spielt auf jeden Fall auf den Philippinen. Ich würde auch sagen, es spielt nicht unbedingt in unserer Zeit, weil ich habe kein einziges iPhone und so gesehen, vielleicht eher so 90er. Aber das ist gar nicht so wichtig, weil da habe ich ein bisschen so gedacht, der Film wirkt eben sehr modern in seiner ganzen Ästhetik und Erzählweise und auch mit den Figuren, aber es spielt, glaube ich, in einer anderen Zeit, also ein bisschen, vielleicht 90er.
0: Das würde dann nochmal Sinn ergeben, deswegen müssen wir direkt drüber reden, den Predator-Verweis.
1: Wo der doch ein Hit war,
0: da hat der Film ja mich vielleicht schon gewonnen. In den ersten 5 Minuten sitzen die beiden mit der Oma vor dem Fernseher und man sieht den Anfang von Predator, wie Dutch zu Dylan kommt und ihn da begrüßt mit Dylan, you son of a bitch. Sie den berühmten Einschlag machen und die beiden Mädels dann auch auf der Couch sitzen und auch einschlagen. Und da war ich schon mehr oder weniger komplett gewonnen.
1: Ganz, ganz toll, auf jeden Fall. Also deswegen, ich muss auch sagen, ich glaube, ich habe seit Oben von Pixar, habe ich nicht mehr so, wie das ja vorhin die Montage erwähnt, mit wo die größer werden und auch die Oma und so weiter, habe ich, glaube ich, nicht mehr in einer schnellen Erzählung so viel Emotion und auch so viel gesehen, was mich echt berührt hat. Also da war man auch schon komplett drin, emotional. Und ja, dass das auf den Philippinen spielt, also dieses Nakali, die ganzen Wesen, die da sind, da habe ich jetzt nachgelesen, das stammt eben alles aus der philippinischen Mythologie. Mhm. Und ich fange einfach mal so an, ich fand den Film, also ich war sowas von positiv überrascht. Als ich die ersten Trailer zu diesem Film gesehen habe, wo da hier dieser Wehr, also da gibt es eine Figur, die heißt Raw, hatten wir eigentlich schon den Namen gesagt? Das sind Joe und Ricer, die da zusammen, also die beiden besten Freundinnen. Raw, der Hundejunge oder Wehrhund oder ich weiß jetzt gar nicht mehr genau, wie er sich bezeichnet hat, der dann sich in einen Hund verwandelt und so maximal Hund wird, wenn er dann so ein Stöckchen sieht, wo ich erst gedacht habe, was ist denn das irgendwie für ein überdrehter, was kann das für ein überdrehter Film sein mit ein paar fantastischen Elementen? Aber ich muss sagen, es hat mich dann sowas von reingezogen und da war so viel Emotion und Tiefe drin, auch die ganze Fantasie in dem Film, also ich habe, also woran es mich wirklich stark erinnert hat, eben auch wegen dieser ganzen mythologischen Themen, war Chihiros Reise ins Zauberland, so ein bisschen. Also,
0: ich hatte das Gefühl, ich kannte einige Versatzstücke davon schon aus Avatar The Last Airbender, ja auch viel mit diversen asiatischen Kulturen spielen und da gibt es einige Kreaturen, wo ich so dachte, das kommt mir bekannt vor, aus diesem Kosmos wieder. Was auch, also ich habe jetzt nicht nochmal nachgeguckt, aber es würde zumindest auch sehr viel Sinn ergeben, weil die eben bei Avatar auch immer wieder diverse asiatische Kulturen nehmen und eben auf die In-World Kulturen eben draufpacken.
1: Ja, absolut. Also auch hier Baby-Dämon und sowas. Also da habe ich eben auch sofort irgendwie an Chihiro und sowas gedacht. Aber das gibt's.
0: Was hat man auch schon mal gesehen,
1: ja. Genau. Ja, also es ist ein bisschen, was natürlich vielleicht, also das war für mich so, ich meine, wenn du ein Fan von klassischen Animationen bist, die eben auch realistisch gehalten ist, der Film hat ja manchmal sehr, sehr viele übertriebene Elemente, natürlich absichtlich übertrieben, also die dann in so einen Anime-Stil auch übergehen, was eben, das meinte ich vorhin schon bei hier Gestiefelter Kater, Der letzte Wunsch, schon auch drin war, also einfach um die Action zu verdichten und eben das nochmal so richtig zu zeigen. Das muss ich gestehen, das hat mich am Anfang vielleicht nochmal so ein ganz klein bisschen auf Distanz gehalten, aber es passt natürlich perfekt in diese Welt und auch diese ich sag mal zum Teil auch überdrehten Figuren oder lebenslustigen Figuren und
0: die Splash Zone.
1: Ja, und es wird ja gleich am Anfang etabliert mit dem ersten Wutausbruch, ne? Das war ja eigentlich fast genau wie bei Joe Stiefel der Karte. Und es ist zum Teil auch ein bisschen derber Humor natürlich. Also manchmal ist es sehr albern, ja. Aber
0: ja. Nee, also ich hab diesen Film auch wieder angespielt. Man merkt einfach den Impact, den 2018 der Spider-Verse-Film hatte, was Animation angeht. Absolut, ja, stimmt. Weil

0: es eben ab da nicht nur bei Pixar, bei DreamWorks ging es, glaube ich, schon, ging es damit halt auch los. Und die anderen, Disney und Pixar, haben ja immer so realistisch alles irgendwie, es ist immer mehr fotorealistisch geworden. Und hier wird einfach wieder viel mehr genutzt, was das Medium Animation einfach bietet. Eben mit diesen, dass die auf einmal so Anime-Gesichter bekommen, dass irgendwie da Körper sich komplett verdrehen, dass da irgendwelche krassen, dass halt wie in einem Comic-Panel irgendwelche Effekte eingebaut werden und sowas. Und dass es halt eben nicht immer nur einfach nur Menschen sind, sondern dass die da auch einfach viel Quatsch machen. So, dass, und das, damit habe ich immer sehr viel Freude. Ich kann verstehen, der Film ist auch wieder ein Angriff auf deine Nerven so ein bisschen, weil es geht schon wirklich, der ballert richtig durch. Also du merkst schon, das ist schon viel Reizüberflutung. Und ich glaube, was dem vielleicht auch das Genick brechen könnte, leider, ist einfach das, was das Zielpublikum sein soll. Weil der hat in Deutschland eine FSK 12 bekommen. Ich verstehe auch, warum irgendwie, weil da sind auch schon relativ krasse Sachen drin. Also da geht es um einen Bösewicht, um eine komische Hexe, die vier Flügel hat und sich zweiteilen kann. Und das im Sinne von, die reißt sich einfach in der Mitte durch und dann fliegt der Oberkörper und die Beine laufen alleine los. Die Figuren sind halt einfach nicht unbedingt geeignet, glaube ich, als Identifikationsfiguren für Kinder, weil sie eben irgendwie zwischen 18 und 20 sind, weil sie halt eben so fertig mit der Schule sind und studieren gehen. Und auch, wie du meintest, die Sprache und die bringen schon auch derbe Sprüche und auch Beleidigungen teilweise einfach.
1: Haben komische Ideen.
0: Und es geht halt eben auch ausweiden. So. Das ist schon einfach ein Ding auch, was ich, glaube ich, jetzt schon schade finde tatsächlich, weil das vielleicht tatsächlich auch dafür sorgen könnte, dass es ist halt kein so krasser Familienfilm, wo du halt mit Sechsjährigen reingehen kannst, weil ich würde auch sagen, also für hätte gesagt, so 10 plus ist so, was man machen kann.
1: Würde ich auch sagen.
0: Ja, aber alles drunter ist ein bisschen zu jung auf jeden Fall.
2: Ja, aber so die Teenager-Animationswelle ist ja auch ziemlich stark. Ne? Ich meine, wir denken nur an K-Pop Demon Hunters, ne? Der so wahnsinnig erfolgreich war halt. Ne?
0: Ja, ich finde auch auf dem, er schlägt auch in eine ähnliche Kerbe, auch was die Farben auf jeden Fall angeht. So, aber der war halt auch dann erfolgreich, weil er halt eben so krass bei Netflix lief. Ne? Ist halt dann die Frage, ob die Leute dann, also klar, der zweite Film wird auch ins Kino kommen, und aber da ist halt eine etablierte Marke, wo die Leute vielleicht ins Kino gehen. Bei dem hier habe ich jetzt schon wieder das Gefühl so, also ich saß gestern im Casino in der Passage alleine, mehr oder weniger, da war halt keiner da.
1: Stimmt.
0: So, ich weiß jetzt nicht, wie es bei dir war im Kino, du warst im Kino da.
1: Aber da waren dann zum Teil auch, ja, waren zum Teil auch jüngere Kinder da, wo ich so ein bisschen gedacht habe, ja, ist das jetzt so, kommen die da jetzt rein oder ist das eher gruselig? Also ich war selber überrascht, weil der Film ja dann doch bei manchen Stellen, jetzt mal abgesehen auch von dem Monster, dessen Namen ich jetzt vergessen habe, was du gerade gesagt hast, doch manchmal sehr gruselig ist. Also auch so von den Ideen her, ne? Also,
0: ja.
1: Also ja, das Problem muss ich, in Anführungsstrichen, sehe ich dann auch so ein bisschen. Also dass man nicht so, das Zielpublikum ist nicht so ganz klar, aber ich sag mal so, die Themen sind manchmal dann doch sehr auch für Erwachsene, ne? Also vor allem eben auch.
0: Ja, es geht viel um Freundschaft und wie man sich vielleicht aus den Augen verliert und so, würde ich jetzt mal so grob sagen. Und dass es halt eben, dass man auch unterschiedliche Dinge machen kann und trotzdem noch ganz viel zusammen zu tun hat. Aber ich würde auch sagen, also ich kann jedem nur empfehlen, geht da rein. Und wenn ihr Kinder habt, die ansatzweise im Alter sind, dass man das auch mit denen gucken kann, würde ich auch sagen, geht mit denen da rein, ihr werdet eine gute Zeit haben. So. Also man muss vielleicht, kann vielleicht auch als Erwachsener irgendwann ein bisschen überfordert sein von der Reizüberflutung. Das habe ich jetzt auch so mitbekommen, dass ein paar ältere Kollegis, die da am Start waren, was dazu geschrieben haben, das ein bisschen zu übertrieben fanden. Aber also ich hatte eine richtig gute Zeit. Ich mochte auch die Musik. Die Joe, die Hauptsächlich wird auch von Her gesprochen, einer Sängerin. Und es ist auch allgemein viel Musik auch im, also es sind viele Referenzen, wir haben jetzt zum Predator gesagt, allgemein Musik spielt auch noch eine große Rolle. Und es ist einfach, es bockt. Karaoke ist wichtig, wie in Asien üblich.
1: Ja, ich kann mich da nur anschließen. Also ich muss auch jedem sagen, der sich jetzt anguckt und wie ich vielleicht in den ersten 20 Minuten von diesen übertriebenen Elementen ein bisschen abgeschreckt ist, lasst euch davon nicht abschrecken. Es lohnt sich wirklich. Also dieser Film, ich muss auch sagen, DreamWorks, jetzt, ich habe erst vor ein paar Monaten Der wilde Roboter geguckt und war davon auch sowas von begeistert. Und ich muss echt gestehen, also was DreamWorks jetzt zur Zeit raushaut, jetzt auch mit diesem Film, das ist einfach wirklich sehenswert. Also sowohl, also wie gesagt, der Quatsch, der da drin vorkommt, das, also die Emotionen und auch die Tiefe und auch, also alles, was in diesem Film also wirklich vermittelt wird und wie es erzählt wird, entbehrt dafür. Also ich, also für mich ist das auch schon einer der Filme des Jahres, muss ich wirklich sagen. Also nicht nur Animationsfilm, sondern einfach insgesamt wunderbar, sehenswert, und es lässt einen wirklich mit einem Gefühl raus, dass, also unbegreiflich eigentlich fast. Mhm. Ja.
2: Unbegreiflich ist leider auch, ja, dass der Film nicht im Original läuft. Ja. Das ist wirklich unbegreiflich, weil wir würden ihn wirklich sehr gerne sehen. Meine Tochter ist da also auch sehr begeistert und neugierig. Und gerade nach dem, was du auch gesagt hast, klingt das doch sehr gut. Aber er läuft halt wirklich überhaupt gar nicht in der Originalfassung. Er läuft nur in Deutsch, er läuft teilweise in 3D. Das ist halt möglich. Aber gut.
0: Ich würde an der Stelle aber direkt eine Lanze brechen für die, also die deutsche Synchro, weil ich fand die echt sehr gut.
1: Ich fand die auch
0: gut. Also ich finde auch gerade bei Animationsfilmen, ja, bin ich, glaube ich, ehrlich, dass es mich manchmal noch mal ein bisschen weniger stört, wenn die synchronisiert sind. Und ich, aber auch da gibt es natürlich mal so oder mal so. Und ja, wie gesagt, man hört von Her dann vielleicht nur die Musik, die im Film läuft und eben nicht die Stimme der Hauptfigur. Aber ich finde, die das gemacht haben, ich fand das top.
1: Auf jeden Fall. Und man hat auch, also ich weiß jetzt nicht, ich ging schon davon aus, dass das alles einfach gute Sprecher waren und man hat auch darauf verzichtet, wieder irgendwelche Prominenten dazu setzen oder Influencer oder irgendwas, ja, sondern es war wirklich richtig gut synchronisiert, also emotional gut und alles.
2: Ja, hören wir natürlich jetzt auch mit Lisa Soberano zusammen und Be Right Back. Und wir sagen euch natürlich noch, dass der Film in allen Multiplex-Kinos läuft, aber auch im Passage-Kino unter anderem. Forgotten Island ab diese Woche im Kino und hier ist Her.

0: Hör jetzt auf, bitte. 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
3: Ja, es ist wieder die Saison, die Erkältungssaison. Hier ist aber Musik aus unserem nächsten Filmstart. Und die kommt von Alexandre Desplat. Und der hat den Soundtrack gemacht zu The Social Reckoning. 16 Jahre nachdem The Social Network von David Fincher in die Kinos kam, nach einem Drehbuch von Aaron Sorkin, dem Schöpfer von West Wing, dem ja durchaus auch abonnierten auf gerade so Politthrillers Stoffe, kam eben The Social Network in die Kinos, war sehr erfolgreich mit Andrew Garfield und Jesse Eisenberg in den Hauptrollen. Und jetzt hat Aaron Sorkin eine Fortsetzung gedreht. Und zwar eine Fortsetzung, die wesentlich später ansetzt, im Jahr 2019, um genau zu sein, in der nahen Vergangenheit und die Jahre zwischen 2019 und 2021, beziehungsweise dann auch bis zum Jahr 2022 abdeckt. Und die Veröffentlichung bzw. erstmal die Recherche eigentlich der sogenannten Facebook-Files zum Thema hat. Aaron Sorkin hat diesmal selber Regie übernommen und auch die alte Besetzung ist nicht mehr dabei. Habe ich gelesen, fand ich ganz interessant. Aaron Sorkin meinte, es war für ihn eigentlich nie eine Frage, ob Jesse Eisenberg dabei sein würde oder nicht. Er ist einfach davon ausgegangen. Aber tatsächlich hat sich Jesse Eisenberg entschieden, nicht die Rolle des Mark Zuckerberg erneut zu übernehmen. Vermutlich auch, weil er ja zwischenzeitlich sehr viel Selbstregie führt. Als eben vor der Kamera zu stehen als Schauspieler oder sich selbst inszeniert in seinen eigenen Filmen. Jetzt haben wir hier also einen neuen Mark Zuckerberg, aber auch eine ganz andere Perspektive, lieber Robert. Wir begleiten ja nicht ihn und die Genese quasi, die Gründung von Facebook, sondern wir sind jetzt hier an einem Punkt angekommen, wo wir den Blick von außen haben, nämlich den Blick von Investigativjournalisten und einer Whistleblowerin.
4: Genau, die Whistleblowerin, die damals Frances Harding, die damals das alles so ans Licht gebracht hat. Ich habe damals das auch so, also viele haben es schon mal so mitbekommen und manche mehr, manche weniger. Ich habe das eben auch am Rande mitbekommen, aber da ging es hauptsächlich eben darum, dass Facebook von den Sachen, also die negative Nachrichten und dass das mehr geklickt wird, dass es mehr geteilt wird und dass natürlich es geht hier um Umsatz, es ist ein Unternehmen und das ist halt der Grund, warum das so gemacht wird. Aber das ist nicht also öffentlich, also ist nicht klar, dass das wirklich so gehandhabt wird. Und darum geht es jetzt um den investigativen Journalismus, hier Beweise zu finden, ob die wirklich das manipulieren, ob die wirklich zensieren oder Algorithmus so schreiben, dass es eben sowas fördert oder nicht. Das ist eben... Das ist der Kern erstmal des Films, diese investigativ- und Whistleblower-Geschichte. Ist ja ein bisschen Whistleblower-mäßig, weil wir hier eben die Frances Harding, die eben bei Facebook arbeitet und sehr gerne da arbeitet und sagt auch immer in den Filmen, dass sie das ganz toll findet, nur kriegt eben mit, dass irgendwas dann nicht so richtig läuft und damit hat ihr Gewissen ein Problem.
3: Ja, sie und Jeff Horwitz, der Investigativjournalist der Washington Post, stehen auf unterschiedlichen Standpunkten. Das macht sie auch von Anfang an ganz klar. Sie ist Fan des Unternehmens und Fan dessen, was das Unternehmen ursprünglich eigentlich bewirken wollte, nämlich die Menschen zusammenzubringen und eben einen sozialen Raum zu schaffen. Sie sieht aber halt eben, wie dieser Gedanke immer mehr pervertiert wird, immer mehr in Vergessenheit gerät gegenüber den Profiten, die eben im Vordergrund stehen. Und auf der anderen Seite ist Jeff Horwitz, der nicht mal einen Facebook-Account hat und überhaupt keine Ahnung irgendwie von Technik. Und dass diese Dynamik zwischen den beiden ist sehr schön und zieht sich durch den ganzen Film eigentlich durch. Ne?
4: Ja, und das sind ja auch so Charaktere, also so Leute, die gar keine Social-Network-Sachen haben oder kein Smartphone, so gibt es ja bis heute. Also das ist ja auch sowas, das wird immer so als besonders raus, aber es gibt ja, ich kenne auch selber genug Leute, die das so handhaben. Und es fängt ja schon damit an, das wird ein bisschen auf die Spitze getrieben für einen Zuschauer mit der Wiss, dass der wirklich mit Technik nicht so kann, dass er eben die Washington, die Post, nicht Washington Post.
3: Doch, Washington,
4: Washington Post.
3: Ja.
4: Mhm. Genau. Nicht findet, wegen dem Navi, wo er nicht weiß, wie ein Navi funktioniert. Wo es dann ist, muss man einfach nur sein Ziel eingeben. Und das ist aber so ein, ja, die wollten einfach nur damit zum Ausdruck bringen, dass er damit nicht. Aber das ist eben, aber da zeigt man eben in diesem Film, dass, weil es wird auch mal gesagt, na, Sie sind doch hier dieser Tech-Reporter oder so, und dann sagt er, nee, ich bin nur Investigativjournalist und ich habe ja das und das aufgedeckt. Und da heißt es ja, also da sieht man auch, es ist auch gut, wenn man jemanden von außen hat, der sich mit den Sachen nicht auskennt, der auch erstmal nicht davon befangen ist. Und dass eben, ja, auch wenn er mit der Technik sich nicht auskennt, trotzdem oder da sich erst reinlesen muss, dass er trotzdem natürlich ein guter Journalist ist und trotzdem seine Arbeit gut machen kann, auch wenn er mit gewissen Dingen, ne, keine Ahnung hat, weil das ja alles so ein Technik-Blabla ist mit den ganzen, sie zeigt ihm dann irgendwelche Zahlen, Studien und so weiter. Und das ist dann eben so, das muss sie dann eben alles übersetzen, aber das ist auch sozusagen in der Hinsicht auch erklärt, dass auch wenn das alles irgendwann mal öffentlich gemacht wurde, was irgendwann mal passiert ist, dass das ja natürlich auch den Menschen irgendwie da draußen erklärt werden muss, die das keine Ahnung haben, worum es da geht, wenn es da eben solche, naja, Techniken intern nah sind. Mhm. Aber es geht ja erstmal los damit, dass es erstmal am Anfang gibt es ja auch so ein riesen Meeting, gehen wir ein bisschen auf die Story ein und man sieht, sie hadert so, will irgendwas ansprechen, sie kommt da nicht dran, sie hat niemanden, mit dem sie reden kann. Sie hat eben ihr Gewissen, plagt sie mit gewissen Sachen und sie kann mit niemandem reden und ja, dann kontaktiert eben der Journalist eben alle über LinkedIn, alle Mitarbeiter dieser ihrer Abteilung da. Und ja, sie denkt, weiß jetzt, sagt, hat erstmal jemanden, da gibt es jemanden, der zuhört, jetzt kann ich endlich mal das loswerden. Und sie kann es auch während des ganzen Films also nicht fassen, weil er hat ja alle angeschrieben, es gibt ja sehr viele Mitarbeiter. Und dass scheinbar nur sie scheinbar ein Gewissen hat, also, aber es ist auch dieses David gegen Goya-Prinzip, weil das wird auch mehrfach angesprochen, dass danach, also es ist ein Riesenkonzern mit sehr viel Geld, es wird sehr oft angesprochen, dass es vielleicht größer ist wie ein Land, dass Meta sozusagen oder Facebook oder Meta, wie es später hieß, größer ist wie ein Land mit seinem Kapital und dass da auch diese Sache dagegen anzutreten, eine Vernichtung des, ja, der eigenen Glaubwürdigkeit und ja, dass man dann eingestampft wird, gerade mit Anwälten und irgendwelchen anderen Sachen.
3: Ja, wir sind hier an mehreren Punkten eigentlich dieser Zeitlinie, zwischen denen wir immer wieder hin und her springen, auch mit verschiedenen Figuren, also durchaus komplex erzählt das Ganze. Wir haben eben, wie du schon gesagt hast, eben auf der einen Seite die Facebook-Mitarbeiterin Frances Haugen, die ja einfach feststellt, dass da was falsch läuft und eben auch die Zahlen hat und mit diesen Zahlen zu allen möglichen Vorgesetzten geht und von niemandem wirklich Gehör findet. Diese besorgniserregenden Zahlen, die Tatsache, dass halt eben auch Menschen radikalisiert werden durch Facebook, durch den Facebook-Feed und dass das wirklich statistisch auch schon nachgewiesen sehr erschreckende Zahlen sind. Wir haben auf der anderen Seite Jeff Horwitz, der beim Wall Street Journal war, Entschuldigung, ich korrigiere mich, beim Wall Street Journal derjenige genau, der halt eben beauftragt wird, also der ist eher Auftragnehmer eigentlich, der sich dann in die Geschichte reinarbeitet und seine armen Praktikanten fordert. Und wir haben eben dann in der Zeit 2021 Mark Zuckerberg, der trainiert wird, der geschult wird in Rhetorik von seinem Team, wie er eben aussagen soll vor dem Senat, vor dem er angeklagt ist. Und in diesen ja schon bestehenden Skandal mehr oder weniger oder diese Vorbereitung für die Aussage von dem Senat, die ja auch legendär ist, wie er da wirklich autistisch vor dieser Kamera sitzt. Und das ist auch grandios gut gespielt, muss man wirklich sagen hier, von Jeremy Strong, der der das ja auch wirklich sehr gut vermag, sich in solche Figuren hineinzuversetzen. Hatten wir auch gerade bei den Trump-Filmen doch gesehen, wo er ja nicht Trump gespielt hat, sondern seinen Berater. Aber das ist wirklich grandios und ganz anders. Ja, wie er eben dort da vor der Kamera sitzt, vor den Menschen sitzt, vor seinem Team sitzt und geschult wird darin, die richtigen Antworten zu geben. Und in dieses platzt dann halt eben auch dieser Skandal bzw. diese Enthüllungen hinein. Beziehungsweise, und das ist noch das andere, die andere Ebene, es ist halt auch ein sehr markanter und wichtiger Punkt in der Geschichte von Facebook, beziehungsweise in der jüngeren amerikanischen Geschichte, denn 2021 war eben auch dann nicht nur irgendwann die Pandemie, die uns auch so am Rande beschäftigt, sondern vor allen Dingen eben auch der Sturm auf das Kapitol, und da hat Facebook ja auch eine nicht unwesentliche Rolle gespielt und die angrenzenden Meta-Konzern Anhängsel, die es da ja auch schon gab, zum Teil. Was ich allerdings, und da kommen wir jetzt vielleicht mal so ein bisschen zu der Kritik, sagen muss, ich fand den Film gut, ich bin da mitgegangen, ich fand es wirklich ein klassischer Polit-Thriller, so im Stile von All the President's Men, also ja, Journalisten halt, die hier, ne, Robert Redford damals, Dustin Hoffman, die
4: oder Spotlight.
3: Ja, oder Spotlight halt in der jüngeren Vergangenheit, Journalisten, die halt hier eben Dinge aufdecken, packend inszeniert, clever, und er schafft es auch eigentlich wirklich gut, wie er es schon immer geschafft hat, eigentlich Aaron Sorkin, komplexe Themen unterhaltsam bzw. verständlich aufzubereiten. Das vermag er wirklich sehr gut. Er hat mich hinten raus dann in der Inszenierung leider ein bisschen verloren, weil er dann doch ein bisschen dick ist irgendwie in seiner Inszenierung. Da tut auch die Musik von Alexandre Desplat, der ja gerne ein Mann fürs Grobe ist, sicherlich seinen Teil dazu bei. Aber das ja soll natürlich auch irgendwo nochmal die Botschaft unterstreichen, die hier vorhanden ist, die natürlich auch eine ganz klar linke Botschaft ist, beziehungsweise halt natürlich irgendwo auch Regime und Trump kritisch. Man muss aber schon natürlich die Frage in den Raum stellen, der Film spielt 2019 bis 2021, wie gesagt, und ist der nicht vielleicht schon überholt? Denn am Ende hat er auch keine richtigen Antworten darauf zu bieten, wie mit der Situation umzugehen ist, beziehungsweise ich fand ihn, wenn wir tatsächlich irgendwie dieses Label auf die Filme setzen wollen, den wirklichen Schlechte-Laune-Film in dieser Woche, denn obwohl er wirklich mitreißend inszeniert ist und packend und auch durchaus irgendwie mich mitgenommen hat über die 2 Stunden, hinterlässt er doch ein ziemlich schales Gefühl, finde ich.
4: Also ja, das verstehe ich, deine Ansätze. Ich meine, es gibt am Ende diese Sachen, dass bei Facebook und so weiter, also ich habe mir dann so gedacht, nach der ganzen Sache, und Facebook gibt es ja immer noch. So. Aber da wird dann so eingeblendet, ja, was Facebook so ein bisschen alles geändert hat. Natürlich, die mussten sich ein bisschen so Sachen beugen, aber es ist natürlich so, dass es immer noch diesen Konzern gibt, der immer noch seine Sachen macht. Ne, und solange da niemand irgendwie reinkrätscht, wie sie damals, bleibt, es gibt bestimmt neue, es gibt immer neue Dinge, die nicht, die machen, die nicht gut sind. Und weil ich war schon bei dem Film sehr dabei, und bei dem Film finde ich gerade interessant, für mich ist da das Fesselnde oder das Filmische an dem ganzen Film gar nicht, also erstmal gar nicht die Geschichte, die Story, weil die Geschichte, es gibt da jemand intern und ein Journalist, und dass dann die Dokumente dann später rauskommen und so weiter. Das ist alles eher uninteressant, weil das kann man alles ganz schnell in einem Artikel nachlesen. Aber ich fand den Film inszenatorisch eben sehr, sehr gut. Also wie der aufgezogen wurde, war ich komplett dabei. Man wurde richtig reingesaugt. Und noch zu 2 Punkten, immer Jeremy Strong als Zuckerberg. Scheinbar, ich fände es auch gut, dass er so spielt und scheinbar nicht Jesse Eisenberg ist, weil diesmal muss es auch wirklich unsympathisch sein. Bei Social Network war es noch ein Halbsympathieträger und trotzdem ein bisschen Arschloch. Hier muss man wirklich gar nicht mehr Sympathie für ihn haben.
3: Ja, man sieht wirklich irgendwie, ne, die psychische Störung, die er hat.
4: Und die erste Frage von einem Kumpel, die ich gehört habe, hat die Musik denn für Richard Ratzinger gemacht? Das ist doch ganz wichtig. Und da habe ich gesagt, nee, das wusste ich ja vorher schon, nein. Und da dachte ich, das hat bestimmt auch einen Grund. Und ich finde, das Wichtigste auch, die Richard Ratzinger Musik war ja auch, also die Facebook Zuckerberg Musik. Und die darf ja dann hier nicht kommen. Deswegen auch der Musikwechsel, passen, damit man, hier, man hat ja nämlich den anderen Vibe, man ist ja auf der anderen Seite.
3: Hm. Ja, aber wie gesagt, für also mich war es dann irgendwo ein bisschen zu dick im Endeffekt halt in der, ja, in dem, was er dann irgendwie aufträgt. Nicht nur die Musik, halt so, sondern auch die ganze Schlusssequenz, mehr oder weniger. Aber gut, wir müssen auch leider zum Schluss kommen. Langsam, ja, auf jeden Fall bemerkenswert, wie gesagt, Jeremy Allen White hast du schon gesagt, aber Mickey Madison wollen wir natürlich auch nicht vergessen. Die großartige Hauptdarstellerin von Honora, die hier die Frances Hogan spielt. Also sehenswert.
4: Endlich mal eine nette Person.
3: Ja, aber auch eine leicht gestörte.
4: Also Honora ist ja nicht unnett, aber so eine richtig sympathische Person.
3: Ja, war sie ja, Honora auch.
4: Also wie man es auch immer.
3: Genau.
4: Ja, also gut, in Scream, ja, und Hollywood-Dings, da waren, okay. Ja, aber ja, genau.
3: Also auf jeden Fall sehenswert und auf jeden Fall ein unbequemer Film, über den man sich Gedanken machen sollte. Ja, wahrscheinlich wird er auf gar keinen Fall irgendwie die Richtigen erreichen. Gestern Abend war es dann auch ziemlich leer bei uns im Kino. Mal gucken, ob er seine Besucher finden wird. Das Social Network läuft auf jeden Fall jetzt gerade überall. In allen Multiplex-Kinos ist er zu sehen. Teilweise eben auch in der englischen Fassung im Cineplex beispielsweise. Ja, wichtiger Film. Schaut ihn euch an und ja, macht euch schlau darüber auf jeden Fall, wie es läuft, wenn ihr es nicht wisst. Tatsächlich. Ist ja so dieses klassische Ding, was hier auch immer aufgeführt wird, ne? Die Raucher und das Rauchen schädlich ist und so, ne? Das ist hier quasi auch etwas, was aufgedeckt werden muss. Lieber Robert, vielen lieben Dank. Wir machen weiter hier. Wir haben noch viel vor. Und wollen reden über einen Film, über die deutschen Filme kommen jetzt so, die jetzt diese Woche anlaufen. Zwei sehr empfehlenswerte deutsche Filme, die wir auf jeden Fall hier noch behandeln wollen. Und da wäre zunächst einmal der auch von Rosalie Thomas tatsächlich mitgeschriebene und von ihr in der Hauptrolle verkörperte Lügen über meine Mutter, Jasmin.
2: In der Tat, das ist ein... ja, auch ein wichtiger Film, den man mal zur Kenntnis nehmen kann. Es geht um eine Frau in den 80er Jahren, verheiratet, hat ein Kind und man merkt, dass sie gefangen ist in ihrem ländlichen Umfeld, in den Erwartungen, die an sie gestellt werden von ihrer Familie. Und da sie dick ist, hat ihr Mann auch große Erwartungen daran, dass sie ja, Gewicht verlieren soll, dass sie abnehmen soll, auf Diät sein. Und wir erleben das Ganze erzählt auch mit vielen Brüchen der vierten Wand durch ihre Tochter, die eben ja jetzt sozusagen zurückblickt und darüber erzählt, wie ihre Mutter ja in gewesen ist, wie sie eben in diesem patriarchalen System navigiert hat. Und der ganze Film ist sehr, sehr schön inszeniert. Man kriegt halt eine Kamera, die oft die Perspektive des Kindes einnimmt, aber die auch insgesamt viel mit Arbeit aus der aus dem Blickwinkel von Figuren tut. Also wir kriegen die Froschperspektive des Kindes, wir kriegen einen Blick auf Körper von außen und es ist eine Kamera, die den Körper der Hauptfigur Cornelia niemals hässlich inszeniert, sondern eben ja, das in Szene zu setzen weiß, genau wie das Kostüm, die ist jedes Mal in jeder Szene gut angezogen und ja, eben etwas, was sozusagen Rosalie Thomas Körperform zu ästhetisieren weiß und dadurch den Ekel ihres Mannes ja, unverständlicher macht, weil wir eben als Zuschauende das nicht teilen. Der Film weigert sich, die Hauptfigur dort eklig zu inszenieren, weil sie eben ein bisschen mehr wiegt. Und ja, Golo Euler spielt hier Werner, den Ehemann, als furchtbaren Antagonisten. Also es ist auch eine große Leistung, sich selbst so sehr unsympathisch darzustellen mit seinen überzogenen Forderungen, seiner Unsicherheit. Er projiziert am Ende alles auf seine Frau und ja, die Rolle in dem Leben. Das Gewicht ist da ein Teil von Kontrolle. Genauso ärgert er sich, wenn sie wieder beruflich aktiv werden will oder dass ihre Eltern reicher sind als seine und was nicht alles. Also der ist wirklich unsicherer Charakter und der lässt es an ihr aus und man merkt, wie sie einfach gefangen ist in so einem patriarchalen System und einer Ehe, die jetzt nicht übertrieben gewalttätig oder sowas, aber trotzdem schrecklich und unerträglich. Und wir kriegen halt viel von dieser Wut und diesem Unerträglichen mit. Es gibt Momente, wo sie sich selbst ermächtigt, wo sie befreit werden kann, wo Bilder gezeigt werden, die man so eben mit dieser Art von Körpern ganz, ganz selten sieht. Und das fand ich auf jeden Fall etwas Berührendes und eben für einen deutschen Film auch sehr gute Kameraarbeit. Also unter beste Kamera deutscher Filmpreis gehe ich hier nicht zufrieden raus aus diesem Film. Da ist wirklich, wirklich viel gemacht worden. Christian Pirjol soll hier genannt sein als Kamera, als Cinematograf. Und der trägt den Film genauso wie das fantastische Schauspiel von Rosalie Thomas und der Jugenddarstellerin und insgesamt den gesamten Ensemble. Ja, sehenswert, wenn man feministisch und wütend sein möchte. Oder wenn man als Mann mitkriegen will, wie abstoßend Männer über Frauen reden, aus einer Perspektive, die einem das deutlich macht, dass es nicht okay ist.
3: Hat mich auch sehr gereizt. Der Trailer auf jeden Fall ab dieser Woche zu sehen. Lügen über meine Mutter läuft in den Passage-Kinos und im Regina. Danke dir. Ja, und dann startet der neue Film von Andreas Dresen, eine verlässliche Bank, wirklich, was einen sozialen Themen anbetrifft. Manchmal geht er auch so ein bisschen in die Zeitgeschichte zurück. Zuletzt war da ja mit Hilde beispielsweise ja auch da durchaus Potenzial. Jetzt allerdings wieder in der Gegenwart angekommen und tatsächlich bei einem Buch, was schon seine 10, 15 Jahre, glaube ich, mittlerweile alt ist, aber trotzdem sehr aktuell ist und sehr schön verfilmt wurde von Andreas Dresen, nämlich Alte Liebe. Und im Mittelpunkt stehen Lore und Harry, wundervoll gespielt von Dagmar Manzel und Joachim Krohl. Die sind seit 40 Jahren verheiratet, also wirklich ein altes Ehepaar, wie es im Buche steht. Er meckert gern, sie kritisiert ihn häufig, aber eigentlich lieben sie sich doch und halten die gegenseitigen Marotten aus. Der Pensionär kümmert sich am liebsten um seinen Rittersporn im Garten. Die Bibliothekarin versucht vergeblich, ihren Gatten mal hier und da zu einer Lesung zu bewegen. Lore träumt von einem anderen Leben, von Reisen, von Aufbruch. Sie fühlt sich kraftlos und fragt sich auch immer wieder eindringlich, was war das denn wirklich jetzt schon alles? Harry trinkt sein Bier, raucht und schweigt. Als eine Einladung zur Hochzeit ihrer Tochter im Briefkasten liegt, da hat er nur Abfälliges für den zukünftigen Schwiegersohn übrig. Wessi, reich geerbt, klein und untersetzt, ist doch klar. Obwohl Lore zieht und zehrt, lässt er sich eben nicht dazu bewegen, zur Feier nach Leipzig zu reisen. Aber die ist ja auch erst im Herbst und es ist Frühling. Und der Film begleitet das Paar mit wundervollem, lakonischem Humor durch eben diese Jahreszeiten, mit klugen, lebensnahen Dialogen. Die Adaption des Romans von Elke Heidenreich und Bernd Schröder ist ein Zwei-Personen-Stück, das sich fast ausschließlich im schönen Ostberliner Häuschen mit Garten abspielt. Die Szenen und Dialoge erzählen beiläufig aber auch viel über die DDR und das heute. Ein Stoff, der wirklich wie geschrieben ist für Andreas Dresen, der hier sehr nah am Buch inszeniert. Dagmar Manzel und Joachim Krohl spielen das ganz wundervoll, ehrlich und ohne Eitelkeit. Eine alte Liebe verbindet auch Andreas Dresen und seine Drehbuchautorin Laila Stieler, die den Film auch wieder gemeinsam geschrieben haben, die und auch schon seit 20 Jahren jetzt gemeinsam arbeiten und auch schon Wolke 9 wirklich sehr aufrichtig inszeniert haben. Da ging es ja auch um die Liebe im Alter, da eine sehr körperliche Liebe. Wirklich eine ganz wundervolle Zusammenarbeit zwischen den beiden, eine ganz wundervolle Chemie zwischen Joachim Krohl und Dagmar Manzel auf der Leinwand. Wer sich das anschauen will, findet hier viel Schönes auf jeden Fall und viel zum Nachdenken. Alte Liebe läuft ab dieser Woche in den Kinos, Passage Kino und Schauburg, Regina, Pusch Kino und Lux. Dann haben wir noch einen Dokumentarfilm, der in der Schaubühne Lindenfels läuft, beziehungsweise ich würde sagen, wir machen erstmal den Dokumentarfilm in den Passage-Kinos, damit der Flo zum Zug kommt und wir mal durchatmen können. Hier, Jasmin.
5: Ja, der Dokumentarfilm der Woche, der letzte Woche gestartet ist, behaupte ich jetzt einfach mal. Ja,
3: stimmt.
5: Vielleicht der wichtigste Dokumentarfilm des Jahres, Fragezeichen. Ich weiß es noch nicht so richtig, aber ich kann es mir schon ganz gut vorstellen.
3: Auf jeden Fall der Gewinner des Filmfestivals in Venedig.
5: Special Preis der Jury.
3: So war's.
5: der Film, der die längsten Standing Ovations jemals in Venedig bekommen hat, allerdings, das war irgendwie, da wurde ein neuer Rekord aufgestellt mit irgendwie fast 25 Minuten, haben die Leute geklatscht. Es soll gehen um NASA, der Dokumentarfilm von Yuval Abraham und Rachel Sorre, wenn mich gerade nicht alles täuscht, die auch bereits mit zwei weiteren Menschen, die israelische Journalisten sind und die mit zwei palästinensischen Leuten die Dokumentarfilm No Other Land gemacht haben und dafür den Oscar gewonnen haben. Jetzt sind sie wieder da und diesmal gibt es zu sehen Aufnahmen, die die beiden geführt haben, oder Interviews, die über den Dächern von Tel Aviv geführt wurden, zwischen 2023 und 2025, also über mehrere Jahre hinweg, wurden da, ich glaube, mit 14 verschiedenen Menschen, die beim israelischen Geheimdienst oder Militär sind, Interviews geführt über dem, über das, was in Gaza vorgeht. Ich glaube, manche der Interviews sind sogar noch vor dem 7. Oktober entstanden und es geht halt vor allen Dingen auch um das, was da danach alles passiert ist. Der Begriff NASA wird auch direkt am Anfang des Films erklärt, denn ich weiß nicht, wie es euch ging, also ich habe mich erstmal gefragt, was heißt das überhaupt? Ich vermute, es hat irgendwas mit Gaza vielleicht zu tun.
2: Ich hatte es mit Drohnenkriegsführung assoziiert, weil ich es da das erste Mal gehört habe, aber wusste jetzt auch nicht exakt, was es bedeutet.
5: Genau, es wird erklärt, NASA ist im Grunde einfach der Begriff für Kollateralschäden. Es geht nie darum, dass irgendwie da so und so viele Menschen gestorben sind, sondern es gab 5 NASAs. Das heißt, dass 5 Menschen Unbeteiligte gestorben sind. Da ist auch egal, ob das Kinder, Frauen, was auch immer. Also wird auch direkt klar gemacht, wie sehr da abstrahiert wird, weil sobald du halt so irgendwas NASA sagst, das ist so weit weg, tut dann nichts mehr zur Sache. Ich weiß gar nicht, ich habe, glaube ich, selten so schlechte Stimmung erlebt nach einem Dokumentarfilm oder nach einem Film allgemein im Kino. Man hört Leuten zu, die davon sprechen, dass sie sich wie Gott gefühlt haben und Spaß daran hatten, dass Leute über Drohnen beobachtet haben, wie Leichen von Hunden gefressen wurden, die sie da vorher noch umgebracht haben, dass sie einfach stolz darauf sind, fast schon eine amoralische Armee zu sein, die hier Befehle nicht hinterfragt, sondern einfach ausführt. Und wenn es halt heißt, ja, Leute, die aus der Reihe tanzen, beim Essen abholen, die werden erschossen, dann sitzen halt einfach 5 Sniper und machen einen Wettbewerb draus, wer die meisten Leute abknallt. Es ist absurd, dann auch zu hören, wie eben moderne Kriegsführung durch Algorithmen gestützt wird, weil es eben dann nur noch darum geht, ja, wir zerbomben die Häuser, die der Algorithmus uns sagt, die können wir zerbomben, mit der Frage an den Interviewer, ja, möchtest du, dass irgendjemand das entscheidet, der gerade einen Angehörigen verloren hat und vielleicht Rache üben will? Also die Option, das nicht zu tun, ist gar nicht gegeben. Es geht nur noch darum, wie, was wird die Begründung dafür sein und wer tut das? Und es ist absolut ekelerregend. Und das alles eben über den Dächern von Tel Aviv, wo man dann immer wieder sieht, wie da das mehr oder weniger normale Leben passiert. Zwischendurch gibt es auch mal eben einen Alarm, wenn dann halt irgendwie Raketen rübergeschossen werden oder eben wenn zum Gedenktag vom 7. Oktober irgendwie am Holocaust-Gedenktag einmal das Sirenen ertönen in der Stadt und einfach alles stillsteht für irgendwie eine Minute oder so. Es ist ja sehr absurd alles und die letzten Bilder gehören dann erst ganz kurz nochmal sieht man Benjamin Netanyahu, der Definition von Terror bringt und daraufhin sehen wir dann nochmal Bilder aus Gaza und was da gerade passiert ist.
3: Hm. Ja, die Regisseurinnen sind auch dann nicht,
5: sind jetzt verurteilt worden wieder. Genau. Da geht es irgendwie darum, dass die ausgebürgert werden sollen oder sowas, sowas ganz Absurdes, weil sie ja Landverrat begehen, nur weil sie eben aufdecken, was da halt eben Phase ist. Und es ist einfach, ja, ich habe hier Act of Killing nicht gesehen, aber ich musste an so Berichten von Leuten, die im Holocaust teilgenommen haben, also so Nürnberger Prozesse mäßig dran denken, was die auch gesagt haben als Begründung, warum sie das gemacht haben. Nur, dass man hier halt eben die Leute hat, die das nicht in der Vergangenheit unbedingt getan haben, sondern dass alles noch ongoing ist. Das ist alles, was aktuell noch passiert.
3: Ja, deswegen wichtig auf jeden Fall, sich das nochmal vor Augen zu halten in seiner ganzen erschreckenden Realität.
5: Er kommt morgen nochmal, ich glaube abends 20:30 oder 21 Uhr, wurde jetzt auch in einen größeren Saal verlegt in den Passagekinos, weil eben doch relativ hohe Nachfrage ist. Ich saß auch im Kino und war überrascht, wie voll es ist, fand es aber auch gut. Und ja, also ihr müsst euch halt darauf einlassen können. Ich habe gerade beschrieben, was da erzählt wird. Das ist keine leichte Kost. Um mich rum wurde auch viel geweint von Leuten und sowas, glaube ich, die wahrscheinlich da auch potenziell mehr mit verbunden sind und vielleicht auch Angehörige oder sowas verloren haben. Es ist schonungslos, aber ich würde sagen auch wichtig und sollte geguckt werden. Also mich würde es nicht wundern, wenn das wieder bei den Oscars ein großes Thema sein wird, dass dieser Film irgendwo nominiert wird. Nominierung ist, würde ich sagen, fast schon sicher. Kann mir auch vorstellen, dass die ihren zweiten Oscar sich abholen, die beiden.
3: Ja, auf jeden Fall sollte der Film gesehen werden und hoffentlich auch noch öfters gespielt werden. Er ist relativ kurzfristig ins Kino gekommen, das muss man dazu sagen, jetzt wie gesagt in den Passagekinos zu sehen, aber ab 12.11. dann auch nochmal in der Schaubühne Lindenfels. Also da weisen wir auch gern drauf hin.
5: Auch wenn es jetzt vielleicht Anti-Werbung fürs Kino ist, aber soweit ich weiß, soll er glaube ich Ende des Monats oder Ende nächsten Monats auch schon online verfügbar sein, weil sie sind hinterher, sie wollen diesen Film einfach Leuten zugänglich machen.
3: Ja, wichtig.
5: Ihr müsst nur gucken, es gibt aktuell auch noch einen Film von Israel, der NASA heißt. Die haben da direkt gegengesteuert. Mhm. Nur als Hinweis dahingehend.
3: Okay. Danke dir. Und schließlich haben wir auch in der Schaubühne Lindenfels einen Dokumentarfilm, was historisches allerdings mal wieder, Barbara Forever.
2: Genau, da geht es um Barbara Hammer, die in den 70er Jahren angetreten ist, lesbisches Leben mit der Kamera einzufangen, Nitrate Kisses, Dyke Tactics, da gibt es verschiedene Filme, die sie gemacht hat und wir haben jetzt hier nach ihrem Tod die Vollendung ihres Lebenswerks in einer großen Konsequenz, nämlich da sie fast alles aufgezeichnet hat, sich selbst mit der Kamera begleitet, dokumentiert, sehen wir hier jetzt ein Zusammenschnitt über ihr Leben als Montage ihrer Filme und der Filme ihrer WegbegleiterInnen und Interviews und dergleichen. Also eine Biografie von einer großen Autobiografin, die eben dann von einer neuen Regisseurin montiert wurde. Wenn ihr euch für das lesbische Kino interessiert, dann sollte euch Barbara Hammer ein Begriff sein. Wenn nicht, könnt ihr hier einen ersten Einblick in ihr Werk und auch in abstrakte Kinowelten bekommen. Schaut euch Barbara Forever an, wenn euch das interessiert. Sehenswert ist es und es ist, was Barbara Hammer verdient hat, eine Würdigung.
3: Sehr schön. Schaubühne Lindenfels ab dieser Woche läuft nochmal am 11.10. hoffentlich auch danach dann nochmal. Und schließlich, wir haben es schon angekündigt, es gab ja so einen Inselstart quasi, aber jetzt ist auch All You Need Is Kill nochmal zu sehen in der Kinobar Prager Frühling am 16. und am 21.10. Und das ist die neue Produktion aus dem Hause Studio 4 Grad Celsius. Ich muss irgendwann mal lernen, was es auf Japanisch heißt, wenn man das richtig aussprechen. Die so großartige Filme gemacht haben wie Mind Game, Mutafukas und Tekkon Kinkreid. Grandios, schräg, irre, surreal, visuell absolut aufregend und anders halt irgendwie als das, was man so gewohnt ist, gerade eben was Studio Ghibli oder ähnliches anbetrifft. Also schon immer ein bisschen kantiger und schräger das Ganze und auch All You Need Is Kill, der übrigens auf dem gleichen Roman basiert von Hiroyoshi Sakurazaka, der auch schon für den Tom Cruise Film The Edge of Tomorrow Pate stand. Hier also eine Anime-Verfilmung und die ist sehr unterhaltsam auf jeden Fall. Vielleicht ein bisschen zu vordergründig in der deutschen Synchronisation erklärt und durchdekliniert, aber alles in allem sehr, sehr visuell vor allen Dingen aufregend und gehört auf eine Leinwand. Schön, dass sie noch gefunden hat. All You Need Is Kill läuft ab sofort in der Kinobar Prager Frühling am 16., wie gesagt, nochmal und am 21.10. Und dann haben wir schließlich noch einen Kinderfilm. Mara heißt er und der läuft in dieser Woche. Mira, Entschuldigung. Oh, Dankeschön. ein dänischer Kinderfilm um eine Freundschaft auch zwischen zwei Mädels, zwischen zwei Teenagerinnen aus Dänemark aus dem letzten Jahr. Mira läuft ab dieser Woche ebenfalls in den Kinos. Passage Kino, da geht ihr hin. So, und wir haben es tatsächlich geschafft bei so vielen Stimmen, bei so vielen Filmen. Wir sind am Ende.
6: Ich kenne doch diesen Geruch, wenn ich in einen Raum komme. Den Geruch nach altem Mann.
3: Genau, wir lüften jetzt hier mal durch und dann kommt das hier.
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3: Letzte Woche gab es zu erraten Mission Impossible zu Digger und diese Woche das hier.
8: Du hast noch eine halbe Stunde und wir haben einiges zu besprechen.
9: Das wäre?
8: 1 Million in den ersten 90 Tagen.
9: Joanna.
8: Danach 20.000 pro Monat. Ich bitte dich.
9: Das sind die Prognosen.
8: Das ist mein Gebiet. Ich bitte dich, die Erwartungen da draußen zu steuern.
9: Ich schüre.
8: Wir werden keine Million in den ersten 90 Tagen verkaufen.
9: Einfach jeder wartet auf den Mac.
8: Mag sein. Aber was, wenn die rauskriegen, dass man für 2.495 überhaupt nichts damit machen kann? Bei $1.500 waren wir konkurrenzfähig. Aber als du den Motorola 6809 gegen den 68.000 getauscht hast...
9: Weil Menüs, Fenster, Point-and-Click und hochauflösende Grafik unterstützt.
8: Ja, denn jeder braucht Rechtecke mit abgerundeten Ecken.
9: Die Touristenklasse erreicht die Landebahn zur selben Zeit wie die erste Klasse.
8: Ich habe gerade sowas von gar keine Ahnung, was das bedeutet, aber dadurch sind wir bei $2,500, okay. Wodurch der Preisvorteil beim PC liegt, der außerdem weit mehr kann.
9: Welcher Idiot will denn... Wenn ich dir sagen will, du hast einen Fleck auf der Bluse, dann zeige ich auf den Fleck. Ich sage nicht, da ist ein Fleck, 14 cm unterhalb des Kragens und 3 cm rechts vom zweiten Knopf, während ich versuche, mich daran zu erinnern, welchen Befehl ich für Seife eintippen muss. So funktioniert der menschliche Verstand nicht.
8: Wenn das Ziel eine einfache Bedienung war, hättest du vielleicht mehr Speicher einbauen sollen.
9: Beschwer dich über den Speicher oder beschwer dich über den Preis. Aber nicht über beides gleichzeitig. Speicher ist das, was Geld kostet. Schön, dass du mir jetzt sagst, was du vom Mac hältst. Wir haben ja noch eine halbe Stunde. Wir können ihn neu konstruieren.
3: Tja, wenn ihr wisst, was das war in der ganzen Länge hier, dann schreibt an...
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3: Und zu gewinnen gibt's in dieser Woche zu Hope Freikarten. Es gibt zu The Social Reckoning Freikarten und das Buch Die Wahrheit über Facebook von Frances Haugen aus dem Icon Verlag. Und zu Alte Liebe haben wir den Roman von Elke Heidenreich und Bernd Schröder aus dem Hansa Verlag für euch. Außerdem frisch erschienen Backrooms bei Leonine und den gibt's auch in einer richtig schicken Collectors Edition UHD mit natürlich auch der endgültigen Langfassung des Films.
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3: Die haben wir leider nicht zu verlosen, bevor ihr fragt. Aber es gibt also die Everything Must Go Edition, aber es gibt die Standardversion halt eben auch auf DVD und Blu-ray. Wir sind durch, wir haben es geschafft. Heieiei. Wir haben wirklich hier die ganzen Filmstarts durchgerockt und hoffentlich in aller Ausführlichkeit und gebührend besprochen. Ich fühle mich erinnert an die Commitments und das im Kreis aufstehen und sich gegenseitig auf die Schulter klopfen und sagen, das haben wir gut gemacht. Den gab es ja letzte Woche nochmal zu sehen, das war ein Fest. Es war ein Fest mit euch auch hier in der umgekehrten Reihenfolge. Dankeschön an Robert, bye bye.
5: Ciao.
3: Danke Jasmin.
2: Sehr gerne.
3: Und herzlichen Dank auch an Flo.
5: Bitteschön, Tschüsseldorf.
3: Und all jene, die schon raus sind hier, ich sage auch tschüss und tschüss.

0: Mahlzeit.
1: Mahlzeit.
2: Mahlzeit.
0: Mahlzeit.
1: Mahlzeit.
0: Mahlzeit. Ja, was gibt's denn heute?
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4: Hallo und herzlich willkommen hier zur Mittagspause bei Radio Blau. Ich bin Michi und wer ist noch da?
5: Steff. So, wie ihr wisst, arbeite ich ja Michi ein und das ist jetzt seine zweite eigene geplante Show.
4: Ja, ich bin aufgeregt, immer noch, bald nicht mehr.
5: Ich treib's dir schon aus.
4: Ja, das dachte ich mir. Wollen wir mal mit Musik anfangen?
5: Ja, welche Songs hast du mitgebracht?
4: Ich habe gedacht, wir fangen mit guter Laune Musik an und mit Charlie XCX Apple. Wir hören einfach mal rein, würde ich sagen. Viel Spaß.
5: Okay.

0: So, das war Apple von Charlie XCX. Und Steph, wollen wir mal reinstarten in die Kurznachrichten?
1: Gerne doch.
0: Also, dann gibt es jetzt lokale Kurznachrichten. Das Lichtfest 2026 fand am 9. Oktober in Leipzig statt und erinnerte mit 6 Lichtinstallationen, Tanzaufführungen und Zeitzeugeninterviews an die friedliche Revolution von 1989. Tausende Menschen besuchten den Lichtweg durch die Innenstadt. Das Fest erinnerte an die Montagsdemonstration vom 9. Oktober 1989, an der über 100.000 Menschen friedlich gegen das SED-Regime demonstrierten. Auch das Friedensgebet in der Nikolaikirche und die Rede zur Demokratie gehörten zum Gedenktag. In ihrer Rede warnte die Politikwissenschaftlerin Catherine Klüver-Ashbrook vor Gefahren für die Demokratie in Deutschland und den USA. Sie betonte, dass demokratische Werte und Institutionen geschützt werden müssen. Dafür seien Mut, Zusammenhalt, Beteiligung und der Einsatz jedes Einzelnen wichtig.
1: Und wieder Kleißen weg. Ab den 12. Oktober 2026 erneuert die Leipziger Verkehrsbetriebe die Kleißen am Augustusplatz. Deshalb kommt es bis Anfang November zu Umleitungen und Einschränkungen bei mehreren Straßenbahnlinien. Auch der Autoverkehr ist betroffen. Gleichzeitig werden die Bauarbeiten am Hauptbahnhof beendet. Dort bleibt bestimmte Gleisen bis zum 25. Oktober gesperrt. In der zweiten Herbstferienwoche gibt es außerdem Bauarbeiten in Paunsdorf, wodurch die Straßenbahnlinie 7 umgeleitet wird und Einsatzbusse fahren. Auch bei mehreren Buslinien gibt es wegen mehrerer Baustellen Fahrplanänderungen. Betroffen sind unter anderem Taucha, Borsdorf und Balzdorf.
0: In Leipzig fühlen sich besonders Frauen nachts oft unsicher und meiden deshalb das Nachtleben. Die Stadt prüft deshalb Maßnahmen für mehr Sicherheit. Frauentaxis lassen sich bisher kaum umsetzen, weil es zu wenige Fahrerinnen gibt und die Finanzierung schwierig ist. Die Taxiunternehmen sollen ihre Fahrer stärker auf den Umgang mit gefährdeten Fahrgästen sensibilisieren. Auch im öffentlichen Nahverkehr sind Verbesserungen geplant. Ab Dezember 2026 sollen bessere Anschlüsse und häufigere Fahrten in der Nacht für mehr Sicherheit sorgen. Zusätzlich planen die Leipziger Verkehrsbetriebe ein einjähriges Pilotprojekt mit Sicherheitspersonal. Die genauen Einzelheiten sollen im 4. Quartal 2026 vorgestellt werden. So, das waren die Kurznachrichten. Jetzt wird es Zeit für den ersten Beitrag zum Thema der 7. Oktober in Israel, ein Gedenken an das Unbeschreibliche. Am 7. Oktober 2026 verübten die Hamas und andere bewaffnete Gruppen einen schweren Terrorangriff auf Israel. Dabei wurden rund 1200 Menschen getötet und 251 als Geiseln in den Gazastreifen verschleppt. Auch auf dem Nova Musikfestival wurden hunderte Menschen getötet. Der Angriff war der tödlichste Tag in der Geschichte Israels seit seiner Staatsgründung. Wie wird diesem Tag in Israel gedacht? Das hören wir jetzt in dem Beitrag.
2: Ganz konkret, wie erlebt Israel diesen Tag 3 Jahre später?
3: Der 7. Oktober ist natürlich sehr, sehr präsent in Israel, nicht nur heute, sondern natürlich im Prinzip seit 3 Jahren, aber vor allem jetzt in dieser Zeit, in den letzten Tagen und Wochen. Also wenn man das Fernsehen einschaltet zum Beispiel oder Nachrichten liest, da kommt natürlich nichts anderes, auch im Radio. Also das ganze Programm sozusagen dreht sich auch um die Ereignisse des 7. Oktobers. Man kann eigentlich sagen, dass jeder in Israel oder fast jeder jemanden kennt, selber betroffen ist oder eben genau Menschen kennt, die betroffen sind, die Angehörige verloren haben, Freunde verloren haben. Also das geht eigentlich an, ist an niemandem so richtig vorbeigegangen. sind natürlich in der Folge, in den letzten 3 Jahren, der Krieg ist ja immer noch nicht offiziell beendet, auch viele weitere hunderte Menschen, entweder durch Raketenangriffe oder Terroranschläge weitere oder eben als Soldaten in den Kriegen gestorben, getötet worden, auch Zivilisten. Wie gesagt, also der 7. Oktober ist eigentlich noch gar nicht zeremonielles oder ritualisiertes Gedenken, sondern das ist wirklich sehr gegenwärtig. Viele sagen auch gestern, eine Freundin, die direkt vom 7. Oktober betroffen ist, hat auch wieder gesagt, es gibt eigentlich noch kein Danach, also es gibt kein Nach dem 7. Oktober. Man ist eigentlich noch in den Ereignissen drin.
2: Vielleicht wäre es spannend auch zu wissen, wie es dieses Jahr ist, ob es vielleicht auch irgendwelche unterschiedliche Merkmale gibt von dem, wie einerseits der Staat oder offiziell quasi auch dessen gedacht wird, aber auch wie die Gesellschaft, auch Angehörige diese Tage gedenken.
3: Ja, genau. Also da gibt es auf jeden Fall Unterschiede. Es gibt heute eine große zentrale Gedenkveranstaltung, zu der ich gleich noch ein bisschen mehr sagen kann. Die ist heute Abend. Daneben gibt es ganz viele weitere, also heute an diesem Tag viele weitere zivilgesellschaftliche Initiativen und Aktionen. Also es gibt eine landesweite Gedenkminute oder sogar mehrere, die wirklich also nicht staatlich organisiert oder aufgetragen sind, sondern von der Zivilgesellschaft, hauptsächlich natürlich von Angehörigen, von Ermordeten organisiert werden. Der Tag ist natürlich das vielleicht auch nochmal für Angehörige auch ein Tag, ans Grab der Verstorbenen zu gehen. Es gibt auch immer noch Umbettungen von Leichen. Also auch wirklich der Tag ist ein Trauertag, auch in dem Sinne, dass es immer noch Trauerfeiern oder dann nach 3 Jahren auch natürlich wieder eine Feier am Grab zum Beispiel gibt. Daneben gibt es ganz viele weitere, auch landesweite Aktionen, Kunstinstallationen und so weiter, die sich mit dem Tag eben abseits auch vom staatlichen Gedenken auseinandersetzen. Die Organisation, die das ausrichtet, heißt KUMU, das heißt auf Hebräisch steht auf. Und das ist also eine Grassroots-Initiative, die nach dem 7. Oktober sich Überlebenden vor allem und Angehörigen gegründet hat, zur Unterstützung eben dieser Menschen, natürlich aber auch mit politischen Forderungen. Und natürlich kann man eigentlich das Gedenken zum 7. Oktober auch nicht trennen von politischen Situationen in Israel. Natürlich ist das Ganze natürlich sehr aufgeladen und politisch, das geht eigentlich kaum anders. Diese Organisation ist natürlich auch in der Linken verortet, sind gegen die Regierung, die sie natürlich verantwortlich auch dafür machen, dass der 7. Oktober nicht verhindert wurde. Die sie beschuldigen sozusagen, dass das auch noch nicht aufgearbeitet wurde, politisch, juristisch, dass es keine Konsequenzen gab, dass es immer noch keine staatliche Untersuchungskommission gibt. Das ist sozusagen die zentrale Forderung von dieser Organisation und auch von vielen Angehörigen. Man muss natürlich dazu sagen, um jetzt kein falsches Bild zu transportieren, dass natürlich nicht alle Angehörigen und Überlebenden des 7. Oktobers auf der politischen Linken zu verorten sind. Ja, also die Kibbuzim im Süden, die angegriffen wurden, in der Regel schon. Aber daneben gibt es natürlich das ganze breite gesellschaftliche Spektrum auch unter den Überlebenden. Und natürlich gab es auch bei der staatlichen Veranstaltung Überlebende dabei. Aber so die Tendenz ist sozusagen schon, dass diese Veranstaltung heute eher von Oppositionellen, sage ich mal, veranstaltet wird. Das staatliche Gedenken wiederum hat schon vorgestern stattgefunden, also das findet nicht heute statt. Das hat damit zu tun, dass sozusagen der offizielle nationale Kalender, sage ich mal, sich, was die Feiertage und Gedenktage angeht, nach dem jüdischen Kalender richtet. Und da wurde sozusagen festgelegt, dass 2 Tage nach Simchat Torah, an dem das ja am 7. Oktober 23 passiert ist, der Anschlag, genau 2 Tage danach wurde dieser Gedenktag, offizielle staatliche Gedenktag festgelegt. Das war eben am Montag. Da gab es 2 staatliche Gedenkakte, kann man sagen. Also der eine morgens auf dem Mount Herzl, der sehr wichtig ist, generell für Gedenkzeremonien staatlicherseits. Und später gab es dann noch eine 2. staatliche Zeremonie. Also die erste Zeremonie ist sozusagen militärisch gewesen. Da wurde den fallenden Soldaten und Soldatinnen gedacht, die am 7. Oktober und in der Folge gefallen sind. Und dann gab es eben noch eine Zeremonie für die zivilen Opfer vom 7. Oktober. Ja, also Netanjahu hat in seiner Rede vor allem über die Feinde Israels gesprochen und die anhaltende Bedrohung durch den Iran etwa. Da gab es auch einen Zwischenruf dann von einem Mann zum Beispiel, der seinen Sohn am 7. Oktober verloren hat, der dann eben gerufen hat, du hast meinen Sohn am 7. Oktober nicht beschützt. Andere haben da auch gesprochen, also der Präsident, eben Herzog, der Generalstabschef der IDF, haben schon auch von politischem und militärischem Versagen gesprochen. Herzog hat nochmal betont, dass es wichtig ist, es aufzuarbeiten. Wie genau, hat er jetzt nicht gesagt. Genau, und der Rief hat auch gegen die Spaltung in der Gesellschaft aufgerufen, eben die wichtig sei zu überwinden, jetzt gerade auch vor den Wahlen natürlich. Und er hat vor allem auch über Menschen gesprochen, die am 7. Oktober anderen Menschen geholfen oder sie sogar gerettet haben. Also hat sozusagen die innergesellschaftliche Solidarität da nochmal hervorgehoben.
2: Wie wird heute mit dem staatlichen militärischen Versagen umgegangen? Haben Überlebende das Gefühl, das hast du ja auch schon eben jetzt angedeutet, dass die Verantwortlichen tatsächlich zur Rechenschaft gezogen wurden und die Ursachen ausreichend aufgearbeitet wurden? Wie ist das?
3: Das, was ich mitbekomme, ist auf jeden Fall, dass es ein großes Gefühl von im Stich gelassen gibt, im Stich gelassen geworden zu sein gibt, weil einfach der 7. Oktober natürlich allein schon das Sicherheitsgefühl immens erschüttert hat für die meisten Israelis, natürlich umso mehr für die, die direkt betroffen waren und Menschen verloren haben oder überlebt haben. Ich glaube, das kann man so leicht auch nicht wiederherstellen. Aber die Tatsache, dass die Regierung oder Netanjahu nicht zurückgetreten sind, dass auch überhaupt kein Schuldeingeständnis stattgefunden hat, also bis heute nicht sozusagen, warten Angehörige auf eine Entschuldigung. Also es gab ganz viel Versagen im Prinzip aus Sicht der Angehörigen, was auch die Kommunikation den Überlebenden und Angehörigen anging. Natürlich, das ist der erste Tag, das ist der erste Jahrestag, an dem keine Geiseln mehr im Gazastreifen sind. Das war ja letztes Jahr zu der Gedenkveranstaltung noch nicht der Fall. Da waren immer noch lebende Geiseln auch im Gazastreifen, die dann kurz danach durch ein Abkommen freikamen. Und erst im Januar diesen Jahres ist ja die letzte Leiche sozusagen geborgen worden. Und bis dahin war natürlich auch die Forderung sehr, sehr groß, dass die Geiseln wieder zurückgeholt werden. Auch da gibt es natürlich viele Menschen, die sagen, man hätte das erreichen können, anders als das gemacht wurde, und hätte vielleicht mehr Geiseln lebend retten können. Auch da gibt es ist die Wut und die Wut sehr groß bei vielen. Und einfach eben, dass es also sehr geringe Konsequenzen oder fast keine politischen Konsequenzen gegeben hat, dass die Regierung, wie gesagt, weiterhin bis heute im Amt ist und es keine staatliche Untersuchungskommission gibt. Also das ist sozusagen das große Thema auch, was gerade auch politisch diskutiert wird. Es sind ja Ende des Monats am 27. Oktober Wahlen auch in Israel. Das ist schon eines der zentralen Themen auch, ja.
2: Ja, vielleicht passend gerade auch zum Thema Wahlen. Wahlen sind ja auch immer die Zeit, in der man sehr viel auch mit der Nachfrage der Menschen spielt und schaut, was sind überhaupt die Forderungen, die die Menschen haben. Gibt es Versuche verschiedener politischen Akteure, sich das Gedenken irgendwie anzueignen und entweder das vielleicht auch die Verantwortung für das Sicherheitsversagen aus dem Blick zu drängen oder im Gegenteil bestimmte politische Deutungen des Massakers irgendwie durchzusetzen?
3: Ja, also das ist natürlich sehr, sehr komplex, weil auch die politische Landschaft natürlich sehr divers, sage ich mal, ist oder es da sehr, sehr verschiedene Abstufungen gibt. Auch vielleicht so ein bisschen holzschnittartig kann man schon sagen, dass auf der politischen Rechten oder Konservativen der Fokus, das hatte ich ja bei den Reden auch gerade schon kurz gesagt, der Fokus ist, sich sozusagen auf den Krieg zu fokussieren und den auch zu legitimieren mit dem 7. Oktober. Das ist im Prinzip die Forderung, dass die Hamas immer noch nicht komplett entmachtet ist und auch die Hisbollah im Libanon nicht komplett entmachtet, auch wenn man natürlich die Erfolge des Krieges hervorhebt, die geschwächt haben, im Prinzip beide Fraktionen. Aber genau das wird auf der politischen rechten oder rechtskonservativen, journalistischen Seite sozusagen hervorgehoben und damit auch ein Weiterführen des Krieges im Prinzip gefordert. Wenn man dann ins extreme rechte Lager geht, natürlich auch sowas wie eine Besetzung Gazas und sowas gefordert wird. Ja, das gibt es. Und auf der Seite der Opposition, und das geht natürlich vom Zentrum bis irgendwie links, da wird natürlich eben dieses Versagen der politischen Führung vor dem 7. Oktober vorgehoben und wie gesagt eben eine Untersuchungskommission gefordert, politische Konsequenzen und natürlich insgesamt eine Veränderung der politischen Situation in Israel. Ja, also, und das reicht ja auch schon zurück vor den 7. Oktober. Also dieses ganze Thema Justizreform und so, das hat natürlich alles Vorläufer und da war die Gesellschaft schon sehr, sehr polarisiert. Wie wir das im Prinzip auch, also man kann das natürlich immer nicht jeder Vergleich hinkt, aber trotzdem kann man sagen, also eine gesellschaftliche Polarisierung findet ja überall im Moment statt und in Israel eben auch seit einigen Jahren. Ja, genau. Und jetzt durch die Wahlen ist es eben dieses Jahr nochmal präsenter.
2: Da finde ich es vielleicht auch nochmal interessant, gerade weil ich es ja auch davor meinte, dass gerade auch, wenn man sich die Zahlen von RIAS zum Beispiel auch anschaut, dass ja nach dem 7. Oktober, dass der 7. Oktober zum einen nicht nur Wahlentscheid auch in Israel ist, sondern dass er auch eine Kaskade, neue Welle von ohnehin bestehenden Antisemitismus hervorgebracht hat. Da braucht man sich nur zu erinnern, vielleicht auch an Berlin, an die Sonderallee vor genau 3 Jahren, als die ersten Nachrichten aus Israel über die Ermordeten und Verschleppten eintrafen. Da verteilte zum Beispiel das Netzwerk Samidun eben auf der Sonderallee in Berlin-Neukölln Süßigkeiten, feierte den Angriff Sieg des Widerstandes in Anführungszeichen. Und noch am selben Tag genau fanden schon die ersten sogenannten pro-palästinensischen Kundgebungen statt. Das wird auch wahrscheinlich 3 Jahre später heute mit großer Sicherheit ähnliche Demonstrationen geben. Ist das etwas, was man irgendwie in Israel auf dem Schirm hat?
3: Auf jeden Fall. Also ich glaube, das Gefühl der Isolation nach dem 7. Oktober ist schon sehr stark gewesen. Natürlich haben die Menschen sich erstmal auf die eigene Gesellschaft, auf Israel selbst fokussiert. Da war vielleicht das noch nicht so präsent, aber im Prinzip, ja, na klar, beobachtet man das. Antisemitismus weltweit, also nicht nur in Deutschland natürlich, weltweit wird natürlich sehr wahrgenommen auch in Israel. Und das ist ja in gewisser Weise auch ist sehr tragisch, weil wenn ich zum Beispiel mit Freundinnen spreche, teilweise sind die seit dem 7. Oktober nicht mehr ins Ausland gereist, weil die halt wirklich sagen, also entweder tatsächlich Angst haben oder halt sagen, ich habe keine Lust darauf zu verstecken, mir irgendwie eine Coverstory auszudenken, wo ich herkomme, kein Hebräisch zu sprechen. Das fühlt sich nicht gut an und deshalb reise ich nicht ins Ausland. Und da muss ich schon immer sehr schlucken irgendwie. Das ist ja einfach ein sehr, sehr trauriger Befund und das habe ich wirklich schon von sehr vielen Leuten gehört. Andere, die dann trotzdem reisen, natürlich gibt es viele Israelis, die trotzdem auch jetzt in Urlaub fahren, ganz normal und so. Aber klar, es gibt natürlich dann immer wieder Vorfälle und Ängste, dann Hebräisch zu sprechen. Ja, das wird schon sehr gespürt in der gesamten Gesellschaft. Also das auch natürlich frei von oder fern von politischen Zuordnungen. Das spürt man, glaube ich, schon sehr. Politisch wird das Ganze natürlich auch diskutiert. Auch Netanyahu hat jetzt in der Rede zum 7. Oktober, also am vorgestern gesagt, hat das nochmal angesprochen, die Boykottbewegung weltweit. Ja, also es wird natürlich auch politisch adressiert. Aber das ist durchaus, also wirklich über alle politischen Lager, würde ich sagen, hinweg zu spüren, einfach diese Isolation und auch dieses Gefühl, dass es einfach unfair ist, auch unmittelbar nach dem 7. Oktober sozusagen, dass da eigentlich, ja, wie du schon sagst, man irgendwie vielleicht Solidarität erwartet, aber der Antisemitismus steigt immens. Also das versteht man eigentlich kaum. Deutschland, muss man sagen, ist in Israel trotzdem immer noch, steht hoch im Kurs, sage ich mal so, weil natürlich politische oder staatliche Repräsentanten ja trotzdem, sage ich mal, an der Seite Israels stehen oder es zumindest so gesagt haben. Wie es dann im Einzelnen aussieht in Deutschland, da stecken vielleicht viele auch gar nicht so drin. Aber offiziell weiß man ja, dass die Beziehungen trotzdem immer noch ziemlich gut sind. Mit anderen Ländern, Niederlande zum Beispiel, Spanien, sieht das anders aus.
2: Abschließend die Frage, gibt es da irgendwelche einheitliche Gemeinsamkeiten, die verschiedenste Milieus und Lager der israelischen Gesellschaft irgendwie zusammenbinden, gerade heute oder auch die letzten Tage?
3: Ja, also ich glaube generell von einer gesamtgesellschaftlichen Einheit oder so zu sprechen, das wäre vielleicht ein bisschen verklärend auch. Das gibt es, würde ich behaupten, auch an diesem Tag nicht. Dazu ist es einfach, sind die Menschen, ja, also ist es zu polarisiert, die politische Situation auch und die Menschen zu unterschiedlich. Aber genau, vielleicht, um auf den Anfang zurückzukommen, also das war der schwerste Terroranschlag in der Geschichte Israels bei weitem. Jeder und jeder ist da irgendwie von, ja, betroffen oder angefasst mindestens. Das ist natürlich, und nach dem 7. Oktober wurde natürlich auch gesamtgesellschaftlich schon eine große Solidarität erfahren. Ja, viele Menschen haben geholfen, Freiwillige, die alles Mögliche organisiert haben an Hilfe, ja, für die direkt Betroffenen. Und das war schon über politische Lager hinweg. Und ich bin natürlich heute nicht in Israel. Ich kann jetzt nicht sagen, inwieweit das auch heute gespürt wird. Aber allein die Tatsache, dass 50.000 Menschen in Tel Aviv zusammenkommen, Israel ist ein sehr kleines Land mit einer sehr kleinen Bevölkerung vergleichsweise, ist das schon eine sehr, sehr große Menge. Zusätzlich zu denen, die das alle sich von zu Hause aus anschauen und zusammenkommen. Also ich denke mal, im Gedenken, in der Trauer auch, sind dann schon viele ja zusammen im Prinzip.
0: So, das war unser erster Beitrag. Was hast du uns für einen Song mitgebracht, Steff?
1: Wollen wir nicht mal ein bisschen darüber reden?
0: Können wir auch darüber reden, ja.
1: Also, hast einen guten Beitrag rausgesucht.
0: Danke, ja, und relativ aktuell und auch relativ, ja, bitter und traurig natürlich immer darüber.
1: Irgendwie ist alles bitter und traurig, also Krieg war noch nie eine Lösung.
0: Ja, das stimmt wohl.
1: Jo. Dann hören wir mal ein Lied, das ein bisschen die Stimmung wird ein bisschen aufgelockert ist, auch wenn das jetzt gerade nicht so themenbasiert passt. Iggy Essa, Fancy mit Charlie XCX.
0: Ja, viel Spaß, hören wir mal rein.

0: Das war Charlie XCX. Ich mache mal alleine. Steff hat sich gerade verschluckt und ich würde sagen, wir hören einfach mal in unseren zweiten Beitrag rein. Ja, es geht um Leipzig, ein heißes Pflaster. Der Sommer ist ja vorbei und er war heiß, sehr heiß sogar. Das haben wir noch in Erinnerung, glaube ich. Und in dem nächsten Beitrag geht es um ein Gespräch mit Martin Rebmann vom Bund für Umwelt und Naturschutz in Leipzig über den Hitzescheck 2026. Ja, hören wir mal rein.
1: Ja, jetzt unterhalte ich mich mit Martin Rebmann vom Bund für Umwelt und Naturschutz in Leipzig über den Hitzecheck 2026 der Deutschen Umwelthilfe und auch natürlich über Hitzeaktionsplanung und Klimaanpassungsmaßnahmen in Leipzig. Das wurde ja im Juni veröffentlicht, dieser Hitzecheck. Der hat 195 Städte in Deutschland mit mehr als 50.000 dort wohnenden Menschen nach Maßstäben wie Beschirmungsgrad, also das ist die Bodenbedeckung mit höherer Vegetation über 2,50 Meter, Versiegelungstrend seit 2018, Hitzebetroffenheitsindex und Baumverluste waren auch ein wichtiger Punkt seit 2018, wo Leipzig schlecht abgeschnitten hat. Ja, und Leipzig hat insgesamt auch schlecht abgeschnitten, hat auch die rote Karte sozusagen bekommen. Wieso hat Leipzig denn so schlecht abgeschnitten nach eurer Meinung?
2: Also das hat mehrere Ursachen, hallo erstmal. Und einer der ganz wichtigen Punkte ist natürlich das Thema Versiegelung und Grünflächen. Das sind die zwei großen Treiber, die da eben die Hitze nach oben treiben. Entsprechend viel versiegelte Fläche speichert natürlich die Sonnenstrahlung, die Energie von der Sonne, die runterkommt. Und entsprechend Grünflächen könnten hier für Abhilfe sorgen.
1: Jetzt hat Leipzig ja 2019 den Klimanotstand schon ausgerufen und seitdem auch Klimaanpassungsprogramme und Maßnahmen zur Hitzeaktionsplanung erarbeitet. Also es ist nicht erst seit vorgestern, dass das auf dem Programm steht in Leipzig. Aber es scheint doch ein bisschen so, als würde es doch an einer wirksamen Umsetzung noch fehlen. Die Versiegelung nimmt ja insgesamt weiter zu, wie das auf das Versiegelungstrend zeigt. Und Bäume verschwinden auch eher, als das Neue dazukommen. Woran liegt denn das, dass da das die Theorie schon soweit ist mit den Klimaanpassungsprogrammen und die Praxis irgendwie noch so hinterherhinkt?
2: Ja, also wir haben tatsächlich mit dem Klimanotstand den Willen geäußert, allerdings in der Umsetzung mangelt es noch. Und zwar haben wir ein klassisches Zielkonfliktdilemma. Wir wollen einerseits natürlich die Fläche, die wir zur Verfügung haben als Stadt, nutzen, um eben Wohnungen zu bauen. Dadurch, dass wir in Leipzig ganz massiv auch eine Wohnungsnot haben und ja, die Mietpreise zeigen das ja deutlich. Auf der anderen Seite wollen wir natürlich auch die Fläche nutzen und entsiegeln. Wir wollen zum Beispiel auch neue Grünanlagen schaffen und da ist es halt immer schwierig, da die Balance zu finden. Leider führt sie dann oftmals dazu, dass eben das Thema Bürokratie bzw. auch die Zuständigkeit, wer ist zuständig und langwierige Prozesse dazu sorgen, dass ganz viele Projekte nicht umgesetzt werden. Und dann, wenn wir es dann mal geschafft haben, entsprechende Grünanlagen herzustellen, anzulegen, dann müssen diese auch gepflegt werden. Und je heißer es wird durch die Klimakrise, wird es ja noch verschärft. Je heißer es wird, desto schwieriger ist es natürlich dann auch, diese ganzen Grünanlagen auch entsprechend zu bewässern. Und da sind dann natürlich immer auch die Haushaltsmittel gefragt. Das Ganze kostet natürlich Geld und hier ist das große Problem. Hitzeschutz ist nach wie vor eine freiwillige Aufgabe der Stadt. Die ist keine Pflichtaufgabe, die der Bund vorgibt. Und somit, wann immer es knapp wird mit den Finanzen, und da sind wir als Leipzig gerade in einer doch schon sehr scharfen Situation, da werden natürlich diese Mittel zuerst gekürzt, wo die ganze Umsetzung freiwillig passiert.
1: Im Moment ist das ja auch gerade ein sehr gegenwärtiges Thema. Die Straßenbahnen sind nicht mehr gefahren jetzt, weil es zu heiß war. Und ja, im Moment ist ja auch sehr heiß und es gibt ja auch noch Folgen dann, die das hat. Und erst im Juli gab es zum Beispiel auch einen Antrag im Stadtrat, wo auch nochmal die Entsiegelung von Flächen gefordert wurde von der Linken. Der wurde aber abgelehnt, weil kein Geld im Doppelhaushalt da ist. Das hast du schon kurz erläutert. Werden die Folgen und die Folgekosten der Überhitzung und Versiegelung denn schon ernst genug genommen? Also es hat ja auch alles Folgen und das verursacht auch Kosten dann.
2: Zum Teil ja. Also wie gesagt, alleine, dass wir den Klimanotstand beschlossen haben 2019, hat gezeigt, dass wir das Problem erkannt haben. Aber hier ist eben die Situation so, dass wir auch hier ein gewisses Dilemma haben, denn Investitionen, die getätigt werden, die sind jetzt fällig und Folgekosten, die werden erst später, vielleicht sogar unter einer anderen Regierung, dann zum Tragen kommen. Und hier ist es dann halt so, dass wir dadurch, dass wir gerade wenig Geld zur Verfügung haben, dann eben eher gewillt sind zu sagen, okay, wir nehmen die höheren Folgekosten in Kauf, einfach nur, weil sie später erst stattfinden, anstatt jetzt vorzubeugen. Und das ist natürlich eben eine sehr kurzfristige und kurzsichtige Regierungsweise leider. Aber dadurch, dass eben, wie gesagt, kein Geld da ist, wird das billigen in Kauf genommen. Weiterhin ist es halt so, dass wir auch in Deutschland dann mittlerweile schon sehr gut die Folgekosten abschätzen können. Die Wissenschaft spricht hier von 280 bis 900 Milliarden Euro bis 2050. Also da sind wir schon bei relativ hohen Zahlen, die wir auch schon ziemlich gut vorhersehen können. Und ja, da wird das eben in Kauf genommen, dass diese Zahlungen dann lieber erst später fällig sind, dafür dann umso höher.
1: Die Kommunen haben ja in ganz Deutschland eigentlich Probleme, soweit man das mitbekommt. Wäre das auch nötig jetzt, dass der Bund sich da mehr einmischt und mehr halt auch das ermöglicht, dass da Programme aufgelegt werden können?
2: Das ist sogar zwingend erforderlich. Solange der Zustand so bleibt, dass das ganze Hitzethema eine freiwillige Sache ist, was Kommunen machen können oder eben nicht, solange wird es auch immer so sein, dass da zuerst gespart wird, weil die Haushaltskassen eben nun mal fast überall klamm sind. Und hier ist der Gesetzgeber einfach gefragt, da entsprechende Maßgaben ins Gesetz mit reinzupacken, dass das Pflichtaufgaben zum Beispiel für den Bund werden, dass das Pflichtaufgaben für die Stadt werden und zum anderen, dass eben auch entsprechende Gelder bereitgestellt werden.
1: Kann man da vielleicht auch von anderen Städten lernen? Es gibt ja doch auch Städte, die besser im Hitzecheck abschneiden. Manchmal liegt das natürlich an natürlichen Bedingungen, dass irgendwo eine wärmere Stadt ist, weil sie irgendwie weiter südlich liegt oder sowas. Aber denkst du, man kann trotzdem auf Städte schauen, die irgendwas besser machen?
2: Unbedingt. Viele Städte haben das Thema Schwammstadt schon für sich entdeckt. Jetzt ist es quasi in der Umsetzungsphase. Große Städte, die das vormachen, sind da zum Beispiel Kopenhagen oder sogar Berlin. Und die machen es einfach so, dass sozusagen während der ganzen Baumaßnahmen schon darauf geachtet wird, dass das Regenwasser eben nicht erstmal in die Kanalisation abgeführt wird und dann irgendwann wieder zurückkommen muss, sondern hier ist das Ziel, dann entsprechend das Wasser durch Dickergruben oder entsprechende Gründachflächen eben an Ort und Stelle zu speichern und dann bei heißeren Phasen entsprechend verdunsten zu lassen, was dann wieder kühlen kann. Genauso gibt es zum Beispiel das Thema Biotopflächenfaktor. Hier gibt es auch wieder zum Beispiel Berlin oder auch Wien, die entsprechend das Ganze nutzen. Und das bedeutet einfach, dass entsprechend ja pro Fläche, die verbaut werden möchte, dann ein gewisser Faktor eingehalten werden muss an versiegelter Fläche zu nicht versiegelter Fläche. Und dann gibt es zum Beispiel auch das Thema Baumschutzsatzungen, wo entsprechend hohe Ersatzgelder aufgelegt werden können, also im Sinne von, wenn beim Bau entsprechend Bäume gefällt werden, dass dann eine sehr hohe Zahlung getätigt werden muss, was dann dafür sorgt, dass entsprechend geguckt wird, dass viele Bäume eben nicht gefällt werden, um eben diese hohen Zahlungen zu vermeiden. Es gibt natürlich genauso auch die Möglichkeit, hier zweckgebundene Fördermittel und Entsiegelungsfonds zu nutzen. Und gibt es eben auch die Möglichkeit, entsprechende Sondervermögen anzulegen und zum Beispiel Entwässerungsgebühren anzupassen oder den Versiegelungsgrad anders zu berechnen. Da gibt es durchaus viele Möglichkeiten, wo wir entsprechend von anderen Städten lernen können.
1: Und auch lokal gibt es schon ganz positive Ansätze. Also ich war zum Beispiel auf einen Beitrag auf eure Internetpräsenz gestoßen, wo es auch um die Hitze geht und auch um zum Beispiel so positive Dinge wie den Wagenplatz Karl Helger, der ja auch ein bisschen gefährdet ist, aber eigentlich auch ein wichtiger grüner Ort ist sozusagen, wo viel Vegetation ist und auch viel entsiegelt ist. Ist das auch wichtig, halt so lokale Orte zu stärken, die eigentlich schon dem Kapitalmarkt sozusagen entzogen sind und die irgendwas besser machen?
2: Unbedingt. Wir sehen leider, dass der Kapitalmarkt in der aktuellen Situation wenig Interesse daran hat, entsprechend Fläche zu entsiegeln und zu begrünen. Und der Trend geht halt dahin, dass jeder Quadratmeter irgendwie in Geld verwandelt wird durch Mieteinnahmen oder andere Produktionsstätten zum Beispiel, Produktionsflächen. Und hier sehen wir, dass das auf jeden Fall sehr sinnvoll ist, entsprechende Grünflächen in bürgerlicher Hand zu lassen, denn hier ist ein sehr viel höheres Interesse dran, eben eine schöne Stadt zu haben, die nicht Geld abwerfen muss, sondern den Wohlfühlfaktor steigert. Und auf der anderen Seite sehen wir auch, dass entsprechend es sinnvoll ist, entsprechend von städtischer Seite Wohnungen zu betreuen, weil hier die Mieten entsprechend auch niedrig gehalten werden können.
1: Wichtig ist auch in der Öffentlichkeit, das Problembewusstsein wachzuhalten. Dazu ist auch die Klimafair mit da und da ist auch der BUND, der Bund für Umwelt und Naturschutz in Leipzig, mit beteiligt. Vielleicht kannst du nochmal auf die Klimafair auch aufmerksam machen. Die ist ja am 22. August, glaube ich. Weißt du, was da so geplant ist und was da so anliegt?
2: Ja, also seit 2021 gibt es jedes Jahr die Klimafair. Und hier sehen wir, dass wir entsprechend viele Akteure vor Ort immer wieder mobilisieren können, die aus den Klimabereichen kommen. In den letzten Jahren haben wir aber auch versucht, entsprechend andere Akteure, sei es von der Stadt, von Parteien bzw. den Stadtwerken zu mobilisieren, auf den Marktplatz zu kommen und mit den Leuten, mit den Bürgerinnen und Bürgern ins Gespräch zu kommen. Oder aber auch aus der Wirtschaft. Wir hatten schon kleinere Firmen mit vor Ort, die sehr nachhaltig sind. Ich selber kann das vielleicht verraten, arbeite jetzt bei einem Windradbetreiber Zopfenergieanlagen und die versuchen natürlich auch für grünen Strom zu werben. Und hier ist es natürlich wichtig, die Leute einfach mitzunehmen auf der Reise, weil Klimaschutz, das kostet im ersten Moment, aber es lohnt sich. Und dadurch, dass wir dann entsprechend auch einen gewissen Aufwand haben, um da vorwärts zu kommen als Gesellschaft, müssen wir natürlich mit den Leuten ins Gespräch kommen. Und um das zu erreichen, haben wir dann immer noch ein ganz spannendes Bühnenprogramm. Und das Highlight dieses Mal ist zum Beispiel, wenn dann die Bürgermeisterkandidatinnen und Kandidaten für die Oberbürgermeisterwahl nächstes Jahr entsprechend sich ab 18 Uhr präsentieren. Da erwarten wir spannende Diskussionen und da können wir auch als Bevölkerung einfach mal schauen, was machen die denn im Bereich Klimaschutz und was können wir von denen erwarten.
1: Und ihr als Verein braucht wahrscheinlich auch Unterstützung. Das kann man auch auf der Seite bundleipzig.de nachlesen. Das ist im Moment auch eine Woche, um auf den BUND aufmerksam zu machen. Wünscht ihr euch auch mehr Leute, die mitmachen beim BUND?
2: Ja, unbedingt. Der BUND lebt quasi davon, dass Leute mitmachen. Wir sind ein Verein, der Non-Profit ist. Also von daher alles Geld, was wir irgendwie über die Mitgliedsbeiträge einnehmen, das versuchen wir gewinnbringend in der Stadt zu investieren. Allerdings nicht monetär gewinnbringend, sondern bildungstechnisch gewinnbringend, indem wir ganz viele Bildungsveranstaltungen wahrnehmen, indem wir zum Beispiel aber auch ganz viele tolle Projekte umsetzen, wie zum Beispiel das Thema grüne Höfe, wo wir einfach Innenhöfe entsiegelt haben und da entsprechend begrünt haben, oder Vielfaltergarten, wo wir Schmetterlinge gezählt haben zum Thema Artenvielfalt, oder das Mehrwegprojekt, wo wir einfach schauen, wie man Ressourcen sinnvoll wiederverwenden kann und so weiter. Da versuchen wir immer wieder dann entsprechend auch durch Fördermittel von Stadt, Land und Bund tolle Projekte umzusetzen. Und unser großes Ziel ist natürlich, dass wir einfach ein Bewusstsein innerhalb der Bevölkerung schaffen, dass wir nur einen Planeten haben und den natürlich nicht abfackeln dürfen oder für Geld entsprechend verkaufen dürfen. Den müssen wir halten und da wollen wir einfach alle Leute mitnehmen, sind alle herzlich eingeladen, egal ob deutschsprechend oder nicht deutschsprechend, mitzumachen. Und wir treffen uns dann meistens einmal im Monat in den Arbeitskreisen. Und dadurch, dass wir 17 Arbeitskreise anbieten in ganz verschiedenen Bereichen, ist, glaube ich, für jeden auch was dabei.
1: Dann bedanke ich mich sehr fürs Gespräch für Martin Rebmann, auch aktiv im Vorstand vom Bund für Umwelt und Naturschutz in Leipzig. Schaut mal auf die Internetpräsenz bund-leipzig.de, da könnt ihr auch alles weitere erfahren. Vielen Dank fürs Gespräch.
2: Ich danke auch vielmals.
0: Ja, das waren interessante Erinnerungen an den heißen Sommer hier in Leipzig. Wir hatten ja auch gerade im Studio nochmal darüber geredet, dass ja auch die Straßenbahnen eine ganze Zeit lang nicht gefahren sind, weil der Bitumen geschmolzen ist. Und ja, mal gucken, wie der nächste Sommer wird.
3: Oh ja, da bin ich gespannt.
0: Ja, na gut, aber wird Zeit für Musik, oder?
3: Ja.
0: Dann würde ich sagen, hören wir doch jetzt am besten Tears for Fears mit Change. Wir hören mal rein. Viel Spaß.

0: Ja, das war Chains. Tears for Fears, lange nicht gehört. Guter Song.
1: Na, 80er Jahre, hä?
0: 80er Jahre, ja, deswegen vielleicht auch lange nicht gehört.
1: Also, ja, was soll man dazu sagen? Ich bin kein 80er Jahre Kind, auch wenn ich Ende der 80er Jahre geboren worden bin.
0: Ich Anfang der 80er Jahre, aber naja, so richtig zählt das ja auch nicht.
1: Doch, das zählt.
0: Ja,
1: okay. Da musst du immer ein bisschen was mitbekommen.
0: Das stimmt, ja.
1: Bist du eigentlich, du kommst ja von Hannover, bist du auch dort groß geworden?
0: Nee, ich bin in Thüringen groß geworden.
1: Also bist du auch ein Ossi-Baby gewesen,
0: ja,
1: also Ossi-Kind?
0: Bin ich, ja, bin ich. Hab auch noch ein bisschen Thüringer Dialekt. Ja.
1: Mit Dialekten kenne ich mich nicht aus.
0: Ja.
1: Aber du hast jetzt noch was Neues mitgebracht eigentlich.
0: Ja, was sehr Aktuelles. Und zwar ist das unser letzter Beitrag. Das ist ein Gespräch vom Auftakt der Woche für seelische Gesundheit. Und zwar mit Pauline von der Initiative Platz da für mehr Psychotherapie. Das ist ein gemeinnütziger Verein, der 2022 gegründet wurde von Betroffenen, PsychologInnen und engagierten Menschen. Und ich würde sagen, wir hören mal rein.
1: Ja, da, ich war gespannt.
2: Ja, jetzt bin ich bei der Auftaktveranstaltung der Woche der seelischen Gesundheit und ich habe auch gleich wen hier vor das Mikrofon bekommen. Stell dich vielleicht selber mal kurz vor, von was für einer Initiative bist du?
3: Hallo, ich bin Pauline. Ich bin vom eingetragenen Verein Platz da für mehr Psychotherapie.
2: Und was macht ihr so? Also das ergibt sich natürlich aus dem Namen jetzt. Und aber was sind so eure alltäglichen Aufgaben? Was versucht ihr zu verbessern und wie?
3: Also uns gibt es seit 22 in Leipzig. Wir hießen früher Psychotherapie Mangelware. Das ist vielleicht der Name, unter dem uns noch der ein oder andere kennt. Wir setzen uns am Ende im Wesentlichen für mehr Psychotherapieplätze ein, weil wir sehen, dass es einen steigenden Bedarf gibt für psychotherapeutische Versorgung, der aktuell eben nicht gedeckt ist. Und tatsächlich geht ja die Politik auch eher in die gegenteilige Richtung mit den Entscheidungen in diesem Jahr.
2: Heute ich habe so eine Veranstaltungsreihe wie die Woche der seelischen Gesundheit. Das ist ja vielleicht ganz wichtig, weil man hat das Gefühl, dass in der Gegenwart die Krisen zunehmen und auch die Ängste und auch immer mehr Menschen vielleicht so Erfahrungen mit sowas wie psychischen Erkrankungen machen. Denkt ihr, dass das wichtig ist, solche Institutionen, um sich auch zu vernetzen und um auch sich gegenseitig sichtbar zu machen?
3: Ja, die Woche der seelischen Gesundheit ist sehr wichtig, auch um einfach eine Awareness zu schaffen für das Thema. Das geht ja im Alltag leider doch oft unter. Und eben hier auch zu sehen, die ganzen Veranstalter, die eben ganz aus unterschiedlichen, ne, wir haben ja Psychiatrien, Selbsthilfegruppen, Vereine, Beschäftigungsprojekte, einfach um nochmal zu sehen, was Leipzig auch alles bieten kann an Versorgung, was Anlaufstellen sind.
2: Vielleicht auch nochmal zur Entwicklung, die dazu geführt hat, dass die Psychotherapie auch Mangelware wird und geworden ist. Was ist da der letzte Stand eigentlich? Da wurden ja jetzt Dinge auch beschlossen, die zu Kürzungen geführt haben. Ist das schon alles jetzt beschlossen und ist da nicht mehr viel zu machen? Oder habt ihr noch Hoffnung, dass ihr noch einwirken könnt auf die politische Gestaltung?
3: Also ironischerweise haben wir uns ja schon 2022 gegründet und gesagt, es gibt zu wenig Plätze und das hat sich in diesem Jahr nochmal massiv verstärkt, angefangen eben von der Honorarkürzung Anfang des Jahres für ambulante Psychotherapeuten. Die ist allerdings zum Beispiel aktuell ausgesetzt durch das Gericht Berlin-Brandenburg. Das heißt, und das wird nochmal neu verhandelt, ob das überhaupt rechtens war, diese massive Einschneidung. Aber natürlich sind jetzt noch aus anderen Gremien andere Dinge gefolgt. Die geplante Budgetierung fürs kommende Jahr für ambulante Psychotherapie droht schon auch nochmal ein tiefer Einschnitt zu werden. Davon wurde einiges schon etwas revidiert und angepasst. Zum Beispiel soll Kinder- und Jugendpsychotherapie weiterhin extra budgetär honoriert werden, was wir sehr begrüßen. Aber das Gleiche muss eben auch im Erwachsenenbereich gelten, sonst ja, drohen uns, denke ich, mehr Hospitalisierungen, mehr Verschlimmerungen und Akutzustände von psychischen Problemen. Und das werden am Ende mehr Kosten sein fürs gesamte System. Also was man jetzt einsparen möchte, wird in 10 Jahren vervielfacht zurückkommen an Kosten.
2: Ein Thema auf der heutigen Diskussionsveranstaltung ist auch die Stigmatisierung von psychischen Erkrankungen. Begegnet euch das auch? Denkt ihr, dass das auch was ist, was Leute beschäftigt, dass das immer mehr ja, durch mediale Einwirkungen auch stigmatisiert erscheint, so psychische Erkrankungen? Kann man da was gegen tun?
3: Das ist leider nach wie vor ein Thema, obwohl es da in den letzten Jahren schon sehr positive Entwicklungen gab. Trotzdem ist natürlich sehr auffällig, woran gerade gespart werden soll. Na, und es gibt natürlich diese Einschnitte auch in anderen Gesundheitsbereichen, aber es betrifft auch vor allem psychische Gesundheit. Na, aktuell wird auch im sozialen Bereich politisch viel gespart. Also am Ende sieht man schon, dass Leute mit einem niedrigen sozioökonomischen Status und vielleicht den Folgen davon weiterhin stigmatisiert werden. Das betrifft aktuell eben besonders so die Bereiche Sucht, Schizophrenie und schwere Persönlichkeitsstörungen. Trotzdem ist es weiterhin wichtig, da eben Präsenz zu zeigen und Aufklärungsarbeit zu machen.
2: Jetzt die Woche der seelischen Gesundheit, macht ihr da auch mit? Habt ihr Veranstaltungen oder seid ihr sonst aktiv? Bis jetzt habe ich euch ja durch Kundgebungen auch kennengelernt. Was macht ihr so sonst gerade?
3: Wir haben leider keine weitere Veranstaltung in der Woche der seelischen Gesundheit. Wir arbeiten gerade viel mit dem Aktionsbündnis Psychotherapie, was ja mittlerweile auch ein eingetragener Verein ist, zusammen. Und wir machen da viel Öffentlichkeitsarbeit auf der einen Seite. Auf der anderen Seite möchten wir eben auch aus einer anderen Perspektive arbeiten und haben gerade ein Projekt laufen, das heißt Betroffenenperspektiven, wo wir eben zeigen, es geht nicht nur um die Zahlen, sondern es geht vor allem um die Menschen dahinter. Und wir möchten Geschichten teilen von Menschen mit seelischen Problemen, die den Psychotherapie geholfen hat, wo wir uns auch freuen über Beiträge, die wir eben veröffentlichen können. Und über den Winter möchten wir auch wieder unser Projekt Zeitfenster anbieten, was einmal im Monat ein offener Treff ist, um so gemeinsam durch die dunkle Jahreszeit zu kommen.
2: Dann vielleicht noch eure Internetpräsenz auch wichtig. Über die könnt ihr ja vielleicht auch eure Geschichten dann teilen, oder? Vielleicht kannst du die noch durchsagen.
3: Genau, ihr findet uns insbesondere auf Instagram unter Platz da für mehr Psychotherapie e.V. Ich verwalte auch den Account, also wenn ihr mir schreibt, dann antworte ich. Wir haben eine Website, die wir gerade am Erstellen sind, wo man eben dann auch die vollen betroffenen Berichte lesen kann. Und ihr erreicht uns natürlich auch über E-Mail platzda-ev@outlook.de.
2: Dann bedanke ich mich sehr fürs Gespräch und wünsche noch eine schöne Woche der seelischen Gesundheit.
3: Ja, vielen Dank dir.
0: Ja, das war ein interessanter Beitrag zur Woche der seelischen Gesundheit. Und es wurde ja schon gesagt, die hat ja auch erst angefangen. Das heißt also, es folgen noch viele interessante Veranstaltungen.
1: Ja, die geht noch bis zum 20. Oktober. Genau. Und dazu passt eigentlich irgendwie das Lied dazu. Eminem und Rihanna, Monster.
0: Ja.
1: Du hast gesagt, du kennst den ja nicht.
0: Nee, ich kenn's nicht. Ich bin ganz gespannt. Ich freue mich ja immer, neue Musik kennenzulernen. Dann hören wir mal rein.
1: Gut.

0: Ja, das war die Mittagspause heute zum am Montag, den 12. Oktober. Wir sagen Tschüss und bis morgen.
1: Und gleich kommt aus der Bibliothek. Viel Spaß mit der Sendung.
0: Ciao, bis morgen.
1: Ciao.

0: das Thema, das wir uns heute gestellt haben, wird Ihnen, meine verehrten Hörerinnen und Hörer, vielleicht ein wenig ungewöhnlich formuliert erscheinen.
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0: Ja, jetzt bin ich im Gespräch mit Nils Kalefendt, der den literarischen Herbst hier in Leipzig schon längere Zeit begleitet und auch mitorganisiert. Du bist ja gerade auf der Buchmesse in Frankfurt. Kannst du vielleicht ein paar Eindrücke von dort mit uns teilen? Wie ist es denn dort dieses Jahr so? Was sind deine Gefühle dort?
1: Ich bin ja dort als Journalist im Einsatz für ein Fachmagazin, das Börsenblatt für den deutschen Buchhandel. Und da habe ich mich eher so mit Sachen beschäftigt, wie das neue Hallenlayout, was in Frankfurt viele Verlage beschäftigt. Also die Messehallen sind neu organisiert worden. Viele Verlage sind umgezogen, was für viel Gesprächsstoff auch gesorgt hat. Also das waren eher so die Sachen, ich habe jetzt weniger Lesungen da besucht.
0: Es gibt ja trotzdem auch immer einige Verbindungslinien zwischen dem literarischen Herbst in Leipzig und der Frankfurter Buchmesse. Zum Beispiel den Besuch des Friedenspreisträgers des deutschen Buchhandels am Montag in Leipzig, Philipp Sands. Was ist das denn für ein Schriftsteller? Kannst du was über ihn sagen?
1: Ja, da hat die Jury des Friedenspreises des deutschen Buchhandels eine außergewöhnliche Wahl getroffen, weil diesen wichtigen Preis einem Juristen zu geben, also einem Professor für internationales Recht, das klingt vielleicht beim ersten Hören ein bisschen ungewöhnlich,

0: Sands ist 1960 als Sohn jüdischer Eltern in London geboren. Er arbeitet am Internationalen Gerichtshof in Den Haag. Und wie du vielleicht weißt, da sind ja immer mal Schriftsteller vorbeigekommen, sozusagen um eigene Recherchen zu unternehmen. Peter Handke war da schon da oder die jüngst verstorbene Slavinka Drakulic. Also Den Haag zieht auch immer schon literarisches Interesse auf sich. Der Börsenverein hat Sands als einen der gegenwärtig wichtigsten Menschenrechtsanwälte bezeichnet. Dem kann man auf jeden Fall zustimmen. Also er hat sich als Anwalt für die Solomon Islands eingesetzt, gegen die Bedrohung und den Einsatz von Nuklearwaffen, für Georgien im Rechtsstreit gegen Russland, wir erinnern uns, Südossetien, für Palästina im Verfahren zur Rechtmäßigkeit der israelischen Besetzung. Da hat es wahrscheinlich in der Jury am meisten für Diskussionen gesorgt, momentan gerade für Gambia im Verfahren gegen Myanmar zu den Völkermordtaten des Militärs an der muslimischen Minderheit, der Rohingya. Und Sands arbeitet auch daran, Ökozid als Straftatbestand beim Internationalen Gerichtshof anerkennen zu lassen. Also das meint so viel wie die Zerstörung von Ökosystemen. Ja, Sands schreibt Bücher, juristische Sachbücher zum einen, literarische Sachbücher zum anderen. Also so eine Mischung aus Literatursachbuch und Reportage, könnte man sagen.
1: Wir können auch gleich bleiben bei der Frankfurter Buchmesse, das ist ja das Gastland Tschechien, das ist ja präsent und das wird auch in Leipzig bei dem literarischen Herbst mit dabei sein, in Form von Dora Kapralova, die du, glaube ich, auch interviewt hast vor kurzem. Worüber schreibt sie denn? Ich glaube ja über die Perspektive einer Stubenfliege in Maribor, ein recht originelles Thema eigentlich.
0: Das stimmt, das sind dann so die Blurbs, die man so sich so wunderbar rausziehen kann. Ich habe Dora Kapralova getroffen im Frühjahr schon, da hatte sie gerade den wichtigsten tschechischen Literaturpreis bekommen, sogar doppelt. Magnesia Litera heißt der und sie hat ihn bekommen für das Buch des Jahres und dann nochmal für den besten Roman. Also das war wirklich eins der aufregendsten Bücher, die da in unserem Nachbarland zu finden waren in diesem Jahr. Es ist relativ zeitnah dann auch ins Deutsche übersetzt worden und liegt jetzt vor in einer wunderbaren Ausgabe bei Mikrotext, einem kleinen unabhängigen Verlag. Und was auch noch sehr schön ist, Dora hat im Sommer einen weiteren wichtigen Preis bekommen, nämlich den Europäischen Literaturpreis. Und das bedeutet wiederum, dass das Buch noch in eine ganze Reihe von weiteren Sprachen übersetzt werden wird. Es ist eine ungemein witzige, schlagfertige, ironische Schriftstellerin. Also ich habe lange kein Interview geführt, was so viel Spaß gemacht hat. Und das Buch ist auch tatsächlich toll. Du hast schon richtig gesagt, sie hat den irrwitzigen Ausgangsgedanken, die slowenische Stadt Maribor und ihre Bewohner aus der Sicht einer Stubenfliege zu beschreiben. Und es gibt natürlich auch eine Liebesgeschichte, eine Dreiecksgeschichte, würde ich es fast nennen, zwischen einem, ja, so einem Illusionisten, Hypnotiseur seiner Muse oder Geliebten Elis und dem Diktator Josip Broz Tito. Und da merken wir natürlich bald, da hört der Spaß ein bisschen auf. Denn Diktatoren, die sozusagen als Liebhaber gekränkt werden, mit denen ist nicht gut Kirschen essen. Das wird man im Roman noch merken. Also ein tolles Buch, eine tolle Autorin und beim literarischen Herbst, wir haben uns ja schon über die Jahre schon öfter unterhalten, kommt es uns ja immer auch ein bisschen auf interessante Konstellationen an. Und es wird also am Festival Freitag in der NATO einen Abend geben mit Dora Kapralova und ihrer Freundin Judith Herrmann, die man natürlich in Deutschland wahrscheinlich noch weitaus besser kennt. Also jeder kennt wahrscheinlich Sommerhaus später, Schullektüre inzwischen. Ja, und diese beiden Frauen sind befreundet. Das hat viel mit der Stadt Brünn zu tun. Aber das ist wirklich eine lange Geschichte. Also ich glaube, wer sich dafür interessiert, unbedingt am Freitag in die NATO kommen.
1: So sind ja ganz viele kleine Reisen in die Lebenswelten von Romanfiguren im literarischen Herbst möglich. Aber was ist denn neu beim literarischen Herbst? Gibt es neue Entwicklungen? Oder wie würdest du die Ausgabe 2026 vielleicht charakterisieren? Ist irgendwas verändert?
0: Also wir haben eigentlich so unsere wichtigsten Punkte beibehalten. Ich hatte es ja schon gesagt, spannende Bühnenkonstellationen sind uns wichtig, die es so nur in Leipzig gibt. Also vielleicht mal ein Beispiel dafür noch. Auch in der NATO treffen Jochen Schmidt und Gerhard Henschel zusammen. Wenn man so will, die großen Erinnerungsvirtuosen der deutschen Gegenwartsliteratur im zeitgeschichtlichen Forum. Das ist auch am Festival Mittwoch, am 14. diskutieren der Tokotronic-Bassist Jan Müller. Manche kennen ihn vielleicht auch von seinem Podcast Reflektor, ein sehr schöner Podcast, spannender Podcast. Und Henrik Gericke über 50 Jahre Punk BRDDR. Also Punk im Osten, Punk im Westen. Und im Werk 2 präsentieren Ruth Maria Thomas und Dana Vohwinkel ihre zweiten Romane. Also du weißt ja, wir haben mit beste erste Bücher ein tolles Format zu Debütromanen, aber wir lassen Autorinnen und Autoren nicht aus dem Blick. Und ich glaube, Ruth Maria Thomas und Dana Vohwinkel haben jeweils so mit die meistdiskutiertesten und spannendsten Romane der Saison im deutschsprachigen Raum vorgelegt. Und ich glaube, der Abend ist schon nahezu ausverkauft. Also da lagen wir, glaube ich, ganz, ganz gut. Und vielleicht noch ein letztes Beispiel zu Konstellationen. Eine Veranstaltung im UT Connewitz mit Eva Menasse, österreichische Autorin, und Christine Koschmieder. Beide Frauen haben Immobilien erworben. Eva Menasse im Brandenburgischen, Christine Koschmieder an der Elbe. Und ja, dieser Hauserwerb macht ja was mit einem, wie Markus Lanz sagen würde. Und mit Blick auf diese Ostimmobilien kann man zum Beispiel der Frage nachgehen, was ein Haus zur Heimat macht. Und diese Fragen werden wir beantworten, hoffentlich, mal sehen. Und es wird natürlich auch aus beiden Büchern gelesen, das ist klar.
1: Worüber freust du dich besonders dieses Jahr? Also es sind ja immer auch bekannte Namen mit dabei, aber auch dann liebgewonnene alte Bekannte wie Martina Hefter zum Beispiel, die ihren neuen Roman jetzt dieses Jahr vorstellt. Gibt es da was, was dich besonders freut, was das geklappt hat?
0: Ach, das ist wirklich, das ist schwierig. Ne? Da könntest du fast fragen, welches der Kinder ist das Beste, das Wohlgeratenste. Nein, also ja, du sagst, dieser Abend mit Martina, das wird ein ganz besonderer Abend. Damit schließt ja auch die Festivalwoche ab. Dort kann man zum Beispiel Jörn Dege, einer von uns drei Organisatoren, mit seiner Band erleben. Hallo Wolte heißen die und haben gerade ein neues Album draußen. Und Martina hatte sich gewünscht, Mensch, begleitet doch meine Premierenlesung. Das war übrigens so eine Verbindung von Frankfurt zu Leipzig, weil ich Martina in Frankfurt auf einer Veranstaltung von Klett-Cotta erlebt habe. Und ich kann nur sagen, das wird ein toller Abend in Leipzig. Worauf ich mich auch total freue, ist das Lyrikhotel. Also wir haben ja zwei davon. Und im Lyrikhotel 2 in der alten Post Lindenau, also ein Wohnatelier, wo tatsächlich zu DDR-Zeiten mal eine Postfiliale drin war. Da wird Lutz Seiler auf Jörg Schinke treffen. Lutz Seiler, wir erinnern uns, Stern 111, Crusoe, also einer der wahrscheinlich mit den prominentesten Preisen ausgezeichnete Autor der letzten Jahre. Lutz Seiler hat einen neuen Roman, mit dem wird er im Literaturhaus sein in der Festivalwoche, aber am Festival Samstag wird er eben mit Jörg Schieke als Lyriker zu erleben sein, in einem ganz kleinen, intimen Rahmen. Und wenn man sich überlegt, dass die beiden sich schon ja, seit DDR-Zeiten kennen, die haben sich also beim FDJ-Poetenseminar in Schwerin, das war so eine Talentauslese, wie im Spitzensport eigentlich, wurde auch versucht, die Spitzenlyrik möglichst frühzeitig zu identifizieren. Also das ist wirklich auch eine langjährige Freundschaft. Von Jörg Schieke gibt es gerade einen neuen Gedichtband, einen tollen Gedichtband. Viele kennen ihn ja vielleicht auch als Hörfunkjournalist bei MDR Kultur. Naja, und also das wird ein toller Abend. Da bin ich ziemlich sicher.
1: Jetzt gibt es ja die klassischen liebgewonnenen Lesungsorte, die NATO oder die Schaubühnenfels jetzt am Sonntag, aber auch immer wieder ganz ungewöhnliche Orte. Was sind denn so die ausgefallensten Lesungsorte dieses Jahr? Da würde ich auf den Südfriedhof tippen beinahe, oder? Mit Jan Kühlbrot?
0: Ja, das ist wahrscheinlich so. Das kennen wir ja auch schon von Leipzig liest. Ja, da besteht ja fast eine Disziplin, der Leipzig liest, Auguren herauszufinden, was ist denn diesmal der verrückteste Leseort. Das lag natürlich in diesem Falle tatsächlich nahe bei diesem Thema. Ne? Also poetische Revue über das Sterben mit Jan und Melikiak. Da haben wir natürlich, da lag diese Idee Südfriedhof nahe. Aber ich kann versichern, dass das wahrscheinlich also jetzt nicht ein Abend wird, der einem den Hals zuschnürt, sondern wird wahrscheinlich auch gelacht werden. Und wenn es ein schwarzes, ein bisschen ein höllisches Gelächter sein wird. Aber wenn man auf den Ort geht, dann ist es wahrscheinlich einer der ungewöhnlichsten. Wenn ich jetzt noch so schaue, naja, das andere sind dann schon eher die üblichen. Ne? Wir haben noch das Lyrikhotel 1, das ist in der Möbelkooperative Süd, also ein tatsächlich Möbelgeschäft für Vintage-Möbel, also aus der Mitte des Jahrhunderts, Hellerau-Möbel. Das ist vielleicht auch ganz, ganz ungewöhnlich, aber ansonsten haben wir natürlich auch keine Probleme mit Literaturhaus oder Altem Rathaus.
1: Ja, alle diese schönen Orte kann man auch nachlesen und erfahren auf der Seite literarischer-herbst.com oder natürlich in den Heftchen, die auch gedruckt ausliegen wahrscheinlich. Ich bedanke mich sehr bei Nils Kahlefendt. Haben wir noch was vergessen?
0: Irgendwas hat man immer vergessen. Ich kann nur von dieser Stelle aus sagen, kommt zum literarischen Herbst. Der literarische Herbst ist wahrscheinlich nach der Buchmesse im Frühjahr, im März, die beste Gelegenheit, wirklich spannenden Autorinnen, Autoren zu begegnen und wirklich konzentriert in einer Woche eine ganze Fülle von unterschiedlichsten Thematiken und literarischen Formen, also hautnah zu erleben. Ich würde mich freuen, wenn wir möglichst viele Leserinnen und Leser damit erreichen.

0: Wir beschäftigen uns heute schwerpunktmäßig mit dem 25-jährigen Jubiläum der Gedenkstätte für Zwangsarbeit in Leipzig, beziehungsweise ganz spezifisch auch mit der Biografie oder den Angehörigen von Maria Werdiniec. Sie ist eine polnische Zwangsarbeiterin gewesen, die in Czadras bei Kolditz bei Leipzig in einer Psychiatrie umgebracht wurde in der Zeit des Nationalsozialismus. Und ihre Angehörige Elżbieta Kowalczyk-Böckmann war bei einer Veranstaltung der Gedenkstätte für Zwangsarbeit vor ungefähr einem Monat, am 10. September. Und ich war tatsächlich sowohl bei der Veranstaltung der Gedenkstätte, das war eine Podiumsdiskussion, und konnte danach auch noch ein kurzes Gespräch mit Elżbieta führen, wo es um Maria, also ein bisschen um Maria ging, viel um das Gedenken an sie, welche Auswirkungen es auf die Familiengeschichte hatte. Das heißt, unsere heutigen Themen des Abends sind: einmal werden wir eine Zusammenfassung und Ausschnitte aus dem Podiumsgespräch anhören, was die Gedenkstätte für Zwangsarbeit im Rahmen ihres 25-jährigen Jubiläums geführt hat, und anschließend ein kurzes Gespräch. Zwangsarbeit ist Arbeit, die mit nichtwirtschaftlichem Zwang und unter Androhung von Strafe verlangt wird. Unter Zwangsarbeit im Nationalsozialismus versteht man insbesondere die Verschleppung und Ausbeutung von über 13 Millionen ausländischen KZ-Häftlingen, Kriegsgefangenen und zivilen Arbeitskräften in Deutschland. Die Gedenkstätte für Zwangsarbeit feiert ihr 25-jähriges Jubiläum. Mehr als 75.000 Menschen aus ganz Europa wurden zwischen 1939 und 1945 in Leipzig zur Zwangsarbeit eingesetzt. Sie mussten meistens ohne Entlohnung und teilweise unter unmenschlichen Bedingungen in allen wirtschaftlichen Bereichen arbeiten, von Privathaushalten über kleinere und mittelständische Unternehmen und Geschäfte bis zu den großen Rüstungsunternehmen. Untergebracht wurden ZwangsarbeiterInnen in über 600 Lagern, verteilt auf dem gesamten Stadtgebiet. Ab 1943 gab es sogar 6 Außenlager des KZ Buchenwalds in Leipzig. Die Gedenkstätte für Zwangsarbeit hat ihre Räumlichkeiten auf dem historischen Gelände des Firmensitzes der Hugo Schneider AG. Die Hugo Schneider AG wird mit HASAG abgekürzt. Die HASAG war während des Zweiten Weltkriegs der größte Rüstungsbetrieb Sachsens und gilt als einer der Hauptprofiteure von NS-Zwangsarbeit. Für diese Firma mussten in Leipzig während des Zweiten Weltkriegs über 10.000 Menschen Zwangsarbeit in der Waffenproduktion leisten. Die HASAG verfügte aber auch über Produktionsstandorte in anderen Teilen des Deutschen Reiches und ab 1942 auch in Polen. Insgesamt mussten ungefähr 45.000 Menschen Zwangsarbeit für die HASAG leisten. Dazu gehörten Frauen, Männer und Kinder aus über 20 Ländern, unter anderem auch jüdische KZ-Internierte. Viele ZwangsarbeiterInnen starben aufgrund der schlechten und unsicheren Arbeitsbedingungen, denen sie ausgesetzt waren. An ihr Leben, Leiden und Sterben zu erinnern, ist eine der Aufgaben der Gedenkstätte. Aber die Gedenkstätte steht auch im Kontakt mit den Überlebenden und deren Nachkommen, recherchiert und beantwortet Fragen zu dem Schicksal von Personen, die in Leipzig zur Zwangsarbeit eingesetzt wurden. Anlässlich ihres 25-jährigen Bestehens organisierte die Gedenkstätte für Zwangsarbeit in Leipzig am 10. September 2026 ein Podiumsgespräch zwischen 4 Angehörigen ehemaliger ZwangsarbeiterInnen. Sie kommen aus den Niederlanden, aus Chile, aus Polen und aus Italien und berichten sowohl über die Lebensgeschichten ihrer Angehörigen als auch darüber, wie sie selbst von dieser Familiengeschichte erfahren haben. Im Folgenden werden wir Ausschnitte aus diesem Podiumsgespräch hören. Anne Friebel, die für die Gedenkstätte den Kontakt zu den Familienangehörigen ehemaliger ZwangsarbeiterInnen pflegt, stellt die 4 Personen auf dem Podium und die Geschichten ihrer Tanten, Väter, Großväter und Urgroßmütter vor.
1: Ich freue mich sehr, dass 4 Personen auf meine Anfrage hin auch direkt zugesagt haben und alle sich darauf einlassen, auf dieses Format. Das ist nicht selbstverständlich. Ich weiß, dass es für einige sehr schwer ist, öffentlich über diese Themen zu sprechen und zumal auch in einer Sprache, die nicht die eigene Muttersprache ist. Also alle, die außer mir hier sitzen, haben Deutsch erst später in ihrem Leben gelernt. Stef Bümkes lebt in den Niederlanden und ist schon wirklich sehr viele Jahre mit der Gedenkstätte mit uns in Kontakt. Er forscht selbst sehr intensiv zu den niederländischen Zwangsarbeitern bei der Firma Hasag in Leipzig, hat dazu mehrere Bücher veröffentlicht und hat viele Netzwerke auch geknüpft in den Niederlanden von Nachfahren und auch Überlebenden, hat auch Interviews noch mit überlebenden ZwangsarbeiterInnen in den Niederlanden geführt. Ja, und ich freue mich sehr, dass er als langjähriger Begleiter der Gedenkstätte heute hier ist. Stef Bümkes ist der Sohn von Egbert Jan Bümkes. Egbert Jan Bümkes wurde 1922 in den Niederlanden geboren, in einem kleinen Dorf in der Nähe von Apeldoorn. Und hat eigentlich in einer Papierfabrik dort gearbeitet und wurde eben 1942 gemeinsam mit seinem Bruder Anton zur Zwangsarbeit quasi rekrutiert, gezwungen. Sie wurden beide nach Leipzig gebracht zur Firma Hasag und waren dort im sogenannten Holländerlager Amstel auf dem Werksgelände der Hasag untergebracht. Herzlich willkommen, schön, dass Sie da sind. Valeria studiert Geschichte im Master an der Universität Potsdam, lebt in Berlin und Valeria ist in Chile aufgewachsen. Ich freue mich auch, dass mehrere Familienmitglieder heute auch hier sind. Herzlich willkommen. Valeria ist die Ururenkelin von Regina Prochnik. Regina Prochnik ist als Regina Bachner geboren, 1893 im heutigen Schlesien. Das gehörte damals zu Österreich-Ungarn und kam dann in 1920 zu Polen. Deswegen diese Bezeichnung Österreich-Polen. Sie war deutschsprachig und ja, sie hatte 4 Töchter. Mit einer ist sie hier auf dem Bild oben links abgebildet. Die jüngste Tochter Helena, die 1927 geboren wurde. Und wie viele jüdische Familien haben sie nach der deutschen Besatzung in Polen einen langen Leidensweg erlebt. Regina war im Ghetto in Krakau, dann im Konzentrationslager Plaszów und kam von dort 1933 nach Skarżysko-Kamienna zur Firma Hasag, die dort Werke im besetzten Polen betrieben hat. War dort im sogenannten Zwangsarbeitslager für Juden als Zwangsarbeiterin und wurde eben von dort 1944 mit ihrer jüngsten Tochter Helena nach Leipzig gebracht, in das KZ-Außenlager Hasag Leipzig. Beide haben das überlebt und wurden im April 1945 von der US-Armee befreit. Allerdings ist Helena im Herbst 1945 in Polen an Tuberkulose gestorben. Und Regina ist dann nach Chile in Südamerika emigriert, wo eine ihrer Töchter schon lebte, die rechtzeitig geflohen war. Nee, Ivan ist in Italien aufgewachsen, lebt heute in Tübingen, auch schon seit einigen Jahren. Ist auch heute hier mit mehreren Verwandten, mit Familie, die aus Italien extra gekommen sind. Und er ist der Enkel von Remigio Capobianco, der ja 1920 in Italien geboren wurde, Pilot war, also in der italienischen Armee gekämpft hat. Das heißt, in den ersten Jahren des Krieges quasi an der Seite der Deutschen, dann im Herbst 1943, als Italien quasi die Seiten gewechselt hat, geriet er wie viele hunderttausende andere italienische Soldaten in deutsche Gefangenschaft. Er wurde in Griechenland gefangen genommen. Das obere Bild zeigt ihn auch in Griechenland und wurde nach Sachsen gebracht. Er war erst im Stalag in Mühlberg und wurde dann als Zwangsarbeiter zuerst nach Gelenau bei Chemnitz gebracht, wo er am Bahnhof Züge entladen musste und kam dann Ende 1943 nach Leipzig, wo er bei der Firma Telefunken gearbeitet hat, die damals Radios produziert und repariert haben. Er war dort als Radiomonteur tätig und war im Lager Alter Messplatz einquartiert in der Leipziger Innenstadt eigentlich, wo heute die Arena ist, eins der größten Leipziger Zwangsarbeitslager. Elżbieta ist in Polen aufgewachsen, lebt aber schon seit über 50 Jahren in Deutschland, habe ich vorhin gehört, in der Nähe von Hamburg. Und Elżbieta ist die Nichte von der vorhin schon angesprochenen Maria Wadiniec. Maria wurde 1925 geboren in damaligen Polen. Heute gehört dieses Gebiet zur Ukraine. Und sie wurde im Alter von 17 Jahren vom Deutschen Arbeitsamt in Lviv zur Zwangsarbeit nach Leipzig rekrutiert und kam eben auch zur Firma Hasag und war dort im sogenannten Polenlager nahe des Werksgeländes einquartiert. Maria Wadiniec wurde nach 2 Jahren wahrscheinlich harter Zwangsarbeit 1944 eingewiesen in die psychiatrische Uniklinik durch den Lagerarzt dieses Hasag-Lagers und von dort weiter in die Landesheil- und Pflegeanstalt Chadras bei Kolditz, die auch beteiligt war an der sogenannten Euthanasie-Aktion T4, Krankenmorden. Und in diesem Kontext ist sie dort wenige Tage nach ihrer Ankunft ums Leben gekommen oder ermordet worden. Und wurde eben auf dem Anstaltsfriedhof in Chadras bestattet, wo ihre Überreste bis heute sind. Und die Familie wusste sehr lange nichts über ihren Verbleib. Darüber werden wir später dann auch noch mal sprechen.
0: In vielen Ländern und Familien waren KZ-Gefangenschaft und Zwangsarbeit ein Tabuthema. Die Überlebenden haben oft nicht darüber gesprochen, dass sie während des Krieges in und für Deutschland gearbeitet haben, obwohl sie sich das nicht ausgesucht haben und dazu gezwungen wurden. Manchmal wurden ZwangsarbeiterInnen als Kollaborateure bezeichnet, also als Verräter, weil sie mit ihrer Arbeitsleistung dem Deutschen halfen. Es kam auch vor, dass ehemalige Gefangene der Deutschen, auch KZ-Überlebende, als suspekt angesehen wurden. So war es zum Beispiel in der Sowjetunion. Dort hatten ehemalige KZ-Gefangene größere Schwierigkeiten, eine Arbeit oder eine Wohnung zu bekommen, wenn bekannt war, dass sie in Deutschland inhaftiert gewesen waren. Aber auch wenn Zwangsarbeit nicht stigmatisiert wurde, war für manche Überlebenden diese Zeit so schwierig, dass sie grundsätzlich nicht darüber sprechen wollten. Die 4 Personen auf dem Podium haben teilweise lange nichts von der Zwangsarbeitszeit ihrer Familien gewusst. Hören wir ihnen zu, wie sie davon berichten, wann sie das erste Mal erfahren haben, dass ihre Angehörigen in Leipzig zur Zwangsarbeit eingesetzt wurden.
2: Ja, mein Opa ist gestorben Anfang 90er, er war damals 8, 9. Ich persönlich habe mit ihm nie über diese Themen gesprochen. In die Familie war aber bekannt, ich glaube viele italienische Militäre, weil waren 600.000, 700.000, die im September 1943 nach Deutschland dann gebracht wurden, dass in Leipzig war als italienische Militärinternierte und zwar Zwangsarbeiter. Aber die Details waren gar nicht bekannt, er hat nie darüber richtig geredet. Mehr Geschichte über Krieg, sagen wir so, über Aktion, sagen wir so, Geschichte, als er hier in Leipzig war. Und dann ist es so, 2011, als meine Oma gestorben ist, wurde dieser Tagesbuch gefunden. Das war in die Schublade von seinem Nachttisch. Der wollte, dass dieser Nachttisch musste nicht angefasst werden. Und als meine Tante, sagen wir so, das Haus dann übernommen hat und aufgeräumt hat, dieses Tagesbuch gefunden. Der geht tatsächlich in seine Kriegszeit. Der erste Jahr, als er in Griechenland kam, er war 20, 22 damals. Und dann ab Herbst 1943, als er nach Deutschland gebracht wurde, wie Sie schon geschildert haben, Mühlberg, Helenau und dann ein Jahr, eineinhalb ungefähr hier in Leipzig. Ja, ich habe dieses Tagesbuch ungefähr seit 10 Jahren, etwas mehr. Die letzten 2 Jahre habe ich mich ein bisschen mehr beschäftigt, weil ich hatte die Gelegenheit, hierher nach Leipzig zu kommen wegen Arbeit und dann habe ich die Chance benutzt. Und dann letztes Jahr, nach dieser Gelegenheit heute, habe ich ein bisschen noch vertieft. Und ja, ich freue mich sehr, hier zu sehen und benutze auch die Tage, ein bisschen diese Orte, die er in der Tagesbuch beschreibt, zu besuchen und zu erfahren ein bisschen mehr über seine Geschichte, wo er war und wer kennengelernt hat und so weiter.
1: Mit welchem Wissen über diese Zwangsarbeit sind Sie aufgewachsen?
3: Ja, mein Vater hat sehr viel über die Hasag erzählt, aber nur an mich. Es ist so, dass wenn er so wieder zu Hause kam, hatte er erst 2 Jahre war er im Krankenhaus. Und wenn er nach 2 Jahren aus dem Krankenhaus kam und er kam zu Hause, sagte meine Großvater und Großmutter, sagte, redet mal nicht darüber, dann geht das von selbst vorbei. Aber das geht nicht vorbei. Er hatte damals, wenn ich 17 Jahre alt war oder 18, ich weiß nicht mehr genau, hatte er Abende und Abende über die Hasach erzählt. Und das kommt auch so, dass mein Vater hat, wenn er zurückkam von Leipzig, hat er auch nicht mehr gut laufen können. Als Kind durfte ich auch nicht neben meinem Vater laufen, weil mein Vater lief so schlecht, dass ich als Kind das auch machte. Wenn es ein Fußballspiel war im Dorf, dann war es auch so, dass alle Vaters machten mit und mein Vater musste an die Seite stehen. Und das Kind macht das Eindruck, das kann ich sagen.
4: Ich wusste nur, dass sie in einem KZ war, anscheinend Buchenwald, aber wir wussten nicht genau, was sie in der Zeit gemacht hat. Und ich hatte immer sehr viele Fragen, die ich keine Antwort hatte, weil ich war auch sehr jung. Also ich konnte nicht meine Urgroßmutter fragen, ich war nur so 12 Jahre alt und da konnte ich nicht die richtigen Fragen stellen. Und ich habe das erst später erfahren, also 80 Jahre, als der Krieg vorbei war, dass meine Urgroßmutter hier in Hasach Zwangsarbeit geleistet hat. Und das hat mir sehr geprägt.
0: Auch bei Elspieta hat es lange gedauert, bis sie und ihre Familie erfahren haben, was mit ihrer Tante Maria, der Schwester ihrer Mutter, passiert ist. Elspieta hat ausführlich erzählt, wie es dazu gekommen ist, dass sie im Jahr 2008 endlich das Schicksal ihrer Tante klären konnte. So lange hat es gedauert, obwohl ihre Mutter bereits in den 1960ern in Leipzig erste Nachforschungen über den Verbleib von Maria anstellte. Über den langsamen Prozess, mehr über das Schicksal von Maria zu erfahren, hat Elspieta auf dem Podium erzählt.
5: Ich muss sagen, man hat uns in der Schule immer von den, natürlich von dem Krieg erzählt. Wir haben viel gewusst, glaube ich, viel. Aber man hat, ich glaube, niemals vielleicht auch in der Schule eine Frage gestellt, was haben eure Eltern erlebt? Schade. Wir haben von anderen immer gehört. Und dass meine Familie auch davon betroffen war, dass 2 Leute aus dieser kleinen Familie doch nicht überlebt haben, das ist mir erst richtig viel später. Ich glaube, da war ich schon erwachsen. Dann habe ich meinen Mann kennengelernt. Durch Zufall war ich in Deutschland, in Hamburg. Und da habe ich meinen Mann kennengelernt. Da hat noch meine Oma, also die Mutter von Maria, gelebt. Und sie hat mir was Tolles beigebracht. Ich wusste, es gab noch eine Tante, die ich leider nicht kennenlernen konnte. Die war 2 Jahre jünger. Aber meine Oma hat nicht erzählt. Meine Mutter hat mir nachher die Karten gezeigt. Die waren aus Leipzig, aber da stand nichts von Hasach. Da stand immer Weichsellager. 17 hat man sie mitgenommen nach Deutschland. Und ich habe gedacht, immer meine Tante hat sich freiwillig gemeldet zur Arbeit. So wie meine Mutter hat den Krieg irgendwo bei einer deutschen Familie in Krakau überlebt, so habe ich gedacht, die hat Pech gehabt. Ist sie nach Deutschland und vielleicht während vielleicht Bombardierung oder sowas, vielleicht ist was passiert. Und dann kam das Treffen mit Anna in Polen. Ich habe Anna zufällig in Polen kennengelernt. Ich war in Hamburg und wir haben Pläne gehabt mit meinem Mann, vielleicht in Polen was aufzubauen. Und so habe ich Anna kennengelernt. Und Anna ist aus Leipzig und wir haben über das Internet Kontakt aufgenommen. Sie hat ihre Spuren gesucht und wir haben nicht gewusst, was ist mit Maria passiert. Und dann kam irgendwann Anna und meine Mutter ins Gespräch. Ich glaube, eine halbe Nacht haben sie miteinander gesprochen. Und dann fuhr Anna nach Hause. Sie war aus Leipzig und meine Mutter hat hier in Leipzig in 60er Jahren gefragt. Sie war mal dienstlich hier, aber keine, entweder wollte nicht oder wusste nicht, was er antworten soll. Und dann kam Anna und sie hat alles gefunden. Und das war 2008. Und dann ist Anna nach Leipzig gefahren, hat sie das alles erfahren und dann zwei Monate später oder sowas angerufen und sagte, Elspeta, sag deine Mutter, sie soll sich hinsetzen. Ich habe euch was zu erzählen, vorbereite schon eine Reise. Und so sind wir im November 2008 nach Leipzig gekommen, zusammen noch mit meiner Mutter. Meine Oma hat nicht mehr gelebt. Vielleicht ganz gut, dass sie das alles nicht erlebt hat. Und ja, und dann sind wir in der Gedenkstätte angekommen. So, das war Anfang. Aber wir sind immer noch dabei. Ich habe kein Grab. Sie ist irgendwo in Schadras.
6: Das heißt, ihr wusstet bis 2008 nicht, wo sie überhaupt wie sie überhaupt zu Tode gekommen
5: ist? Nein, nichts. Auch nichts von Hasak. Gar nichts. Anna hat uns alles erzählt.
0: Drei von den vier Personen haben also erst Jahrzehnte später, nach dem Tod ihrer Angehörigen, erfahren, dass diese zur Zwangsarbeit eingesetzt wurden. Elspetas Familie wusste bis 2008 nicht einmal, dass Maria in einer psychiatrischen Anstalt gestorben ist. Möglicherweise, sehr wahrscheinlich, dort ermordet wurde. Iwans Opa und Valerias Uroma scheinen auch nie über ihre Zeit in Leipzig gesprochen zu haben. Zumindest wussten die beiden nichts davon, bis sie ihre eigenen Nachforschungen angestellt haben.
4: Ich glaube, es liegt auch, dass wir haben auch in Tille gewohnt. Das ist richtig weit von hier. Und wenn man nach Deutschland kommt, also ich habe auch Familie, die in Deutschland wohnt, Berlin, und da fühlt man eine Verbindung. Und deshalb wollten wir mehr forschen und mehr erfahren, weil wir sind hier, wir verstehen die Sprache und wir haben jetzt alle die Möglichkeiten, mehr zu erfahren. Und wir können das machen.
7: Ja, manchmal sind es auch die Umstände, die äußeren Umstände, die dann dazu führen, dass dann die Urenkel anfangen zu forschen.
4: Ich habe angefangen, so mehr Familienrecherche zu machen, weil wir mussten in der Schule damals uns Fragen stellen, wo wir kommen, was sind unsere Wurzeln, was hat unsere Familie damals erlebt und auch sie hinterzufragen, Interview zu machen. Also mit 14 habe ich angefangen und dann später meine Mutter und ich, wir sind immer auf verschiedene Reisen und verschiedene Abenteuer und wir suchen immer was und wenn wir was suchen, dann möchten wir noch was suchen und so ging es immer weiter. Und sie ist immer da bei mir und sie unterstützt mich mit meiner Arbeit. Und ich glaube, sie will auch mir weiter unterstützen, mehr Familienforschung zu machen, weil das ist sehr wichtig, weil sonst kannst du dich nicht so gut verstehen, wer du bist, wo du hinkommst, wo ist dein Zuhause. Für mich waren immer das große Fragen gewesen, weil ich hatte das Gefühl, ich weiß sehr wenig oder ich habe ein sehr allgemeines Bild. Und deshalb habe ich so viele Recherche gemacht und dann kommen Antworten und noch mehr Fragen. Also ich habe immer noch viele Fragen. Aber jetzt, eine Sache ist klar, sie war in Hasak und das wusste ich vorher nicht.
0: Die Ausnahme hier bildet der Vater von Steff Böhmke, der anscheinend als einziger der Überlebenden mit seiner Familie über seine Zeit als Zwangsarbeiter in Leipzig bei der Firma Telefunken gesprochen hat. Aber was genau hat Steffs Vater eigentlich erzählt?
3: Ich habe sehr viel gefragt. Dann kommt man auf einen Punkt, dann will man auch alles wissen. Auch wissen andere Sachen. Ich wollte auch wissen, die Menschen aus Leipzig, waren die schlecht? Und seine Antwort sagte nein. Weil wenn er gearbeitet hat, hatte man auch mal, wie sagt man das im Deutsch? Man hat auch nichts gesagt, aber ein Brot hinter eine Maschine hinterlassen und gesagt, du soll die Maschine mal sauber machen. Solche Sachen. Deswegen bin ich auch großgezogen mit die Gedächte, dass es ist egal, wo Menschen herkommen, alle sind gleich. Wenn er redete, dann redete er, aber er redete niemals über Leute wie Boudin oder so, die kannte er gar nicht.
7: Das war der Generaldirektor.
3: Ja,
7: der
3: ja, da war keine Berühmtheit, das soll ich sagen. Okay.
7: Und ist das aber in der Familie eher Ihr Thema oder interessieren sich Ihre Geschwister, Kinder, ja, andere ja. Familienmitglieder auch für diese Geschichte?
3: Ja, jetzt meine Kinder auch. Meine Tochter, die in Polen wohnt, hinter Warschau und meine Enkelkinder wohnen da auch. Meine Tochter ist auch jetzt mehr interessiert, auch in diesen Abend, was gesagt wird. Und die haben dann auch mein Buch gelesen. Und das freut mich auch.
0: Nicht nur Steffs Familie ist mittlerweile weit über Europa verteilt. Auch die Familienmitglieder von Ivan und Elspieta sind über Ländergrenzen hinweg verbunden.
5: Ich bin polnisch, russisch und ukrainisch. Dann mein Mann ist Deutscher. Und der Mann von unserer Tochter ist aus Portugal, also seine Mutter. Und jetzt haben wir noch Julita, meine Nichte, hat einen Sarden. Also wir sind Multikulti wie ganz Europa.
2: Was mich persönlich betrifft, meine Tochter ist zu klein, aber sie ist in Deutschland geboren und wächst in Deutschland. Und dieses Tagesbuch hat diese italienische Seite, deutsche Seite und griechische Seite. Meine Frau kommt aus Griechenland und deswegen sagen wir so, dann, ich finde, in meiner Tochter ein bisschen alle drei Komponente.
0: Hier wird nochmal deutlich, die Geschichte der Zwangsarbeit ist nicht nur eine deutsche, sondern in ihren Auswirkungen eine europäische Geschichte, die auf den gesamten Kontinent und darüber hinaus Familien geprägt hat.
5: Es gab Menschen, die im Krieg irgendwie alles überstanden haben. Warum meine Familie? Und irgendwie macht das so traurig. Und ich habe so ein Gefühl, das schleppt sich. Ich werde das weitergeben wahrscheinlich. Das wird irgendwann auch an meine Tochter. Das ist nicht einfach, mit sowas zu leben.
0: Die Beschäftigung mit der Geschichte der eigenen Familie kann neben Trauer aber auch Erleichterung auslösen. So ging es Ivan. Sein Opa war in Leipzig als italienischer Militärinternierter zur Zwangsarbeit eingesetzt. Das heißt, er war ursprünglich ein Angehöriger der italienischen Armee, die bis 1943 für den faschistischen Diktator Mussolini kämpfte. Auch Italien war eine Besetzungsmacht während des Zweiten Weltkriegs, besetzte unter anderem Albanien, Griechenland und Teile Jugoslawiens, vor allem Slowenien, Montenegro und der kroatischen Küste. Deutschland und Italien waren Verbündete. Das änderte sich 1943, als Italien aus dem Bündnis mit Deutschland austrat. Vor dem Hintergrund, dass die italienische Armee als Aggressor und Besatzungsmacht aktiv war, hatte Ivan sich gefragt, wie sein Großvater sich wohl verhalten hat, bevor er Kriegsgefangener wurde. Das Tagebuch des Opa, das Ivan nach dessen Tod fand, konnte ihm einige Antworten auf diese Fragen geben.
2: Mein Opa war in der italienischen Armee, das bis 1943 auf der deutschen Seite. Und danach hatten die eine Wahl, sagen wir so, weiter zu kämpfen oder nicht weiter zu kämpfen. Ist immer die Frage, wo stand der Opa? Und das hat uns schon geklärt, dieses Tagesbuch, sagen wir so. In die dramatische Geschichte war schon eine Erleichterung zu wissen, dass trotz allem, kann man so sagen, hat die gute Seite gewählt. Tatsächlich, mein Opa hatte ein paar, muss man sagen, große Glück. Der erste, er konnte Deutsch. Er ist in Trieste geboren, aufgewachsen. Kurz davor war noch Österreich, deswegen hat er noch Deutsch gelernt. Und das hat ihm viel geholfen, weil schon in Gelenau hat angefangen, als Dolmetscher zu arbeiten. Und deswegen konnte er ein bisschen leichtere Arbeiten machen. Und das zweite Glück, anscheinend konnte er Radio reparieren. Ich weiß nicht, ob als Pilot oder er hat Interesse dafür, aber er konnte das machen. Und deswegen wurde er dann zum Telefunken als Radiomonteur, Radioreparatur geschickt. Und sicherlich war eine leichtere Arbeit als viele andere in der Rüstungsindustrie. Wahrscheinlich durch Sprach oder so ohne eine Sprachbarriere hätte auch einen einfachen Zugang zu der ganzen Umgebung, sowohl deutsche Mitarbeiter als auch die Wachsoldaten. Das beschreibt ganz gut, die haben ihm mehrfach geholfen und er zeigt auch seine Dankbarkeit in diesem Tagesbuch. Deswegen, er hat viele Seiten, das hat nicht diese, sagen wir so, dramatische Seite, wie viele andere Geschichten in dieser Zeit haben. Bis er erzählt hat, dass er ein paar, sagen wir so, Kontakte mit ein paar Mädels, wo er richtig verliebt war und wo viele Briefaustausch auch nach dem Krieg gab. Und ja, das ist alles dokumentiert und war ein bisschen, sagen wir so, der leichtere Teil von dieser ganzen Geschichte.
0: Neben den Auswirkungen der Zwangsarbeit auf die Betroffenen und ihre Angehörigen wurde auch etwas über die Frage der Verantwortung gesprochen und darüber, wie in den Familien der Tätern mit dieser Vergangenheit umgegangen wird.
5: Ich habe früher sehr gerne gelesen, ein Journalist, das war der Sohn von Frank, das war der Gouverneur in Polen. Ne? Unglaublich, was er von seiner Familie erzählt hat. Da gab es sogar einen Film auch über den aus dem Auschwitz, ne? Seine Familie. das muss man sich vorstellen, Blümchen und Garten gehabt haben. Und daneben wurden Menschen verbrannt. Ne? Also, weiß es nicht. Diese Familien, die haben sich da was, haben sie damit leben können? Weiß es nicht. Oder haben sich arrangiert?
0: Elspieta bezieht sich hier auf Niklas Frank, den Sohn von Hans Frank, der wegen seiner Tätigkeiten als Generalgouverneur von Polen zwischen 1939 und 1945 in Nürnberg als Kriegsverbrecher zum Tode verurteilt wurde. Niklas Frank begann sich in den 1980er Jahren öffentlichkeitswirksam kritisch mit den Verbrechen seines Vaters und später auch denen seiner Mutter in Polen auseinanderzusetzen.
7: Irgendwie wirkt diese Geschichte nach auf unterschiedliche Art und Weise in verschiedene Generationen. Ja, und das ist, glaube ich, in jeder Familie anders und auch in jedem Kontext, in dem man lebt. Auch in vielen Ländern war Zwangsarbeit sehr lange tabuisiert oder ist es bis heute. Und ich glaube, es gibt sehr verschiedene Faktoren, ja, wann, wie Familien anfangen, sich damit auseinanderzusetzen. Es ist einfach schwer vergleichbar. Und ja, ich habe das Gefühl, es ist in vollem Gange. Die Aufarbeitung ist noch lange nicht abgeschlossen. Viele Schicksale sind nicht geklärt. Manche Menschen haben keine Gräber bis heute. Ja, und es gibt auch weiterhin viel zu tun, um diese Geschichten zu erzählen und zu hören und ihnen dafür Raum zu schaffen.
5: Ich würde gerne wissen, wer hat geguckt, was sein Urgroßvater oder sowas, was er gemacht hat in dieser Zeit. Ich muss sagen, weiß nicht, wäre doch interessant.
4: Wir sollten mehr Orte haben und Orte schaffen, wo man über solche Themen reden kann, egal ob es schwierig ist. Man muss das machen, weil es die einzige Form, diese Geschichten lebendig zu halten und dass es nicht vergessen werden.
0: Darum geht es beim Erinnern. Anerkennung und Respekt für das Leid derjenigen, die durch deutsche Besatzung und nationalsozialistische Politik als Arbeitskräfte missbraucht, misshandelt und teilweise ermordet wurden. Dafür braucht es Orte wie die Gedenkstätte für Zwangsarbeit, aber auch andere Begegnungsmöglichkeiten, wo über den Umfang der nationalsozialistischen Verbrechen gesprochen werden kann und darüber, wie diese Erfahrungen die Überlebenden und ihre Nachkommen geprägt haben. Zum Abschluss der Veranstaltung las Valeria ein Gedicht ihrer Uroma vor. Es ist undatiert, aber wurde wahrscheinlich Jahrzehnte, nachdem Regina Prochnik befreit wurde und nach Chile emigriert ist, geschrieben.
4: Also, das haben wir auch gefunden, dass sie auf Deutsch Gedichte geschrieben hat. Ein paar sind länger, ein paar sind kurzer. Und ich wollte auch was vorlesen, weil ich weiß nicht, ob jemand das schon mal vorgelesen hat. Aber ich mache das jetzt. Es heißt Ruhelos. Es gibt Dinge so ganz unglaublich, die das Menschenleben ausfüllen. Und Hindernisse unverzeihlich, gar lähmende unsere Willen. Machst du auch noch so kämpfen dagegen, mit all deiner Kraft, sie verpflanzen sich auf deine Wegen, saugen deinen Saft. Es hilft dir nie ein Jammer und keine Klage, kein Fluchten zum Sinnesverlust. Sie stellen sich ein zu jeder Stunde im Tage, wühlen sich tief in deine Brust. Wie Gespenster sie dich umschleichen und verfolgen deine Spur, wollen nie mehr wieder von dir weichen, werden dein Verhängnis nur. Sie rauben dir oft dein Denken und verbirgen deine Sinne. Bist nicht fähig, sie zu lenken, sie hören nicht auf deine Stimme.

0: Auf dem Podium sprachen Anne Friebel, Valeria Gomez-Meyer, Steff Böhmke, Elspieta Kowalczyk-Böckmann und Ivan Capobianco. Ja, das ist das Podiumsgespräch, bei dem ich vor mittlerweile 4 Wochen dabei war. Und danach habe ich noch ein kurzes Gespräch mit Elspieta geführt. Genau, also das Podiumsgespräch war dabei und ich habe sie dann vorbei. Und ich habe sie danach noch angesprochen, ob sie Lust hätte, sich nochmal etwas mit mir zu unterhalten. Und genau, in das Gespräch könnt ihr jetzt auch nochmal reinhören.
1: Ich bin die Nichte von einer ehemaligen Zwangsarbeiterin in Leipzig. Und das leider meine Tante habe ich nie kennengelernt. Das war die Schwester meiner Mutter, weil sie nach 2 Jahren schwerster Arbeit im Alter von 19 Jahren ums Leben kam. Und wir wussten das alles nicht. Und durch Zufall im Jahr erst 2008 im Netz eine Frau kennengelernt aus Leipzig. Da gab es bestimmte Verbindung. Sie hat Spuren ihrer Oma gesucht. In Polen, in Masuren, und ich habe ihr erzählt, dass wir mit meinem Mann wahrscheinlich nach Polen umziehen, und so kam die Verbindung zusammen. Und sie war aus Leipzig und damals hat noch meine Mutter gelebt und meine Oma nicht mehr, aber meine Mutter. Und wir haben Anna mitgenommen, einmal in die Datscha von meiner Mutter im Wald. Ja, und dann kam es zu Gespräch, und meine Mutter sie verstand schon Deutsch, aber gesprochen schlecht, musste ich übersetzen. Und die beiden Frauen haben sich ihre Geschichten erzählt. Und Anna ist eine Autorin, also sie hat alles aufgeschrieben, sie hat recherchiert. Und dann ist sie mit ihrem Mann zurück nach Leipzig gefahren, ohne uns zu sagen, was sie vorhat. Und dann hat sie im Jahr 2008 recherchiert und sie konnte alles finden. So. Und so entstand die Geschichte. Und dann hat sie uns 2 Monate später angerufen und hat sie uns erzählt. Die hat noch am Telefon gesagt, wenn deine Mutter nicht sitzt, dann sag ihr, sie soll sich hinsetzen, weil immerhin sind schon 62 Jahre vergangen. Und ich habe alles gefunden. Und ihr sollt euch vorbereiten auf eine Reise, weil ich möchte gerne euch zeigen, wo sie gearbeitet hat und wo sie wahrscheinlich gestorben ist. Und dann, 2 Monate später oder 1 Monat später, habe ich meine Mutter aus Berlin abgeholt und dann sind wir beide nach Leipzig gefahren und Anna hat diese Reise mit uns gemacht, die natürlich meiner Mutter sehr schwer alles gefallen ist, weil sie alles erfahren hat, dass sie als Zwangsarbeiterin war, und sie hat in Wirklichkeit, hat sie nicht gewusst, sie dachte, oder wir dachten auch dadurch, wir als Familie dachten wir, dass unsere Tante, also ihre jüngere Schwester, hat sich freiwillig zu arbeiten nach Deutschland. So. Und dann hat sie das alles erfahren und dann haben wir diese kleine Gedenkstätte, damals noch Museum hieß das, ne? Und das alles erfahren und das hat Spuren hinterlassen. Und wir haben damals noch nicht gewusst, was wir da machen mit unserer Geschichte. Anna hat gesagt, hier hätte normalerweise, das wäre ein Friedhof, aber das war ein Stück Wald, eingezäunt mit kaputten Schloss und verwachsenen Bäume. Ja, und Anna mit ihrem Sohn haben so ein kleines Grab gebaut und dann mit Kerze. Und so hat unsere tiefe Freundschaft angefangen. Mein Gott, aber warum gibt es kein Grab? Und das kam erst später, so ein paar Jahre später. Aber da hatte ich schon in Polen in unserem Haus die Probleme, politischen Probleme in Polen, PiS-Regierung und so weiter. Ich fuhr immer nach Warschau, um zu demonstrieren, habe ich mich wahnsinnig eingesetzt, weil ich in der schwierigen Zeit in Polen, in der Kriegszustand 80er Jahren, war ich nicht dabei. Ich habe ein schönes Leben hier in Deutschland geführt. Da hatte ich so ein bisschen schlechtes Gewissen. Dann habe ich gedacht, jetzt habe ich auch schlechtes Gewissen gegenüber Maria. Mein Gott. Und dann habe ich mir alles durch den Kopf gehen lassen. Mit 17. Schrecklich, was hat sie denn durchgemacht? Und dann sind wir noch einmal 2019, ach so, wir haben beschlossen, Mama ist ein halbes Jahr später, war sie tot, meine Mutter, und dann haben wir beschlossen, die Dokumente, alle Original, die Originale der der Gedenkstätte abzugeben. Und darauf hat Anna gewartet, aber die war in der bei den Grünen und war sie im Stadtrat und die hat auch irgendwie welche Probleme oder Probleme nicht, aber sie war sehr beschäftigt und ich mit meinen Demonstrationen und dann erst 2019 sagte die Anna zu mir, weil wir immer im Kontakt waren, wir haben uns immer besucht, sie hat uns dort in Masuren besucht, da hat sie gesagt, später, jetzt ist die Zeit, ne? Schade, dass du letztes Jahr nicht da warst, weil

0: Ich will auch kein Grab. Ich will kein Grab. Aber das ist mein persönlicher Wille. Aber doch nicht von Maria und nicht von meiner Oma. Und nicht für die ist, das war bestimmt sehr, sehr wichtig. Dann haben wir gesagt, okay, jetzt geht's los. Also wir sind jetzt wie viele Jahre?
1: Sieben, seit 2019.
0: Ja, und ich glaube 2009, wann hat uns Leipzig die mal eine Antwort kam? Ja, die bieten uns diesen Findling, diesen Stein. Und dann mit der Aufschrift, für die Opfer des Terror, der Gewalt und des Terrors. Nichts.
1: Und wer, wo hätte dieser Stein stehen sollen?
0: Keine Ahnung. Sie haben das vorgeschlagen. Und da habe ich gleich gesagt, nee, möchte ich nicht mehr. Und dann habe ich immer mehr Dokumente von den Archiven bekommen. Ne? Und dann saß ich doch, weiß ich. Wie viele Male saß ich allein mit den ganzen Dokumenten. Diese Krankheit, die wurde da so akribisch alles, wie sie angezogen war, was sie, oh Gott, wie sie geschrien hat. Die wusste, dass sie sterben wird. Und dann haben sie, also ich vermute, sie haben sie umgebracht. Ich weiß nicht, auf welche Weise. Sie haben dabei geholfen einfach. Heute habe ich mit einer Frau hier in Leipzig getroffen, als sie das erfahren hat, dass ich zu dieser Veranstaltung, sie hat mir erzählt, dass sie ihre Mutter hier bei Hasak gearbeitet hat.
1: Ja.
0: Eine Nachbarin, meine Best, auch ich habe zwei Freundinnen hier. Mhm. Und die Ilse war in New York noch bis heute, heute ist sie gekommen. Und die Nachbarin hat den Schlüssel gehabt und hat sie mir gestern überreicht und heute habe ich ihr kurz erzählt, dass ich nach vorne was vorhabe und da hat sie gesagt, ja, habe ich gehört, du hast irgendwie einen Vortrag. Ich habe gesagt, nein, einen Vortrag habe ich nicht, aber das ist eine Gedenkstunde. Ne? Und da habe ich gesagt, ja, Hasak. Ne? Und sagte, meine Mutter hat dort gearbeitet, natürlich im Büro. Was, der Notepistin oder sowas. Also so ist die. Ne? Und wir kämpfen seit 6, 7 Jahren richtig. Und letztens hat Anne Friebel gesagt, da gab es schon ein Künstlertreffen, weil da in Kolditz in diesem Schloss hat die Künstler haben irgendwie nur gehört, dass sie angeblich im letztes Jahr im November oder sowas, die waren eingeladen. Wir waren vor 2 Jahren in Kolditz bei dem Bürgermeister, hat uns allen Hände geschüttet, aber er war sehr, sehr in Eile. Ja, es hat sich nichts gemacht. Und da waren Historiker dabei und er hat nur gefragt, oder die Frauen, die ihn begleitet haben, aus dem, wahrscheinlich, ne, aus dem Büro oder sowas, die haben genau ob wir wirklich die Namen von allen können. Und die Historiker haben gesagt, ja, wir haben alle Namen, 450 oder sowas. Ja, und 450, und das ist kein Nix.
1: Können Sie noch mal ganz konkret sagen, was Sie sich da wünschen in Kolditz oder in Chatra?
0: Ich möchte gerne die Grabstelle, aber wenigstens eine Tafel mit Namen. Ich möchte, dass da Maria Vardinets, geboren in Zadvuže, 1925, gestorben in Chatra. Ja, 44. Für Sie. Für meine Oma und für meine Mutter. Ich habe danach, als meine Mutter verstorben war, habe ich meine Oma umgebietet nach Olsztyn. Und da ist ein Grab von meiner Mutter. Die wurden dann eingeäschert. Ne? Und meine Oma aus Warschau. Wo waren sie denn zu Hause? Nirgendwo. Sie sind so, ne? Geflüchtet aus der Ukraine, damals Polen, vor den Russen. Und da habe ich gesagt, das wünsche ich mir für meine Tante und für meine Tochter, die irgendwann möchte ich gerne hier nach Leipzig mitnehmen, mit ihrer Tochter, mit ihrem Mann. Und mein Mann möchte dann auch kommen und wir möchten so vielleicht sich verabschieden von ihr. So würdevoll. Sie ist da wahrscheinlich verscharrt, wahrscheinlich in irgendwelchem Loch, schätze ich vielleicht. Ne?
1: Und Sie fahren morgen nach
0: Kolditz?
1: Und was machen Sie da?
0: Weiß es nicht mehr. Ich fahre

0: Mit Anna, ich bin eingeladen und man hat mir einberäumt, halbe Stunde, 30 Minuten bei dem Bürgermeister. 10.30 Uhr bis. Und dann will ich erfahren, ob da irgendwelche Entwürfe schon entstanden ist. Und wenn sie schon da sind, dann möchte ich sie auch sehen, weil ich möchte kein Findling mit für die Opfer des Terror und Gewalt. Also die kenne ich in vielen Ecken. Ich weiß, wo die Zwangsarbeiter waren. Die waren überall in Deutschland, überall. Und jetzt bin ich schon nach so vielen Jahren in Deutschland, wirklich, egal wo ich bin, ich fahre zum Friedhof und ich weiß, da irgendwo gibt es für Zwangsarbeiter. Aber oft sind da welche mit dieser Aufschrift, ne, wo keiner guckt nach, das wird nicht gepflegt. Nee, möchte ich nicht. Sie haben was anderes verdient, finde ich. Ich möchte als Familie. Und, ja. Ich denke auch an die anderen, 450. Das ist doch auch schrecklich. Das waren wahrscheinlich auch kranke, behinderte Menschen, deren Familien, die haben das weggesteckt. Wie denn? Nee, das kann man nicht wegstecken.
1: Ja, das war das Gespräch mit Ilse Bierter, die dann am nächsten Tag nach Kolditz bzw. Tschadras gefahren ist. Und was wir zu dem Zeitpunkt, als wir dieses Gespräch geführt haben, noch nicht wussten, war, dass bereits vom Kolditzer Stadtrat entschieden worden war, dass es einen Gedenkort geben wird. Und ich zitiere aus dem Beschlussvorschlag, den der Kolditzer Stadtrat am 10. September 19 Uhr, also während wir in der Galerie KUB saßen und bei der Podiumsdiskussion waren, angenommen hat. Und zwar: Der Stadtrat der Stadt Kolditz spricht sich dafür aus, in Tschadras einen öffentlich zugänglichen Gedenk- und Erinnerungsort zu schaffen, der insbesondere die in den Jahren 1939 bis 1945 auf dem ehemaligen Anstaltsfriedhof beigesetzten Menschen würdigt und zugleich den historischen Zusammenhang von nationalsozialistischer Zwangsarbeit, psychiatrischer Unterbringung, Verfolgung und Patientensterben vermittelt. Und weiter unten im weiter unten in dem Beschluss stand auch, dass aber auch insbesondere das spezifische Gedenken an die Situation von ZwangsarbeiterInnen integriert werden soll. Und den Wunsch, den Ilse Bierter hatte, dass vor allem Namen genannt werden sollen, also die Namen und Daten von den Menschen, die in Tschadras gestorben sind, dort eindeutig zu finden sind, dem wird voraussichtlich entsprochen werden. Also es gibt jetzt neue Entwürfe. Es ist noch nicht entschieden, wie das neue Denkmal aussehen wird. Aber dieser Aspekt soll auf jeden Fall integriert werden. Genau, wer noch mehr zu dem Thema lesen möchte, die LVZ hatte jetzt am 2. Oktober auch einen Artikel nochmal veröffentlicht zu insbesondere dem Denkmal in Tschadras und der Rolle, die Ilse Bierter dafür gespielt hat, dass es dort genug Druck auf den Bürgermeister ausgeübt wurde, dass dazu entschieden wurde, diesen Gedenkort einzurichten. Ja, wir kommen auch so langsam auf das Ende unserer heutigen aktuell Sonderausgabe zu. Und wie so oft würde ich zwei Veranstaltungsempfehlungen geben, dieses Mal auch auf den Themenschwerpunkt Zwangsarbeit ausgerichtet. Und zwar finden am 10. Oktober, also diese Woche am Samstag, wenn ich das jetzt richtig, genau, diese Woche am Samstag, zwei Rundgänge der Gedenkstätte für Zwangsarbeit statt. Und zwar um 11 Uhr am Mariannenpark, ein Stadtteilrundgang zu NS-Zwangsarbeit in Schönefeld. Da werdet ihr neben einer generellen Einführung ins Thema Zwangsarbeit auch spezifische Orte in Schönefeld aufsuchen und darüber erfahren, wie die in das Zwangsarbeitssystem damit verknüpft waren. konkret die alte Post, eine Einkaufspassage und das Lagergelände oder ein ehemaliges Lagergelände in Schönefeld, wo ZwangsarbeiterInnen ja interniert waren, untergebracht waren. Genau, und neben dieser stadtteilspezifischen Führung in Schönefeld wird es um 14 Uhr auch eine allgemeine öffentliche Führung durch die Gedenkstätte für Zwangsarbeit Leipzig geben. Die befindet sich, wie eingangs schon erwähnt, im Norden von Leipzig in der Pirmser Straße. Da könnt ihr euch genau das kleine Museumshäuschen angucken und auf jeden Fall auch noch viel mehr Informationen zur lokalen Vernetzung von Zwangsarbeit hören, lernen, mehr erfahren.

0: bin ich im Gespräch mit einem breiteren Bündnis, das am 10. Oktober eine antifaschistische Demonstration gegen Antisemitismus in Leipzig durchführen will. Jetzt hat sich ja am 7. Oktober der Anschlag der Hamas und ihrer Verbündeten auf Israel gejährt. Antisemitische Straftaten haben auch deutlich zugenommen in diesen 3 Jahren. Wie habt ihr denn diese Entwicklung wahrgenommen vielleicht?
1: Wie du ja schon richtig gesagt hast, am Mittwoch hat sich der 7.10., also das antisemitische Massaker der Hamas auf den Süden Israels mit ihren Verbündeten zum 3. Mal gejährt. Und wir begreifen diesen Tag eben als Katalysator einer antisemitischen Welle, die sich nicht nur in Deutschland manifestiert hat, sondern eben auch global zu beobachten ist. Und wir wollen mit dieser Demonstration dagegen halten und glauben auch, dass es eben wichtig ist, als Antifaschistinnen das zu tun. Wir reden in unserem Aufruf, nutzen wir den Begriff der antisemitischen Eskalation. Und ich würde noch mal kurz deutlich machen, was wir damit meinen oder was wir da genau beobachten. Da gibt es ja eben verschiedene Ebenen, die man sich anschauen kann. Wenn man zum Beispiel solche Recherche- und Informationsstellen wie RIAS frequentiert, dann sieht man sehr schnell, dass sich, also sie sammeln ja antisemitische Vorfälle, die ihnen gemeldet werden. Und im Durchschnitt wurden da letztes Jahr 24 antisemitische Vorfälle pro Tag gemeldet. Das ist ja nur ein kleiner Ausschnitt aus der Realität. Die Dunkelziffer ist viel, viel höher, aber darin lässt sich ja etwas ablesen, besonders eben auch der Anstieg vom 7.10. und der Vergleich zu davor. Auf der anderen Seite, wenn wir unsere Handys anschalten, wenn wir in die Medien schauen, dann vergeht ja fast kein Monat, in dem es nicht auch tödliche Gewalt gegen Juden und Jüdinnen weltweit gibt. Exemplarisch dafür stehen Bondi Beach, Pittsburgh, Washington oder auch Manchester. Dazu kommen auch noch Angriffe auf jüdische Einrichtungen. Wenn man sich nur diesen März diesen Jahres anschaut, dann gab es dort Angriffe auf Synagogen, aber auch auf zum Beispiel Krankenwägen von jüdischen Organisationen in Lüttich, Rotterdam, Amsterdam, Michigan, in London. Und auch in diesem Jahr, am 17. September, also letzten Monat im Wuppertal, wurde auch eine Synagoge angegriffen. Das sind Nachrichten, an die wir uns nicht gewöhnen wollen und auch nicht gewöhnen werden. Wir haben aber den Eindruck, dass sich diese Gesellschaft schon daran gewöhnt hat, ob diese Vorfälle überhaupt noch die Lokalzeitungen verlassen, ist manchmal schon zu fragen. Und genau dem wollen wir uns entgegenstellen. Das ist natürlich so die große Bedrohungslage, die der Jüdinnen und Juden alltäglich betrifft. Aber es gibt natürlich noch die Ebene, die persönliche Ebene. Und dafür muss man auch keine Nachrichten lesen. Dafür reicht es ja schon, seine jüdischen Freundinnen, Kommilitoninnen oder Kolleginnen einfach zu fragen, wie sie die letzten 3 Jahre erlebt haben. Und was dort klar wird, ist, dass sich dieser Antisemitismus längst im Alltag breit gemacht hat, sei es da im Schwimmunterricht der Kinder, in den Sanitäreinrichtungen der Universität, im digitalen Raum oder auch im Freundeskreis. Für uns steht morgen auch klar, dass die Solidarität mit allen Betroffenen von Antisemitismus im Vordergrund steht. Und deswegen rufen wir auch alle dazu auf, uns da morgen zu folgen. Und genau, wir sagen aber jetzt auch nochmal was zum 9.10., der andere Jahrestag, der in dieser Woche stattfindet und der tatsächlich heute ist.
2: Wir wollen natürlich auch an den antisemitischen, rassistischen und misogynen Anschlag in Halle am 9. Oktober 2019 erinnern, der auch nochmal deutlich macht, dass mörderischer Antisemitismus seit der Shoah nie nur Vergangenheit war und in dem sich das erschreckend nochmal gezeigt hat, an dem halt an Yom Kippur, dem höchsten jüdischen Feiertag, ein schwer bewaffneter Rechtsterrorist versucht hat, die volle Synagoge zu stürmen und eigentlich nur eine Holztür verhinderte, dass es zu einem größeren Massaker kommt, trotzdem 2 Menschen erschossen hat, Jana L. und Kevin S. Und uns geht es halt auch darum, diese Angst, die viele Betroffene jetzt auch haben, auch angesichts der politischen Entwicklung in Sachsen-Anhalt, auch darum, dass es nie wieder passiert, nicht so wahrgenommen wird, sondern viel so in Gedenkreden bleibt und dass sozusagen da ganz viel Kraft da ist und Unterstützung da ist, die es braucht, um daran zu erinnern, was dort passiert ist. Und total wichtig ist, daran halt auch zu erinnern. Und das wollen wir morgen auch mit aufgreifen in der Demonstration.
0: Auch in Leipzig gab es ja so eine Entwicklung, wo sich zum Beispiel Gruppen wie etwa Handala etabliert haben, aber auch andere, die den Anschlag vom 7. Oktober auch als berechtigten Widerstand romantisiert haben. Wie schaut ihr auf diese Entwicklung in Leipzig auch?
1: Ich denke, die Gruppe Handala hat ja direkt nach dem 7.10. eigentlich klar gemacht, wie sie dieses Massaker begreift und hat auch nach dem 17.23 nie von dieser Position abgelassen. Ich denke, seitdem hat sich natürlich um diese Gruppe herum auch eine relativ große Szene in Leipzig etabliert, die teilweise von eben antiimperialistischen, autoritär-kommunistischen Gruppen getragen wird, aber genauso auch mit vielen Gruppen an der Universität, die, würde ich sagen, eher dem postkolonialen Spektrum zuzurechnen sind. Und diese Szene hat auf jeden Fall auch einiges an Potenzial gewonnen über die letzten Jahre. Ich würde sagen, was uns natürlich immer auch ein bisschen betroffen macht, ist, dass auch zum Beispiel im letzten Jahr, direkt am 7.10., dass es so gar keine Empathie gibt für die Opfer an diesem Tag. Ich glaube, es wäre ja auch möglich, aus einer pro-palästinensischen Perspektive diesen Tag zu verurteilen und ihn als das zu begreifen, was er war, ein desaströser Angriff, der die Reaktion Israels auch antizipiert und hervorgesehen hat. Und dass das nicht passiert und dass diese Solidarität einfach auch mit ganz normalen FestivalbesucherInnen in Israel diesen Menschen nicht über den Lippen geht, das ist immer noch so, das hat sich nicht geändert und das wird auch weiter so bleiben. Und das ist natürlich eine Entwicklung, die uns da Sorgen bereitet, wenn es natürlich auch trotzdem in dieser Szene natürlich auch Menschen gibt, die die 3 Jahre lang auf jeden Tag schlimme Bilder aus Gaza auf ihre Telefone gespült bekommen haben. Und für uns ist ja auch klar, dass dieser Krieg auch seine eigenen Kriegsverbrechen hatte und die Zerstörung Gazas auch ein Ausmaß angenommen hat, vor dem das niemand kalt lässt. Deswegen, das ist, glaube ich, auch nochmal hier wichtig zu sagen, dass wir jetzt nicht glauben, dass diese gesamte Bewegung antisemitisch ist, aber sie hat auf jeden Fall ihre antisemitischen Inhalte und sie schaffen es nicht, sich davon zu distanzieren.
0: Jetzt haben wir in der Gegenwart ja auch das Problem, dass sich die AfD im Landtag, wie etwa in Sachsen-Anhalt, als nahezu regierungsfähige Partei etabliert. Und die AfD bezieht sich dann ja im Wahlprogramm ja auch auf ein völkisch-rassistisches und geschichtsrelativierendes Weltbild. Zugleich stellt sie sich mit ihrer Islamfeindlichkeit teilweise als eher israelfreundlich dar. Wie glaubwürdig ist denn die AfD als Partei, die jüdisches Leben schützen will, für euch?
2: Also man muss ja dazu sagen, dass es eine Partei ist, deren Spitzenpersonal die NS-Zeit als Vorgeschiss verharmlost hat und auch das Holocaust-Mahnmal als Denkmal der Schande nennt. Und deswegen ist es überhaupt nicht glaubwürdig. Diese Partei schützt kein jüdisches Leben. Und ihre Israel-Freundlichkeit ist nur eine rassistische Instrumentalisierung, die man als das auch entlarven kann. Jüdinnen und Juden sollen dort halt als Kronzeugen für eine Politik herhalten, die sich halt gegen MigrantInnen richtet. Und dabei wird ganz vergessen, dass zum Beispiel auch gerade Jüdinnen und Juden in Ostdeutschland selbst eingewandert sind und also zum Beispiel als Kontingentflüchtlinge aus der ehemaligen Sowjetunion. Und wenn die AfD von Remigration spricht, trifft das auch sie. Und wichtig ist, das zu verstehen und dass man halt auch einfach dieses instrumentelle Verhältnis zu Israel enttarnt. Und gerade wenn man auf den Landesverband in Thüringen guckt, nimmt man dort die gleichen antizionistischen Töne da, die man auch bei IslamistInnen findet.
0: Beschäftigt es euch auch, wie es in Zeiten dieses beständigen Rechtsrucks auch gelingen kann, dass sich die Linke nicht gegenseitig so schwächt oder zerfleischt über ihre Haltung zu Israel? Also das ist jetzt ja eine etwas rhetorische Frage, weil natürlich die Kritik auch ein wichtiger Bestandteil der Linken ist, wie man vielleicht auch in Berlin gesehen hat jetzt bei den dortigen Wahlen und dem, was dem nachgegangen ist. Ja, wie beschäftigt euch das trotzdem, irgendwie die richtige Strategie zu finden?
2: Also ich glaube, dieses Zerfleischen der Linken über Israel halten wir für ein schwieriges Narrativ. Es geht eher, also auf der einen Linie geht es natürlich darum, dass man über Israel diskutiert. Es wird sehr viel über Israel gesprochen. Ich glaube, da könnte man manchmal die Frage stellen, warum über andere Konflikte in der Welt nicht so viel gesprochen wird. Und das macht sich ja schon an dem Begriff Israel-Kritik fest. Und darüber kann man sich auch streiten. Aber es geht darum, und das ist sozusagen, da geht es nicht um eine Diskussion, sondern es geht darum, dass organisierte Antisemiten in linken Bündnissen geduldet werden. Und eine Linke, die das zulässt, ist für uns nicht antifaschistisch. Und wir verstehen uns da auch als antiautoritär. Wir haben es ja vorhin schon gesagt, man kann mit den Menschen in Gaza solidarisch sein und trotzdem jeden Antisemitismus bekämpfen. Und für uns ist die Grenze da ganz klar. Wer zur Intifada aufruft, Jüdinnen und Juden für Israel haftbar macht oder Menschen bedroht, egal von welcher Seite, hat in einer emanzipatorischen Linken keinen Platz.
0: Jetzt seid ihr ja auch ein breiteres Bündnis und in Leipzig beginnt auch bald die Veranstaltungsreihe Antifa-Wochen. Seid ihr da auch beteiligt und was beschäftigt euch sonst so eben im Moment? Es gibt ja noch mehr Dinge, die quasi zusammenkommen.
1: Genau, die Antifa-Wochen finden vom 16. Oktober bis zum 1. November statt. Das Programm ist auf antifa-wochen.org einsichtig. Wir sind jetzt quasi als Bündnis dort nicht direkt vertreten, aber eben die Einzelgruppen, die auch in dem Bündnis aktiv sind. Es gibt da eine ganze Palette von Veranstaltungen, die ich jetzt hier im Detail nicht darstellen werde. Unsere Gruppe macht auch nochmal was zu der Organisationsdebatte zum Beispiel. Es gibt auch Staatskritik zu Antifa und diverse Orte können dort auch besucht werden. Checkt das am besten einfach nochmal selber aus. Das ist, glaube ich, eine sehr gute Veranstaltungsreihe von vielen guten Gruppen und bietet auch nochmal einen Anlaufpunkt für Menschen, die sich organisieren wollen und sich auch mit uns gegen nicht nur den antisemitischen Normalzustand stellen wollen, sondern eben auch gegen den Rechtsruck und die faschistische Bedrohung in diesem Land.
0: Jetzt haben wir nur gesagt, dass ihr ein Bündnis seid, aber ihr habt das noch nicht, gar nicht genau vorgestellt. Könnt ihr das nochmal kurz vorstellen, wer alles dabei ist und was dahinter steckt?
2: Genau, also wir sind ein Bündnis aus verschiedenen Gruppen und Einzelpersonen. Im Wesentlichen sind dabei der antifaschistische Frauenbund Leipzig, die Fantifa Leipzig, die Gruppe Florida, Jugend gegen Rechts Leipzig, Kappa, die kommunistische Gruppe aus Leipzig, Reclaim Antifa und Utopie und Praxis. Und genau, wir haben uns zusammengefunden, um sozusagen eine antifaschistische Demonstration gegen Antisemitismus im Oktober zu organisieren und sind sehr froh, dass das so geklappt hat und freuen uns natürlich jetzt sehr und hoffen sehr darauf, dass morgen ganz viele Menschen in Leipzig zu uns stoßen und wir zusammen ganz ausdrucksstark und solidarisch und auch empathisch gegen diese antisemitische Eskalation auf die Straße gehen.
0: Vielleicht müssen wir jetzt nochmal alle Details zur Kundgebung auch durchsagen. Wann geht das los und wo?
1: Wir treffen uns um 14 Uhr am Wilhelm-Leuschner-Platz am Samstag und werden dann zur Universität ziehen, dann nochmal zum Markt und von dort aus in den Süden Richtung Kant-Gymnasium. Genau. Und freuen uns dort auf eine ausdrucksstarke, gut besuchte Demonstration. Ich glaube, der Antisemitismus geht alle an, die sich antifaschistisch organisieren und sich dem entgegenstellen wollen. Deswegen kommt da gerne dazu und sprecht eure Solidarität mit den Betroffenen aus.
0: Gibt es denn eine Internetpräsenz, wo man alles nochmal nachlesen kann?
2: Die Internetpräsenz, wo es momentan funktioniert, ist gruppe-florida.org. Und dort gibt es weitere Infos, also den langen Aufruf. Weitere Infos gibt es auf Social Media, also hauptsächlich via Instagram.
0: Dann bedanke ich mich sehr fürs Gespräch.
1: Dankeschön.

0: Stell vielleicht erstmal die Soli-Gruppe 9. Oktober kurz vor. Was ist denn das für eine Gruppe?
1: Genau, kann ich gerne machen. Vielen Dank, dass wir Zeit haben, darüber zu sprechen, auch an dem 7. Jahrestag. Die Soli-Gruppe 9. Oktober hat sich eigentlich kennengelernt während des ersten Prozesses gegen den Attentäter 2020, weil dort erstmalig auch Nebenkläger in verschiedenster Tatorte sozusagen zusammengekommen sind und sich getroffen haben. Wir müssen ja nicht vergessen, es war Corona, also 4 Monate nach dem Anschlag hat die Corona-Pandemie begonnen und rund um den damaligen Kiezdünner hatte sich damals eine Soli-Gruppe formiert, die die direkt Betroffenen dort unterstützt hat. Und das war dann die Soli-Gruppe Kiezdünner und daraus ist dann später die Soli-Gruppe T-Kiez, als der Kiezdünner umgebaut wurde, zum Frühstückscafé entstanden und dann für uns mehr zusammengeschlossen haben mit UnterstützerInnen aus Berlin, aber halt auch mit Überlebenden verschiedener Orte, die eben auch in Berlin wohnen, in Halle wohnen, aber auch darüber hinaus nicht in Deutschland wohnen, ist daraus die Soli-Gruppe 9. Oktober entstanden. Und die Soli-Gruppe ist auch Teil des Solidaritätsnetzwerks, was du gerade schon angesprochen hast. Das ist ein Zusammenschluss von 25 Initiativen mittlerweile, die bundesweit arbeiten, die selbst organisiert sind, in der Angehörige der Ermordeten, zum Beispiel aus Hanau, von NSU, Mordopferangehörigen, von Überlebenden verschiedener Anschläge zusammenarbeiten und für Sichtbarkeit sorgen und auch politische Forderungen nach außen tragen.
0: Was sind so die Folgen eigentlich für die Überlebenden? Also wie hat sich das geäußert und wie haben die dann auch die juristische Aufarbeitung der Geschehnisse wahrgenommen? Also wie war das für die dann?
1: Also ich glaube, das erste Jahr stand vor allen Dingen sehr unter dem Eindruck des Gerichtsverfahrens und auch der ersten schnellen therapeutischen Versorgung. Christina Feist, eine Überlebende und auch Nebenklägerin damals, hat das ja letztes Jahr in ihrem Artikel in der Taz ganz gut beschrieben, wie sie erstmal selbst auf therapeutische Unterstützung angewiesen war und auch gesucht hat und diese auch erstmal selbst finanzieren musste, eben weil die Behörden, die ja für die Entschädigung zuständig sind, zum Beispiel die Landesversorgungsämter über das Opferentschädigungsgesetz, was heute eben reformiert wurde und unter dem Sozialgesetzbuch 14 funktioniert, sehr langsam arbeiten und auch die Information und die Bürokratie dazu ohne Unterstützung zum Beispiel durch die mobile Opferberatung Sachsen-Anhalt oder auch andere Beratungsstellen kaum möglich zu bewältigen ist. Und wenn wir uns den Gerichtsprozess anschauen, dann können wir sagen, dass der natürlich sehr schnell nach der Tat stattgefunden hat, war insgesamt ein halbes Jahr. Es gab über 43 NebenklägerInnen, die sich diesem Prozess angeschlossen haben. Nicht alle Überlebenden und Angehörigen haben diesem Prozess beigewohnt, weil das auch eine Entscheidung ist, ob das für Menschen zumutbar ist, ob das die richtige Art der Bewältigung in dem Zeitpunkt ist. Von dem Urteil können wir eben sagen, dass natürlich durch die starke Nebenklage sehr viel Fokus drauf gelegt wurde, die Tatmotive aufzuarbeiten, auch ein Netzwerk sichtbar zu machen, dass es eben dieses Narrativ vom Einzeltäter sozusagen entkräftigt wird, weil er sich eben als Kämpfer sieht in einem weltweiten Netzwerk von White Supremacy. Und da können wir auch ganz klar sagen, dass das die Nebenklägerinnen sehr gut aufgearbeitet haben, auch mit eigenen Sachverständigen, die sie damals geladen haben. Und trotzdem müssen wir auch sagen, dass in dem Urteil wenig Bezug genommen wurde auf eben die Tatmotive, aber halt auch auf dieses weltweite Netzwerk oder internationale Netzwerk, auf das sich der Attentäter eben nun bezieht. Zusätzlich haben wir auch erlebt, dass 2 NebenklägerInnen eben nicht als Mordopfer anerkannt wurden. Als versuchte Mordopfer, das war Ismet Tekin und Aftex Ibrahim. Die Aftex war damals die Person, die zur Straße angefahren wurde und Ismet Tekin hat damals als Kiezdünner gearbeitet, war zum Tatzeitpunkt auf der Ludwig-Wucherer-Straße unterwegs und war den Schüssen des Attentäters ausgesetzt. Und auch das hat der BGH damals die Revision der beiden auch verworfen. Das heißt, juristisch sind sie nicht anerkannt bis heute. Und wenn wir das in den Kontext setzen, den Tatmotiven, die halt benannt wurden, aber eben keine Kontextualisierung, keine gesellschaftliche Kontextualisierung stattfand in dem Urteil, ist das natürlich schon auch bitter. Des Weiteren müssen wir halt auch sagen, es gab ja ein zweites Gerichtsverfahren, was die wenigsten Menschen mitbekommen haben, was auch sehr viel weniger Aufmerksamkeit bekommen hat. Der Attentäter hat im Dezember 2022 eine Geiselnahme verübt in der JVA Burg, um eben sich nach draußen frei zu pressen sozusagen. Er hat damals eine Schusswaffe selbst gebaut im Gefängnis und hat dann eben versucht, damit sich frei zu pressen. Es ist ihm auch fast gelungen, muss man sagen. Es gab ein kurzes Verfahren dazu im Januar und Februar 2024, wo er dann nochmal wegen unerlaubten Waffenbesitz oder Verstoß gegen das Waffengesetz, heißt es eher, und Geiselnahme eben zu 7 weiteren Jahren Haft verurteilt wurde. Und auch da spielte in der Hauptverhandlung, spielten die Tatmotive keine Rolle. Also entscheidend war ja, dass der Attentäter nochmal angekündigt hat, auch gegenüber Gefängnisinsassen, dass er weitere Taten begehen möchte und hat auch das dementsprechend ideologisch geäußert und begründet. Und das hat zum Beispiel im Urteil gar keine Rolle gespielt. Also auch da müssen wir uns natürlich fragen, warum war das möglich, dass das passiert in einem Hochsicherheitsgefängnis? Und auch dann, wieso wird auf bestimmte ideologische Ersatzstücke des Attentäters nicht eingegangen im Urteil? Das ist eine Kontinuität, die sich zeigt, aber die halt eben in der Öffentlichkeit eigentlich keine Rolle spielt.
0: Wahrscheinlich auch nicht ganz einfach für viele der Überlebenden war dann ja der Einfluss der terroristischen Angriffe von Hamas-Verbündeten auf Israel. Seit dem 7. Oktober 2023 kam es dann ja auch weltweit eben zu Angriffen auf jüdische Einrichtungen und Synagogen. Wie hat sich das für die Überlebenden des Anschlags in Halle dann, ja, was hat das mit denen dann gemacht?
1: Grundsätzlich, glaube ich, muss man sagen, dass viele der Menschen, die diesen Tag erlebt und überlebt haben, ja nicht nur eine rassistische oder eine antisemitische Erfahrung in ihrem Leben machen. Ne? Also es sind ja beides strukturelle Phänomene in unserer Gesellschaft, die jeden Tag eine Rolle spielen können. Und sie haben natürlich auch vor dem Anschlag und auch danach weitere antisemitische oder rassistische Erfahrungen gemacht und Ausschluss und Diskriminierung erfahren oder auch Gewalt erfahren. Diese ja, Ereignisse wie jetzt der Terrorangriff oder weitere Terrorangriffe, wir haben ja auch seit eigentlich 2009 jedes Jahr an den jüdischen Feiertagen entweder verübte Anschläge oder vereitelte Anschläge, vor allen Dingen auch an Yom Kippur. Es gibt eigentlich keinen Feiertag mehr in der Diaspora, in der jüdischen Diaspora zum Beispiel, der ohne Anschlagsversuche oder durchgeführte Anschläge stattfindet. Zuletzt war das jetzt in Manchester letztes Jahr auf die Synagoge dort, wo eben zwei Personen ermordet wurden. Und deshalb ist es ja auch immer wichtig zu sagen, es gibt zwei Jahrestage. Ne? Also es gibt Yom Kippur als Feiertag und es gibt eben den 9. Oktober. Und der jüdische Kalender funktioniert anders als der gregorianische, deshalb fällt Yom Kippur immer jedes Jahr auf ein anderes Datum. Natürlich haben die Ereignisse und auch der Krieg und auch von Russland, der Angriffskrieg von Russland auf die Ukraine, aber eben auch die Terrorangriffe vom 7. Oktober haben einschneidende Erfahrungen hinterlassen, auch bis heute. Also dieses Sicherheitsgefühl ist nachhaltig beeinträchtigt bei vielen, das kann man schon sagen. Und auch wie sich Menschen im öffentlichen Raum bewegen, ja, an welche Orte sie noch gehen, was sie über ihr Leben teilen und auch natürlich werden durch solche Ereignisse, wie jetzt zum Beispiel also der Anschlag letztes Jahr in Yom Kippur an Manchester und auch natürlich dieses Jahr hatten wir in Kanada auf eine kleine Synagoge während des ersten Gebets von Yom Kippur gab es einen Angriff. Auch das sind immer wieder Ereignisse, die ja das Trauma, das erlebte Trauma reaktivieren können und auch bei vielen dann auch tun. Also dass man sich erinnert fühlt an die Zeit, wie sich das angefühlt hat, selbst diesen Tag zu erleben, dass man natürlich dann Flashbacks erleben kann. Also das sind alles Sachen, die stattfinden, nicht bei allen natürlich, aber es ist schon klar, dass diese Ereignisse retraumatisierend wirken können und das natürlich auch die Verarbeitung beeinträchtigen kann. Und wir müssen ja auch sagen, wenn wir uns die gesellschaftliche Situation gerade anschauen, und ich glaube, das haben wir alle, hätten wir uns so nicht gewünscht und haben wir auch so nicht erwartet. Es gibt viele Überlebende, die sehr aktiv sind, auch nach 7 Jahren noch, die sozusagen über die Tat aufklären wollen, über die Folgen sprechen, sich immer wieder einsetzen und auch öffentlich dazu sprechen, was das bedeutet, diesen Tag zu leben und auch mit den Folgen zu leben. Und trotzdem sehen wir ja, dass seit 2019 rassistische und antisemitische Gewalt immer weiter zunimmt. In Sachsen-Anhalt, aber auch bundesweit und auch weltweit. Und das sind natürlich Entwicklungen, die vielen Sorgen machen. Und trotzdem müssen wir sagen, es sind gerade die Menschen, die diese Gewalt am schwersten trifft, die immer noch aktiv sind. Auch nach so einer Wahl jetzt in Sachsen-Anhalt.
0: Ja, vielleicht auch nochmal ein Blick nach Sachsen-Anhalt. Am morgigen 6. Oktober findet ja die konstituierende Sitzung des Landtags in Sachsen-Anhalt statt, in dem die gesichert rechtsextremistische AfD zusammen mit dem BSW auch mehrheitsfähig werden könnte. Das dürfte ja aufgrund der geschichtsrelativierenden Position und auch so einem völkischen Rassismus, der im Wahlprogramm drin steht, vielen Menschen doch große Sorgen bereiten. Wie geht es euch damit?
1: Ja, klar, es macht Sorgen. Es ist so, dass der Kampf um Unterstützung in Sachsen-Anhalt, aber auch bundesweit ein sehr zäher Kampf ist. Also bis heute gibt es ja zum Beispiel keine finanzielle Unterstützung für den T-Kiez seitens des Landes Sachsen-Anhalt oder der Stadt Halle. Das sind alles Förderungen, die auf Bundesförderung zurückzuführen sind. Es sind aber auch Orte, die ja nicht langfristig gesichert sind. Und natürlich macht uns das dann Sorgen, weil der Raum der Erinnerung und Solidarität, der T-Kiez, der Ort, wo Menschen zusammenkommen, wo Bildungsarbeit geleistet wird, wo Erinnerungsarbeit aktiv geleistet wird, wo Menschen aus ganz ganz Deutschland hinkommen, um sich zu vernetzen. Das ist ein Ort, den wir natürlich erhalten wollen. Und da stellt sich die Frage, wie können wir das in so einem politischen Klima weiter erhalten, wo eben auch die Bedrohungen weiter zunehmen, wo ja Menschen im Alltag immer weiter beeinträchtigt werden. Das sind schon große Sorgen, die wir uns machen. Und gleichzeitig sehen wir aber auch, dass es sehr viele aktive Menschen gibt in Sachsen-Anhalt und darüber hinaus, die genau sich jetzt positionieren und sagen, nein, also mit uns wollen wir die gesellschaftliche Veränderung. Wir wollen nicht mehr Gewalt, wir wollen nicht mehr Diskriminierung, wir wollen nicht mehr gegeneinander ausspielen, sondern wir wollen mehr Zusammenhalt und mehr Solidarität. Also es gibt natürlich die eine reale Seite der Bedrohung und es gibt aber auch eben viel Solidarität gerade, die wir so erleben. Und das macht uns natürlich auch Mut für die Zukunft und auch Hoffnung, weil die können und wollen wir nicht aufgeben, auch wenn sich die politische Situation gerade in Sachsen-Anhalt so zeigt.
0: Eine Möglichkeit, um zusammenzukommen, ist auch das Festival of Resilience. Das hat sich auch aus den Geschehnissen heraus, glaube ich, entwickelt. Kannst du darüber was erzählen? Das findet ja auch gerade noch statt. Das ist jetzt, glaube ich, ein bisschen anders konzipiert und verläuft über einen längeren Zeitraum.
1: Genau, ich glaube, kennzeichnend ja allgemein für den Anschlag von Halle und Wietersdorf und den Umgang damit von Überlebenden ist, dass wir schauen, okay, wie können wir gemeinsam selbstbestimmte Gedenk- und Erinnerungsformate umsetzen? Was möchten Überlebende machen? Was brauchen sie dafür? Und wir verstehen das auch so, dass es immer ein dynamischer Prozess ist, also dass sich Bedürfnisse und Wünsche eben auch ändern können. Und ein Bedürfnis damals, unmittelbar vor dem ersten Jahrestag, war eben, dass sozusagen aus jüdischer Perspektive ein Erinnerungsformat oder ein Gedenkformat entwickelt wird, was sozusagen die jüdische Community auch anspricht und gleichzeitig auch communityübergreifend wirken kann und auch gestaltet wird. Und daraus ist sozusagen das Festival of Resilience entstanden. Das hat damals das erste Mal in Berlin stattgefunden von Hillel Deutschland. Die Gründerin des Festivals war Rebecca Blade, die selbst auch Überlebende ist und die gemeinsam dann mit anderen jüdischen Überlebenden und Unterstützenden dieses Festival ins Leben gerufen hat. Da geht es darum, sozusagen einerseits in der Ceremony of Resilience diesen Tag zu erinnern und auch den beiden Ermordeten zu erinnern und auch eben communityübergreifend sichtbar zu machen, wie wir eben gemeinsam von dieser Gewalt betroffen sind und wie unsere Umgangsstrategien damit sind, aber auch gleichzeitig einzubinden, was bedeutet es eigentlich, so eine Tat aus jüdischer Perspektive zu übernehmen? Was bedeutet Resilienz aus jüdischer Perspektive? Wie betten wir das ein in die Zeit der hohen Feiertage, zum Beispiel auch Sukkot, was jetzt gerade war und letzte Woche geendet ist. Sukkot ist eigentlich ein Fest der Freude, wo wir uns eben an den Auszug aus Ägypten erinnern. Auch jetzt gerade gestern war Simchat Torah, wo wir den Zyklus der Torah zu Ende lesen, also den Lesezyklus neu wieder von vorne beginnen. Das sind alles sehr freudige Feste, die wir auch versuchen müssen mit einzubinden in diese Situation, die daraus entstanden ist. Und das Festival of Resilience ermöglicht sozusagen jüdisches Erinnern gleichzeitig mit einer Perspektive auf, okay, wie können wir aber auch als verschiedenste Communities weiter zusammenwachsen und wie können wir dafür sorgen, dass diese Gewalt, die sich so Bahn bricht in Deutschland und auch international, dass die Minderheiten nicht gegeneinander ausspielt.
0: Was ist noch so um den diesjährigen 9. Oktober herum an Veranstaltungen geplant? Auch in Halle ist da ja immer einiges, oder?
1: Genau, also wir haben das Festival of Resilience, wird dieses Jahr ein bisschen später stattfinden, auch weil wir einfach gedacht haben, naja, es ist gut, wenn wir auch das so ein bisschen entzerren, weil rund um die Jahrestage immer sehr viel los ist, teilweise auch mit hohen Belastungen einhergeht. Das Festival of Resilience wird dieses Jahr am 15. November stattfinden, an einem Tag in Berlin. Und neuer Partner dafür ist Widen the Circle, ein Verein, der schon sehr lange aktiv ist in der Bildungsarbeit, auch zu diesen Themen. Und rund um den 9. Oktober finden diesmal auch wieder zwei Demonstrationen statt, einmal in Berlin und einmal in Halle. Beide finden am 8. Oktober am Nachmittag statt. Wir haben uns dafür entschieden, dieses Mal, um das eben nicht in Konflikt zu gehen mit dem beginnenden Schabbat am Freitag, den 9. Oktober. Und deshalb machen wir das am Vorabend sozusagen, was auch eigentlich eine schöne Tradition ist, weil also nach jüdischer Tradition die Tage ja immer abends beginnen, nicht erst mit dem Sonnenaufgang, sondern mit dem Sonnenuntergang. Und deshalb gibt es dieses Jahr eben am 8. Oktober um 17 Uhr vor dem Teekiez wieder eine Kundgebung, auf der Überlebende sprechen werden. Und es gibt eben auch in Berlin eine Kundgebung, wo Überlebende sprechen werden. Und wir hoffen natürlich auf die Unterstützung von vielen.
0: Wo kann man im Internet sich weiter informieren? Einerseits gibt es ja, glaube ich, vom Teekiez-Raum eben die Instagram-Seite. Gibt es noch weitere Internetpräsenzen, die du empfehlen
1: genau,
0: würdest?
1: Genau, also Halle gegen Rechts hat ja auch immer diesen Blog zu den Jahrestagen, wo sie eben Veranstaltungen veröffentlichen. Die Initiative in Berlin, die heißt Initiative Antisemitismus und Rassismus gemeinsam bekämpfen, also unsere PartnerInnen vor Ort, die haben auch einen Account, wo sie eben über die Veranstaltung informieren. Genau, und auch über andere PartnerInnen wie jetzt Hillel Deutschland oder eben Halle gegen Rechts oder auch die Mobilaufbereitung Sachsen-Anhalt werden eben Veranstaltungen veröffentlicht.

0: an die friedliche Revolution von 1989. Tausende Menschen besuchten den Lichtweg durch die Innenstadt. Das Fest erinnerte an die Montagsdemonstration vom 9. Oktober 1989, an der über 100.000 Menschen friedlich gegen das SED-Regime demonstrierten. Auch das Friedensgebet in der Nikolaikirche und die Rede zur Demokratie gehörten zum Gedenktag. In ihrer Rede warnte die Politikwissenschaftlerin Catherine Cleaver Ashbrook vor Gefahren für die Demokratie in Deutschland und den USA. Sie betonte, dass demokratische Werte und Institutionen geschützt werden müssen. Dafür seien Mut, Zusammenhalt, Beteiligung und der Einsatz jedes Einzelnen wichtig.
1: Und wieder Kleißen weg. Ab dem 12. Oktober 2026 erneuert die Leipziger Verkehrsbetriebe die Kleißen am Augustusplatz. Deshalb kommt es bis Anfang November zu Umleitungen und Einschränkungen bei mehreren Straßenbahnlinien. Auch der Autoverkehr ist betroffen. Gleichzeitig werden die Bauarbeiten am Hauptbahnhof beendet. Dort bleibt bestimmte Gleisen bis zum 25. Oktober gesperrt. In der zweiten Herbstferienwoche gibt es außerdem Bauarbeiten in Paunsdorf, wodurch die Straßenbahnlinie 7 umgeleitet wird und Einsatzbusse fahren. Auch bei mehreren Buslinien gibt es wegen mehrerer Baustellen Fahrplanänderungen. Betroffen sind unter anderem Taucher, Borsdorf und Balzdorf.
0: In Leipzig fühlen sich besonders Frauen nachts oft unsicher und meiden deshalb das Nachtleben. Die Stadt prüft deshalb Maßnahmen für mehr Sicherheit. Frauentaxis lassen sich bisher kaum umsetzen, weil es zu wenige Fahrerinnen gibt und die Finanzierung schwierig ist. Die Taxiunternehmen sollen ihre Fahrer stärker auf den Umgang mit gefährdeten Fahrgästen sensibilisieren. Auch im öffentlichen Nahverkehr sind Verbesserungen geplant. Ab Dezember 2026 sollen bessere Anschlüsse und häufigere Fahrten in der Nacht für mehr Sicherheit sorgen. Zusätzlich planen die Leipziger Verkehrsbetriebe ein einjähriges Pilotprojekt mit Sicherheitspersonal. Die genauen Einzelheiten sollen im vierten Quartal 2026 vorgestellt werden.

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0: als Suchbegriff eingeben. Heute hört ihr den dritten Teil meiner Gespräche mit Margret Schiller. In den ersten beiden Teilen sprachen wir vor allem über Margrets Vergangenheit, ihr Aufwachsen, ihre Politisierung in den 68ern, ihre Zeit als Mitglied der RAF und auch ihre Jahre im Gefängnis als politische Gefangene in Deutschland. Wir sprachen im zweiten Teil dann vor allem über ihre langen Jahre im Exil in Kuba und in Uruguay. Und natürlich haben alle diese Erlebnisse auch etwas mit unserer Gegenwart zu tun. Ihr könnt, wie gesagt, beide Teile nachhören oder, was ich euch sehr ans Herz legen möchte, sind Margrets Bücher. Da könnt ihr auch nochmal alles genauer nachlesen. Und zwar gibt es ein Buch von ihr, das heißt »Es war ein harter Kampf um meine Erinnerung«, ein Lebensbericht aus der RAF. Und das zweite Buch heißt »So siehst du gar nicht aus, Exil in Kuba und Uruguay«. Und beide Titel habe ich euch auch nochmal verlinkt. Ja, heute geht es um Margrets jüngere Vergangenheit und Gegenwart, also den Zeitraum nach ihrer Rückkehr nach Deutschland im Jahr 2003 bis heute. Und wir steigen auch gleich direkt ins Gespräch ein an diesem, man könnte sagen, wieder kompletten Neuanfang in ihrem Leben im Alter von 55 Jahren. Einem Punkt Null, der in vieler Hinsicht kein Punkt Null ist. Aber mehr dazu gleich im Gespräch. Ja, vielleicht so eine allgemeine Frage. Also das Exil auf der einen Seite als Erfahrung gleichzeitig. Also es gibt bestimmt einiges, denke ich mal, was du mitgenommen hast aus der Zeit in Kuba, aus der Zeit in Uruguay. Also was hast du dir da bewahrt und mitgenommen bis heute, so als Frage?
1: Das ist mir sehr, sehr, sehr wichtig, das nicht zu verlieren. Und ich wollte eigentlich nie mehr nach Deutschland zurückkommen. Ich musste zurückkommen, weil in Uruguay ist das Land zusammengebrochen, Krise, und ich hatte keinen Job mehr. Mhm. Ich hatte noch Kinder, die von mir abhängig waren, und ich konnte nicht mehr unser Essen verdienen. Und ich habe gemerkt, ich bin krank. Und ich konnte nicht krank machen. Das hätte geheißen, ich bin überhaupt nicht mehr zuständig für meine Kinder. Mhm. Und der Vater hatte sich sowieso absentiert. Und dann habe ich mich entschieden, weil es eben politisch auch in Uruguay so war, dass alle gegangen sind, die irgendwie gehen konnten, weil das ökonomisch erstmal Bankenkrise war von Argentinien. Und das ist eng verbunden mit Uruguay. Und da sind in Uruguay auch die Banken zusammengebrochen. Und dann hat eben nichts mehr funktioniert. Dann habe ich gesagt, okay, ich gehe zurück nach Deutschland. Meine Kinder wollten das auch.
0: Waren die vor? Die waren schon mal kurz?
1: Nee, ja, kurz, ganz
0: so
1: kurz.
0: Besuch so quasi.
1: Ja, die hatten mich begleitet, als ich mein Buch vorgestellt habe im Jahr 2000 hier. Ne? Mhm. Da waren sie mit mir zusammen hier. Vier Wochen. Mhm. Aber die waren neugierig und ich hatte ihnen zwar irgendwie immer gesagt, vorsichtig, Achtung, aber ja, die waren neugierig. Mhm. Und die haben natürlich auch in dem Land, was zusammengebrochen ist, alle Freunde haben versucht, wir müssen weg. Ne? Dann wollten sie auch weg.
0: Ja. Ja.
1: Ich habe im ersten Jahr in Deutschland gesehen, dass mich wirklich sehr wenig verbindet inzwischen mit diesem Land, das mir sehr fremd ist. Und dass es ein Land ist, was mit aller Gewalt, die es hat, versucht, jeder, der hierher kommt, von woanders her, entweder sofort auszuspucken, das Leben hier unmöglich zu machen oder zu formatieren, wie man einen Computer formatiert. Mhm. Also sollen alle gleich sein. Mhm. Und die Leute sollen vergessen, wo sie herkommen. Die sollen auch das einfach nicht mehr präsent haben. Die sollen gute Kopien von Deutschen werden. Alle sollen sie Deutsche werden, aber alle mit unterschiedlichen Graden, ne? Wie viel Grad du überhaupt erlaubt kriegst. Ja. So. Und ich habe gemerkt, dass dieses Land mir nehmen will, meine Erfahrungen, die ich in Kuba und in Uruguay gemacht habe und die ich mir nicht nehmen lassen will. Und dann dachte ich, die einzige Möglichkeit, die ich habe, dass mir das nicht passiert, ist jedes Jahr zurückzugehen. Um Feedback zu kriegen und das zu wissen, es ist nicht was eine Erfindung, keine Fantasie, was ich denke. Nein, es ist real, aber es lebt halt in Deutschland nicht. Ja. Und in Deutschland

0: wird es tot gemacht und ich will es lebendig halten. Und das habe ich gemacht seitdem. Also ich bin jedes Jahr nach Uruguay und in Uruguay hatte ich einfach und habe ich bis heute einen Raum, wo ich mich zu Hause fühle, wo ich Freunde habe, die sagen, ah, du kannst bei mir wohnen, komm doch. So, dass das für mich weiter als Erfahrung gelebt wird. Und meine Freundinnen in Uruguay sind ganz viel Ex-Gefangene, die also mein Alter auch haben. Ein bisschen jünger, ein bisschen älter, ne? Das ist meine Generation, während ich in Deutschland meine Generation eigentlich mit denen fast nichts zu tun habe.
1: Aha, okay. Interessant. Ah, ja.
0: Ja, also ich habe hier im Wesentlichen mit Menschen zu tun, erstens, die nicht Deutsche sind, die hier Migranten sind, Exilierte sind, Flüchtlinge sind. Und die im Wesentlichen unter 40 sind, auch unter 30 sind. Und in meinem Alter habe ich kaum Freunde, fast null. Und das finde ich natürlich schon schwierig.
1: Ja.
0: Und das ist für mich total schön, das habe ich in Uruguay.
1: Ja.
0: Mit denen ich dann auch anknüpfen kann und wir treffen uns und wir reden über die Sachen, die aus unseren Erfahrungen mit unserem Alter heute zusammenhängen,
1: ja.
0: Über die Politik dort. Und das ist gar nicht so anders wie hier jetzt in dem, was politische Entwicklungen gibt, also wie Traditionen abgebrochen werden, nicht weitergegeben werden, wie die nächsten Generationen keine Ahnung haben, was wir gelebt haben, obwohl wir Dokumente hinterlassen haben, Sachen gemacht haben, aber also speziell das Jahr 1990 gibt den totalen Bruch in der Welt, wo zu USA keine Alternative mehr gibt. Und dann ist USA Best Friend und war immer Best Friend. Und wir vergessen mal, interessiert uns nicht, wollen wir auch nie hören, was die USA in der Welt gemacht haben bis dahin und danach. Da bin ich immer fassungslos, wie geschichtslos Generationen aufwachsen und eben auch in der Schule und irgendwie in den ganzen Diskussionen das wegfällt.
1: Ja.
0: Und das ist auch dort so. Ja, aber da bin ich eben auch fit. Also das mache ich hier, mache ich dort.
1: Kommen wir nochmal zu dem Punkt, wo, als du wieder 2003 nach Deutschland gekommen bist. Also du sagst ja, es war dir fremd, dieses Deutschland.
0: Ja.
1: Und es ist bis heute.
0: Ja. Absolut.
1: Jetzt auch in Bezug auf, was in der Zwischenzeit mit der Linken hier geschehen ist, vielleicht so, also hast du das, du hast es ja auch aus der Ferne beobachtet oder mit Kontakten nach Deutschland ja auch. Was ist deine Perspektive, dein Blick gewesen 2003 auf dieses Deutschland? Was hast du da gesehen im Kontrast zu dem, wo du gerade herkamst? Was war anders?
0: Also, ist natürlich auch noch mal 3 Stunden reden. Aber
1: ich weiß.
0: Ich mach's mal anders. Ich war ein Exilierte gewesen. Wenn Leute hier erfahren haben, dass ich in Kuba gelebt habe oder in Uruguay gelebt habe, haben die Leute, die mich vorher nicht kannten, gesagt, ach, wie spannend. Wow, Abenteuer. Erzähl doch mal. Ich dachte, nein, nein, ich habe keine touristische Reise gemacht. Das war Exil, das ist was anderes. Oh, Exil, keine Ahnung. Einfach kein Begriff, kein Interesse mehr. Und ich habe natürlich, also meine Kinder sind nicht weiß, meine Kinder sind nicht Muttersprachler Deutsche, meine Kinder kämpfen darum, haben darum gekämpft, hier irgendwie anzukommen, wurden ganz schnell behandelt als blöde Migranten, weil sie nicht weiß sind und weil sie nicht gut Deutsch gesprochen haben. Dann gehörten sie sofort in andere Kategorien hier. Und ich habe gesehen, dass hier in Berlin total viele Menschen aus ganz unterschiedlichen Ecken der Welt leben, Migranten oder Flüchtlinge, und dass die von auch meinen linken Genossen nicht wahrgenommen werden. Als Menschen, die ganz woanders herkommen und deswegen auch ganz andere Voraussetzungen haben und ganz andere anders mit der Welt umgehen. Total schlimm fand ich auch der Rassismus, den meine Genossen hier hatten zu Türken. Wow. Ich habe mich da absolut getroffen gefühlt von, weil ich es selber ja auch bin. Also ich bin jetzt erstmal jemand, der fremd ist und der hierher kommt und der auf der Suche ist, aber sich hier nicht zurechtfindet oder sucht, wo gehöre ich eigentlich hin, was will ich. Und ich dann ganz schnell in Schubladen gesteckt wurde, zum Beispiel fragen mich Leute, ah, hast du das gelesen? Nö, kenne ich nicht. Mhm. Hm, komisch. die Diskussion, die wir hier die ganze Zeit führen, die kennst du doch bestimmt. Nö, kenne ich nicht. Mhm. Okay. Dann war ganz schnell klar, in der Stufenleiter der Achtung mir gegenüber, Achtung ist ja schon fast ein Fremdwort sowieso hier, aber das Verhältnis der Leute zu mir ging total runter und so als, die Margaret ist total unpolitisch geworden. Das, was politisch total wichtig ist oder sowas, das weiß die nicht.
1: Ja, und das eine Buch hast du nicht gelesen. Das ist ja natürlich ein ganz was Schlimmes bei den intellektuellen Linken, ne?
0: Ja, und dass es ganz andere Sachen gibt, zu wissen, wenn man woanders lebt, das ist nicht Teil von dem Leben hier. Also ich war dann wirklich an einem Punkt, auch meine Kinder in der Schule oder so, Leute, die sich irgendwie hinstellen und Schulleiter, als hätte er eine Ahnung und als würde er sich darum kümmern, wie Kinder, die von woanders kommen und andere Sprache sprechen, wie die integriert werden oder sowas. Und in der Realität ist es irgendein Türkenbashing, ne? Mhm. Also wenn du nicht bist wie sie und wenn du lauter bist und also Lautstärke ist ein total wichtiger Punkt hier. Wenn man zu laut ist, dann ist man irgendwie sozial
1: geächtet.
0: Es geht total schnell hier.
1: Mhm. Das ist so eine Mini-Anekdote aus deinem Buch, ne? Da hast du das auch, glaube ich, mit der Lautstärke und dann gab es, wie war das? Ach, jetzt kriege ich es nicht mehr hin. In Uruguay eben über die Lautstärke, diese verschiedenen Lautstärkenabstufungen, aber egal.
0: Ich habe es natürlich im Kopf. Ja. Also in Uruguay sind die Kubaner zu laut. Und in Deutschland sind die Uruguayer zu laut. Ja. Ne? Klar. Ja. Und hier war das dann eben auch wieder so klar. Mhm. Also wir haben ja zu Anfang gewohnt in der Wiener Straße, wo vor allem türkische Leute wohnen. Und da in dem ganzen Komplex, wo wir gewohnt haben, waren irgendwie nur türkische Leute eigentlich. Und die Deutschen, die vorher da gewohnt haben, ich habe die gefragt, warum zieht ihr aus? Mhm. Und es ist zu laut. Mhm. Und dann dachte ich nur, das ist doch mit uns spannend. Ganz anders. Und wir waren dann im Endeffekt die Lautesten. Ja. Und die Türken haben gelacht. Die fanden das faszinierend, weil wir natürlich auch laut waren in der Sprache, die sie nicht kennen.
1: Ja.
0: Und es war klar, wir sind nicht einfach Deutsche. Mhm. Nein, wir sind nicht Deutsche und auch nicht einfach Weiße. Und dann waren sie neugierig und haben gelacht. Und haben auf meine Kinder aufgepasst. Ja, auf meine Tochter.
1: Also du hast keine großen Gruppen gefunden, mit denen du jetzt weiter politisch...
0: Gar keine. Nein. Und für mich war ganz klar von Anfang an, also ich mache ein Beispiel... Ich wollte gerne mit Frauen und mit Menschen, die von woanders kommen. Und dann habe ich gehört, es gibt eine Frauengruppe, die ist antiimperialistisch und dann dachte ich, da gehe ich hin. Dann komme ich in den Saal und lauter Frauen, nur Deutsche. Da habe ich gedacht, das habe ich mir nicht da vorgestellt. Ich habe jetzt auch das richtige Wort nicht gefunden. Antiimperialistisch war nicht einfach.
1: Internationalistisch.
0: Genau. Das war der Name, den die Gruppe sich gegeben hat oder unter dem sie erstmal lief. Und ich dachte, Internationalismus ist das hier nicht für mich. Und bin ich auch einfach weg. Weil entweder kommen alle zusammen, dann ist es internationalistisch wirklich. Mhm. Oder nur Deutsche, die darüber reden, nö. Mhm. Das will ich nicht. Und dann bin ich zu einer Flüchtlingsgruppe gegangen, Frauen, wo ich mich eher zu Hause gefühlt habe, aber da war ich natürlich auch nur begrenzt ich, ne?
1: Ja.
0: Klar. Aber ich wusste, okay, die brauchen mich. Mhm. Und ich bin da nützlich, wenigstens das.
1: Ja.
0: Aber vorher, zeitlich nicht ganz chronologisch, es war halt so, dass nachdem meine Kinder gesagt haben, sie wollen ihren eigenen Weg, bis dahin hatte ich mich ja vor allem auch darum gekümmert, dass sie hier einen Weg finden. Dann bin ich hierher gezogen, war erstmal alleine und da ging es mir total scheiße. Mhm. Also weil ich gesehen habe, ich möchte hier nirgendwo mitmachen. Ich habe lauter verschiedene Sachen probiert, bin da gewesen und habe nirgendwo gesehen, dass ich da wirklich mitmachen möchte. Und dachte, verflucht, was mache ich jetzt? Gehe ich zurück nach Uruguay?
1: Hast du überlegt, ja?
0: Ja, habe ich. Hab meine Kinder gefragt und meine Kinder haben gesagt, nein. Mhm. Nein, wollen sie nicht. Dann war für mich klar, ich gehe nicht auf einen anderen Kontinent, lass meine Kinder hier. Wenn meine Kinder auf einen anderen Kontinent gehen, weil sie ihre Zukunft da sehen, ist das okay. Mhm. Aber ich gehe nicht von ihnen weg. Mhm. wenn sie von mir weggehen, ist es irgendwie ja. die Zukunft. Und okay, dann dachte ich, was dann? Ich hatte, war wirklich, hatte eine richtige, habe mich richtig depressiv gefühlt. So. Therapie, Margret und Therapie, ne. Ne, das ist ein absolutes Unding. Aha. Also ich habe ja mal Psychologie studiert.
1: Ja.
0: Ich habe mich mein Leben im Prinzip damit auseinandergesetzt, aber nicht, dass ich mich therapieren lasse. Ich denke, ich bin kein Therapiefall. Mhm. Ich verzweifle an diesem Land hier gerade. Wie soll ich hier zu einem Therapeuten gehen, der sich hier identifiziert?
1: Ja.
0: Nein. Und außerdem
1: der dich meine politische Geschichte, System macht.
0: Ja, ja, und meine politische Geschichte akzeptiert keiner. Der will mich auf den rechten Weg bringen. Nein, danke, möchte ich nicht. Ich bin auf dem richtigen Weg, aber alleine. Okay, also, Uruguay nicht, Therapie nicht. Machst du Selbstmord? Habe ich echt überlegt? Dann dachte ich, im Knast haben sie mich nicht dazu bringen können, Selbstmord zu machen. Das ihnen jetzt zu schenken, wäre einfach bescheuert. Nein, machst du auch nicht. Was bleibt als vierte Option? Nochmal ein Buch schreiben. Was ich eigentlich auf keinen Fall wollte, weil ein Buch schreiben ist eine extrem einsame, harte Arbeit. Und als ich das erste Buch zu Ende hatte, habe ich gesagt, ich schreibe nie wieder ein Buch. Und jetzt kam ich in der Situation, ich muss noch eins schreiben. Okay, es bleibt einfach kein anderer Weg. Und dann habe ich mich hingesetzt und habe tatsächlich dieses Buch. Also für das erste Buch habe ich 8 Jahre gebraucht und für das zweite Buch habe ich 4 Jahre gebraucht.
1: Konntest du dadurch dich dann hier auch besser zurechtfinden durch das Schreiben über
0: Sexil? Nein, nicht durch das Schreiben, nein. Als es fertig war. Nein, während dem Schreiben habe ich mich darauf konzentriert und habe das gemacht, 4 Jahre lang. Also was ich meistens mache, ist, ich fahre irgendwo ans Meer, um zu schreiben. Ich brauche das Meer, um, also weil das, worüber ich schreibe, ist ja nun nicht lockere, witzige Geschichten. Und dann brauche ich was, was mir ein Gleichgewicht gibt und das ist das Meer. Und das habe ich auch in Kuba versucht, soweit es möglich war. Und das habe ich hier auch gemacht, bin ich nach Sardinien gefahren, weil da kannte ich auch Leute und ja. Und nachdem ich das Buch fertig hatte und klar war, es wird gedruckt, habe ich mich frei gefühlt, nochmal neu auf die Suche zu gehen. Und da bin ich zu der Flüchtlingsgruppe gegangen. Und da bin ich hingegangen und bin nicht geblieben, auch ein paar Jahre.
1: Ja.
0: Also ich habe auch dann über Jahre mit keiner linken Gruppe hier was zu tun gehabt, sondern nur mit dieser Flüchtlingsgruppe, Flüchtlingsfrauengruppe.
1: Ja, interessant, weil ich überleg parallel ganze Zeit meinen politischen Prozess, wo ich dann in Gruppen war und also was ich absolut unterschreiben kann, ist die reine weiße Gruppe, Antifa-Gruppe, da gab es nichts anderes. Gut, ich komme ja aus Bayern und da war ein kleiner Ort und da gab es dann eine Antifa-Gruppe, ne, gab schon mehrere, aber genau. Und von Berlin eben weiß ich viel zu wenig aus der Zeit.
0: Also als ich 2003 hierher gekommen bin, beziehungsweise in Uruguay noch überlegt habe, dass ich hierher komme, haben mir die Leute von hier alle gesagt, oh, das hat sich sehr geändert, Deutschland. Es ist ziemlich anders geworden und brauchst keine Angst zu haben und es ist alles viel offener und ja. Ja, und bin ich hierher gekommen, dann habe ich ganz schnell gemerkt, Pustekuchen, stimmt gar nicht. Die Leute haben in Kursen gelernt, höflicher zu sein, was sie vorher nie waren. Also in Deutschland war man nicht höflich. Beim Bus in einem Bahnhof nie höflich. Jetzt waren sie plötzlich höflich. Okay. Aber ansonsten im Kern hat sich nicht wirklich was geändert. Wenn ich da mit Deutschen dran geredet habe, haben die es immer in Zweifel gezogen und meinten, doch, hat sich doch was geändert und es ist doch alles viel offener und so. Und dann denke ich, ja, also diese Offenheit, die ist die Offenheit vom Luxus. Da ist einfach Kohle da und auf der Ebene kann man irgendwie eine bestimmte Art, wie man mit Leuten umgeht, aber zum Beispiel gegenüber den Flüchtlingen null. Und die Härte, die es da gibt und die Politik, die es da gibt, von ganz oben bis ganz unten, ganz durch, das kenne ich. So. Und mit der Zeit habe ich gesehen, es gibt einfach null Arbeit an dem, was dieses Land eigentlich mal gewesen ist und vielleicht noch ist. Ein kolonialistisches Land, ein imperialistisches Land, was überall mitgemischt hat. Und also wir waren ja wirklich ganz klar antinationalistisch. Und wie Nationalismus neu entsteht in diesem Land hier, immer so schön mit Sommermärchen und Fußball. Ne, wenn man sich da anguckt, wer da alles spielt, dann denkt man, wie geht das eigentlich? Aber es ist eine Lüge. aber wo wird sie deutlich? Wen betrifft sie? Und sie betrifft eben Menschen, die von woanders kommen und hierher wollen, suchen, verzweifelt sind und wo null Empathie gibt und null Wille gibt, sich damit auseinanderzusetzen. Also Rostock war natürlich auch ein total zentrales Beispiel da drin. Rostock ging ja weiter. Also es war Rostock einmal, aber es geht ja nun durch die ganze Geschichte seitdem durch, dass immer mal wieder ein Haus brennt, ein Flüchtlingsheim brennt. Und wer war das? Ach ja, das waren die Flüchtlinge selber, ne? Die sich angezündet haben. Ne? Nein, das waren die Nazis. Und NSU dann, ne, die Geschichte, wie das Verhältnis der deutschen Linken zu NSU war, hat mich zutiefst bestürzt. Weil es haben mir türkische Familien von Anfang an gesagt, es ist Geheimdienst. Das ist nicht einfach so. Und es ist eine einzige Pistole benutzt worden bei allen Morden. Boah. Also es war eigentlich für den Staat klar, das, was da ist. Aber sie haben es verkauft als türkische Leute bringen sich gegenseitig um, türkische Mafia da. Und die deutsche Linke hat es geglaubt. Und die deutsche Linke war total verblüfft, als am Ende der Bus da stand mit den beiden Toten und klar war, oh nein, es ist eine deutsche Gruppe, die Nazis sind und die es auf Ausländer abgesehen hat. Ich war zutiefst entsetzt über dieses Erstaunen einer deutschen Linken, wo, also ich sag, wir haben uns in den 70er Jahren mit den deutschen Faschisten auseinandergesetzt und wir wussten, und es gab darüber auch ganz viel Material, dass in ganz Deutschland, BRD Deutschland, es faschistische Gruppen gab in den 50er Jahren, in den 60er Jahren, in den 70er Jahren, die Angriffe gemacht haben und die organisiert waren mit NATO, mit Nachrichtendiensten, mit Polizei, ne, in Italien, in Deutschland, war alles weit weg, ganz weit weg. Dann dachte ich, von Geschichte null Ahnung, wollen Sie nicht wissen, könnten Sie wissen. Und es beginnt auch, also die Version, dass NSU ja ein Problem ist wegen der DDR, weil die DDR Stasi, weil die sich nicht richtig den Faschismus aufgearbeitet haben und sowas. Ich denke, was, wovon reden die eigentlich? Ich kenne es aus der BRD, diese Gruppen. Und es sind ja auch, was man mit der Zeit ja gesehen hat, Faschisten aus dem Westen nach Osten gegangen, um sich da auszubreiten und um da was zu organisieren. Mhm. Und der NSU hat ja die meisten Aktionen gemacht in verschiedenen Bundesländern in der BRD, Ex-BRD, wo sie ganz klar Strukturen hatten. Ne? Also ich meine, die deutsche Justiz will es nicht wahrhaben und die deutschen Bullen wollen es nicht wahrhaben, aber niemand will es hier wahrhaben. So. Also ich konnte sehen, wie das immer mehr zunimmt und wie es Kontinuitäten gibt, die einfach negiert werden. Und dieses Gefühl von, es ist absolut dasselbe Land geblieben, in dem ich aufgewachsen bin, in den 50er Jahren, in den 60er Jahren. So richtig geknallt hat es natürlich am Krieg Israels gegen Gaza. Also da ist es für mich so endlos greifbar geworden, dass es dasselbe System ist, dass es dieselbe Struktur ist, dieselben Überzeugungen sind, weil jetzt sind plötzlich die Israel-Antisemiten sind Migranten und die Deutschen, wie? Das sind keine Antisemiten? Nein? Nur wenn sie mit den Palästinensern sich solidarisieren, aber sonst nicht, ne?
1: Genau, weil ich wollte jetzt gerade fragen, ob du es jetzt, wie du es jetzt siehst, also genau, also von, wenn wir jetzt wirklich heute ankommen, siehst du nicht sehr positive Veränderungen in der deutschen Linken, wenn ich das jetzt so richtig verstehe.
0: Nein. Nee. Ja. Nein. Also besonders eben in diesem ganzen Land nicht. Und Es hat mich sehr viel erinnert an 77, mhm. wie das jetzt ist. Aha. Also, weil der Druck so stark ist. Also damals hat Schmidt gesagt, wer sich solidarisiert mit der RAF, verliert jede Möglichkeit, hier noch irgendwas machen zu können. Und das war gegen die Intellektuellen, mhm. gegen Künstler, die sich bis dahin irgendwie versucht haben, jedenfalls ein bisschen in die Schusslinie zu stellen. Ne? So. Und denen zu drohen heutzutage, ihr müsst euch identifizieren mit der Staatsräson, mhm. und ihr dürft die Palästinenser auf keinen Fall irgendwie positiv sehen, sondern ihr müsst für Israel in die Bresche bringen. Mhm. Das ist die Kontinuität mhm. von 45, 77 bis heute.
1: Ja. Wobei ich schon sagen möchte, dass es jetzt, also das sehe ich sehr stark in der linksliberalen Szene, aber jetzt schon bei sehr vielen jungen Menschen sehe schon eine klarere Haltung, also eine Palästina-solidarische Haltung, also die ist schon auch sichtbar, die sind auch auf der Straße. So, die, also,
0: Ja, klar. Aber da haben wir auch gesehen, was die Berliner Polizei da macht.
1: Ja.
0: Ja, klar. Also ich meine, natürlich, ich habe da von Anfang an gesagt, auch es gibt eine neue Generation, die, also für mich ist es so, dass diese neue Generation auch entstanden ist natürlich in einem Klima, wo es so viele Flüchtlinge gibt. Mhm. Auch kämpfende Flüchtlinge gibt, nicht nur Opfer. Mhm. Und sehr viele Migranten hier gibt. Und insgesamt eine andere Situation als die, dass nur deutsche Weiße das Sagen haben. Mhm. So. Und die neue Generation von denen um die 20 stoßen auf diese Realität und fragen sich, wo kommen die her, was ist da, und haben die Augen woanders.
1: Ja.
0: Und darüber ist wirklich was Neues ein Stückchen weiß. Also weil die Drohung, die dieser Staat ausspricht, wenn du da dich solidarisiert ist, du hast hier in diesem System keine Chance, und die Berliner Polizei in einer Art zugeschlagen hat,
1: ja. Absolut. Also das. Und das ist schon was ja schon auch diese Kontinuität ist, glaube ich, immer, sobald du in diesen Bereich gehst, der wirklich für den Staat sozusagen essentiell ist, dann greifen sie ganz anders zu. So. Und das in dem letzten Gespräch mal mit Susanne eben ist mir das auch nochmal eingefallen, als wir, also in meiner rein weißen Antifa, waren wir aber zumindest sehr viel mit kurdischen Gruppen auch schon in Kontakt und waren da auf kurdischen Demos, und da war genau auch eine ganz andere Nummer.
0: Ja, so, ja, ja. Klar. Ich habe immer gesagt, seitdem ich hier bin, also die Kurden werden auf jeden Fall im Knast so behandelt, wie wir damals behandelt worden sind. Die werden zu Haftstrafen verurteilt, das ist der Wahnsinn. Ja. Und Haftbedingungen, das ist der Wahnsinn. Aber wie ich ihn kenne, den Wahnsinn, ne?
1: So, ja. Hier. Okay, zu jetzt. Wie siehst du deine Rolle jetzt? Was ist dir jetzt wichtig, oder was siehst du, was du jetzt tun kannst als politischer Mensch?
0: Also ich finde, ich kann noch eine Menge tun. Das Zentrale ist für mich, da, wo die Geschichte abgebrochen ist, da zu knüpfen. Also ich bin voll mit der Kontinuität der Geschichte, die man nicht erlaubt, dass Menschen da drin aufwachsen und dass hier das weitergegeben wird. Und ich erzähle sie. Mhm. Ich erzähle, was ich erlebt habe, meine Erfahrungen und was ich politisch weiß. Und ich bin halt auch jemand, der mein ganzes Leben lang habe ich mich informiert, politisch informiert. Wenn ich nichts machen konnte, habe ich aber immer gelesen, habe mich immer informiert, was in der Welt passiert, und versucht es zu verstehen und nicht nur Zeitung zu lesen, sondern Bücher zu lesen, mit Leuten daran zu reden und wirklich dem nahe zu kommen. Insofern hat auch, weil ich das immer gemacht habe, hat auch nie meine Wut aufgehört. Das will ich nicht zulassen. Ich weiß nicht, wie ich es unmöglich machen kann, aber ich möchte es ihnen so weit wie möglich schwer machen, dass sie so ungestraft mit der Welt machen können, was sie wollen, zu ihrem Vorteil, mit enormem Kohle, was sie sich einsacken, oder Privilegien, die sie sich einlassen, der Westen, ne? Mhm. So. Und die andere Hälfte der Weltkugel einfach drauf scheißen. Mhm. Soweit meine Möglichkeit ist, das möchte ich gerne da irgendwie Sand ins Getriebe werfen, Und das mache ich, indem ich erzähle, das mache ich, indem ich meine Bücher geschrieben habe und weiter auch versuche, über meine Bücher zu reden und da Gespräche zu organisieren. Hm. Ich gebe Deutschunterricht, aber Konversationsunterricht, nicht A1, A2, A3, nein, danke. Ich mache genau bei Menschen, die selber politisch sind, aber die, weil sie nicht in dem Deutsch leben, oder es ihnen schwerfällt. Meistens leben ja Migranten hier in ihren Communities, in ihrer Sprache. Und wenn sie mit anderen Communities zu tun haben, dann in Englisch, selten in Deutsch. Und die gerne ein Stück mehr sich auf Deutsch aussprechen können wollen, ausdrücken können wollen, aber die auch wissen wollen, was läuft hier eigentlich. Hm. Und das kriegst du nur mit, wenn du deutsche Nachrichten guckst. Ja, insgesamt dich hier informiert.
1: Ja.
0: So. Und ich rede mit ihnen über das, was hier, wie hier über Palästina geredet wird, wie hier über Israel geredet wird. Und ich frage sie, wie bei ihnen darüber diskutiert mhm. wird. Das mache ich jetzt eigentlich schon seit 15 Jahren.
1: Ja.
0: Mhm. Mache ich total gerne.
1: Mhm.
0: Und ich habe ein, also es haben immer mal wieder sich Menschen bei mir gemeldet, die mitgekriegt haben, was ich da mache, und haben, die haben gesagt, kannst du das nicht mit uns auch auf Deutsch machen? Wir wollen keinen Deutschunterricht, wir sind ja Deutsche, oder wir mhm. sind welche, die auch schon richtig Deutsch können. Aber das, was du da machst, mhm. wie du da diskutierst an politischen Sachen und das mhm. geschichtlich einordnen kannst oder so, mach das doch mit uns.
1: Mhm.
0: Ja, mache ich auch.
1: Ja, ah, cool. Ja. Also ein wichtiger Bestandteil ist quasi auch eben Geschichte, also eigene Geschichte nicht ins Vergessen kommen zu lassen und weiterzugeben und die Erfahrungen weiterzugeben, damit eben auch nicht die Möglichkeit entsteht, wieder vom Staat Dinge ins Vergessen kommen zu lassen. So, also,
0: genau, immer, ja. Sie denken, sie fangen an Punkt Null an.
1: Ja.
0: Also das gibt es keine Vorgeschichte, oh nein, gibt es ja. lange Vorgeschichten, genau. Und das, was mir halt sehr wichtig ist, was manchmal Verwechslung gibt, wenn Menschen möchten, dass ich rede oder sowas. Ich kann niemandem sagen, was er heute machen muss. Also ich habe keine Ratschläge für heute.
1: Mhm.
0: Ich kann nicht mehr mitmachen.
1: Ja, du machst ja mit.
0: Ja, aber ich mache anders. So in, ja, ja. in der Art.
1: Mhm.
0: Genau. Also keine Ratschläge für morgen.
1: Mhm.
0: Keine Ratschläge für das, was man jetzt machen mhm. muss. Nein, das müssen die Schlussfolgern die Leute heute aus dem mit, was ich erzähle, mhm. was hier war.
1: Mhm.
0: Ne? So.
1: Ja. Also du selber, hast du keine Schlussfolgerungen aus deiner Geschichte, wo du sagst, das wäre etwas, was heute sinnvoll wäre, wieder mehr zu machen, weniger zu machen? Also so, hast du sowas nicht, dass du
0: Doch,
1: so?
0: Aber rede ich nicht öffentlich
1: drüber. Ah, okay.
0: Mhm. Ja.
1: Ja.
0: Aber da bin ich auch im Lernen.
1: Mhm.
0: Also weil zum Beispiel die Ulm 5, ne?
1: Mhm.
0: Ich habe, als die Aktion gemacht haben in der Elbit-Station, das haben die ja gefilmt mit ihren Gesichtern. Und ich habe das auf mein Handy gekriegt und dachte, sind die bescheuert? Wie können die sowas machen?
1: Mhm.
0: Das geht gar nicht. Und ich habe es niemandem weitergeschickt, weil ich das ein ganz unmögliches Vorbild fand. Das mhm. geht gar nicht. Und ich habe auch am Anfang irgendwie mit den Leuten geredet und habe gesagt, das ist ganz unmöglich, was die gemacht haben. Das kann man nicht machen, das darf man nicht machen. Die sind ja irgendwie, haben die sich nicht alle sozusagen, mhm. ne? So. Ich gucke mir an, was die jetzt machen und wie die das machen. Und denke, ich muss was lernen, glaube ich.
1: Ah ja?
0: Ja. Mhm. Weil die haben eine Power, was die da machen, wie die das machen. Also die lassen denen ja keinen Raum, ne?
1: Mhm.
0: So. Aber dummerweise, sag ich mal, vom Staat aus machen sie es in Stammheim.
1: Mhm.
0: Darüber wird Stammheim wieder diskutiert.
1: Mhm.
0: Also da wird sich gefragt, was ist denn Stammheim? Was war denn damals? Haben Leute schon lange nicht mehr gefragt.
1: Mhm.
0: Aber es wird jetzt gefragt. Und sie machen dort Bedingungen bei denen um 5, die denen tatsächlich auch sehr ähneln. Und wo Leute, ich mitgekriegt habe auf Veranstaltungen, Leute total entsetzt sind, total empört sind. Das ist einmalig, was die da machen. Also wie der Staat mit denen umgeht.
1: Mhm.
0: Sag ich einmalig.
1: Ja, das war schon mal.
0: Alles ja. war schon mal.
1: Ja.
0: Genau. Und ja. die haben eine Stärke in dem, wie sie da sind, wo ich sage, oh, man muss das nicht immer in der gleichen Art machen. Man kann mhm. auch was in der anderen Art machen, wenn es mit einem wirklich stimmt.
1: Mhm.
0: Also man muss zutiefst überzeugt sein, dass man dafür einsteht und dafür auch mit einem System sich konfrontiert, das voll zuschlägt.
1: Mhm.
0: So. Wenn man das wirklich im Kopf hat, dann kann man fast alles machen.
1: Mhm.
0: So. ich hatte schon Kategorien, was man machen kann und was man nicht machen sollte. Und ich denke, Achtung, habe ich total Respekt.
1: Ja, also sie machen etwas konsequent. Ja. Ne? Und das finde ich, das ist etwas, was, also jetzt meine persönliche Meinung ist schon, dass es sehr ein großes Problem in dieser Linken ist, wenn wir sie so nennen wollen. Ja, es gibt einen Aktionismus, wir machen irgendwelche Aktionen, dann machen wir was und dann ist es wieder vorbei. Und irgendwie, man powert sich eben immer wieder an so kleinen Aktionen irgendwie ab. Und so insgesamt habe ich so die Vermutung, und da schließe ich mich selber schon auch ein, ja, also man bewegt sich halt immer nur so weit, wie es so die eigene Komfortzone irgendwie so zulässt. Ja, klar. Aber man geht nie so weit. Also das ist ein riesen Dilemma, glaube ich, so, dass wir angesichts dieser wahnsinnigen, wie man immer sagt, multiplen Krisen, die wir gerade haben oder alles Mögliche, was gerade alles am Crashen ist, also vom Klima bis zum Militarismus und so weiter, Kriege, dass es einerseits einen total überfordert, so, weil man nicht weiß, in welche Richtung, wo soll es denn jetzt, wo kann ich jetzt irgendwie überhaupt noch irgendwas machen und dann, ja, also vielleicht fehlt insgesamt so ein bisschen die, ja, die Hoffnung oder die Perspektive, mit einer Aktion wirklich auch was verändern zu können. Und deswegen geht man halt immer nur so weit, wo es nicht wehtut. Also einem selber nicht wehtut, aber auch, wo man selber so immer wieder den Weg zurück dann hat. Ne? So, man kann halt irgendwie sagen, ja gut, irgendwie war jetzt auf der Demo, ich habe jetzt, keine Ahnung, Petition unterschrieben oder irgendwie sowas. Aber das ist, fällt mir ein, weil du das letzte Mal beim Gespräch gesagt hast, dass dieses Abwenden von der RAF damals ja auch in dem Moment stärker war, als kein Erfolg mehr zu sehen war. Und dass ich glaube, dass das schon jetzt ein großer Punkt ist, dass Leute sich wenig bereitwillig irgendwie in Aktionen werfen, weil sie im Grunde keine Erfolge sehen, so, weil sie selber nicht davon überzeugt sind, dass sie irgendwas verändert.
0: Tendenziell war das in Europa immer so. Mhm. Also da braucht es schon eine ganz andere Entschlossenheit, um sich dagegen zu, aufzulehnen, weil auch die Drohung immer da ist. Wir bringen dich um, wenn du uns wirklich in die Quere kommst.
1: Ja.
0: Klar, das war nie anders. Also ich meine, es war natürlich in den 70er Jahren eine Zeit, wo insgesamt war es schon anders. In der Welt hat sich sehr viel mehr an Widerstand entwickelt. Aber der ist auch aus dem Nichts entstanden, sag ich mal. Mhm. Also nach 45 ist er entstanden. Da haben die Menschen in Afrika, im Nahen Osten schon vorher, aber in Asien haben gedacht, wow, der Zweite Weltkrieg hat gezeigt, dass es auch Weltmächte, dass die zusammenbrechen können, dass die besiegbar sind, und hat Luft geschaffen, um neue Gedanken zu machen. Aber schon auch, was bedeutet so eine Weltmacht, ne? Erstmal, also die auch mit allen Mitteln kämpft, um zu bleiben. Und natürlich, die Frage ist richtig, die du gestellt hast, aber auf der anderen Seite ist auch klar, das, was Kapitalismus gerade macht, ist im Prinzip die Welt kaputt machen. Mhm. Und du hast nicht viele Alternativen. Also du stellst dich dagegen oder du gehst mitunter. Vielleicht auf der Couch.
1: Ja, eben, ja.
0: Aber das war immer so.
1: Ja, stimmt, die Perspektiven, okay. Und dann eben, die Couch ist eben das andere Problem. Solange wir auf der Couch noch sitzen und dem Untergang mehr oder weniger unbeteiligt zusehen können.
0: Klar, der rückt natürlich näher jetzt. Ja. Also historisch ist er jetzt sehr viel näher, obwohl in den bis 45 war er auch sehr nah. Ne? Und dann haben sich alle versucht zu identifizieren in Deutschland mit dem, der sie alle runterbuttert, alle fertig macht, alle umbringt, ne? So. Und die anderen Länder in Europa haben ihren Hass entwickelt auf die Deutschen und haben ihre eigenen Kollaborateure auch gedeckt, auch nicht drüber geredet, ne? Also, weil ich sag, Europa insgesamt, die einzelnen Länder unterscheiden sich nicht so grundlegend, sind alles kolonialistische Länder und haben alle ihren Reichtum sich von woanders hergeholt und mit vielen Toten und Massakern. Und dagegen hat es wenig Widerstand gegeben und bis heute nicht in den Ländern.
1: Ja, das stimmt auch. Auch etwas, was mir jetzt gerade sehr viel Gedanken macht, ist dieses, warum gibt es so wenig, also es gibt schon Widerstand, vor allem bei den jungen Leuten wieder, aber das Thema Militarisierung, Wehrpflicht, also es schreit quasi nach große Aufrüstung und Bundeswehr und
0: wir wollen mitmachen.
1: Und alle wollen wieder dabei sein, ne? Und also so, das ist so vom wirklich so bis ins Detail, wo ich mir denke, so, das ist Irrsinn, dass ich jeden Tag eine Zeit lang höre ich dann doch immer wieder mal so normale Nachrichten wie Deutschlandfunk, aber ich kann nicht mehr, weil es einfach so unglaublich krass ist, mit was man hier so wirklich zugeschissen wird, also täglich mit diesen Militärbotschaften. So.
0: Ich gucke mir das jeden Tag an, weil ich wissen will, was sie hier den Leuten servieren.
1: Das tue ich auch, aber jetzt gerade ist so ein Moment, wo ich sage, ich muss kurz mal wieder irgendwie weg davon, weil es nicht mehr, also so, dass man sich denkt, so, das nennt ihr jetzt gerade neutral. Ja. So, das ist jetzt eine neutrale Information. Diese wirkliche Werbetrommel ununterbrochen für Aufrüstung, Bundeswehr und für eben so komische Wörter wie Sondervermögen. So,
0: So. Lüge.
1: Ja, klar. Ne? Ja, klar. Also ein bisschen habe ich so eine Hoffnung natürlich, dass man denkt so, okay, da wäre wieder vielleicht so ein Moment, wo Leute, mehr Leute als jetzt die üblichen 5 Linken, so irgendwie sagen könnten, Moment mal, hallo, irgendwie, das ist irgendwie nicht das, was wir wollen. Ja.
0: Aber da kommt die Couch, ne? Also
1: auch die müssen ja dann irgendwann von der Couch und sie ihre Tarnklamotten anziehen und
0: aber
1: an die
0: denken,
1: Front.
0: Sie bleiben trotzdem mit der Couch. Ja. Also das stellen sie sich ja nicht wirklich vor.
1: Das stimmt.
0: Klar. Aber weißt du, ich finde ein sehr erschreckendes und gutes Beispiel für das, was in Deutschland los ist, ist, dass bei Umfragen junge Leute auch, wenn sie sagen, was weißt du von deinem Großvater? Ich weiß nicht gerade die richtige Zahl, aber sie sagen, mein Vater war beim Widerstand. Mein Großvater.
1: Da war was los damals, ne?
0: Ja.
1: Als Widerstandskämpfer. Ja.
0: Also das zeigt doch was über dieses Land hier.
1: Das stimmt.
0: Was mit den Leuten los ist.
1: Ja.
0: Wow.
1: Ja, aber so konnte man ja dann auch bestes Beispiel sind ja immer die Grünen, ne, wo man denkt so, plötzlich ist man in der Tradition der Auschwitz-Verhinderer, wenn man Kriege anfängt. Hm? Ja, so, das ist ja auch, plötzlich sind alle im Widerstand und alle machen das, kämpfen fürs Gute. Ja. So funktioniert das, ne?
0: Ja.
1: Gibt es noch etwas, was wir bisher nicht besprochen haben, was du noch gerne ansprechen möchtest?
0: Ja. Ich möchte sagen, dass es im Prinzip, fast alle irgendwann einen Moment haben, wo sie verzweifeln, wo sie depressiv sind, wo sie denken, es geht nicht weiter und sie können nicht weiter. Im Knast und draußen, aber auch im Knast. Und es ist Teil vom Kampf. Sich deswegen Schuldgefühle zu machen oder zu denken, jetzt bin ich deswegen das letzte Arschloch und ich darf es nicht erzählen, ist ganz schlecht. Mhm. Also es passiert mehr oder weniger jedem, ne? So, ich kann, glaube ich, an einer Hand welche sagen, nein. Aber auch Ulrike war im Knast total verzweifelt und das haben sie dann benutzt, um zu sagen, dass die Kämpfe zwischen Gudrun und Ulrike, ne? Aber ich finde, gerade wenn man real bleiben will an dem, was man sich für Ziele setzt, wo wir hinwollen, dann kann man immer wieder mal verzweifeln. Und die Kraft reicht auch nicht kontinuierlich immer gleich. Ne? So, manchmal muss man Kraft schöpfen, manchmal denkt man, die Kraft reicht nicht mehr. So, und das ist, muss man sich selbst zugestehen und muss man seinen Genossen, seinen Freunden, wie auch immer man sie nennen will, zugestehen. Das ist einfach Teil. Und es ist für mich eine ganz zentrale Sache für, wie gehe ich mit Menschen um, wie gehe ich mit uns um, dass das Teil vom Kampf ist. Mhm. Also ich habe ja in meinen Büchern immer auch versucht, genau über meine Fehler zu sprechen und über meine Schwächen zu sprechen. Das ist mir einfach sehr wichtig. Und da gibt es einen riesen Unterschied zwischen Männern und Frauen, wie das akzeptiert werden kann oder nicht. Also Männer können das sehr viel schlechter akzeptieren und Frauen können damit sehr viel besser umgehen.
1: Ja. Aber das ist ja eben auch wieder etwas, warum es so schwierig ist, in Gruppen oft irgendwie weiterzukommen, weil wir einen komischen kopfgesteuerten Perfektionismus im Kopf haben, der nicht mit dem Leben vereinbar ist auf Dauer. Wo ich mir denke, ja, aber wenn wir, also das, aber da sehe ich schon wiederum junge Gruppen, die das anders machen, die sehr viel mehr in Austausch sind
0: versuchen,
1: und sehr viel mehr ja, einfach mitsprechen, was es mit ihnen macht und nicht nur eben, dass das Ganze auf einer Kopfebene stattfindet, sondern dass wir auch mit unseren Gefühlen halt hier dabei sind und mit unseren Ängsten und so. Ich habe manchmal schon immer noch so das Problem, aber das ist eher so das Problem mit der Couch, so dass ich manchmal sehe schon, dass das Thema Gefühle dann wiederum andersrum benutzt wird, dass ich sage so, naja, heute fühle ich mich schlecht und deswegen kann ich jetzt leider doch gar nichts machen, was wir irgendwie, also so diese Konsequenz.
0: Davon habe ich nicht gesprochen.
1: Nee, das ist es nicht. Absolut nicht.
0: Nein.
1: Ja. Eine letzte Frage zum Thema, weil wir wir sind ja in diesem Podcast die gefährliche Alte. Wir haben jetzt wenig eigentlich bisher noch übers Alter gesprochen. Ist das Alter für dich ein Thema generell so? Oder erlebst du dich als ältere Person jetzt anders, auch im Umgang mit der Welt da draußen? Und die Frage, die ich immer allen Frauen stelle, mit denen ich spreche, ist, bist du eine gefährliche Alte?
0: Also, ich würde das gerne anders sagen, aber als ich sage, ich bin alt.
1: Mhm.
0: Und ich bin jetzt 78 und ich habe angefangen zu sagen, ich bin bald 80. Und dann kriegen die Leute immer einen Schreck. Und ich spiele da sehr gerne mit.
1: Mhm.
0: Ich sage, ja, bin bald 80. Okay. Weil ich sehe nicht so aus, ne?
1: Nee.
0: Also die Leute nehmen mir das nicht ab. Nee. Ja. Und deswegen knall ich gerne damit. Mhm. Real ist es so, ich bin schwerbehindert. Also mein Körper setzt mir enorme Altersgrenzen. Und ich sage, im Kopf bin ich eigentlich noch ziemlich fit. Und von dem, was ich so an Lust zu leben habe, auch. Und ich denke immer, bei jedem nächsten Unglück, was mir passiert und dem nächsten Break, den ich habe, denke ich, nee, da komme ich raus, weil ich noch was vorhabe.
1: Mhm.
0: Ich weiß nicht was, aber das, was ich mache, das ist meine Aufgabe und da will ich auch weitermachen.
1: Ja.
0: So. Aber ich bin wirklich physisch sehr behindert. Und das sieht man mir auch nicht an.
1: Nee.
0: Nein. Und wenn du mich laufen siehst, vormittags auch nicht. Aber ich habe keinen Gleichgewichtssinn mehr. Ich habe 3 Prothesen. Ich habe letzten November, weil ich keinen Gleichgewichtssinn mehr habe, den ich über meinen Kopf kontrolliere. Und das hört dann aber spät Nachmittag auf und dann bin ich fix und fertig. Bin ich gegen mein Bett gefallen, rückwärts, und habe mir 5 Rippen gebrochen.
1: Oh.
0: Ja, mit Schmerz kann ich locker umgehen.
1: Mhm.
0: Aber das hat mich erstmal ausgenockt in dem, was ich machen kann.
1: Mhm.
0: So. Und das war schlimm, weil dann wurde es richtig kalt draußen, Eis und Schnee. Und was sollte ich machen? Vor allem, ich sollte spazieren gehen. Ich durfte nicht mehr schwimmen wegen der gebrochenen Rippen und so weiter. Und das fand ich ganz schlimm. Nicht die Schmerzen, sondern das, wie es mich hier wieder eingeschlossen hat in diese, da bin ich dann ausgebrochen und bin nach Uruguay gefahren. Haben alle gesagt, bist du verrückt? Wie kannst du mit 5 gebrochenen Rippen nach Uruguay fahren? Ich sage, ich musste einfach hin. Und meine Kinder haben gesagt, die Mama muss das machen. Alle anderen haben gesagt, die hat eine Meise. Mhm. Hat mir total gut getan und ich kam mit neuen Kräften wieder her.
1: Ja, ja, Wahnsinn.
0: Aber so ja. Ist das, ne? Also mein Rücken, mir fehlen 4 Bandscheiben und ich, was weiß ich,
1: mhm.
0: Ne?
1: Ja. Ja.
0: Das ist auch schon lange so. Ja. Das ist halt so.
1: Aber du hast einen Umgang damit. Ja.
0: Ja.
1: Genau. Und diese Frage, bist du eine gefährliche Alte? Würdest du dich selbst so bezeichnen?
0: Ich möchte es gerne sein.
1: Ja.
0: Ich denke, du bist es.
1: Sehr, sehr positiv gefährlich.
0: Ja.
1: Ja, vielen, vielen Dank für dieses sehr schöne Gespräch.
0: Okay, super. Ja, finde ich auch schön, dass wir es gemacht haben.
1: Ja. Ja, das war die 19. Folge schon von Die gefährliche Alte und der 3. und letzte Teil meiner Gespräche mit Margret Schiller. An dieser Stelle möchte ich mich auch nochmal ganz herzlich bedanken bei Margret für so viel Zeit und auch Vertrauen, das sie mir und damit uns allen geschenkt hat und ihre wertvollen Erfahrungen, wie ich finde, mit uns geteilt hat. Der Podcast hat ja auch den Untertitel Gegengeschichten zum Hören und Weitererzählen und das ist mir in Margrets Fall auch besonders ein Anliegen, gerade weil bei vielen in Deutschland immer noch so eine Art Hirnschranke einsetzt, sobald die 3 Buchstaben RAF genannt werden, anstatt dass man sich wirklich mit den Inhalten dieser und anderer Bewegungen auseinandersetzt Und ein wesentlicher Punkt, auf den die RAF, aber auch andere Gruppen seit den 60er, späten 60er, 70er Jahren hingewiesen haben, sind nun mal die Kontinuitäten aus der NS-Zeit bis heute. Unsere Großväter waren zu 99% nun mal keine Widerstandskämpfer. Davon kann man sich aber auch nicht moralisch freikaufen, indem man auf der anderen Seite Israels Völkermord an über 70.000 Menschen in Gaza unterstützt oder stillschweigend toleriert. Wenn Aktivistinnen in Deutschland das aufzeigen, wird mit härtester Repression gegen sie vorgegangen, wie gerade eben gegen die Gruppe Ulm 5, von der wir auch im Interview kurz gesprochen haben. Ganz kurz, der Gruppe wird vorgeworfen, dass sie im September 2025 in die Räume von Elbit Systems Deutschland, einem Tochterunternehmen des israelischen Rüstungskonzerns Elbit Systems, eingedrungen ist und dort Sachschaden verursacht hat. Besonders an dem Fall war, dass die Gruppe sich dabei auch gefilmt hat und eben sehr deutlich gezeigt hat, wogegen sie protestieren, nämlich gegen eine Waffenlieferung und eine Unterstützung eines Völkermords in Gaza. Und der Prozess wird ihnen wiederum in Stammheim gemacht. So viel dazu, aber ihr könnt euch da auch noch weiter informieren. Ich habe auch unten in den Links die Homepage von Ulm 5 Unterstützen verlinkt. Die Gespräche mit Margret haben mir auch schmerzlich gezeigt, wie sehr ich einen kontinuierlichen, generationenübergreifenden Austausch gerade mit Frauen oder Flinterpersonen vermisse. Ich denke, wir könnten da sehr viel voneinander lernen und sehr viele Erfahrungen sind leider irgendwie verloren gegangen. Margrets Bücher zeigen, wie wertvoll es ist, wenn jemand seine persönliche Geschichte teilt und eben auch die Gefühle, die Ängste, die Sorgen, die Teil des politischen Kampfes sind. Das hat in der kopfgesteuerten deutschen Linken leider immer viel zu wenig Platz und ich denke, wir alle sollten uns viel mehr Platz nehmen und uns diese Räume erobern, im Innen und im Außen. In diesem Sinn folgt jetzt zum Abschluss der dritte Song aus der Reihe Resist Ambient der Berliner Künstlerin Velvet Something Super Dark, eine Songreihe, die dedicated to those who oppose ist. Hier kommt Velvet Something Super Dark mit Our Streets. Ganz viel Spaß beim Hören und bis zum nächsten Mal.

wunderschönen guten Abend und herzlich willkommen zu einer weiteren Radioseance hier auf FSK Hamburg 93.0, auf Radio Korax 95.9 und auf Radio Blog.

Das Thema der Sendung ist schwierig. Es ist schwierig, weil es mir schwer gefallen ist, diese Sendung überhaupt zu machen. Ich habe ungefähr 3 Intros zu dieser Sendung gemacht, die ich dann jedes Mal wieder verworfen habe. Das hat zum einen mit der Schnelligkeit der Selbstradikalisierung der sogenannten Mitte in den letzten Wochen zu tun. Wir haben da natürlich einen ungefähr 20 Jahre langen Vorlauf. Ich habe in meiner Februar-Sendung gesagt, dass 2026 ein hartes Jahr wird und dass wir einen langen Atem brauchen werden angesichts der Wucht der Faschisierung. Mir ist der lange Atem ins Stocken geraten nach dem islamistischen Anschlag auf den CSD. Die Reaktionen auch von sich als links bezeichnenden Menschen, die mit Häme auf diesen Anschlag reagiert haben, die sich entsolidarisiert haben, das hat mich wirklich fertig gemacht. Die Verhärtung, mit der Diskurse auch innerlinks geführt werden, ist erschreckend. Und die Verhärtung orientiert sich an der Linie Israel-Palästina, angefeuert, befeuert von einer reaktionären, rassistischen, antisemitischen, radikalisierten Mitte. Heute ist der 9. November, Jahrestag des antisemitischen und rassistischen Anschlags von Halle. Und ich möchte ein Statement von Jessica Heim, einer Überlebenden des Anschlags, vorlesen. Gedenken ermöglicht uns nachzudenken und in dieser so polarisierenden neuen Welt, in der wir seit 7 Jahren leben, voranzukommen. In letzter Zeit ist es immer schwieriger geworden, sie zu verbessern. Aber wir können mit dieser Realität nicht weitermachen. Was können wir tun? Und das ist im Kern das Anliegen dieser Sendung.

0: 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Walk on, William.
1: Ich möchte nun gleich das Wort an Xenia Waleska übergeben, die heute zu Gast ist, denn sie war mit Organisatorin eines dreistündigen Studiogesprächs zu linkem Antisemitismus, das im Mai bei FSK stattgefunden hat und in dem Fragen nach dem, was ist das, woher kommt das, nachgegangen wurde, wie auch scheitert Aufklärung und was richten linke Identitätspolitiken an. Und im Nachgang hat Xenia dann noch einen einstündigen Kommentar unter dem Titel Antikapitalismus des dummen Kerls bzw. in Klammern Ex Antideutsche versus jegliche Palästina-Solidarität aufgenommen und gesendet. Und das war Anlass für mich, sie in diese Sendung einzuladen. Die beiden Sendungen findet ihr auf freieradios.net. Herzlich willkommen, Xenia Waleska. Schön, dass du in der Sendung bist.
2: Ja, ich heiße Xenia Waleska. Ich bin Künstlerin, Schlag.

0: ich irgendwie so durch. Ich sende seit ungefähr, glaube ich, so 10 Jahren beim freien Senderkombinat. Erst mit einer eigenen Sendung, dann mit einer Reihe, die hieß House of Chaos und dann auch im Rahmen von so einer Reihe, wo wir immer mit einer kleinen Gruppe den Internationalen Feministischen Kampftag am 8. März immer durchlaufend gespielt haben. Ja, ansonsten bin ich seit mindestens 20 Jahren irgendwie in der linksaktivistischen Szene und schon immer in engem Kontakt und Nähe zu dem Spektrum, was sich selbst damals zumindest noch ziemlich fröhlich auch als antideutsch identifiziert hat. Mein Fokus war immer anti-identitär zu sein, damit ich diesem Identitätsproblem irgendwie auf die Schliche komme, weil ja, das haben wir irgendwie alle. Aber wo kommt dieser autoritäre Moment, wo das plötzlich zu einer irgendwie unverhandelbaren Tatsache wird? Ich hatte dann mir insbesondere auch nach dem 7. Oktober Gedanken gemacht, wie ich im freien Senderkombinat auch weiter senden will. Nach dem 7. Oktober kam es mir dann doch ein bisschen schwierig vor, bei dieser einseitigen Betrachtung zu bleiben. Genau, in dem Moment, wo es dann sozusagen auch ganz klar irgendwie Staatsräson ist und sich die Entwicklung nach dem 7. Oktober eben auch, sag ich mal, in Bezug auf das Geschehen, was viele auch als Genozid bezeichnen, worüber sich ja auch alle an den Worten streiten, entlang sortieren, habe ich zumindest beschlossen, dass ich das nochmal neu aufrollen will und mich irgendwie zu diesem politischen Verhältnis irgendwie eigenständig positionieren will. Und so genau habe ich dann versucht, eine freundliche Sendung zu machen mit altgedienten Recken im FSK und bisschen Tore zu öffnen und eben dann im Nachgang noch mal eine Stunde so ein bisschen versucht habe, Gedanken zu sammeln, wie man vielleicht diese Spaltung anders verstehen kann und vielleicht dadurch irgendwie andere Wege auch des Zusammenkommens wiederfindet, konstruktiv.
1: Diese Sendung könnte ja den Titel tragen: Glossar der Spaltung und Solidarität. Und sie ist ein Versuchsaufbau, in dem wir den Ort, von dem aus gesprochen wird, das Freie Senderkombinat, als Raum imaginieren, der grundsätzlich losgelöst von Sachzwängen definiert werden kann. Ihr ermöglicht das, weil ihr den Sender dankbarerweise solidarisch mit euren Förderabos, bestehenden und zukünftigen, tragt und alle hier Aktiven, Sendende und viele mehr, dies ehrenamtlich tun. Das sind beste Voraussetzungen für Xenia Waleska, freies Sprechen und loses assoziatives Denken zu trainieren. Ich schaue zu, mit Interesse und in Sorge, ob der Verhärtung, sich ausbreitend, giftig, lähmend, kurz vor der Bewegungsunfähigkeit uns alle zurichtend, Schlagzeilen, Kämpfe um Deutungshoheit, Beschädigungen hinterlassend, Trümmerfelder, Tote. Xenia Waleska steht fest auf der Grundlage, dass staatliche Logiken sich nicht mit Alltagslogiken verbinden lassen. Wir sind eingewickelt in Widersprüchlichkeiten und Gleichzeitigkeiten. Ich trainiere Begriffsbälle werfen, Zustandsbeschreibung und wir üben uns zusammen im sich nicht absichern. Und mein erster Begriff ist Affekte.
0: Affekte, ja, die spielen natürlich eine ganz entscheidende Rolle, weil ja auch politische Spaltungen sich immer zwischen Körpern ereignen, biografisch und in Konfrontation oder zumindest in einem parasozialen Modus, dass ich sozusagen einen Affekt entwickle, während ich etwas lese oder mir angucke. Und dann hängt es natürlich auch stark davon ab, wie wird dieser Affekt von meiner Peer Group aufgenommen, also ganz basal, ne? Also wie reagieren die Menschen um mich herum auf diese Affekte? Und das erzeugt ganz unterschiedliche Dynamiken, die überhaupt zu sehen und diese Körperlichkeit oder diesen somatischen Charakter von Politik auch immer wieder mitzureflektieren oder als Moment der Kritik zu sehen, halte ich schon mal für ganz wichtig, um aus Sackgassen rauszukommen, weil das einem die Möglichkeit gibt, verschiedene Momente von Missverständnis oder Konflikt, zum Beispiel über den Affekt, anders zu thematisieren, als wenn man sich jetzt zum Beispiel ständig am Intellekt als vielleicht möglichen Gegenbegriff abarbeitet. Und immer sagt, ich verstehe das so, auch mal ein bisschen zu fragen, wie fühlst du dich dabei? Was macht dein Körper dabei mit dir? Oder wem teilst du das mit? Wie ist die affektive Geste? Da zum Beispiel kann man auch in patriarchatskritische Momente übergehen. Affekte werden einfach sozusagen als Natur gegeben, die sind einfach so hingenommen und eben nicht in einen Prozess gebracht, wo man die eben als Teil des Widerspruchs auch mitdenkt. Die stehen einem ja erstmal zur Verfügung, ne, als Wissen. Affekte sind in der Solidarität so wichtig und Vertrauen ist deren einzige Währung. Wenn wir über die mediale Rezeption, insbesondere natürlich der Geschehen in Gaza, gucken, ne, spielen Affekte natürlich eine riesige Rolle, weil je medialisierter, je bildhafter es dann wird, desto eher wird natürlich der Affekt auch angesprochen. Dasselbe haben wir natürlich auch bei Parolen, ne, Slogans. Im Unterschied zu hier, wo wir jetzt Stunden haben, um Sachen auszudifferenzieren, werden natürlich, je kürzer solche Begegnungen sind, die Affekte auch umso wichtiger.
1: Körper und Körperlichkeit als eine Form von Wissen und Wissensproduktion. Dazu fällt mir dann gleich der nächste Begriff ein, das wäre Trauma.
0: Der Begriff ist ja groß, in vielen Kontexten ja auch verwendet, aber Trauma, wenn man es jetzt von der ganzen Alltagssprache wegnimmt, erfordert das ja auch schon gewisse Bedingungen. Nicht jede schlechte Erfahrung erzeugt ein Trauma, nicht jede Beschädigung ist ein Trauma, nicht jeder Affekt ist Ausdruck eines Traumas. Ein Trauma ist ja, wenn es sich sozusagen so pathologisch abbildet, dass man es sozusagen bemerken kann, ist es ja eigentlich etwas, was man selbst überwinden möchte. Nichts, was man weder instrumentalisieren noch groß thematisieren, damit hausieren gehen wollte. Da ist es aber umso wichtiger zu sehen, welchen Anforderungen man da eigentlich ausgesetzt ist. Also man sitzt in irgendeinem Plenum oder bei einer Besprechung, sag mal, bin hier als Linksaktivistin hingekommen, um eine Demo für XY zu machen und in Schritt 2 rede ich jetzt über das intergenerationale Trauma, persönliche Trauma im Iran. Weiß ich nicht. Das sind zwei sehr unterschiedliche Wissensbereiche, die, wenn man jetzt klassischen Wissenschaftsaufteilungen folgen würde, auch völlig unterschiedliche Vorbildungen erfordern, um jetzt, sag ich mal, direkt überhaupt reagieren zu können. Das ist sicherlich auch ein, finde ich, nicht unwichtiges Thema. Wie multiplizieren sich die Ansprüche an eine aktivistische Linke insbesondere, die während ja jetzt, sag ich mal, eine intellektuelle beziehungsweise sehr auch eine philosophisch-kritische Linke natürlich auf solche Finessen ansprechbar sein will. Das, so kann ich auch aus meiner eigenen aktivistischen Biografie sagen, gar nicht immer der erste Moment, warum man überhaupt sich politisch engagiert, zu sagen, ich wollte jetzt Psychologie, Sozialpsychologie, Sozialwissenschaft, Ethnographie und so weiter. Ich wollte alles irgendwie verstehen, ist ein Weg, aber da brechen auch Dinge auseinander, obwohl Leute, sag ich mal, ganz einfach nur aneinander vorbeireden, ganz unterschiedliche Vorkenntnisse haben und so oft natürlich die Geste kommt, so zu tun, als sei irgendein Vorwissen halt selbstverständlich. Weiß doch jeder. Von verschiedenen Fraktionen, die keine Lust auf ein langes Gespräch haben, sagt man, das ist doch klar, so ist das halt. Wie gesagt, Selbstverständlichkeiten, wie wechselt man eigentlich die Kategorien, Disziplinen und Ebenen? Das würde ich als etwas nehmen, was auch sehr wichtig ist für die Entwicklung von einer zeitgenössischen, insbesondere organisierten Linken. Also wie sehr die sich mit immer mehr Paradigmen unterschiedlicher Wissenschaftsdisziplinen auseinandersetzen muss eigentlich, um ihren Ansprüchen gerecht zu werden.
1: Das Verhältnis von Theorie und Praxis, Ungleichzeitigkeiten, verschiedene Lebensrealitäten.
0: Lohnt sich ja dieser Wechsel zwischen Theorie und Praxis, immer wieder zu fragen, warum gehe ich auf die Demo oder warum schreibe ich jetzt ein Buch oder warum ziehe ich mich zurück und denke 5 Jahre darüber nach? Also es kann ja alles ein Modus sein. Was eben da das Problem ist, ist, glaube ich, wenn man so polar gegenüberstellt, jeweils der anderen Seite sagen, ja, die checken die Lage nicht. Also was ich da immer vorschlagen würde, ist zu denken, erstmal ist davon auszugehen, dass die Menschen einen Sinn dafür haben, was sie da tun. Selbst wenn man im Nachhinein sagen kann, ja, mit dieser Kritik, vielleicht kannst du es beim nächsten Mal anders machen. Also immer irgendwelche Sachen aufzurufen, die man stattdessen machen sollte, das halte ich für fast schon ins Moralische gehen und sagen, das gefährdet die Moral, auch die innere Moral, überhaupt irgendwas zu machen, ständig den anderen Leuten zu sagen, das bringt gar nichts, weil da kann ich jetzt auch aus nur meiner eigenen Erfahrung sagen, dass das stimmt halt nicht. Selbst die unsinnigste Demo, wo nur 8 Leute waren, kann ein Ort sein, wo ich jemanden kennenlerne, mit dem ich noch jahrelang in wichtige Gespräche komme und eine Connection schaffe zwischen Communities und was weiß ich, das absurdeste philosophische Fachgespräch im Radiosender kann dazu führen, dass jemand, der, weiß ich nicht, zu Hause sitzt und genau an so einer Frage knackt, denkt, ah ja, da habe ich jetzt eine Inspiration gefunden und komme weiter. Der Exit aus der Theorie und aus der Praxis ist der Exit zu sagen, ja, müssen wir einfach machen. Also diskutieren bringt ja eh nichts. Lass uns nicht reden. Also diese Pole stoßen sich auch natürlich regelmäßig voneinander ab. Über Aktivismus oder auch überhaupt Auseinandersetzungen mit politischer Praxis zu lernen, wo werde ich überhaupt gebraucht? So eine Frage finde ich auch schön. Kann das, was ich mitbringe, überhaupt irgendwas befruchten? Da muss ich natürlich auch ehrlich gestehen, ich war ja nie aktiv in antiimperialistischen Gruppen organisiert, hauptsächlich deshalb, weil da ja genau das stattfand, was ich ja gar nicht kann, nämlich man liest irgendeinen Text und sagt, der stimmt. Deswegen konnte ich jetzt nur irgendwo hingehen, wo Leute sagen, genau, wir halten das offen und sind kritisch. Wäre jetzt für mich ein Kategorienfehler, da jetzt ein Gespräch über Kritik anzufangen, weil die mir eh sagen würden, ist doch eh alles egal, das steht da in dem Text und morgen ist die Demo. Kritische Beschäftigung mit der Welt ist sehr sinnstiftend, das ist sehr wichtig und das ist ein Vorgang, der einem auch selber emanzipatorisch durchaus weiterhilft, auch wenn der einem das Leben nicht jetzt mal leichter macht.
2: Nichts ist mit sich selbst identisch, auch ich nicht.

0: Was ist denn dein Favorit der Spaltungsbegriffe?
1: Verachtung ist auf jeden Fall etwas, was ich sehr, sehr unglücklich finde. Das würde ich erstmal grundsätzlich versuchen zu vermeiden. Aufpassen auf Aversion und insbesondere, wenn es in Verachtung übergeht, da hat man sich dann seinem ausgedachten oder wirklichen Feind doch schon sehr angenähert, wenn man selber nur noch über Verachtung, Abfälligkeit, Verleumdung, Desinteresse, all diese, also wenn das der Modus ist, dann ist man, glaube ich, irgendwie Publizist oder so, aber nicht mehr irgendwie interessiert an kritischer Bewegung.
0: Vielleicht ist das jetzt eine ganz gute Grundlage, um Spaltungspunkte mal konkreter anzuschauen.
1: Ich hatte einmal sogar so ein feministisches Camp mit organisiert und da hatten wir auch so einen Workshop gemacht zu Spaltungsbegriffen und haben dann auch so einen Tisch Israel-Palästina gemacht und wir saßen da zu sechs und das war hochinteressant. Also drei waren ganz klar Israel solidarisch gegen Palästina solidarisch. Was bei dem Tisch am hochinteressanten war, ist, wie die sich gegenseitig die Fakten zugeschmissen haben. Weil die einen kannten die ganzen einen Fakten nicht und die anderen kannten die anderen nicht. Und wir saßen da 3,5 Stunden und eigentlich haben alle nur gelächelt. Wann setzt denn jetzt wieder, und das würde ich dann schon sagen, dieser patriarchal-koloniale Modus ein, wo man plötzlich die Definition mit dem Dampfhammer bestätigt, selber in der Frontposition gibt und sagt, genau, eigentlich verstehen wir uns prima, aber wir haben solche Unterschiede.
0: Unser nächster Begriff ist also Perspektivwechsel.
1: Also in eine wirklich konkret Überlebenssituation, in einem sozusagen völlig entgrenzten, asymmetrisch vorsichtig gesagten Konflikt, den Perspektivwechsel kann ich nicht wirklich machen. Ich kann aber, und darauf würde ich mich auch erstmal zurückziehen, zu sagen, ich nehme das erstmal als das Zeugnis der Person genauso an, wie sie es sagt. Und das würde ich jetzt von dem antideutschen Onkel im Radio bis zu dem Jugendlichen auf dem Marktplatz. Ich würde immer versuchen zu denken, okay, das ist das, was die Person mir sagt, wo ich dann auch über längere Gespräche da auch letztlich so kam. Wie wechsle ich die ganze Zeit die Gesprächsebenen und auch die inhaltlichen Ebenen?
0: Also zu gucken, auch wer mein Gegenüber ist.
1: Rede ich über eine überzeugte Ideologie, genau. Handelt es sich jetzt hier um Vernichtungsantisemiten deutscher Tradition? Oder handelt es sich um jemanden, der eine spezifische Kritik auch am Judentum haben könnte? Könnte man auf die Religion fokussieren? Man könnte es auf Israel fokussieren. Aber dieses Thema ist sozusagen institutionell eingedampft, würde ich das jetzt mal nennen. Eigentlich alles ist dazu gesagt. Und jetzt versucht man eigentlich nur, irgendwelche Regel und Riegel zu finden und zu sagen, ja, bis hier und nicht weiter.
0: Stichpunkt Definition.
1: Da muss ich sagen, ich bin ja überhaupt gar nicht der Gesetzgeber. Also interessiert mich das eigentlich jetzt wenig, muss ich ehrlich sagen. Und wenn ich der Gesetzgeber wäre, würde ich mich sehr wundern darüber, wie ich erweitertes Schutzrecht vor Diskriminierung in Staatsräson gieße. Weil ansonsten ist dieser Staat überhaupt nicht daran interessiert, erweiterte Schutzrechte für Diskriminierung zu gewähren. Also weder muslimischen Menschen, noch Transmenschen, noch queeren Menschen, nein. Also obvious Queerfeindlichkeit, da kann man sich gegen wehren. Aber kann ich mich gegen sekundäre Transfeindlichkeit wehren? Null, gar nichts kann ich dagegen machen. Und schon in der ersten Version, wo mich jeder Polizeibeamte, um jetzt einfach von mich zu reden, mit dem falschen Namen anspricht und sagt, ist mir doch egal, habe ich auch schon gar keine Handhabe. Also deswegen, da gehen meine Affekte dann auch, brodeln so direkt ein bisschen los, weil ich immer denke, also weder bin ich ein General, der jetzt entscheidet, wie viele Bomben ich schmeiße, noch bin ich der liberale Gesetzgeber, der sagt, was ich in irgendwelche Verträge schreibe. Nichts davon. Also ich bin eine Einzelperson, genau, die irgendwie beteiligt ist an diesem Staatswesen. Ich kann mich aktivistisch und theoretisch dazu äußern. Und auf den Ebenen, die mir zur Verfügung stehen, kann ich nur sagen, ich möchte mit Leuten, mit denen man überhaupt gar keinen gemeinsamen Prozess machen kann, die in ihren Feststellungen zementiert sind, mit denen beschäftige ich mich politisch eigentlich nicht, weil ich das für unzeitgemäß auch handle. Ich halte das für absolut antiquiert, ein absolutes Relikt von 19. Jahrhundert Politik, wo man denkt, wir haben die Fakten, wir haben die Fakten. Das ist nicht der Fall. Wir haben viel zu viele Fakten. Es ist alles gleichzeitig verfügbar. Auch diese Abwehr gegen sogenannten Postmodernismus, der ja auch an vielen Stellen, wenn man sich mit diesen Autoren beschäftigt, an vielen Stellen nach Auswegen aus diesen Denkfallen sucht. Und auch wenn man das genau nicht immer alles nachverfolgen kann, kann man doch zumindest sehen, oh ja, wir bewegen uns hier in eine Frontstellung, die uns absolut politisch nicht weiterbringt, die uns theoretisch nicht weiterbringt. Deswegen müsste die ideologiekritische Linke zurück zu einer Utopie von Emanzipation finden, um sich überhaupt mit anderen Leuten überhaupt darüber unterhalten zu können, da sind dann vielleicht auch Zuspitzungen, aber aus der pauschalen Ablehnung von allem, was irgendwie postkolonial, post-irgendwas und so weiter, also von vielen Denkverboten, das können wir live aushandeln, miteinander besprechen, und wir haben Ungleichzeitigkeiten und wir haben auch unterschiedliche Untiefen von Beschäftigungen mit Themen. Wenn ich über meine spezifische Diskriminierung nachdenke, einfach nur, kommt mir halt wirklich abstrakt und absurd vor, weil ich kann nur sagen, nach Jahren, das kann man so gar nicht vermitteln. Der liberale Staat, der kann Mehrfachdiskriminierung nur als Mehrfach, also Opferkonkurrenz definieren. Und das haben auch viele Gruppen natürlich in ihrem Versuch, solche Sachen zu organisieren oder Intersektionalität zu organisieren, an die Wand gefahren. Eine Mehrfachdiskriminierung ist keine Mehrfachdiskriminierung, sondern ist spezifisch. Wenn ich all diese Hintergründe aufzähle, ergibt sich ein spezifisches Bild. Also deswegen gibt es für mich auch keine Communities und keinen Safe Space, die gibt es immer nur für die erste Diskriminierungsebene. Und sobald du sagst, ich bin aber auch das, das ist der ganze Vergessen, da kannst du zur Selbsthilfegruppe gehen, wenn es die noch gibt. Also der Wunsch, staatlich abzusichern, dass einen niemand mehr falsch diskriminiert aus falschem Grund, halte ich für eine Politik gefühlter Sicherheit, die nur einem autoritären Überwachungs- und Polizeistaat in die Hände spielt. Und es muss immer darum gehen, viele der beteiligten Akteure sind nicht die radikalen Sprecherpositionen, einfach oft viele Leute, die aus unterschiedlichen Gründen an solchen Themen interessiert sind und daraus eine emanzipatorische, feministische Linke zu denken, die in der Lage ist, alle möglichen Bücher zu lesen, alle Podcasts zu hören und dann darüber immer noch in der Lage zu sein, sich nicht immer nur hart abgrenzen zu müssen. Auch wenn es unbequem ist und wenn es nerviger ist und affektiv viel anstrengender, bleibe ich in diesem Unabgeschlossenen. Ich bleibe hier einfach. Wie geht man damit um, dass man auch aus sich, aus seiner Sprecherposition handeln kann und eben nicht immer ständig irgendwen anruft. Weder jetzt die linke Bewegung, noch den Staat, noch irgendwen. Nein, ich kann niemanden anrufen. Es gibt keinen Telefonjoker. Ich wache morgens auf und es ist unübersichtlich. Aber ich finde, was hoffnungsvoll ist, dass zumindest mein Aspekt da drin, dass da eigentlich viel, viel zu holen ist eigentlich in der kritischen Theorie, diese zeitgenössische kritische Theorie einfach mitzudenken und für einen intersektionalen feministischen Blick offen zu sein, der das eben als eine Multi-Analyse auswirkt.
0: Ich nehme da jetzt mal das Festhalten an einer Denkbarkeit einer solchen emanzipatorischen und empathischen Linken mit, an der bloßen Vorstellbarkeit dieser festzuhalten und auch vor allen Dingen an der Körperlichkeit unserer Begegnungen zu arbeiten, also körperliche Begegnungen zuzulassen, Gespräche in realen Räumen und nicht online mit Hilfe von Medien, die darauf ausgerichtet sind, disruptiv zu sein und Gespräche zu verhindern und maximal mehr Aversionen zu erzeugen. Bleiben wir noch mal ein bisschen bei dem Thema Offenheit und Abgrenzung.
1: Wenn diese Begegnungen nicht stattfinden, wo man herausfindet, genau, habe ich es jetzt mit einem überzeugten Agitator zu tun, was weiß ich, irgendeiner, einen Investor aus Kuwait, der in Tradition des panarabischen Gedanken Palästina befreien will, ist ihm auch egal, wie, Hauptsache nicht mit den Juden. Wenn ich diese Person treffe, kann ich das dann machen? Aber wie gesagt, die Leute sind on the ground, und das war ja auch mein Akzent, als da in dieser Radiodiskussion die Leute dann anfingen, über das Nachbarcamp zu lästern, dann denke ich, ihr müsst dann schon euch die Mühe machen, da hinzugehen. Und auch nicht nur die Rednerin zu scannen, also nicht nur, was wurde auf der Bühne gesagt, sondern auch wirklich das zu sehen, genau, das da mit kritischen Kategorien ranzugehen. Was hat das mit Aufmerksamkeitsökonomie zu tun, mit Abgrenzung? Ne, wie hat das was mit Marketing der eigenen Veranstaltung zu tun? Wie sind die Gruppen überhaupt zusammengesetzt? Sind diese Leute überhaupt organisiert in diesen Gruppen? Genau, oder sind die nur zufällig auf der Demo? Da sozusagen immer den paranoidesten möglichen Lesemoment. Es gibt so einen, von Monique Wittig so ein Essay, paranoides versus reparatives Lesen. Und das finde ich total basic und gut. Genau, immer zu gucken, gebe ich mir erstmal den Moment und prüfe das ab mit meinem kritischen Verstand. Und eigentlich falle ich dann immer auf dieselbe Linie zurück. Jede Person, die mir sagt, das hier ist Totschlagargument A, B oder C, wer sich nicht so verhält, ist raus. Das ist für mich der Exit aus meinem politischen Raum. Dann hat man andere Probleme, die sind dann anscheinend sachzwangsgebunden. Meine Probleme mit der Auseinandersetzung mit Emanzipation, revolutionärer Theorie und Praxis, die sind nicht sachzwangsgebunden. Die kommen aus meiner Erfahrung, die beschäftigen sich mit Widersprüchen, die entwickeln sich, die sind im Handgemenge, dialektisch, wie immer man das auch sagen will, aber die können sich nicht vereindeutigen. Ich kann sagen, diese Person ist jetzt super verhärtet, aber dann können wir auch da das Thema natürlich wechseln und nach Trauma und Affekt fragen und sagen, genau, die Person hat mich jetzt 20 Minuten angeschrien und gesagt, keine Ahnung, alle Zionisten sind Mörder, dann stellt sich raus, kommt selber aus Palästina, der Vater war bei der PFLP, die ganze Familie ist tot. Und ich finde, das geht auf das Thema Diskriminierung und Intersektionalität. Das ist ein ganz wichtiger weiter Raum, weil dieses nicht abwarten aufs Biografische, dieses kein Zeugnis ablegen dürfen, sondern lesen. Wir können nicht die Leute lesen. Wir können nicht sagen, der war da, der ist so, der ist so.
0: Mangelnde Bereitschaft, Menschen jenseits von einer vermuteten Zugehörigkeit zu einer Gruppe mit einem Sprachrohr wahrzunehmen. Was ja nicht heißt, dass man trotzdem das, was aus dem Sprachrohr kommt, kritisieren sollte und kann. Das bringt uns dann zum Themenbereich Vorurteile und Diskriminierung und Ressentiments.
1: Ich kriege immer echt komische Gefühle mit dieser Diskriminierungssensibilität, weil Rassismus geht in alle Richtungen und ich weiß, Antisemitismus ist anders strukturiert, aber wenn man bedenkt, wie viel Rassismen in Gesellschaft und auch untereinander, also die ganzen postmigrantischen Strukturen haben wiederum eigene Rassismen untereinander, ineinander. Und ich finde diese Fokussierung eben, dieses Abhandeln am Antisemitismus, das ist die Diskriminierungsschablone. Transdiskriminierung ist wie Antisemitismus. Das mag ich nicht. Ich finde, man sollte das formal und abstrakt bestimmen. Man sollte sagen, genau, es gibt diese und diese Mechanismen, Überhöhung des Gegners, ne, Unterjochung des Gegners. Und das gibt es auf ganz unterschiedlichen Ebenen, im Kleinen, im Großen. Und auch über den Holocaust, die Shoah, kann man vernünftig aufklären. Und den Leuten wird ziemlich drastisch und schnell klar, dass das mit nichts, nichts ist. Dass das eine ganz spezielle deutsche Klassenspitzenhorroraktion war. Und dass das auch nicht vermittelt wird, sondern man immer sagt, ja, der Holocaust ist irgendwie anders, dann kann ich in 30 Sekunden erklären, warum der irgendwie anders ist. Und dann kann mir jemand anders erklären, warum der transatlantische Sklavenhandel irgendwie anders ist. Wenn wir immer nur zählen und das Zählen von Leichen nicht zu dem Ziel kommen, da kommen wir nie an. Wenn wir nicht fragen, was da spezifisch macht und warum das historisch wichtig ist, das zu verstehen. Man sagt dann immer nur, ja, das ist alles verharmlosend, anstatt zu sagen, die technische Vernichtung etc. etc. ist ein historisch einmaliger Vorgang, den wir so benennen müssen. Da führt nichts dran vorbei. Das gibt, sage ich mal, das öffentliche Spektakel zu diesem Thema nicht her.
0: Ich habe mir neulich einen Podcast angehört von Hasotskult mit Robert Heinze, der übrigens in einer meiner nächsten Radioseancen mein Gast sein wird. Robert Heinze ist Mitarbeiter am Deutschen Historischen Institut in Paris und forscht zur Zeitgeschichte Afrikas. Und in dem Gespräch ging es um Postkolonialismus als rechtsextremes Feindbild und darum, dass es sich letztendlich um Angriffe auf die Wissenschaftsfreiheit handelt. Und das fällt mir jetzt ein, weil ja von Gegnern der postkolonialen, queerfeministischen, ich fasse es ja jetzt mal unter dem Begriff postmodernen Theorien gern als Argument kommt, sie würden Antisemitismus Vorschub leisten, dass dies passiere, weil Versatzstücke aus diesen komplexen Theorien vulgarisiert und verkürzt dann von Teilen der Bewegungslinken aufgegriffen werden und als mehr als fragwürdige Parolen dann in Megafonen aller Art und Qualität landen. Was ein bisschen absurd ist, weil diese Seite, Akteure, Interessen das eben ganz genauso machen. Da werden Versatzstücke genommen und dann werden die verkürzt wiedergegeben. Die kritische Auseinandersetzung innerhalb der Theoriezweige, das Thematisieren von Fallstricken, lebhafte Diskussionen, das wird alles ausgeblendet und das Spektakel entwickelt dann ein Eigenleben bis hin zu dem Punkt, dass Leute sich selbst Denkverbote auferlegen und bestimmte Bücher nicht mehr lesen, sich mit bestimmten Theorien nicht mehr beschäftigen. Und das sind Mechanismen, die Vorurteilen Vorschub leisten.
1: Ich finde, man versteht auch nichts von Diskriminierung, wenn man nur das in Bezug auf jüdisch sein, sozusagen aus einer deutschen Perspektive einmal durchdekliniert hat, das und das und das. Man hat sein Set an 7 Sachen, genau, die sind, die gehen nicht, das ist auch unveränderlich, genau, weil ich, wie zum Beispiel dieses Oktopus-Symbol, genau, was dann immer, das ist immer die Krake, das ist immer die jüdische Weltverschwörung mit gemeint. Das wird aber für alle möglichen Gruppen verwendet, denen man Macht zuordnet. Die Trans-Lobby wird auch als eine Krake dargestellt mit Geheimwissen. Und dann sagt man, das ist ähnlich wie Antisemitismus. Dann denke ich, sind diese Diskriminierungsformen nicht einfach alle ähnlich? Genau, gibt es spezifische Momente in denen und historische Momente, aber die Art, wie Ausschluss funktioniert und wie man den dann besser verpackt, das fände ich viel wichtiger, das in so einem, was ich dann vergleichende Diskriminierungsforschung nennen würde. Also auf alle Ebenen anzuwenden und zu sagen, genau, wie navigieren wir zwischen diesen vielen verschiedenen Formen? Und wie gesagt, erstmal ist dieser Kapitalismus massivstens ableistisch. Und diese, also genau, die Menschen, die werden als allererstes aussortiert, ne, die werden vom Arbeitsmarkt sortiert, ne, werden entmündigt, werden in Werkstätten, ne, beschäftigt. Also es gibt so viel Ausschluss.
0: Ich glaube, es ist schon wichtig, die Leute auch darauf hinzuweisen, dass es sich bei bestimmten Narrativen wie Krake, Strippenzieher, Globalisten und so weiter um antisemitische Tropen handelt. Und dass sie aus diesem Grund auch so gut funktionieren. Sogar so gut, dass die Antisemitismus bekämpfende CDU Menschen in ihren Reihen hat, die von George Soros als Parasiten sprechen und als Translobby-Strippenzieher. Und bis dahin, dass die FAZ die Rede vom großen Austausch, letztendlich die Erzählung von einer jüdischen Weltverschwörung übernimmt, indem sie das Motiv von migrantischer Wahl aufgreift, was von Martin Sellner in die Welt gesetzt wurde, literally speaking, via Ulf Porschert. Daran kann man sehen, Antisemitismus ist ein gesamtgesellschaftliches Problem. Und sich anzugucken, wie Ausschlüsse hergestellt werden und warum die so gut funktionieren über bestimmte Bilder und Narrative, das sollte uns ja ein Anliegen sein. Strukturelle Diskriminierung.
1: Die meisten Menschen, die sozusagen mich transphob behandeln, sind nach ihrem eigenen Selbstverständnis überhaupt nicht transphob. Und ich nehme denen das sogar ab. Das heißt, die sind kulturell transphob. Also im Prinzip würde ich sagen, nicht transphober als ich selber. Das ist ein ganz interessanter Aspekt an dem, was man strukturelle Diskriminierung nennt. Die betrifft uns alle gleich. Das kann ich in der Trans-Community auch noch sagen. Also was da an Frechheit, Polemik, Ausschluss und Gemeinheit ist, genau dieselbe transphobe Sprache wie außerhalb.

0: Verletzlichkeit, Angst und Sicherheitsbedürfnis.
1: Eine kalte Abnickung von Diskriminierungswissen erzeugt keine Sicherheit im Alltag. Vor dem Hintergrund von kulturellem Antisemitismus ist das schrecklich. Weil genauso schrecklich ist es, wie wenn ich das nächste Video sehe von einer Transfrau, die eine Minderjährige vergewaltigt hat. Würde ich sagen, bitte meldet das erst gar nicht. Vor dem Hintergrund von Transfeindlichkeit ist das gefährlich für mich. Aber so geht es nicht. Das ist so. Das sind heterogene Gruppen, Transfrauen, jüdische Menschen, Post-Migra-Kids, alle sind heterogene Gruppen. Ich kann das nicht kontrollieren. Und genau, leider im Alltag sind viele Leute, die zu mir, ey, du olle Transe, sagen, leider freundlicher zu mir als eine aufgeklärte Linke, die zu mir sagt, ich akzeptiere alle Transregeln, aber jetzt möchte ich auch, blablabla. Dass man das Gefühl hat, man hat Räume, in denen man damit mit der Angst gesehen wird und nicht mit seinen absoluten Meinungen zu dem Thema, wünsche ich auch jüdischen Menschen genauso, weil ich alle TERFs abknallen, ich will alle Schwarze erwürgen, das kann ich ja sagen, aber ich möchte einen affektiven Raum haben, in dem jemand sagt, ich verstehe, dass dich das krass fertig macht. So, genau, wir werden jetzt nicht alle Schwarze erwürgen, aber ich verstehe, dass du das gesagt hast. Und diese Großzügigkeit, so ist das mit dem Betroffensein. Und manchmal ist man auch nur indirekt betroffen und rastet komplett aus. Dieser Moment, wo man aus, wir erkennen Diskriminierung an und jetzt müssen wir das sozusagen spektral öffnen und ganz viele neue Formen von Miteinander und Rücksicht und Emanzipation miteinander, das wurde einfach gelassen. Und deswegen kommt da auch ein bisschen meine und vielleicht neidische Zone auf diese erweiterte Antisemitismus-Definition, weil genau diese Sensibilität wäre wunderbar gewesen. Das hat mir andererseits auch irgendwie meine sprachtheoretische Walnuss geknackt, weil ich gemerkt habe, genau, es passiert einfach nichts. Das in Gesetze zu gießen, das auf Parolen zu schreiben, das macht nicht persönliche Veränderung aus. Das macht nicht Herzlichkeit aus. Das macht kein Miteinander aus. Das macht nicht aus, dass wir in der Not teilen, uns gegenseitig unterstützen oder Gewalt unterbrechen. Das sind alles Sachen, die können wir frei vor uns hin behaupten. Und am Ende genau waren wir eigentlich nur in unserem netten Radio-Nachbarschaftscafé-Plenumstreff und haben das mal so kurz erwähnt. Und dann sehe ich so stark der Vertrauensverlust, mir dann sozusagen die Sprache verschlägt, weil ich dann denke, ich möchte das eigentlich alles gar nicht kritisieren, weil das ist ja eben, was die Rechten sowieso alle irgendwie sagen. Ich gucke auf diese Sachen drauf. Das ist vielleicht der große Gewinn, den ich jetzt habe, dass ich da komplett raus bin. Muss mich wirklich mit jeder Person neu orientieren und stelle immer wieder mit absolutem Erstaunen fest, in wie unterschiedlichen Lebenssituationen Menschen sind, die aber vielleicht sogar sehr ähnliche Meinungen haben, die aber alles andere als in einer aktivistischen, linksradikalen Gruppe sind und trotzdem sehr radikale Einstellungen haben und sehr, aber nie diesen biografischen Weg in Aktivismus oder so gefunden haben. Manche Leute verlagern, das stimmt auch, ihr Scheitern und Unglück an der Welt, ihr Weltelend, projizieren die dann auf andere Gruppen am anderen Ende der Welt. Aber da kann man wieder ein gutes Gespräch führen und sagen, ich glaube, dir geht's schlecht und du kannst nicht die Perspektive von einem Bürgerkriegskind einnehmen. Wir müssen das immer sehen. Das finde ich auch wichtig, dass wir eine globale Welt sind, dass wir alle dieselben Menschen sind. Da sieht man dann auch unser Privileg, wie luxuriös wir uns hier unterhalten. Wir werden nicht bedroht und alle möglichen Institutionen stehen uns zur Verfügung, um immer noch diesen liberalen Staat zu überwinden und eine sozialistische oder eine herrschaftsfreie assoziierte Gesellschaft herbeizuführen.
0: Gewalt unterbrechen, das finde ich einen wichtigen Stichpunkt. Das kann dann eben unter Umständen auch bedeuten, dass ich meiner Nachbarin, die sonst super nett ist, die Tür weisen muss, die auf dem Sofa sitzt und sagt, sie hasst alle Israelis. Manchmal hilft das ja schon, weil Leute werden nicht gerne zurückgewiesen. Und ich glaube, es ist wichtig, Grenzen zu setzen, weil das auch schon Teil der Unterbrechung der Gewalt ist. Und ansonsten, und ich weiß, wir geben uns da auf schwammiges Terrain des mit rechten Redens und so weiter. Wenn ich Kapazitäten habe, kann ich mich vielleicht auch nochmal hinsetzen und versuchen herauszufinden, ob es ein Ob, ein Warum gibt für das Hassen. In meinem Alltag, in meinen persönlichen Erfahrungen ist das tatsächlich oft der Fall gewesen, dass allein schon der Widerspruch uns an einen anderen Punkt gebracht hat. Und ja, um den Punkt zu erreichen, braucht es das direkte Gespräch. Und ich glaube aber, das direkte Gespräch muss man sich eben auch leisten können. Und ich finde es natürlich auch total legitim, wenn Leute sagen, sie können und wollen sich das nicht leisten, weil sie betroffen sind oder weil Freunde betroffen sind. Ja, das ist einfach schwierig.

0: Engführung.
1: an dem Definitionswort Genozid rumzudoktern, während 95% des aller Gebäude zerstört sind. Das drängt die Menschen eindeutig dazu, immer polemischere Parolen zu wählen. Es ist auch historisch sehr, sehr wichtig, dahin zu kommen, das wieder alles schön auffächern zu können und zu sehen, genau, wir sind in diesem Ding, weil das ist der Krieg im Nahen Osten oder wie die kurdische Bewegung nannte den ja schon immer, den laufenden Weltkrieg. Das ist einfach der Schauplatz des Stellvertreterkriegs, der wird da geführt, da sind alle möglichen dran beteiligt. Und insofern können wir eigentlich ganz viel lernen, wie unsere gut gemeinten emanzipatorischen Interessen sozusagen von, wie man es nennen will, dem Empire, der Totalität, was auch immer, eng geführt werden, dazu, dass wir uns gegenseitig nicht mehr ausstehen können. Und das nicht mal an den guten Stellen, wo man sagt, okay, du bist in einer organisierten Hassgruppe und du nicht, sondern dieser ganze Mittelraum, wie es einfach wegfällt, wo Leute eigentlich Interesse haben und vielleicht auch gar nicht linksextrem sind. Das ist auch ein wichtiger Aspekt.
0: Polarisierung und Parolen.
1: Wenn ich jetzt eine organisierte Gruppe, die Juden erschießen will, habe ich Schwierigkeiten, das zu benennen? Null. Aber habe ich eine Schwierigkeit, irgendeiner Person, die, was weiß ich, Zionismus ruft, das zu unterstellen, klappt einfach nicht. Ich glaube, dass diese Palästina-Bewegung auch daran leider auch wenig gewinnen. Also das würde ich denen auch am allerliebsten mitgeben, weil insbesondere mit diesem Zionismus, das ist ja ein Begriff, mit dem man was machen könnte. Der hat ja eine Geschichte. Oder wenn da über Siedlerkolonialismus gesprochen wird, das ist ja ein riesiges Forschungsfeld. Da kann man sich ja richtig mit beschäftigen. Was bedeutet das? Wie steht das in Beziehung zu welchen anderen Nationalbewegungen und so weiter? Insofern wird man mit dieser Parole gar nichts und wieder nichts erreichen. Entweder würde man es hochfachlich diskutieren, was das wirklich ist, was für Arten von Zionismus es gibt, wie das mit anderen Siedlerbewegungen zusammenhängt und so weiter und so fort. Oder man benutzt ein Schlagwort und dann geht es einfach nur komplett am Thema vorbei. Man schafft es eigentlich nichts anderes, als die Empörung zu maximalisieren. Und das haben wir jetzt im Fall von Gaza aber schon extrem viele Jahre gesehen, dass das leider eher dazu führt, dass das ein instrumentelles Schauspiel für die Außenwelt ist und der Bevölkerung, den Menschen dort leider gar nichts bringt. Ich wünsche mir noch mehr Begegnungen zwischen den Lagern, weil ich glaube, dann könnte man sich vielleicht auch mal an diesen Irrtümern in den Slogans und den Gedanken mal neu zusammensetzen und eine andere Form finden. Den Aktivistinnen, genau, die jetzt mit vollem Herz für Palästina sich aufopfern und jeden Tag dafür kämpfen, kann ich dann auch nur sagen, wie traurig das ist, wie wenig solche Demonstrationen nutzen und wie wenig es historisch bringt, eine Parole immer nur lauter zu machen, ohne die organisieren zu können. Das ist ein anderes Problem. Also wenn ich jetzt irgendwie eine Praxiskritik richten könnte an, was weiß ich, Yalla Yalla Intifada und alles weiter, würde ich sagen, also eine Praxiskritik wäre eine Auseinandersetzung mit der politischen Situation. Was sind eigentlich Ziele? Wie wachsen wir als Bewegung oder was ist das Ziel? Es erfordert halt irgendwie eine Verständigung und ich kann damit leben, dass Leute sagen, Zionismus ist blöd und das umgekehrt reparativ lesen und sagen, die wollen sagen, Israel ist blöd, wollen es aber härter aus. Die Parolen entstehen aus einer Hilflosigkeit und die kenne ich allzu gut aus dem Aktivismus, dass man denkt irgendwie, ich muss das härter formulieren. Wenn ich an Demos gegen Polizeigewalt denke, auf denen ich war, ja, wenn man dann rot sieht, genau, dann geht man auf die Demo und schreit, ihr Bullen sind alle Mörder, alle Schweine, verreckt alle ihr Pisser. Das ist ein kleines Beispiel, aber an diesem All-Cops-Abastards-Moment offenbart sich schon im Kleinen, wie die Methode-Slogan, was sich da auffächert. Was ist damit denn gemeint? Und wenn es der affektive Ausdruck ist, zu sagen, immer dreschen die auf mich ein, aber dann kann man auch sagen, die Hooligans benutzen den Slogan ja auch zurecht, weil die schreien ja auch immer All-Cops-Abastards. Und dann könnt ihr auch sagen, das wäre eine Querfront zwischen Hooligans, die Pyrotechnik benutzen, und Linken, die Polizeikritik üben, weil die machen beide das Gleiche. Wenn ich jetzt die Kriterien daran ansetze, die ich an Yalla Intifada ansetze, dann komme ich eigentlich zu nichts, weil All Cops are Bastard ist auch kein sinnvoller Slogan. Bastard ist ein Mischehenkind. Alle darunter, also genau, wenn man dann sagt, All Cops are Staatsgewalt, dann versucht man irgendwie abzuleveln, ja klar. Das ist Standardaktivismus. Das ist normaler Aktivismus. Man liest in der Zeitung immer nur, die Polizei ist so toll. Dann nimmt man die härtestmögliche Gegenforderung und sagt, das kann überhaupt nicht sein, ihr Wichser. So. Und das, für mich ist das eine gültige Erfahrung, dass das die Art ist, wie man mit politisch, also wie ich auch mit politischer Aktion in Kontakt gekommen bin. Man sagt nicht irgendwie, was weiß ich, der Braunkohletagebau sollte eingeschränkt werden, wegen, sondern sagt, der muss weg, ratz. Man sagt, setzt sich auch nicht an den Schlachthof und sagt, das ist irgendwie schlecht für die Tiere, man besetzt den Schlachthof. bringt das super viel? Danach sind 10 Leute im Gefängnis. Das sind immer ganz viele Fragen sozusagen. Und wenn ich auf meine ganze aktivistische Zeit ein bisschen, muss ich sagen, zurückblicke, dann möchte ich genau jedem, ne, der jetzt aus verschiedensten Gründen auf eine Pali-Demo geht, dieselbe Großzügigkeit geben wie meinen weißen Studierten. Ich setze mal alle gleich, aber denen war ich immer sehr großzügig gegenüber mit ihren, ob es jetzt implizite Homophobie, Frauenfeindlichkeit, von Trans gar nicht zu reden, der rassistische Gehalt normaler, weißer, linker Gruppen ist over the top. Identifikationsmechanismen sind völlig raus. Man schreibt allen Leuten irgendwas zu, alles wird strategisch verhandelt. Und genau, oft hat man dann auch noch irgendwie eine Institution, die muss beschützt werden.
0: Ich finde die Radikalisierung von Parolen bei ihrer gleichzeitigen gesamtgesellschaftlichen Normalisierung bemerkenswert. Und was man bei Parolen wie Remigration oder Zionismus gleich Rassismus beobachten kann, ist kein Hufeisen, sondern dass sie funktionieren, weil sie bewusst uneindeutig gehalten sind. Also wird mit einer Unschärfe gespielt. Es gilt übrigens auch meines Erachtens für Parolen wie Free Gaza vom Hamas, wo man sagen kann, ja, man meint nur die Hamas. Wenn ich dann aber bestimmte Zeitungen lese, wo drin steht, es gibt keine Zivilistinnen in Gaza, dann hat das eine ähnliche Funktion. Und da unterscheiden sie sich vielleicht schon nochmal von ACAB, was ja einfach nur total stumpf ist. Da gibt es halt überhaupt kein Changieren. Zu jeder Zeit kann bei diesen Parolen jede Person gemeint sein. Das ist also totale Auslegungssache und das macht es auch sehr gefährlich, finde ich. Und all das ist ein Grund, warum es mir sehr, sehr schwer fällt und das schon sehr lange auf Demos Parolen zu rufen. Ich würde mir eigentlich wünschen, dass wir da eine andere Aktionsform finden. Ich fand ja eigentlich so Demo-Raves und Trillerpfeifen viel geiler. Nächster Begriff ist Repression.
1: Ich muss mich jetzt auch dazu verhalten, dass das jetzt sozusagen für eine Aktivistin in Berlin, was weiß ich, zur Abschiebung führen kann, dass sie auf eine Party-Demo geht oder eine berufliche Einschränkung und so weiter. Also, oder wie gesagt, in meinem konkreten Fall als Kulturmacherin, dass ich dann in Arbeitsverträge irgendwie die IHRA-Klausel mit unterschreiben soll.

0: Schlussplädoyer.
1: Wurst ist schon nochmal neu aufgetischt, wenn in Deutschland das historische Tabu fällt, dass sozusagen die Partei der Mitte versucht, so zu tun, als gäbe es keine Nazis. Um es mal jetzt so zu sagen. Das war eine intermediäre Regelung, aber dass das zu unseren Lebzeiten so klar abgeräumt wird und auch unter der historischen Feststellung, dass, sag ich mal, der Faschismus immer in Deutschland eher am Ende ankommt und sich durch die Peripherie so nach vorne arbeitet, aber hier erstmal richtig aufblüht. Mir kam das auch schon alles wie ein ziemlich starker Bruch vor, zu sehen, die AfD erstarkt immer mehr, alle anderen Parteien sagen mittlerweile irgendwie das Gleiche. Und dann hat man zusätzlich eigentlich auch noch diese Gaza-Situation und diese großen Proteste, aber man sieht in den Wahlen nichts anderes als CDU, CDU, CDU, AfD. Auch an ganz viele postmigrantische Leute, die CDU und AfD wählen und so weiter, wo ich nur sagen kann, also das passt alles überhaupt nicht zusammen. Also viele, die jetzt wahrscheinlich auch gegen israelische Politik demonstrieren, haben vorher CDU gewählt, weil sie eigentlich Konservative sind. Also ich bin auch der Meinung, es geht hier um die Wurst und wir müssen uns der Kampf um die Köpfe, die einem hier zustützt, ist die primäre bürgerliche Unterdrückungsform. Die Leute handlungsunfähig zu machen, aversiv gegeneinander zu machen, zu verunsichern, ständig nur zu denken, man misslingt. Das sind alles Mechanismen, die genau das machen, wie in Deutschland in so einem Staat Repression eben angewandt wird. Das sieht man auch in Deutschland, da muss man gar nicht bis zur Demo warten. Man hat die Leute schon vorher eigentlich genügend demoralisiert. Und also ich hatte viel mehr, wie soll ich sagen, glaube daran, dass die Leute viel mehr in der Bewegung hält, dass da irgendwie eine größere Bindungskraft ist. Aber was ich biografisch sehen muss, ist, dass ich eigentlich irgendwie ultra nerdig bin und den meisten suchen sich irgendeinen Exit an irgendeiner Stelle. Ich muss es auch nochmal betonen, ich verstehe weder eine dogmatische Anti-Deutsche noch eine dogmatische Anti-USA, Anti-Impf. Leute, ich verstehe die beide nicht. Mir hilft das, das nochmal zu betonen. Das ist mein auch feministischer Politikansatz, der ist immer direkt, unmittelbar, situativ angebunden an Erfahrungen, die ich habe. Wenn hier auf dem Bahnsteig ein russischer Mensch mit einem ukrainischen Menschen eine Prügelei anfängt, ist mein Interesse, die Prügelei zu beenden und nicht zu klären, wer von denen das Recht dazu hatte. Lauf durch meinen Alltag. Ich begegne so vielen Leuten mit so vielen komischen Einstellungen. Die haben die alle in unterschiedlichen Bereichen. Ich habe die auch. Und das ist erstmal die Grundlage, gastfreundlich, großzügig, bereit, den Leuten zuzuhören und darin die Solidarität aufzubauen. Genau darin. Und die braucht auch nicht über alle Bereiche sich spannen, aber ich kann die fühlen, genau, die ist auch affektiv irgendwie real, was für mich auch ein wichtiger Punkt ist, um aufzupassen, nicht in eine autoritäre Linke zu rutschen, ist vielleicht auch zu gucken, dass man den Affekt nicht ganz weggenommen hat und denkt, genau, irgendwer hat immer recht, sondern dabei bleibt mit seinem Körper auch, aufgrund der vielen Leerstellen, die in diesen Gesprächen sind, da eine große Quelle der Hoffnung und auch des Optimismus für mich drin ist, über Zusammendenken von all diesen verschiedenen Wissensformen und auch zeitgenössischer, dekolonialer, feministischer und so weiter Kritik, lässt sich eine kritische Theorie machen, mit der man in der Lage ist, in diesen Widersprüchen zu bleiben und sich selber aus der Verantwortung zu nehmen, den Schiedsrichter oder die Hohepriesterin spielen zu müssen. Und unser Verortetsein in einer Bewegung, auch wenn die Sachen auseinanderfliegen, uns immer wieder zu vergewissern, es gibt ganz viele Leute überall, die denken genauso, die sind genau in diesen Positionen und die haben dazu keine verhärteten Meinungen und trotzdem emanzipatorisches Interesse. Und die wollen wir irgendwie versammeln, schon unter der Voraussetzung, dass die hier in der deutschen Linken arbeitenden Fraktionen von ihren jeweiligen polemischen Härten zumindest ab und zu mal Abstand nehmen. Sie erstmal auch im ganz praktischen, wirklich einen ganz wichtigen Weg für eine deutsche, weiße deutsche Linke, wirklich darauf zu achten, wie hegemonial deren normalitärer Rassismus in solchen Strukturen eben ist und wie viel Ausschluss eben passiert, bevor die Leute überhaupt durch die Tür kommen. Oft sind es auch irgendwie außenseiterische Positionen, die man diese Offenheit haben. Zu der einen Gruppe gehöre ich ein bisschen, bin als Frau zu der Gruppe gegangen, aber als schwarze Frau war ich dann da doch nicht willkommen und so weiter. Also es ist eben viel, was man schon vorher gar nicht erst reinlassen will in diesen Raum.
0: Die möchte ich mich ausdrücklich anschließen und mich schon mal bedanken für deine Offenheit und deine Gastfreundlichkeit. Gastfreundlichkeit hat ja auch Lüstelire in der letzten Sendung schon vorgeschlagen. Gastfreundlichkeit und Großzügigkeit. Und auch Mackenzie Walk schlägt im Mai 2026 in E-Flux unter der Überschrift ein Hoch auf den Feminismus Ähnliches vor und schreibt, als Kommunistin oder Feministin kann man sich leicht in der Sprache der Negation verfangen und sich über das definieren, wogegen man ist. Das ist zermürbend. Es erfordert Stärke, Klarheit und Härte. Negation erzeugt eine Zeit höchster Anspannung, in der man ständig zur Rechenschaft gezogen wird. Wenn auch nicht inhaltlich, kann man dem faschistischen Feind doch in der Haltung zu ähnlich werden, zum Nachahmer und zum Doppelgänger seiner Strategien und seines Stils. Man muss vorsichtig sein. Es gibt einen Mikrofaschismus, der in jedem Wunsch schlummert. Wir haben hier in der Sendung von einer außerparlamentarischen, aktivistischen Position aus gesprochen und agiert. Wir beharren darauf, dass diese Position nicht nur Potenzial ist, sondern auch korrektiv sein kann, weil sie uns eben ein loseres, ein ungerichteteres Sprechen ermöglicht. Wir ermöglichen uns das selber, wir können uns das ermöglichen. Wir müssen das aber wollen und das ist eine Entscheidung, die jede von uns trifft oder eben auch nicht trifft. Vielleicht eine Minute am Tag trifft, dann wieder nicht, am nächsten Tag 3 Minuten. Aber wir haben die Möglichkeit, uns Angstfreiheit zu ermöglichen. Tschüss!
2: Tschüss!
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13: 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Und damit hallihallo und herzlich willkommen bei Radio Blau, dem freien Radio in Leipzig. Und uns könnt ihr hier auf UKW empfangen. Im Süden unter 99,2 MHz, in dem Osten unter 89,2 MHz und im Norden unter 94,4 MHz. Der Livestream im Internet, der läuft die ganze Woche rund um die Uhr unter stream.radioblau.de. Und unsere Sendezeiten hier auf UKW sind so wie heute montags bis freitags 18 bis 23 Uhr und am Wochenende Samstag und Sonntag 12 bis 24 Uhr. 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

0: Also selbst, wenn ihr da auf dem Gehweg steht und hochschaut, dann steht da die 62, die 64, jetzt habe ich selber schon fast gesagt, falsch gesagt. Und wir befinden uns nämlich im Hinterhaus von dieser 64. Und jetzt geht's los mit dem Programm, beziehungsweise für die anderen, die im Webstream hören, geht's weiter mit dem Programm. Und zwar mit Jung und Blau. Und danach haben wir noch die aktuelle Sendung für euch, bevor es dann wieder mit dem Programm weitergeht. Viel Spaß!
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4: Hallo, wir sind die Klasse 7D aus Markranstädt. Wir haben ein Projekt zum Thema Lärm und Stille gemacht.
5: Wir haben Straßenumfragen gemacht, Beats gebaut und dazwischen gibt es auch Musik. Viel Spaß beim Zuhören.

0: Hallo, hier sind Fabian und Lea. Wir haben heute eine Straßenumfrage gemacht über das Thema Lärm.
1: Welchen Lärm produzieren Sie im Alltag und wie können Sie das beschreiben?
2: Wenn der Staubsauger an ist und wenn ich klassische Musik höre.
3: Ich überhaupt nicht. Ich habe kein Auto, kein Motorrad.

0: nicht. Ich laufe, Sie sehen es, kein Lärm.
1: Ja, ne, Staubsaugen, Fernsehen gucken, Küchenmaschine, Mixer, ganz normaler Lärm. Anderen mache ich nicht.
2: Ich mache gar keinen Lärm, ich brauche viel Ruhe. Und ich mache auch in meinem Alter keinen Lärm mehr. Und lautes Radio hören wir auch nicht. Also, bei uns ist keine Lärmbelastung für andere. Höchstens, wir kriegen es mal ab.
3: Das Übliche. Es macht alles Krach, selbst die Spülmaschine macht Krach. Wenn sie Wasser nimmt, auch wenn bei der Auswahl darauf geachtet habe, das ist vor über 20 Jahren gewesen. Heute gibt es noch leisere Geräte.
4: Ich mache überhaupt keinen Lärm. Das ist am meisten auf diesen blöden Dings, weil die Fußwege so uneben sind.
5: Im Alltag, ich furze viel. Das heißt, es kommt hinten bei mir raus, manchmal laut, manchmal leise, manchmal lang, manchmal kurz. Und manchmal riecht es dann auch schlecht, das hat dann nichts mit dem Lärm zu tun. Aber ja, das stört auch viele.
6: Danke, dass ihr uns zugehört habt. Wir wünschen Ihnen noch einen schönen Tag.

0: Hallo, wir sind Robert,
1: Zoe,
2: Timmy
0: und gehen auf die Oberschule Markranstädt und haben uns mit dem Thema Lärm und Stille beschäftigt. Dafür sind wir auf die Straßen gegangen und haben gefragt, was für sie Lärm im Alltag ist und warum.
3: Was ist für sie Lärm im Alltag?
4: Baustellenlärm.
5: Und warum empfinden sie das so?
4: Weil es laut ist.
6: Ja gut, an der Hauptstraße ist halt relativ laut, aber ansonsten geht es eigentlich.
7: Und warum?
6: Na gut, Verkehr haben wir ja halt die ganze Zeit, Straßenbahnen, Autos, hin und her, LKWs. Aber wenn man jetzt ein bisschen weiter weg von den Hauptstraßen geht, geht es eigentlich da ist mir so.
8: Lärm, ja. Zum Beispiel, wenn es nach 22:30 oder nach 22:30 abends ist auf den Straßen.
7: Und warum?
8: Warum? Weil das nicht nötig ist. Ja, man kann sich da ruhig und ordentlich verhalten.
0: Ihr habt ja gerade die Umfrage gehört und wir haben uns hier selber auch noch drüber beschäftigt und uns ist eingefallen, zum Beispiel Lehrer, die schreien. Was haltet ihr davon, Zoe und Timmy?
1: Ich finde, wenn man zum Beispiel, nicht die Hausaufgaben hat oder so, fangen die halt an, immer direkt zu meckern und verstehen uns Schüler halt auch nicht, dass wir es zum Beispiel vergessen haben oder es einfach nicht verstanden haben.
9: Oder auch, wenn man kurz einen Mitschüler fragen möchte, was gerade die Aufgabe ist oder die Seite, wo man es nicht verstanden hat, dass man dann direkt angeschnauzt wird und dann den Lehrer fragen soll. Und wenn man den Lehrer fragt, wird man dann angeschnauzt, dass man nicht zugehört hat. Und wenn der Lehrer halt genuschelt hat und es nicht verstanden hat, wird man halt immer wieder angeschnauzt und das ist nicht okay.
0: Oder zum Beispiel bei Arbeiten, wenn man die Unterschrift nicht dafür hat am ersten Tag, weil wir nur einen Tag Zeit hatten, dann kriegen wir auch immer direkt Anschiss. Man fühlt sich dann nicht so gut, man fühlt sich so unterdrückt.
9: Oder angegriffen.
1: Und wir haben auch selber festgestellt, dass wir Kinder selber sehr viel Lärm produzieren. Zum Beispiel, wenn wir Kinder mit Musikbox durch die Stadt fahren, was bei uns in Markranstädt in der Umgebung sehr oft passiert.
0: Zum Beispiel am Köckwitzer See oder so. Oder auch beim Zocken produzieren wir Lärm. Wenn wir rumschreien oder beleidigen.
9: Oder auch in der Schule oder wenn man Böller oder Raketen anzündet an Silvester oder nicht an Silvester.
0: Ich finde, Silvester sollte nicht verboten werden, weil es macht Spaß und es ist schon eine Tradition seit mehreren Jahren und man sollte es einfach nicht verbieten.
9: Also, ja, ich stimme Robert dabei der Aussage zu, man sollte es nicht verbieten, weil es macht ja sehr vielen Leuten Spaß. Es stört ja eigentlich so gut wie keinen, außer es gibt Leute, die schlafen müssen oder die Tiere haben, da ist es nicht so gut in der Umgebung von den Tieren oder bei den Leuten, die schlafen, Böller oder sowas zu zünden.
1: Und man sollte aufpassen bei Böller, zum Beispiel man sollte keine Böller in der Hand anzünden oder sie so schnell wie möglich wegwerfen aus der Hand, aber sonst ist eigentlich Silvester auch nicht so deep für mich.
0: Oder auch nicht selber bauen. Macht's ja. Nicht.
1: Nein, nicht
9: machen. Gute Idee, diese nix.
1: Wir haben uns auch die Frage gestellt, ob wir eher Lärm im Alltag erleben oder eher Stille.
0: Also ich würde sagen, wir haben mehr Lärm im Alltag, weil wir haben ja von Montag bis Freitag Schule. Und man hat da ja immer Lärm und bei Feiertagen zum Beispiel am Wochenende geht man ja meistens mit Freunden raus. Und dann durch die Musikboxen entsteht der Lärm. Oder wenn man ein bisschen Spaß hat und dann mit Böllern oder sowas macht, dann entsteht ja auch nochmal Lärm.
9: Bei mir ist es eher so, ich bin ein Mensch, der nicht unbedingt gerne rausgeht mit Freunden oder sowas. Deswegen ist bei mir eher Stille, außer wenn ich halt am Zocken bin oder sowas, dann ist es halt schon mehr Lärm. Aber im Relativen, im Alltag ist es eher mehr Stille als Lärm.
0: Danke fürs Zuhören, das war unser Beitrag über Stille und Lärm.
1: Tschüss. Tschüss.

0: Hallo, wir sind Luis und Jasmina von der Oberschule Markranstädt und wir hatten in der Hörfunkwerkstatt einen Projekttag. Wir sind auf die Straße gegangen und haben Leute gefragt, wo sie Stille im Alltag brauchen. Guten Morgen, wir haben eine Umfrage für Sie. Wir sind von Radio Blau. Wir wollten Sie fragen, wann brauchen Sie im Alltag Stille?
1: Wenn ich auf dem Friedhof bin, dann brauche ich Stille. Vorher nicht, vorher will ich erleben.
2: Okay.
1: Ich lebe deswegen und wohne in Connewitz. Okay. Und das gefällt mir, weil hier immer was los ist. Also ich brauche immer ein bisschen Trubel, Jubel und das ist meine Einstellung.
3: Wenn meine Studenten, die bei mir Deutsch lernen, mich den ganzen Tag beschäftigt haben und ich vom Sport wieder zurückkomme wie jetzt, und da brauche ich manchmal Stille des Nachts. Aber in Connewitz ist das manchmal nicht möglich, weil da sehr beliebte Straßen sind. Aber so ab um 2 in dem Morgen ist es ruhig. Da ist es hier wie auf dem Dorf. Aber ich lebe gern in der Stadt.
4: Zum Beispiel, wenn ich für Schule lerne, zum Beispiel irgendwie so Mathe oder so. Oder wenn ich so schlafen will oder in der Bibliothek bin.
5: Um für die Schule zu lernen.
6: Nach der Arbeit, wenn ich mal alleine sein will, wenn ich mit vielen Leuten abgehangen habe, dann brauche ich Stille.
7: Das waren die Antworten der Leute in Connewitz. Und jetzt frage ich dich, Jasmina, wo brauchst du denn Stille in deinem Alltag?
0: Wenn ich von der Schule wieder nach Hause komme und ich dann halt eben meistens dann erschöpft bin und dann brauche ich halt eben meine Ruhe. Und du?
7: Ich brauche meine Ruhe, wenn ich lerne und schlafen gehe. Manche Leute brauchen Stille in ihrem Alltag, aber manche Leute brauchen auch Lärm. Jasmina, wann brauchst du Lärm in deinem Alltag?
0: Also, wenn ich Musik höre, ich höre meine Musik gerne laut. Und Lärm bräuchte ich eigentlich nur, wenn ich Musik höre und ja, sonst nicht. Und wann brauchst du deinen Lärm?
7: Ich brauche auch Lärm, wenn ich Musik höre. Lärm ist sozusagen essentiell, wenn du Musik hörst.
0: Danke fürs Zuhören.
7: Und einen schönen Tag noch.

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1: Leipzig boomt. Fast 100.000 Menschen sind in den letzten 10 Jahren hierher gezogen. Und das bringt natürlich auch Konsequenzen mit sich. Eine Sache wird immer knapper. Und zwar der Wohnraum.
2: Man muss da irgendwie Glück haben, hatte ich das Gefühl, irgendwie da jetzt ausgewählt oder in der engeren Auswahl zu stehen, dass halt immer diese Masse an Menschen da war, die dringend eine Wohnung gebraucht haben.
1: Der Trend ist aber tatsächlich gar nichts Neues. Seit den 2010ern schon wächst Leipzig, und zwar ununterbrochen. Was lange aber sehr entspannt lief, das wird heute immer mehr zum Problem.
3: Leipzig kam ja, ich sag mal ein bisschen in die 2010er, eher aus einem sehr, sehr entspannten Wohnungsmarkt. Also wir hatten sehr niedrige Mieten, wir hatten immer noch hohe Leerstände hier in der Stadt. Und das hat sich in den letzten Jahren einfach abrupt verändert.
1: Also wird gebaut, und zwar nicht gerade wenig. 300 bis 400 Neubauten werden so im Durchschnitt in Leipzig pro Jahr fertig. Viele davon werden aber scharf kritisiert, seien zu teuer und nicht für die Leute in der Stadt gedacht. Andere hingegen versuchen genau dazu eine Alternative darzustellen.
4: Wir sind mit dem hehren Ziel da losgetreten, bezahlbaren Wohnraum zu schaffen. Ich glaube, das ist die Grundidee. Wir wollen bezahlbaren Wohnraum schaffen in der Stadt, wo es halt immer schwieriger wird, den zu finden.
1: Die Wohnungssituation in Leipzig, die ist vielseitig, so wie die Stadt selbst eben auch. Um das alles ein bisschen besser zu verstehen, habe ich mit unterschiedlichen Leuten drüber gesprochen. Übers Wohnen in Leipzig. Ich bin Paula Bültemann und ihr hört Radio Blau.
2: Ich bin Marie, ich bin 26 Jahre alt, wohne aktuell in Reutnitz in Leipzig und studiere jetzt im Master Bauingenieurwesen an der HTWK.
1: Marie hat mich in ihre WG eingeladen. Hier sitzen wir zu zweit auf dem Sofa und sie erzählt mir von ihrer Wohnungssuche im letzten Jahr. Und dann erzählt sie mir auch, dass Leipzig eigentlich gar nichts Neues für sie war. Tatsächlich hat sie schon mal für 6 Monate für ein Praktikum hier gewohnt. Und die Zeit, die hat ihr gezeigt, ich muss hier auf jeden Fall noch mal hin.
2: Die Stadt hat mir einfach so gut gefallen, die Atmosphäre, die Leute. Und deswegen habe ich gedacht, hier muss ich noch mal herkommen für mein Masterstudium.
1: Gesagt, getan. Marie hat sich damals beworben und auch einen Platz für ihren Master erhalten. Sie erinnert sich noch sehr gut daran, wie das damals eigentlich alles ablief. Es ist ein warmer Tag. Marie sitzt zu Hause in der Küche und prüft bei ihrem ersten Kaffee das Online-Portal, so wie jeden Morgen. Aber dann ist sie auf einmal da. Die Zusage. Marie guckt in ihr Mailfach und ihr wird klar, sie hat den Masterplatz in Leipzig. Sie ist super happy und schnell, denn direkt im Anschluss beginnt sie auch die Wohnungssuche. Aber sie erzählt mir, die Freude hielt leider nicht lang an, weil eine Wohnung in Leipzig zu finden dann auf einmal richtig schwer war.
2: Man hat viel, sag ich mal, Zeit auch dafür gebraucht, eben gewisse Nachweise zu organisieren, dann nicht mal irgendwie eine Kurzrückmeldung zu bekommen. Also teilweise kam dann, sag ich mal, fast 4 Monate später mal eine Nachricht reingeflattert, wenn überhaupt eine Nachricht reinkam. Das fand ich schon sehr, sehr frustrierend.
1: Regelmäßig fuhr Marie zwischen Würzburg und Leipzig hin und her. Manchmal hat sie diese Reise für nur eine Besichtigung auf sich genommen. Und das hat natürlich richtig viel Zeit gekostet. Ein Tag auf Wohnungssuche sah dann für sie ungefähr so aus.
2: Also ich weiß noch, einen Tag hatte ich, da bin ich relativ früh morgens aus Würzburg losgefahren mit dem Zug. dann nach ein paar Stunden angekommen in Leipzig, oft dann halt eben durch ganz Leipzig gefahren, eben die Besichtigung, die dann meistens tatsächlich nur so 10, 15 Minuten ging, dann vor Ort festgestellt, dass 10, 15 andere Menschen auch da sind, dass es dann eine offene Besichtigung war. Und man hat halt immer jedes Mal nur gemerkt, so okay, da sind viele Leute da, da sind viele Leute, die die Wohnung gerne haben möchten. Und mein Tag bestand dann meistens darin, dass ich dann nachmittags dann wieder nach Hause gefahren bin. Mit keinem guten Gefühl.
1: Die Zeit rennt Marie davon. Der Studienstart rückt immer näher, aber sie findet einfach keine Wohnung. Marie fängt daraufhin an zu zweifeln, ob das überhaupt noch rechtzeitig was wird und dann, ob sie den Master denn überhaupt machen soll. Der Plan zu studieren in Leipzig, der steht auf der Kippe. Es ist ein ganz normaler Nachmittag. Marie ist auf dem Rückweg im Zug aus Leipzig. Sie hat nämlich eine Besichtigung hinter sich, die lief aber nur so mittelmäßig gut. Also schreibt sie in ihrer Instagram-Story, dass sie noch weiterhin auf Wohnungssuche ist. Vielleicht meldet sich ja irgendjemand. Sie legt ihr Handy danach auf den leeren Platz neben sich und kurz darauf fängt es an zu vibrieren. Eine Nachricht. Ihre alte WG aus ihrem Praktikum hat ihr geschrieben. Sie sagen, in der WG wird ein Platz frei. Eine Mitbewohnerin zieht aus. Marie könnte erstmal als Notlösung unterkommen. Und so beginnt sie nachzudenken. Eine WG, das war eigentlich keine Option mehr für sie. Andererseits denkt sie, dann hätte sie jetzt was Festes. Und so denkt sie sich kurzerhand, ach, ich sag einfach zu. Heute, ein paar Monate später, wohnt Marie noch immer in der WG. Und während sie mit mir spricht, kochen ihre Mitbewohnerinnen in der Küche was zu essen. Ich bin übrigens auch eingeladen. Während des Essens merke ich, die drei lachen richtig viel zusammen. Es wirkt super harmonisch und Marie einfach total glücklich. Das hat sie mir auch bestätigt.
2: Unsere Atmosphäre hier ist total toll. Man kann sich hier richtig wohlfühlen. Jeder hat sein Zimmer, jeder hat seinen Space, aber trotzdem würde ich mal sagen, ist eine sehr schöne Wohngemeinschaft.
1: Nach einer eigenen Wohnung sucht Marie gerade nicht, aber der Wunsch nach irgendwie etwas Eigenem, der ist noch da. Für die Zukunft aber irgendwann. Noch hat das Zeit. Trotz Startschwierigkeiten, bei Marie ist doch noch alles gut gegangen. Ihre Geschichte regt trotzdem zum Nachdenken an. Man fragt sich schnell, ist es ein Einzelfall oder ist es mittlerweile schon normal auf dem Wohnungsmarkt? Um diesen etwas besser einzuschätzen, habe ich jemanden gefragt, der sich auskennt. Und zwar Herrn Dr. Koschi vom Amt für Wohnungsbau und Stadterneuerung.
5: Ja, danke, dass Sie sich Zeit für meine Fragen genommen haben. Ich würde direkt mal anfangen. Ich habe in meiner Recherche gesehen, 100.000 Menschen sind in nur 10 Jahren nach Leipzig gezogen. Woher kommt das denn, dass so viele Leute nach Leipzig ziehen wollen?
3: Naja, Leipzig ist auf jeden Fall eine sehr attraktive Stadt. Das haben die letzten Jahre gezeigt. Und es gibt natürlich verschiedene Bevölkerungsgruppen, die aktuell nach Leipzig ziehen. Also es gab vor allem 2015 und 2022, das waren die beiden einwohnerstärksten Jahre. Das waren natürlich vor allem Zuzüge durch Geflüchtete aus Syrien und aus der Ukraine. Das sind natürlich ganz andere Beweggründe als zum Beispiel Menschen, die zum Beispiel aus Jobgründen nach Leipzig ziehen. Also es gibt immer noch viele junge Menschen, die für ihre Ausbildung oder für ihr Studium nach Leipzig kommen. Auch das ist eine wichtige Zielgruppe, weil das natürlich die sind, die man auch hofft, hier langfristig zu halten. Ansonsten ist es sehr unterschiedlich. Es sind vor allem eher junge Menschen natürlich, die nach Leipzig ziehen. Und in dieses Umland haben wir eher eine gegenläufige Bewegung. Das heißt, es sind vor allem junge Familien. Das sieht man am Altersdurchschnitt der Wegzüge. Das heißt, wir haben eine klassische Suburbanisierung, in dem eben Menschen in der Phase der Familiengründung dann doch das Einfamilienhaus im Umland bevorzugen. Aber in der Summe ist es natürlich ein starkes Wachstum weiterhin. Ja.
5: So ein großes Wachstum, das hat ja bestimmt auch Auswirkungen und Herausforderungen. Also das ist ja doch auch relativ einmalig, so wie in Leipzig. Was bedeutet das denn für Sie konkret hier in der Stadtentwicklung?
3: Ja, also man spricht tatsächlich von Wachstumsschmerzen in dem Zusammenhang. Es ist natürlich von der Stadtspitze auch gewünscht, dass das weitere Bevölkerungswachstum hier auch generiert wird. Aber es hängen natürlich auch große Herausforderungen damit zusammen. Und das ist natürlich eben auch ein direktes Resultat aus diesen Bevölkerungszahlen. Und das ist eben mein Thema. Direkt mit dem Wohnungsmarkt hängt das natürlich auch stark zusammen. Also die Leerstände sind weitgehend abgeschmolzen. Es gibt noch kleinere Bestände, aber das ist eigentlich eine Reserve, die jede Stadt braucht, um zum Beispiel Umzüge und so weiter oder Sanierungsmaßnahmen kompensieren zu können. Das heißt, alles, was wir zukünftig noch auf dem Wohnungsmarkt an Wachstum unterbringen müssen, ist eigentlich vor allem Neubau nötig. Und da hat man eben die großen Herausforderungen, hohe Baukosten, eine abnehmende Flächenverfügbarkeit, auch Widerstand innerhalb der Bevölkerung, weil natürlich auch bestimmte Freiräume eine Qualität dieser Stadt darstellen. Also wenn wir jetzt jede letzte Grünfläche innerhalb der Stadt zubauen, dann ist das natürlich auch für die Lebensqualität und für die Situation der dort schon angestammten Bevölkerung natürlich auch negativ. Und deswegen kann man auch nachvollziehen, dass das nicht auf so viel Gegenliebe stößt.
5: Ich habe dann beim Nachlesen dazu gesehen, wenn wir jetzt bei diesen 100.000 Menschen bleiben, die jetzt hergezogen sind, in derselben Zeit sind nur knapp 20.000 Wohnungen gebaut worden. Sie meinten schon, dass es auch viel freien Wohnraum gab. Wie sah denn damals der Wohnungsmarkt so aus und wo entwickelt sich der jetzt hin, wo das knapp wird?
3: Also genau, also in den letzten Jahren war es tatsächlich so, dass ein Großteil der neuen Haushalte, die hier in die Stadt gekommen sind, im Bestand untergebracht werden konnte. Also wir haben da schöne Zahlen. Etwa zwei Drittel dieser neuen Bevölkerung wurden durch Sanierung von Bestandsgebäuden oder Leerstände, die ohnehin verfügbar waren, kompensiert. Und nur etwa ein Drittel dieser neuen Bevölkerung musste nur neuer Wohnraum im Neubau oder durch Aufstockung, Dachausbauten und so weiter geschaffen werden. Daher kommt diese relativ niedrige Zahl von 20.000 Wohneinheiten bei so einem starken Bevölkerungswachstum zustande. Jetzt haben wir Leerstandszahlen, die eben nahe an eine Vollbesetzung gehen. Und die Leerstände, die wir jetzt noch haben in der Stadt, die sind nicht so ganz einfach zu reaktivieren. Das sind häufig Häuser, die schon sehr lange leer stehen. Das heißt, oft ruinös sind, bei denen vielleicht manchmal die Eigentumsverhältnisse nicht ganz geklärt sind. Oder da, wo es andere Gründe gibt, warum die noch leer sind. Das heißt, alles, was jetzt an Einwohnerzuwachs kommt, muss im weitesten Sinne im Neubau versorgt werden.
5: Wenn ich jetzt mal ganz kurz bei dem Thema Neubau bleiben kann, gegenüber Neubauprojekten hört man ja auch häufig lautere Gegenstimmen, würde ich mal sagen. Das heißt, dass die schönen Kieze bebaut werden mit Wohnraum, den in den meisten Fällen sich eh keiner leisten kann. So ungefähr lautet die Kritik. Was würden Sie dem entgegenbringen? Oder ist das vielleicht auch berechtigte Kritik?
3: Also ich kann die Kritik grundsätzlich erstmal nachvollziehen, weil natürlich jedes Neubauprojekt für die betroffenen Personen im Quartier erstmal einen Verlust von Qualitäten auch mit sich bringt. Also es sorgt dafür, dass quasi Freiflächen bebaut werden, es sorgt dafür, dass es mehr Verkehr gibt. Aber natürlich brauchen wir neuen Wohnraum. Ich hatte das ja schon dargestellt. Und wir müssen natürlich auch schauen, dass für diese Neubauprojekte geeignete Standorte gefunden werden. Also ich halte es für schwierig, die allerletzte Grünfläche in einem sehr attraktiven Gebiet jetzt zu bebauen. Aber es gibt durchaus noch einige Standorte in der Stadt Leipzig, wo durchaus noch Neubau möglich ist. Und da haben wir in Leipzig größere Möglichkeiten als in anderen vergleichbaren Städten. Also zum Beispiel auch in den Großwohnsiedlungen, Grünau oder Paunsdorf oder auch andere Gebiete. Da gibt es durchaus noch große Potenziale. Und ich glaube, das sind auch die Stadtteile, wo wir unseren Fokus drauf setzen sollten und jetzt nicht unbedingt jede kleine Bebauung noch in die Südvorstadt oder nach Plagwitz oder wo eben wirklich schon sehr viel geschehen ist in den letzten Jahren.
5: Also da jetzt mal ganz konkret reingefragt, kann man vielleicht an der Stelle direkt auch von Gentrifizierung sprechen? Das ist ja ein Ausdruck, der häufig medial genutzt wird. Wird der dem Leipziger Wohnungsmarkt gerecht oder eher noch nicht?
3: Also da kann man tatsächlich Leipzig nicht als Ganzes sehen, sondern es gibt ganz unterschiedliche Ortsteile mit verschiedenen Charakteristika. Es gibt verschiedene Eigentümerstrukturen. Man kann das nicht so pauschal sagen, sondern jeder Fall ist da ein bisschen einzeln zu betrachten, je nachdem, welche Lage, was die Voraussetzungen sind. Aber es gibt durchaus Verdrängungsmechanismen in Leipzig. Das merken wir immer wieder. Es gibt starke Mietsteigerungen, es gibt Eigenbedarfskündigungen, es gibt auch das Thema Zweckentfremdung, zum Beispiel Wohnraum, der für Kurzzeitvermietung genutzt wird, für Ferienwohnungen. Und das sind durchaus alles Mechanismen, die man unter diesem Gesamtbegriff Gentrifizierung zusammenfassen kann. Der hat ganz unterschiedliche Phasen und Strukturen, also das ist auch ein Überbegriff, der auch politisch sehr stark aufgeladen ist. Aber durchaus haben wir diese Fälle und die Stadt versucht auch mit einigen Maßnahmen dagegen zu wirken. Also es gibt zum Beispiel seit September die sogenannte Zweckentfremdungssatzung, mit der zum Beispiel gegen den spekulativen Leerstand, aber auch gegen die Kurzzeitvermietung von Wohnraum vorgegangen werden kann. Es gibt die sozialen Erhaltungssatzungen, insgesamt 9 in der Stadt, vor allem in den Gebieten, wo Mietpreissteigerungen in den letzten Jahren sehr stark zu erkennen waren. Und in diesen Gebieten wird zum Beispiel der Standard, in dem saniert werden darf, begrenzt, damit es eben nicht zu diesen starken Mietpreissteigerungen kommt.
5: Wie viele Möglichkeiten hat die Stadt da denn auch gezielt im Neubau von Wohnungen vielleicht auch beizutragen, zu unterstützen bei Wohnungsbauprojekten, vielleicht auch sozialen Wohnungsbauprojekten? Gibt es da Möglichkeiten? Und wenn ja, wie sehen die so ungefähr aus?
3: Auf jeden Fall. Also es ist ein ganz wichtiger Handlungsstrang für die Stadt, dass wir eben die gemeinwohlorientierte Wohnungswirtschaft auch stärken wollen. Das sind vor allem Genossenschaften, aber auch verschiedene Initiativen mit Sozialträgern, die eben genau diesen bezahlbaren Wohnraum für verschiedenste soziale Gruppen schaffen. Das ist total wichtig. Wir haben als Stadt auch seit 2017 ein Beratungsnetzwerk zu dem Thema. Das heißt, Gruppen können auch hier zum Netzwerk Leipziger Freiheit kommen und gemeinsam mit den Kollegen Konzepte entwickeln und bekommt da auch Hilfe von einem ganzen Pool an Fachberatern, die dort unterstützen.
5: Ich würde an der Stelle langsam zu einem Ende kommen und davor Sie aber ganz gerne noch mal was Persönliches fragen. Wir haben ja jetzt auch schon viel darüber gesprochen, wie die aktuelle Lage ist, wie sich das alles so in Zukunft verhalten wird. Haben Sie denn so eine Vorstellung davon oder einen Wunsch für die Entwicklung der Stadt Leipzig?
3: Also ich wünsche mir sehr, dass Leipzig in den nächsten Jahren diese Vielfalt, die sie ja auch ausmacht, die Stadt, und die sie ja auch attraktiv gemacht hat, dass so viele Menschen in den letzten Jahren hierher gezogen sind, da wünsche ich mir, dass Leipzig diese Vielfalt beibehält, eben eine große Diversität zeigt und alle Menschen hier in der Lage sind, sich auch weiterhin mit Wohnraum zu versorgen. Das heißt, wir brauchen natürlich neue Wohnungen, aber wir brauchen vor allem in bestimmten Segmenten und für bestimmte Bevölkerungsgruppen diese Wohnungen. Und da wünsche ich mir, dass wir eben gezielt dort unseren Fokus drauf legen, um diese Attraktivität für alle auch beizubehalten. Und ich glaube, das macht es aus. Und Wohnraum ist nicht nur eine quantitative Frage, sondern auch eine qualitative.
1: Gespräch mit Herrn Dr. Koschi ist klar geworden, Leipzig braucht mehr Wohnungen. Vor allem durch Neubau. Aber nicht irgendwelche Wohnungen. Wenn sie für alle sein sollen, dann sollen sie bezahlbar, solidarisch und lebendig sein. Das ist der Anspruch. Klingt gut, aber irgendwie auch ein bisschen abstrakt. Wie kann so ein Neubau aussehen, der nicht verdrängt, sondern Vielfalt erhält? Ich habe dazu recherchiert und bin dabei auf ein Projekt gestoßen. Leica. Ein Neubau mitten in Connewitz mit großen Zielen. Ökologisch, barrierefrei und sozial. So stellen sie sich ihr Haus vor. Bisher sieht man aber nur eins, eine große Baustelle. Die hat mir Wiebke gezeigt. Sie ist Mitglied bei Leica und hat mir erklärt, was genau dort eigentlich in Connewitz gebaut werden soll.
4: Das soll ein Haus entstehen auf 5 Etagen. 80 Menschen sollen da drin Platz haben. Mehr als die Hälfte von den Wohnungen werden Sozialwohnungen sein. Wir wollen Raum für Gemeinschaft schaffen. Also deswegen ist das ist eine der Grundideen dieses Hausprojektes, dass im Erdgeschoss eine Kantine entsteht. Das sagt schon der Name, Leica, Leipziger Kantine. Das soll ein Ort sein für alle in diesem Viertel und auch über das Viertel natürlich hinaus, die sich da treffen. Die Idee ist, dass man sich da auf einen günstigen Mittagstisch trifft und irgendwie ins Gespräch kommt.
1: Eine schöne Idee, vielleicht aber auch eine gefühlte Verantwortung. Vor dem Bau stand hier nämlich ein beliebter veganer Imbiss, Atacolypse. Der musste jetzt für das Vorhaben in Connewitz weichen. In Zukunft soll stattdessen der Mittagstisch für alle hier den Kiez bereichern. Und auch der Park, in den wir uns inzwischen gesetzt haben, der direkt an die Baustelle grenzt, der muss natürlich auch im Plan mitbedacht werden. Das findet auch Wiebke.
4: Ich meine, unser Grundstück ist direkt neben Herderpark. Das ist, wer sich in Connewitz auskennt, der Herderpark ist ein Ort, da kommen Menschen zusammen, da ist immer was los. Im Sommer auf jeden Fall, im Winter auch, da sitzen immer Leute. Und das soll natürlich auch weiterhin so sein. Und das Schlimmste, was wir machen könnten, ist ja sozusagen mit unserem Haus, dass da so eine Wand entsteht. Das wollen wir natürlich absolut vermeiden. Deswegen soll das eigentlich gerade auch dieses Erdgeschoss natürlich auch so ein Treffpunkt sein.
1: Da ist der heikle Punkt. Neubau hat in Leipzig oft ein schlechtes Image. Große Investoren, große Projekte und am Ende eben auch große Preise. Wiebke kann die Kritik total verstehen, sagt aber auch, es ist eben super wichtig, sich das Projekt anzuschauen. Gerade sozialer Wohnungsbau ist in Connewitz super wichtig. Das letzte Mal Sozialwohnungen sind hier vor Jahrzehnten gebaut worden, sagt sie mir.
4: Das Grundstück war zur Ausschreibung, also da wäre auf jeden Fall, wäre da was gebaut worden. Ich sag mal, ich bin froh, dass wir da bauen können, ne? Weil wenn man sich umguckt, viele Neubauten, die es so in der Stadt gibt, die sind so, ich lehne mich mal aus dem Fenster, die sind einfach nicht bezahlbar. Die sind nicht für Menschen gedacht, die in dieser Stadt wohnen, vielleicht nicht so viel Einkommen haben und plötzlich sind da Mietpreise, die sich keiner leisten kann. Mit, ich sag mal, dem Parkplatz in der Tiefgarage und so. Ne? Also was wir ja in so einer Stadt vielleicht brauchen, ist ja auch günstigen Wohnraum.
1: Wiebke betont, wie wichtig ihr das eigentlich alles ist. Wohnraum für alle, das ist das Ziel, sagt sie. Deswegen wird das Haus in Connewitz auch komplett barrierefrei gebaut werden. Dann spricht sie auch einen Punkt an, nämlich warum das eigentlich so wichtig ist. Das Thema Barrierefreiheit und soziales Wohnen.
4: Es gibt ja auch eine Schnittmenge von barrierefreiem Wohnen und Sozialwohnungen. Wenn man da mal eine Sekunde drüber nachdenkt, dann merkt man, dass viele Menschen mit Behinderung auch von Armut betroffen sind. Und deswegen ist das ganz, ganz wichtig, dass es Sozialwohnungen gibt, die barrierefrei gebaut sind.
1: Möglich ist so ein Projekt wie Leica aber eben auch nur durch Unterstützung von außen. Da wären zum Beispiel Einzelpersonen, die mit Direktkrediten helfen, aber eben auch ein ganz wichtiger Partner, die Stadt Leipzig. Und für diese Unterstützung ist Wiebke auch ganz besonders dankbar.
4: Also da gibt es Leute, die haben sich viele Jahre sehr stark für uns gemacht und tun es auch immer noch. Und das muss man auch ganz klar sagen, wenn wir diese Unterstützung nicht erfahren hätten, dann würde dieses Projekt heute so nicht realisiert werden. Also ohne eine Unterstützung von der Stadt Leipzig würde das Projekt heute so nicht gebaut werden. Punkt.
1: Da stellt sich mir die Frage, was heißt das konkret? Wiebke hat mir da eine Beispielrechnung mitgebracht. Ganze 26 Euro pro Quadratmeter würde die Miete hier kosten. Also ohne Förderung von Stadt und Land. Und das ist ganz klar eines, unbezahlbar. Aber auch jetzt kosten die Wohnungen, die nicht zum Sozialwohnungsanteil gehören, immer noch über 10 Euro pro Quadratmeter. Das ist eben eine Kostenumverteilung, sagt Wiebke, um den hohen Anteil an Sozialwohnungen überhaupt möglich zu machen. Wer kann, muss dann eben etwas mehr zahlen. In einige der höher bepreisten Wohnungen ziehen Wiebke und die anderen 17 Leica-Mitglieder übrigens auch selbst ein. Im Frühjahr 2027 soll das Haus dann fertig zum Einzug sein. Und spätestens dann sollte es auch hoffentlich nicht mehr so hier klingen.

Wenn man einmal das Gespräch mit Wiebke zusammenfasst, lässt sich sagen, Leica ist ein Pionierprojekt. Es zeigt, Neubau kann auch anders gedacht werden. Sozial, ökologisch, kiezorientiert. Aber so ein Projekt kostet eben auch eine Menge. Eine Menge Zeit, eine Menge Geld, eine Menge Energie der Projektbeteiligten und das über fast 10 Jahre. Ganz klar, das kann nicht jeder stemmen. Und dazu kommt, es braucht eben auch Unterstützung von außen, durch engagierte Leute und durch die Stadt. Es bleibt also spannend zu sehen, wie Projekte wie Leica angenommen werden und sich auch weiterentwickeln. Und wenn man das alles jetzt nochmal etwas größer denkt. Der Wohnungsmarkt in Leipzig, der setzt sich zusammen aus Angebot und Nachfrage. Viele Leute wollen her und ja, das macht's schwerer. In vielen Teilen Leipzigs wird der Platz knapp. Aber es gibt auch noch Angebote und es entstehen auch neue. Vielleicht nicht immer in der beliebtesten Lage, aber so entwickeln sich auch Stadtteile und damit Leipzig als Ganzes. Und hier hat man vielleicht auch mehr Möglichkeiten zur Mitgestaltung. Und ja, auf jeden Fall, es stimmt, nicht jedes Schicksal auf dem Leipziger Wohnungsmarkt ist fair. Und es gibt auf jeden Fall Verdrängung. Aber ich habe Leute getroffen, die mir gezeigt haben, sie lassen sich nicht unterkriegen. Sie suchen sich ihren Platz in Leipzig. Und ich habe auch gesehen, es gibt Menschen in dieser Stadt, die sie gestalten wollen. Und zwar für alle, mit Engagement und mit neuen Ideen. Ich bin gespannt auf die Zukunft und würde sagen, schwarz muss man sie jetzt nicht direkt malen. Aber was ist denn eure Meinung dazu? Oder habt ihr selbst vielleicht noch Geschichten, die ihr teilen möchtet? Schreibt mir doch gerne per Mail an paulas-radioprojekt@web.de. Da kann ich mir das alles in Ruhe durchlesen. Oder, falls ihr gerade online zuhört, könnt ihr auch natürlich einen Kommentar hinterlassen. Das war's von mir. Ich bin Paula Bültemann und ich freue mich, dass ihr mir zugehört habt. Tschüss! An der Stelle möchte ich mich auch noch einmal bedanken für die Unterstützung bei Katja Röckel und Frau Professor Gabriele Hofacker. Die Musik stammt von Hi-Fi John und wurde über freesound.org bereitgestellt. 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
3: Ja, und einen schönen guten Abend in der Sendung Aktuell am heutigen Montag, dem 12. Oktober. Wir haben es genau um 7. Heute auch wieder ganz schöne Themen, denn der literarische Herbst, der hat ja jetzt gestern begonnen, offiziell, wenn auch schon in der Vorwoche, was da gab. Und ja, die Lesungsreihe, die ist ja altbekannt und wird auch dieses Jahr wieder einige Lesende und mit einige Themen, die auch auf der Frankfurter Buchmesse jetzt präsent waren, nach Leipzig bringen. Da habe ich mich mit Nils Kalefant drüber unterhalten, was dieses Jahr so ansteht. Das hören wir. Und außerdem geht es um den Roman von Gerhard Henschel, ein Autor, der auch auf dem literarischen Herbst präsent sein wird. Er hat auch eine neue Folge geschrieben zu seiner Mammutreihe um den Protagonisten Martin Schlosser. Und der wird am Mittwoch zum literarischen Herbst in der NATO zugegen sein, zusammen mit Jochen Schmidt. Dann hören wir noch ein Gespräch mit Angie Sonnemann über ihr Gesprächsformat LE Talk. Das moderiert sie in Leipzig regelmäßig als offenes Gesprächsformat im Isis Erika. Und es geht auch darum, eben um diese Offenheit und ja, um darüber ins Gespräch zu kommen. Außerdem gibt es natürlich Ausgehtipps, denn ja, nicht nur der literarische Herbst, der beginnt jetzt gerade, sondern auch die Jazztage beginnen jetzt gegen Ende der Woche und gehen dann die ganze Folgewoche noch weiter und noch weitere Dinge, die Tage der seelischen Gesundheit und weiteres, was gerade so ansteht. Und wir hören erstmal Musik.

0: Ontology.
1: Ontology von dem Musiker Thea, der wie gesagt am Donnerstag zugegen sein wird in Leipzig in der Spelunke. Die Spelunke befindet sich am linken Gießerradweg, da in der Gießerstraße 16, den linken Radweg entlang und dann ungefähr in der Mitte. Und jetzt geht's weiter mit weiteren Ausgeh-Tipps für die jetzt anstehende Woche, wo der literarische Herbst Einzug nimmt. Auch heute Abend schon, natürlich ab 20 Uhr, kann man zum Beispiel in die Konnewitzer Kammerspiele gehen. Da gibt's ein Gesprächsangebot mit Kerstin Preiwus, die mit Lyrik einerseits, aber auch mit Romanen agiert. Und heute wird sie auch beides gleich vorstellen, einen Lyrikband und einen Roman. In dem Roman, der heißt Wir alle, und da geht es um verschiedene Dinge. Eine Pfandleiherin, eine Laubenbewohnerin und verschiedene Personen. Und der Gedichtband, den wird sie ebenfalls vorstellen, der heißt Rodeo. Heute um 20 Uhr in den Konnewitzer Kammer spielen, dann gibt es auch noch eine ganz interessante Veranstaltung im Rahmen der Woche der seelischen Gesundheit heute Abend. Psychiatrie trifft Film. Da wird der Film Nostalgia von Tarkowski nämlich gezeigt, von 1983, der in Italien angesiedelt ist und aber auch die Psychiatrie in Italien mit verhandelt. Das war mir beim Gucken des Films auch entgangen irgendwie. Es wird aber auch im Gespräch noch erläutert dann ab 20.15 Uhr im Passage Kino. Dann haben wir noch ein Konzert am morgigen Dienstag. Wird im Coney Island ein Konzert sein mit Hippie Death Cult und Eremit. Da geht es auch eher in metallische Gefilde, aber im Plug ist auch noch ein Konzert mit Elende Leibe und Camara. Das ist ebenfalls ein ganz interessantes Konzert, irgendwo auch zwischen Metal und anderen Dingen. Und von Hippie Death Cult hören wir vielleicht mal kurz rein. Die spielen morgen, wie gesagt, im Coney Island. Das klingt so.

0: Hippie Death Cult, wer Metal mag, wie gesagt, im Conner Island, morgen ganz gut am richtigen Ort vielleicht. Das war ein Stück Toxic Annihilator von Hippie Death Cult und es gibt natürlich noch weitere Veranstaltungen dann im Rahmen des literarischen Herbsts auch am morgigen Dienstag. Da werden zum Beispiel die besten ersten Bücher in Ostpassage Theater vorgestellt im Rahmen des literarischen Herbsts ab 19 Uhr mit Valeria Gordejew zum Beispiel. Die war auch schon bei in Salzburg ganz bedacht worden mit einem Preis, hat jetzt ihr Romandebüt vorgelegt, die Zikade entschlüpft, ihre goldglänzenden Hülle, auch sehr vielversprechend. Und noch weitere, fünf weitere Romane mit ihren Autoren und Autorinnen werden da zugegen sein. Dann gibt es noch weitere Sachen natürlich. Am Mittwoch geht es dann auch im literarischen Herbst weiter mit Verwende deine Jugend. Da werden Jan Müller, der Bassist von Tokotronic, und Henrik Gericke, Autor unter anderem von verschiedenen Büchern, zusammenkommen und zwar im zeitgeschichtlichen Forum und über Punk sprechen, 50 Jahre Punk in der DDR und in der BRD. Dann gibt es noch die Chronik der laufenden Ereignisse. Da werden Jochen Schmidt und Gerhard Henschel aufeinandertreffen in der NATO am Mittwoch um 20 Uhr, auch im Rahmen des literarischen Herbsts und noch weitere Veranstaltungen ebenfalls an diesem Mittwoch. Jetzt geht es aber erstmal um eine Veranstaltung, die auch zum literarischen Herbst gehört, nämlich ein Gespräch. Das habe ich aufgenommen am Samstag, da war Nils Kalefin gerade auf der Frankfurter Buchmesse und ich habe mich mit ihm unterhalten über die diesjährige Ausgabe vom literarischen Herbst und was da so ansteht und was vielleicht auch die diesjährige Ausgabe charakterisiert. Ja, jetzt bin ich im Gespräch mit Nils Kalefin, der den literarischen Herbst hier in Leipzig schon längere Zeit begleitet und auch mitorganisiert. Du bist ja gerade auf der Buchmesse in Frankfurt. Kannst du vielleicht ein paar Eindrücke von dort mit uns teilen? Wie ist es denn dort dieses Jahr so? Was sind deine Gefühle dort?
1: Ich bin ja dort als Journalist im Einsatz für ein Fachmagazin, das Börsenblatt für den deutschen Buchhandel. Und da habe ich mich eher so mit Sachen beschäftigt, wie das neue Hallenlayout, was in Frankfurt viele Verlage beschäftigt. Also die Messehallen sind neu organisiert worden. Viele Verlage sind umgezogen, was für viel Gesprächsstoff auch gesorgt hat. Also das waren eher so die Sachen, ich habe jetzt weniger Lesungen da besucht.
0: Es gibt ja trotzdem auch immer einige Verbindungslinien zwischen dem literarischen Herbst in Leipzig und der Frankfurter Buchmesse. Zum Beispiel den Besuch des Friedenspreisträgers des deutschen Buchhandels am Montag in Leipzig, Philipp Sands. Was ist das denn für ein Schriftsteller? Kannst du was über ihn sagen?
1: Ja, da hat die Jury des Friedenspreises des deutschen Buchhandels eine außergewöhnliche Wahl getroffen, weil diesen wichtigen Preis einem Juristen zu geben, also einem Professor für internationales Recht, das klingt vielleicht beim ersten Hören ein bisschen ungewöhnlich. Philipp Sands ist 1960 als Sohn jüdischer Eltern in London geboren, arbeitet am Internationalen Gerichtshof in Den Haag. Und wie du vielleicht weißt, da sind ja immer mal Schriftsteller vorbeigekommen, sozusagen um eigene Recherchen zu unternehmen. Peter Handke war da schon da oder die jüngst verstorbene Slavinka Drakulic. Also Den Haag zieht auch immer schon literarisches Interesse auf sich. Der Börsenverein hat Sens als einen der gegenwärtig wichtigsten Menschenrechtsanwälte bezeichnet. Dem kann man auf jeden Fall zustimmen. Also er hat sich als Anwalt für die Solomon Islands eingesetzt, gegen die Bedrohung und den Einsatz von Nuklearwaffen, für Georgien im Rechtsstreit gegen Russland, wir erinnern uns, Südossetien, für Palästina im Verfahren zur Rechtmäßigkeit der israelischen Besetzung. Da hat es wahrscheinlich in der Jury am meisten für Diskussionen gesorgt, momentan gerade für Gambia im Verfahren gegen Myanmar zu den Völkermordtaten des Militärs an der muslimischen Minderheit der Rohingya. Und Sands arbeitet auch daran, Ökozid als Straftatbestand beim Internationalen Gerichtshof anerkennen zu lassen. Also das meint so viel wie die Zerstörung von Ökosystemen. Ja, Sands schreibt Bücher, juristische Sachbücher zum einen, literarische Sachbücher zum anderen. Also so eine Mischung aus Literatursachbuch und Reportage, könnte man sagen.
0: Wir können auch gleich bleiben bei der Frankfurter Buchmesse, das ist ja das Gastland Tschechien dieses Jahr präsent und das wird auch in Leipzig bei dem literarischen Herbst mit dabei sein, in Form von Dora Kapralova, die du, glaube ich, auch interviewt hast vor kurzem. Worüber schreibt sie denn? Ich glaube ja, über die Perspektive einer Stubenfliege in Maribor, ein recht originelles Thema eigentlich.
1: Das stimmt, das sind dann so die Blurbs, die man so sich so wunderbar rausziehen kann. Ich habe Dora Kapralova getroffen im Frühjahr schon, da hatte sie gerade den wichtigsten tschechischen Literaturpreis bekommen, sogar doppelt, Magnesia Litera heißt der. Und sie hat ihn bekommen für das Buch des Jahres und dann nochmal für den besten Roman. Also das war wirklich eins der aufregendsten Bücher, die da in unserem Nachbarland zu finden waren in diesem Jahr. Es ist relativ zeitnah dann auch ins Deutsche übersetzt worden und liegt jetzt vor in einer wunderbaren Ausgabe bei Mikrotext, einem kleinen unabhängigen Verlag. Und was auch noch sehr schön ist, Dora hat im Sommer einen weiteren wichtigen Preis bekommen, nämlich den Europäischen Literaturpreis. Und das bedeutet wiederum, dass das Buch noch in eine ganze Reihe von weiteren Sprachen übersetzt werden wird. Es ist eine ungemein witzige, schlagfertige, ironische Schriftstellerin. Also ich habe lange kein Interview geführt, was so viel Spaß gemacht hat. Und das Buch ist auch tatsächlich toll. Du hast schon richtig gesagt, sie hat den irrwitzigen Ausgangsgedanken, die slowenische Stadt Maribor und ihre Bewohner aus der Sicht einer Stubenfliege zu beschreiben. Und es gibt natürlich auch eine Liebesgeschichte, eine Dreiecksgeschichte, würde ich es fast nennen, zwischen einem, ja, so einem Illusionisten, Hypnotiseur, seiner Muse oder Geliebten Elis und dem Diktator Josip Broz Tito. Und da merken wir natürlich bald, da hört der Spaß ein bisschen auf. Denn Diktatoren, die sozusagen als Liebhaber gekränkt werden, mit denen ist nicht gut Kirschen essen. Das wird man im Roman noch merken. Also ein tolles Buch, eine tolle Autorin und beim literarischen Herbst, wir haben uns ja schon über die Jahre schon öfter unterhalten, kommt es uns ja immer auch ein bisschen auf interessante Konstellationen an. Und es wird also am Festival Freitag in der NATO einen Abend geben mit Dora Capranova und ihrer Freundin Judith Herrmann, die man natürlich in Deutschland wahrscheinlich noch weitaus besser kennt. Also jeder kennt wahrscheinlich Sommerhaus später, Schullektüre inzwischen. Ja, und diese beiden Frauen sind befreundet. Das hat viel mit der Stadt Brünn zu tun. Aber das ist wirklich eine lange Geschichte. Also ich glaube, wer sich dafür interessiert, unbedingt am Freitag in die NATO kommen.
0: So sind ja ganz viele kleine Reisen in die Lebenswelten von Romanfiguren im literarischen Herbst möglich. Aber was ist denn neu beim literarischen Herbst? Gibt es neue Entwicklungen oder wie würdest du die Ausgabe 2026 vielleicht charakterisieren? Ist irgendwas verändert?
1: Also wir haben eigentlich so unsere wichtigsten Punkte beibehalten. Ich hatte es ja schon gesagt, spannende Bühnenkonstellationen sind uns wichtig, die es so nur in Leipzig gibt. Also vielleicht mal ein Beispiel dafür noch. Auch in der NATO treffen Jochen Schmidt und Gerhard Henschel zusammen, wenn man so will, die großen Erinnerungsvirtuosen der deutschen Gegenwartsliteratur im zeitgeschichtlichen Forum. Das ist auch am Festival Mittwoch, am 14. diskutieren der Tokotronic-Bassist Jan Müller. Manche kennen ihn vielleicht auch von seinem Podcast Reflektor, ein sehr schöner Podcast, spannender Podcast. Und Henrik Gericke über 50 Jahre Punk BRDDR. Also Punk im Osten, Punk im Westen. Und im Werk 2 präsentieren Ruth Maria Thomas und Dana Vohwinkel ihre zweiten Romane. Also du weißt ja, wir haben mit beste erste Bücher ein tolles Format zu Debütromanen. Aber wir lassen Autorinnen und Autoren nicht aus dem Blick. Und ich glaube, Ruth Maria Thomas und Dana Vohwinkel haben jeweils so mit die meistdiskutiertesten und spannendsten Romane der Saison im deutschsprachigen Raum vorgelegt. Und ich glaube, der Abend ist schon nahezu ausverkauft. Also da lagen wir, glaube ich, ganz, ganz gut. Und vielleicht noch ein letztes Beispiel zu Konstellationen. Eine Veranstaltung Uti Konnewitz mit Eva Menasse, österreichische Autorin, und Christine Koschmieder. Beide Frauen haben Immobilien erworben. Eva Menasse im Brandenburgischen, Christine Koschmieder an der Elbe. Und ja, dieser Hauserwerb macht ja was mit einem, wie Markus Lanz sagen würde. Und mit Blick auf diese Ostimmobilien kann man zum Beispiel der Frage nachgehen, was ein Haus zur Heimat macht. Und diese Fragen werden wir beantworten, hoffentlich, mal sehen. Und es wird natürlich auch aus beiden Büchern gelesen, das ist klar.
0: Worüber freust du dich besonders dieses Jahr? Also es sind ja immer auch bekannte Namen mit dabei, aber auch dann liebgewonnene alte Bekannte wie Martina Hefter zum Beispiel, die ihren neuen Roman jetzt dieses Jahr vorstellt. Gibt es da was, was dich besonders freut, was das geklappt hat?
1: Ach, das ist wirklich, das ist schwierig. Ne? Da könntest du fast fragen, welches der Kinder ist das Beste, das Wohlgeratenste. Nein, also ja, du sagst, dieser Abend mit Martina, das wird ein ganz besonderer Abend. Damit schließt ja auch die Festivalwoche ab. Dort kann man zum Beispiel Jörn Dege, einer von uns drei Organisatoren, mit seiner Band erleben. Hallo Wolte heißen die und haben gerade ein neues Album draußen. Und Martina hatte sich gewünscht, Mensch, begleitet doch meine Premierenlesung. Das war übrigens so eine Verbindung von Frankfurt zu Leipzig, weil ich Martina in Frankfurt auf einer Veranstaltung von Klett Cotta erlebt habe. Und ich kann nur sagen, das wird ein toller Abend in Leipzig. Worauf ich mich auch total freue, ist das Lyrikhotel. Also wir haben ja zwei davon. Und im Lyrikhotel 2 in der alten Post Lindenau, also ein Wohnatelier, wo tatsächlich zu DDR-Zeiten mal eine Postfiliale drin war. Da wird Lutz Seiler auf Jörg Schinke treffen. Lutz Seiler, wir erinnern uns, Stern 111, Crusoe, also einer der wahrscheinlich mit den prominentesten Preisen ausgezeichnete Autor der letzten Jahre. Lutz Seiler hat einen neuen Roman, mit dem wird er im Literaturhaus sein in der Festivalwoche, aber am Festival Samstag wird er eben mit Jörg Schieke als Lyriker zu erleben sein, in einem ganz kleinen, intimen Rahmen. Und wenn man sich überlegt, dass die beiden sich schon seit DDR-Zeiten kennen, die haben sich also beim FDJ-Poetenseminar in Schwerin, das war so eine Talentauslese, wie im Spitzensport eigentlich, wurde auch versucht, die Spitzenlyrik möglichst frühzeitig zu identifizieren. Also das ist wirklich auch eine langjährige Freundschaft. Von Jörg Schieke gibt es gerade einen neuen Gedichtband, einen tollen Gedichtband. Viele kennen ihn ja vielleicht auch als Hörfunkjournalist bei MDR Kultur. Naja, und also das wird ein toller Abend. Da bin ich ziemlich sicher.
0: Jetzt gibt es ja die klassischen liebgewonnenen Lesungsorte, die NATO oder die Schaubühne-Lindenfels jetzt am Sonntag, aber auch immer wieder ganz ungewöhnliche Orte. Was sind denn so die ausgefallensten Lesungsorte dieses Jahr? Da würde ich auf den Südfriedhof tippen beinahe, oder? Mit Jan Kulbrot?
1: Ja, das ist wahrscheinlich so. Das kennen wir ja auch schon von Leipzig liest. Ja, da besteht ja fast eine Disziplin der Leipzig liest Auguren herauszufinden, was ist denn diesmal der verrückteste Leseort. Das lag natürlich in diesem Falle tatsächlich nahe bei diesem Thema. Ne? Also poetische Revue über das Sterben mit Jan und Melly Kiak. Da haben wir natürlich, da lag diese Idee Südfriedhof nahe. Aber ich kann versichern, dass das wahrscheinlich also jetzt nicht ein Abend wird, der einem den Hals zuschnürt, sondern wird wahrscheinlich auch gelacht werden. Und wenn es ein schwarzes, ein bisschen ein höllisches Gelächter sein wird. Aber wenn man auf den Ort geht, dann ist das wahrscheinlich einer der ungewöhnlichsten. Wenn ich jetzt noch so schaue, das andere sind dann schon eher die üblichen. Ne? Wir haben noch das Lyrikhotel 1, das ist in der Möbelkooperative Süd, also ein tatsächlich Möbelgeschäft für Vintage-Möbel, also aus der Mitte des Jahrhunderts, Hellerau-Möbel. Das ist vielleicht auch ganz, ganz ungewöhnlich, aber ansonsten haben wir natürlich auch keine Probleme mit Literaturhaus oder Altem Rathaus.
0: Ja, alle diese schönen Orte kann man auch nachlesen und erfahren auf der Seite literarischer-herbst.com oder natürlich in den Heftchen, die auch gedruckt ausliegen wahrscheinlich. Ich bedanke mich sehr bei Nils Kahlefendt. Haben wir noch was vergessen?
1: Irgendwas hat man immer vergessen. Ich kann nur von dieser Stelle aus sagen, kommt zum literarischen Herbst. Der literarische Herbst ist wahrscheinlich nach der Buchmesse im Frühjahr, im März, die beste Gelegenheit, wirklich spannenden Autorinnen, Autoren zu begegnen und wirklich konzentriert in einer Woche eine ganze Fülle von unterschiedlichsten Thematiken und literarischen Formen, also hautnah zu erleben. Ich würde mich freuen, wenn wir möglichst viele Leserinnen und Leser damit erreichen.
0: Ja, das war mein Gespräch mit Nils Kahlefendt über den literarischen Herbst, der jetzt ja begonnen hat und auch noch bis zum Sonntag dann weitergeht. Und am Mittwoch, das hatten wir jetzt schon kurz angesprochen, gibt es ein Gespräch zwischen Jan Müller von Tokotronic und Henrik Gericke, der auch das Buch Tanz den Kommunismus über den ja unangepassten Punk in der DDR, der halt keine Einstufung hatte, herausgebracht hat oder geschrieben hat. Und Henrik Gericke habe ich neulich getroffen, da war auch so eine Veranstaltung zu 50 Jahre Punk, wo er auch mitgewirkt hat. Und da hat er mir die Kassette von Tropencolor verkauft, die auch in den 80er Jahren in Karl-Marx-Stadt aktiv waren. Eine Gruppe, die mir da auch sehr gefällt inzwischen. Ich habe mir eine Kassette gekauft davon bei ihm. Und das kann ich sehr empfehlen, auf jeden Fall dieses Gespräch über Punk am Mittwoch, aber auch die Gruppe Tropencolor natürlich, von der wir jetzt ein Stück hören, nämlich das Stück Alle Landschaften.

Ja, das war die Gruppe Tropenkoller. Um die wird es wahrscheinlich nicht gehen am Mittwoch bei der Lesung von Jan Müller von Tokotronic und eben Henrik Gericke, der das Buch Tanz den Kommunismus verfasst hat. Aber vielleicht um andere Dinge, die auch in dieser Zeit von Punk passiert sind. Aber vielleicht gerade solche abseitigen Dinge. Das ist übrigens auf dem Kassettenlabel von Henrik Gericke erschienen. Das macht er ja auch noch nebenbei. Und jetzt aber zum Werk von Gerhard Henschel. Der wird das ja am Mittwoch in der NATO vorstellen, zusammen mit Jochen Schmidt, der ebenfalls ein vergleichbares, ähnliches angelegtes Werk verfasst hat in Romanform. Das sind ja immer so Zusammentreffen auch von Autoren, Autorinnen, Autoren, die irgendwie gut zusammenpassen beim literarischen Herbst, so auch am Mittwoch dann. Und Gerhard Henschel, der hat auch einiges gemeinsam mit seinen Romanfiguren, nämlich im Großteil seines Werkes geht es um so eine Figur, die ihm auch irgendwie ähnelt. Man könnte also von diesem Werk auch als so ein autofiktionales Werk sprechen, aber das würde ihm vielleicht auch Unrecht tun, so ein bisschen, obwohl es um eine Romanfigur geht, die diesem Gerhard Henschel möglicherweise ähnelt. Er hat sich auf jeden Fall sehr eindringlich mit einer Person beschäftigt, die diesem Gerhard Henschel auch selber ähnlich sieht. Geboren ist er 1962 in Hannover, hat dann in Hannover, Koblenz, Wallendar und Meppen seine Kindheit verbracht und die wird auch eben in einem Teil dieser Romane verhandelt, die er bis jetzt veröffentlicht hat. Er hat insgesamt schon 12 recht dicke Romane geschrieben, die alle so diese Figur des Martin Schlosser behandeln, der Gerhard Henschel eigentlich dann so ein bisschen ähnelt oder ja, das, was man sich unter Gerhard Henschel vorstellt, ähnelt. Und ich kann ja mal kurz auch ein Stück draus vorlesen aus dem Jugendroman, der ist dann, glaube ich, in den 2000er Jahren erschienen, der die 70er Jahre behandelt und eben die Jugend dieses Protagonisten Martin Schlosser, eben zum Beispiel auch diese Zeit der RAF. In Karlsruhe hatten Terroristen den Generalbundesanwalt Siegfried Buback erschossen auf offener Straße und außerdem noch seinen Chauffeur und einen Justizhauptwachtmeister von einem Motorrad aus im Vorbeifahren. Die Leichen lagen unter weißen Tüchern. Zu dem Attentat bekannte sich ein Kommando Ulrike Meinhof. Aber ob der das Recht gewesen wäre? Und was hatten die Terroristen damit gewonnen? Die hatten sich doch denken können, dass sie jetzt erst recht am Arsch waren und gesucht wurden. Wenn sie alle umlegen wollten, die ihnen im Weg standen, hätten sie eine Atombombe auf Deutschland schmeißen müssen. In der nächsten großen Pause wollte Hermann ein Kommando Holger Bonekamp ins Leben rufen, aber Holger Bonekamp machte nicht mit. Jeder für sich und Gott gegen alle. Dann werden eben noch ganz viele andere Dinge in diesem Jugendroman verhandelt, an die man sich vielleicht auch in seiner eigenen Jugend mit beschäftigt hat. Zum Beispiel eben Fußball. Der Protagonist spielt beim SV Meppen in der C-Jugend, in der Jugendmannschaft und interessiert sich auch für Fußball, insbesondere für Borussia Mönchengladbach. Und das nimmt auch einen ganzen Anteil an diesem Buch aus, nämlich die Wiedergabe von Fußballspielbegegnungen und Ergebnissen und aber natürlich auch eben von ganz viel Zeitgeschichte und auch der Sprache dieser Zeit. Auch ziemlich schonungslos und erbarmungslos wird da diese Sprache hervorgeholt. Und das macht es auch ein bisschen schwierig, weil eben doch sehr viel Alltag drin steckt. Und auch die Sprache dieses Alltags, die natürlich jetzt nicht immer eine schöne Sprache ist. Also das gelingt aber trotzdem. Ich bin auch ein bisschen skeptisch gegenüber zu viel Autofiktionalität. Aber es ist ein sehr gelungenes, großes Archiv, das Gerhard Henschel da angelegt hat. Inzwischen sind 12 Romane erschienen, beziehungsweise 13 im Jahr 2026. Also zuletzt ist das Buch Oma Jever erschienen, das sich mit seiner Großmutter beschäftigt, die auch in den ganzen 12 Romanen schon eine große Rolle spielt, aber eben auch immer so am Rande vorkommt und jetzt nochmal einen ganzen Roman für sich bekommen hat. Und ja, kann ich auf jeden Fall sehr empfehlen. Am Mittwoch wird er eben in der NATO sein, ab 19 Uhr. Und wir hören nochmal Musik. Jetzt vielleicht auch, also interessant ist natürlich auch, dass dieses literarische Werk dann nach seiner Jugend, die ich jetzt porträtiert habe, weitergeht. Er schreibt dann auch für Zeitschriften wie Titanic oder Konkret später und auch das wird dann in Romanen verarbeitet. Das macht vielleicht auch diese Person Gerhard Henschel nochmal interessant und auch das, was in den Romanen dann nochmal verhandelt wird, das ist dann doch ein ganz schön großer Ausschnitt aus der Zeitgeschichte. Und es werden natürlich viele andere Aspekte. Er hat also diese 12 Romane geschrieben, die kann ich auch mal kurz aufzählen, alle 12. Diese Martin-Schlosser-Roman, das ist der Kindheitsroman, der ist 2004 erschienen. Der Jugendroman ist dann 2009 erschienen. Dann kam ein Liebesroman,
ein Abenteuerroman, ein Bildungsroman, ein Künstlerroman, ein Arbeiterroman, ein Erfolgsroman, ein Schauerroman, ein Schelmenroman, ein Frauenroman und ein Großstadtroman und eben dann noch der Roman Oma Jever, der auch in diese Reihe mit reinpassen tut. Irgendwie, die tun alle verschiedene Aspekte und auch chronologisch so verschiedene Zeiten in Aufwachsen dieses Martin Schlosser verhandeln. Also gerade auch seiner Zeit an verschiedenen Universitäten wird doch einiges auch in zum Beispiel Bildungsroman dann auch einiges gewidmet und auch dem Scheitern dieses Studiums im Arbeiterroman, als er dann ja sein Studium abbricht und bis zur Gegenwart hat er das jetzt durchgehalten. Es wird wahrscheinlich auch noch weitergehen. Also ein bisschen orientieren tut er sich dabei, glaube ich, an Walter Kempowski, der auch so ein tagebuchartiges Werk, was auch so eine Art Chronologie beinhaltet, im Stil so eines tagebuchähnlichen Werkes geschrieben hat. Und bei Gerd Henschel lohnt sich das auf jeden Fall, sich diesem Werk mal anzunähern, obwohl das natürlich auch einiges an Geduld erfordert, gerade so durch Kindheit und Jugend zu quälen. Aber dann schon der Jugendroman wird dann eigentlich doch sehr unterhaltsam. Auch der Kindheitsroman natürlich ist schon irgendwie nicht so langweilig, aber richtig interessant wurde es für mich dann eigentlich so in den 80er Jahren, weil dann doch viel mehr auch einfließt von der Geschichte, die man vielleicht selber auch miterlebt hat oder die ich miterlebt habe. Und das macht es dann auch ganz lohnend auf jeden Fall. Ja, jetzt hören wir nochmal Musik, verweisend auch auf die Jazztage, die ja am Sonnabend beginnen. Und da ist auch eine ganz interessante Band, die schon 1981 auf den Leipziger Jazztagen war. Und das ist nämlich das Globe Unity Orchestra um Alexander von Schleppenbach. 1981 haben die in anderer Formation auf den Jazztagen gespielt, jetzt sind sie wieder da. Und insgesamt gibt es dieses Globe Unity Orchestra auch schon seit 1966, also seit 60 Jahren. Und seit 50 Jahren genau gibt es die Jazztage. Am Mittwoch werde ich da auch hoffentlich ein Interview nochmal führen mit den Jazztagen, verweisend auch auf diese Geschichte. Und jetzt aber erstmal das Lied von Globe Unity Orchestra. Das klingt so.

0: das war das Globe Unity Orchestra. Die spielen dann in der Oper am Sonnabend als Teil der Eröffnung auch der Jazztage. Sehr zu empfehlen. Und eine Legende des Free Jazz. Auf jeden Fall dieses Orchestra. Auch ein sehr kontrovers wahrgenommenes Projekt natürlich, das in dieser Zeit, in den 60er Jahren, eben dann noch ja, viele auch vor den Kopf gestoßen hat mit dieser Auffassung von Free Jazz, aber sich sehr verdient gemacht hat, darum in immer wechselnden Konstellationen auch. Und jetzt geht es auch weiter mit unserem Gespräch, das wir außerdem noch in dieser Sendung haben, nämlich mit Angie Sonnemann über ihr Gesprächsformat LA Talk. Das ist regelmäßig im Ilse Erika auch zu hören, im Haus der Demokratie im Keller. Und so ein offenes Gesprächsformat. Und sie beschäftigt sich aber auch sonst darüber hinaus mit Gesprächen und mit Gesprächen natürlich auch in dieser Zeit, wo viele Menschen doch so unzugänglich fürs Gespräch und eher so in ihren Blasen herumzuschwirren scheinen. Darum geht es auch im Gespräch jetzt.
1: Ins Gespräch kommen. Die Räume, wo wir aktiv mit unterschiedlichen Meinungen konfrontiert werden, die sind geringer geworden. Die kulturellen Themen, über die wir uns gesamtgesellschaftlich uneins sind, sind jedoch mehr geworden, zumindest gefühlt. Wenn es dann mal zum Meinungsaustausch kommt, ist das dann ja auch oft trotzdem nicht konstruktiv. Das ist dann vielleicht zu Weihnachten im Kreise der erweiterten Familie oder vielleicht beim Zusammentreffen von Demo und Gegendemo. Viel kommt da selten bei raus. Angie Sonnemann hat sich genau dieses Thema zu Herzen geworden, wie man ins Gespräch findet und auch vielleicht Perspektiven versteht. Einerseits macht sie das in Leipzig, wo sie regelmäßig ein offenes Gesprächsformat im Ilses Erika moderiert. Andererseits studiert sie Sprechwissenschaften und hat das Thema in ihrer Bachelorarbeit behandelt. Der Titel: Kooperative Gesprächsführung, ein Workshop-Konzept gegen Polarisierung im aktuellen gesellschaftlichen Gesprächsdiskurs. Das ist der Titel. Und für ihre Abschlussarbeit hat sie auch den Förderpreis des MDVS bekommen. Schön, dass du da bist, Angie. Erstmal herzlichen Glückwunsch.
2: Dankeschön. Ja, danke, dass ich hier sein darf.
1: Ich fange gleich mal mit der ganz krassen Frage an. Und zwar habe ich vor Jahren einen Beitrag gemacht zu der Frage, mit welchen Rechten sollte man denn eigentlich noch reden? Also wo ist eigentlich die Grenze? Wen bringt man noch in den Diskurs rein? Und bei wem ist eigentlich Diskurs nicht der richtige Ansatz? Die Situation in Sachsen-Anhalt ist ja jetzt gerade auch vielleicht eine andere als in Leipzig bei euch. Ich habe diese Frage für mich damals nicht vollständig beantwortet bekommen, deswegen stelle ich sie jetzt einfach mal dir. Mit wem kann man denn reden?
2: Für mich ist das so, dass ich erstmal grundsätzlich mit jedem reden würde. Das ist natürlich auch so ein sehr positiver Ansatz und ich verstehe total, wenn es Menschen gibt, die das nicht wollen und nicht können. Für mich ist es aber so, dass es sich immer lohnt, ins Gespräch zu gehen. Also was für mich wichtig ist, ist die Haltung dahinter. Was möchte ich überhaupt mit diesem Gespräch? Und ich möchte eigentlich einfach in Verbindung sein, erstmal. Und in Verbindung bin ich, wenn ich meine Meinung sagen kann. Aber wenn ich auch merke, die andere Person ist einfach ein Mensch, vielleicht mit verschiedenen Bereichen und Ebenen. Und da gibt es Meinungen, die ich nicht teile, aber es gibt vielleicht auch Sachen daran, die ich teile. Und deswegen ist es für mich immer sinnvoll, ins Gespräch zu gehen. Natürlich muss ich das immer so machen, wie ich das kann und möchte. Also wenn ich gerade zu Weihnachten mit der Familie da sitze und es geht darum, das Familienleben zu genießen, ist es vielleicht nicht angebracht, mit dem Onkel jetzt anzufangen, total zu streiten. Aber ja, es kommt auf den Gedanken an, den ich da im Hintergrund habe. Also was möchte ich mit dem Gespräch und möchte ich mir das antun, sage ich mal. Für manche ist es sehr unangenehm, für manche weniger. Und ich würde sagen, es ist eine sehr subjektive Sache.
1: Aber würdest du dann auch sagen, dass diese Haltung, von der du sprichst, auch eine Haltung ist, die dann alle GesprächspartnerInnen haben müssen? Oder ist das auch irgendwie möglich, wenn jemand da reinkommt, dass dann die andere Person da irgendwie mitzieht? Was sind da so generell diese Vorbedingungen, damit man eigentlich ein konstruktives Gespräch führen kann über so kontroverse Themen?
2: Ich würde schon sagen, dass ich auch in ein Gespräch gehen kann, ohne dass die andere Person da super offen jetzt dafür ist. Ich glaube, das kann anstecken. Ich glaube, dass Interesse an einer anderen Person anstecken kann, wenn es wahres Interesse ist. Also wenn ich wirklich was über die Person erfahren will und Fragen stelle, das ist erstmal total wichtig, Fragen zu stellen und diese Haltung, das habe ich ja schon gesagt, im Hintergrund zu haben, ich möchte was über dich lernen und ich möchte was erfahren. Und deswegen kann das auch anstecken, wenn die Person nämlich merkt, ah, es geht jetzt gar nicht darum, dass mich jemand überzeugen möchte von der Meinung, sondern es geht wirklich darum, dass die mich kennenlernen möchte. Und das kann auch ein Gespräch über Politik sein, was dann in eine ganz andere Richtung abdriftet. Und deswegen denke ich, es kann auch eine unterschiedliche Haltung sein, mit der ich ins Gespräch gehe. Und natürlich muss aber trotzdem die Bereitschaft, überhaupt ins Gespräch zu kommen, da sein. Also wenn die Person überhaupt nicht ansprechbar in dem Sinne ist, dass sie gerade gar keinen Kopf hat oder dass sie eigentlich mit den Gedanken total woanders ist, dann würde ich sagen, bringt es auch nichts. Aber ich denke, man kann da schon mit gutem Willen auch hingehen und das probieren, gegenseitiges Interesse zu entwickeln.
1: Jetzt geht es ja in deiner Abschlussarbeit ganz spezifisch um Workshop-Konzepte und du machst ja eben auch dieses offene Gesprächsformat in Leipzig. Das heißt, der Gedanke ist ja auch ein bisschen, dass man quasi ein Setting erstellt, das eben so eine Perspektivenoffenheit möglichst fördern kann. Wie kann das Setting denn dabei helfen?
2: Das Setting, das ich auch in Leipzig mit Else, mit der ich das zusammen mache, versuche herzustellen, ist, dass wir verschiedene Perspektiven haben und die Möglichkeit besteht, zu sagen, was man sagen möchte, aber das auch nebeneinander stehen lassen zu können. Das heißt, es geht nicht darum, einen Konsens unbedingt zu finden oder die richtige Antwort auf eine Frage, sondern es geht genau darum, verschiedene Meinungen zu hören und auch wieder Meinungen aushalten zu können. Das heißt, wenn ich ein Setting kreieren kann, was das möglichst unterstützt, Meinungen einfach zu akzeptieren, zu sehen und vielleicht zu verstehen. Das muss ich jetzt nicht total unterstützen, die Meinung, aber ich muss ein bisschen in die Richtung kommen, dass ich das verstehe. Warum denkt eine Person, wie sie denkt? Und das dann aufzugreifen, finde ich, dann kann das helfen, in so einem demokratischen Miteinander, so ein demokratisches Miteinander zu beflügeln.
1: Und dann in der Moderationsrolle, hast du jetzt ein bisschen Erfahrung drin, was benutzt du dann so für Werkzeuge, nenne ich es jetzt mal, um halt so diese Perspektiven irgendwie nebeneinander stehen lassen zu können?
2: Also wir versuchen auf jeden Fall das Publikum auch mit einzubringen, weil das Publikum natürlich auch mit verschiedenen Meinungen kommt und wir bieten auch den Raum, um sagen zu können, hey, das finde ich gerade nicht in Ordnung, was auf der Bühne gesagt wird. Wir haben da so eine Klingel, die kann man läuten und wenn man damit nicht d'accord ist, was gerade gesagt wurde. Und da versuchen wir aber auch, das wird sehr selten gemacht, aber wenn das mal gemacht wird, das zu hören, zu benennen und auch zu sagen, okay, das ist deine Meinung. Also auch wieder zu zeigen, okay, es gibt verschiedene Meinungen, die vielleicht abzukoppeln von, es gibt Fakten und Meinungen. Das ist, glaube ich, auch sehr wichtig. Und das dann eben trotzdem auch einzubinden in andere Meinungen. Also es sollte nicht immer nur eine Sache gesagt werden, sondern zu einem Thema einfach verschiedene Perspektiven. Denn mir ist es ganz wichtig zu zeigen, dass Menschen einfach viel perspektivisch sind. Und du hast vorhin ja schon gesagt, es ist eigentlich eine gefühlte Spaltung. Das war auch ganz spannend in meiner Bachelorarbeit, dass es eben eigentlich, dass wir gar nicht so sehr gespalten sind, wie es sich oft anfühlt. Dass wir ganz viele Gemeinsamkeiten haben, die uns auch verbinden. Und das finde ich wichtig. Und deswegen versuche ich dann auf der Bühne auch, das, was wir gemeinsam haben, zu verbinden. Also zu sagen, okay, das findest du vielleicht nicht in Ordnung, aber da haben wir doch irgendwie eine Übereinkunft und da können wir uns drauf verständigen.
1: Du hast gerade schon angesprochen, dass du eben in der Recherche gefunden hast, dass wir weniger gespalten sind als gedacht. Jetzt hast du dich ja quasi mit dieser Recherche auch relativ viel wahrscheinlich befasst mit eben dieser Situation von politischem Dialog oder wie kooperative Gesprächsführung gemacht werden kann. Hast du dann noch so andere Erkenntnisse gehabt, die dich überrascht haben, wo du eigentlich vorher von anderen Dingen ausgegangen bist?
2: Also nicht so komplett überrascht. Ich glaube, das war schon die überraschendste Sache. Ich glaube, was mir nochmal klar geworden ist, dass es wirklich Übung braucht und dass es lange braucht. Und ich habe ja ein Workshop-Konzept für so ein paar Stunden entwickelt, der wirklich so nur den ersten Schritt darstellen kann. Und ich glaube, dass man das einfach wirklich in jahrelanger Übung einüben muss. Also sowohl dieses Interesse haben. Es gibt dann natürlich verschiedene Tools, aktives Zuhören oder so. Aber diese Haltung, die dahinter steckt von, sind wirklich beide okay. Und es ist irgendwie so eine Art Menschlichkeit und Respekt, den man auch immer wieder üben muss. Gerade jetzt in den Zeiten, wo es vielleicht so einfache Möglichkeiten und einfache Lösungen gibt. Und da kann man eben die Person auch in eine Schublade stecken. Genau, und das müssen wir einfach in unserem täglichen Miteinander, im Sprechen immer wieder einüben. Und das lässt sich nicht jetzt durch so einen kurzen Workshop machen.
1: Ja, das gilt dann ja einerseits quasi für die Leute, die irgendwie so einen Workshop machen und auch andererseits wahrscheinlich für die Leute, die bei dem Workshop teilnehmen oder halt bei so einem Dialogformat teilnehmen. Das war so einer meiner Gedanken, die ich hatte, dass es grundsätzlich ein sehr förderliches Format ist, aber ich habe mir trotzdem die Frage gestellt, wie sehr Leute tatsächlich ihre Überzeugungen ändern oder Perspektiven tatsächlich auch aufgreifen innerhalb von so einem Format. Also ich kann mir eben zum Beispiel vorstellen, dass sowas wie ein Ausnahmeargument dann oft kommt. Also zum Beispiel kenne ich die Situation, dass dann jemand zum Beispiel mit einer migrantischen Perspektive konfrontiert wird und dann sagt, ah, okay, dann bist du jetzt eine von den Guten, aber die meisten MigrantInnen sind trotzdem so und so. Das heißt, unsere Weltbilder, die wir haben, die haben ja auch ganz viel zum Beispiel mit Medienkonsum zu tun, die haben auch viel mit einer Algorithmisierung zu tun. Und da ist eben meine große Frage, wie viel da so ein kleines Format machen kann. Also natürlich macht es was, aber ist das alles, was es braucht oder was genau braucht es da?
2: Ich glaube, es braucht schon eine gute Moderation, die das dann auch einfangen kann oder die, wenn dann so eine Meinung kommt, wie ja, okay, das ist ja jetzt aber nur die eine Person, das eben einfach einbetten kann. Und natürlich ist es jetzt auch nicht dafür gedacht, total die Meinungen und Perspektiven zu ändern, aber einfach einen Einblick zu bekommen. Wir legen zum Beispiel auch Wert darauf, dass es verschiedene Generationen sind. Und das, was wir als Erfahrung haben, warum wir das auch machen, ist, wir sind alle nur noch in unseren Bubbles unterwegs, in unseren Blasen und haben gar keine Ahnung, was jetzt der alte Opi, der mir eigentlich gegenüber wohnt, denkt. Und vielleicht denkt er ja gar nicht, alles ist nur, also früher war alles besser und es muss alles sich verändern und die Jugend ist an allem schuld, sondern vielleicht ist er ja total offen. Und ich glaube, das ist eigentlich eher das Ziel, wieder zu zeigen, dass andere Bubbles uns vielleicht ganz ähnlich sind, in manchen Sachen, in manchen vielleicht auch nicht. Und meine Rückfrage wäre jetzt, okay, wenn man gibt einer Person mit so einer Meinung einen Raum und kommt vielleicht dieses Argument, aber das deswegen dann nicht zu machen, verändert ja gar nichts. Also es ist vielleicht nur so ein kleiner Schritt, natürlich. Und ich glaube, so ganz festgefahrene Meinungen wie, ja, die anderen sind dann aber trotzdem alle so, werde ich damit vielleicht auch nicht aufbringen können. Aber die Person hat mal eine andere Person gesehen, die es vielleicht nicht so macht. Und das ist ein ganz kleiner Schritt vielleicht auch in dieses, wir schieben nicht alle sofort in der Schublade, sondern sehen einen Mensch einfach viel perspektivischer oder vielschichtiger.
1: Ist das denn die Erfahrung, die ihr dann auch macht bei euch bei LA Talks, dass da auch wirklich Leute kommen, die andere Perspektiven mitbekommen wollen? Weil das war nämlich die andere Frage, die ich mir gestellt habe, ist, wer kommt denn eigentlich zu einem gesprächsoffenen Format, der nicht selber schon so mindestens eine Neugier gegenüber anderen Perspektiven hat? Da steckt ja irgendwie auch ein kleines Paradox drin von, man will ja eigentlich die Leute erreichen, die am wenigsten interessiert sind am Format. Mhm. Und genau da ist meine Frage, was ihr da so für Erfahrungen gemacht habt.
2: Total. Also ich sehe, dass das auch dieses Workshop-Konzept, was ich gemacht habe, ja, das war eine Kritik auch daran. Natürlich kommen zu Kommunikationsworkshops vor allem Leute, die daran Interesse haben und die vielleicht auch schon mal was damit gemacht haben. Und da ist es natürlich genauso ein gewisses Grundinteresse muss natürlich da sein. Was bei uns ganz gut ist, ist, dass wir auch als Kooperationspartner das Transformatorenwerk Leipzig mit haben. Und die bringen einfach noch mal eine ganz andere Bubble mit rein. Also das sind auch mal ältere Leute, die vielleicht so aus dem philosophischen Kontext kommen, mit denen wir sonst nicht so in Verbindung stehen. Und das ist eigentlich ganz cool, weil da wirklich verschiedene Welten aufeinandertreffen. Aber man muss natürlich sagen, es ist ein Format, was in Connewitz stattfindet. Also es ist super schwer auch für uns Leute zu finden, die jetzt komplett die andere Meinung haben. Wir müssen ja einfach auch gucken, welche Leute kennen wir, wie finden wir Personen, die dann auch Lust haben, sich auf die Bühne zu stellen und jetzt nicht so als der Quotenmensch gesehen zu werden. Deswegen ist es uns eigentlich wichtig, dass eine Person nicht nur so diese eine Anti-Meinung zum Beispiel hat, sondern einfach vielleicht in ihrem Beruf und in ihrem Privatleben was mit dem Thema zu tun hat und da auch wieder verschiedene Seiten reinbringen kann. Aber natürlich, also es ist, wäre, glaube ich, utopisch zu denken, dass da jetzt alle total breit gefächert da sitzen und alle ihre Meinung einbringen können. Aber ja, vielleicht wäre das auch mal was, wo man dann mal weiter forschen könnte, wie kann man wirklich verschiedene Leute reinbringen, die auch vielleicht keinen Zugang zu Instagram haben. Also wir versuchen, wir haben Plakate und Flyer und hängen die auch mal von einem Altersheim auf. Aber natürlich haben wir da auch nur eine begrenzte Möglichkeit, Leute zu ziehen.
1: Ich finde die Themen, die ihr auswählt, auch immer sehr interessant. Ich habe immer das Gefühl, wenn, das ist ja immer so eine Frage erstmal, und ich habe das Gefühl, die Frage ist immer so, das Thema ist eigentlich so ein bisschen anpolitisiert. Die Frage selber ist immer sehr, sehr konkret, sehr direkt und sehr alltagsnah gehalten. Wie wählt ihr da eure Fragen aus, also eure Themen?
2: Wir wollten uns extra kein Konzept vorher überlegen und keine Reihe zu einem Thema planen. Das war auch so ein Gedanke, aber es soll wirklich niedrigschwellig sein und deswegen gucken wir auch, was kommen an Ideen vom Publikum. Also wir haben dann auch so ein Heft, wo alle reinschreiben können, was so ihre Ideen sind. Und wir gucken einfach, was ist bei uns gerade Thema und sind natürlich im Gespräch mit Freundinnen und Leuten und gucken, was finden wir einfach interessant. Und meistens stößt es dann auch auf Interesse bei den anderen. Ja, weil ich habe das Gefühl, das, worüber man einfach gerade spricht im Freundeskreis, ist auch das, was viele Leute angeht. Und wir versuchen natürlich auch jetzt nicht nur über KI zu sprechen, also irgendwie Themen zu finden, die auch vielleicht jetzt nicht das eine Thema, was gerade vorherrscht, ist, sondern vielleicht ein bisschen von der Seite reinkommt und dann auch politisch werden darf.
1: Was ist denn das Thema bei eurem nächsten Talk?
2: Zärtlichkeiten oder Zärtlichkeit. Also sollten wir mehr Zärtlichkeit in unser Leben einbringen? Da geht es vor allem darum, dass wir ja festgestellt haben, dass es ganz wenig Situationen gibt, in denen man überhaupt noch kuschelt oder sich irgendwie körperlich nah ist. Manche machen das im Freundinnenkreis, aber gerade für so vielleicht eher Menschen, die nicht damit aufgewachsen sind, auch körperliche Nähe zuzulassen, die vielleicht auch älter sind, wo die Elterngeneration überhaupt nicht oder kaum berührt hat, die vielleicht da wieder mit reinzuholen und das vor allem auch von diesem sexuellen Kontext abzukoppeln. Ob das genau geht oder nicht, werden wir dann sehen. Aber da einfach wieder Mut zu machen, zärtlich zu sein und vielleicht auch zu gucken, wie kann ich zu mir zärtlicher sein? Und ist Zärtlichkeit nur was, was über körperliche Berührung geht oder vielleicht auch anders?
1: Vielleicht als Abschlussfrage. Habt ihr in mittelfristiger Zukunft vor, das dann vielleicht irgendwann mal in Sachsen-Anhalt auf dem Land zu machen?
2: Das wäre natürlich super spannend. Es gibt jetzt noch keine großen Pläne dazu. Wir wollen es natürlich erstmal weitermachen, dass die Förderung, die wir von der Stadt Leipzig bekommen haben, geht jetzt nur noch dieses Jahr. Und dann schauen wir mal. Wir wollen es nämlich gerne auch so machen, dass der Eintritt weiterhin frei ist. Also ich glaube, da brauchen wir schon irgendeine Art von Unterstützung, aber es wäre natürlich cool, gerade auch im Hinblick auf das, was wir gesagt haben, dass es eben schwer ist, wirklich viele verschiedene Meinungen zu bekommen und Leute sich auch trauen zu lassen, auf der Bühne ihre Meinung zu sagen, wäre das natürlich super interessant. Also wer da Anregungen hat, kann uns auch gern schreiben oder einen Raum oder Personen.
1: Angie Sonnemann, vielen Dank für das Gespräch. Sie moderiert regelmäßig in Leipzig ein offenes Gesprächsformat, LE Talk heißt es, im Ilses Erika. Das nächste ist am 20. Oktober. Sag mir nochmal die Uhrzeit.
2: 19.30 Uhr geht's los.
1: Um 19.30 Uhr im Ilses Erika in Connewitz in Leipzig. Und dann in 1 bis 2 Jahren vielleicht auch in Wettin-Löbyen oder in Dessau. Wer weiß. Mal schauen, ja. Angie, vielen Dank, dass du dir die Zeit genommen hast. Genau, das war die eine Sache. Sie studiert auch noch Sprechwissenschaften und hat auch noch mit ihrer Bachelorarbeit das Thema weiter behandelt. Ein Workshops-Konzept gegen Polarisierung im aktuellen gesellschaftlichen Gesprächsdiskurs. Dafür hat sie auch noch einen Preis bekommen, den Förderpreis des MDVS.
0: Ja, jetzt sind wir auch bei einem Ende angelangt. Als nächstes kommt ja die Songs und befreundete Lieder, die dann ab 20 Uhr weitergeht. Aber vorher nochmal ein Lied von der Gruppe Zero Discount. Wir spielen am Freitag im Handstand und Moral zusammen mit Sad Dog. Da es genau noch reinpasst, ein recht kurzes Lied. Damit verabschiede ich mich auch aus dieser Sendung. Und wir hören nochmal dieses Lied in der Mitte von Zero Discount.

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1: Ich sag Hallo, schön, dass Sie eingeschaltet haben. Heute ist Geburtstagsparty.

Freude machen sie uns schon lange, die runden und halbrunden Geburtstagskinder des Jahres 2026. Aber nicht nur das. Sie vermitteln uns ihre Botschaften, bringen uns zum Nachdenken, wecken Emotionen, machen uns auf gesellschaftliches Geschehen aufmerksam und unterhalten uns natürlich. Beginnen möchte ich mit einem meiner Lieblingssänger, mit Stoppock. Er ist der erste im Jahreslauf gewesen, der das achte Lebensjahrzehnt angerissen hat. Stoppock wurde am 21. Februar 70 Jahre alt. 1980 startete Stoppock seine Singer-Songwriter-Karriere noch mit der Ständer-Band. Und das klang damals so.

Ein Song genau 46 Jahre alt, der als Allegorie damals wie heute gelten kann. Stoppock schreibt eben haltbare Lieder. Die Ständerband war jedoch nur die Startaufstellung. Schon 2 Jahre später war Stoppock dann unterwegs, immer mit Musikantenkollegen an seiner Seite. Seine Band oder Projekte mit seinem Bassisten Worthy lieferten Stoppock die musikalische Projektionsfläche für seine Songs. Diese zeichnet vor allem eines aus. Sie sind ein Spiegel unseres Selbst. Was wir aus Liebe tun, aus Unüberlegtheit, aus Borniertheit, Hass auf andere, aus Dummheit, aus Begeisterung, all unser doch sehr differenziertes Alltagsverhalten finden wir in Stoppocks Liedern wieder, wenn er singt, wir pilgern mit unserem Müll nach La Compostela, wenn er Willi Moll nach Afrika begleitet und uns von einem dummen, sexistischen und rassistischen Pauschalurlauber erzählt oder wenn er meint, es ist Zeit für ein Wunder, weil für uns alle die Zeit knapp wird zu handeln. Stoppock legt den Finger immer wieder in die zahlreichen Wunden unserer Gesellschaft und unserer Zeit und das genussvoll mit Ironie und gelegentlichem Sarkasmus. Satire ist sein scheinbar liebstes Stilmittel und seine Stärke, um uns die Augen zu öffnen. Stoppock findet selbst für die schwierigsten Themen einen Weg, sie uns nahe zu bringen. Dabei verbindet er als Transportmittel in kongenialer Form Folkblues und Songwriting zu einer Kunst, der sich zu entziehen wirklich schwerfällt. Geh in ein Stoppock-Konzert und hinterher weißt du, was hierzulande und in der Welt los ist. Sein Song »Bewegt dein Herz zum Hirn« ist eine Empfehlung an uns alle, unsere Rationalität durch mehr Emotionalität zu ergänzen. Am 9. Oktober erschien sein neues Album »Hoppla Hoppla« und wer die Songs davon hören will, der sollte am 14. November in den Leipziger Anker einreiten und Stoppock mit Band zujubeln. Hier noch ein Standardwerk aus dem Fundus seiner Songs »Planlos durch das All« von der CD »Operation 17«.

0: planlos durch das All, eine Feststellung, die auf die gegenwärtige Situation generell zutrifft. Übrigens, wie schon für Hannes Wader, Manfred Maurenbrecher oder Christoph Stählin, haben sich führende Liedermacher und Liedermacherinnen der jüngeren Generation zusammengetan und Stoppock-Songs auf ihre Art und Weise interpretiert. Darunter Alin Kohn, Ringelstädter aus Bayern oder Niedeckens Bab. Und das ist das Stichwort. Wolfgang Niedecken. Er gehört zu denen, die dem Dialekt auf die deutschen Bühnen geholfen haben, jenseits volkstümlichen Geplappers. Dabei ist Niedecken das Kunststück gelungen, im Regionalen verwurzelt zu sein und trotzdem im ganzen Land Erfolge zu feiern. Zugegeben, wie bei anderen Künstlern auch, seien es aus Bayern oder Norddeutschland, man muss die Ohren schon ganz schön spitzen, um den Text mitzukriegen. Aber man lernt ja immer hinzu. Doch Wolfgang Niedeckens Kunstfertigkeit reicht nicht nur fürs Singen und Texte schreiben, er ist gleichfalls Bücherschreiber und Maler. Ihn hat eben nicht nur eine Muse geküsst. Vor 50 Jahren starteten er und Bab ihre Karriere. Dies ist, wie er schon 1981 sang, verdammt lang her.
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0: Darf man bei Frauen übers Alter reden? Ich denke schon. Zumal Sarah Lesch mit ihren gerade erreichten 40 Jahren schon ein umfangreiches Werk vorweisen kann. Man sagt ja, die besten Partys würden in Küchen enden. Bei Sarah Lesch gab es Lieder aus der schmutzigen Küche. Das war 2012 ihre erste CD. Aber schmutzige Küche heißt nicht zwangsläufig schmutzige Lieder. Sie selbst beschreibt ihre Liedkunst so. Nicht so sehr Pop, eher zickig und unhandlich, eher Chanson, eher gesellschaftskritisch oder eben sülzig. Oder Rock'n'Roll, Lieder eben, selbst gemacht, selbst gefühlt, selbst erlebt. So einfach ist das. Nein, so ganz einfach ist das doch nicht, denn Sarah Lesch ist seit 2014 Profimusikerin und das heißt, immer neue Ideen haben, immer neue Lieder schreiben, immer auf der Bühne stehen. Und sie hat immer die richtigen Lieder, denn die poetischen, bildhaften, tröstenden, liebevollen oder auch skurrilen Songs haben schon lange ihr Publikum. Ein Blick in den dicht gefüllten Konzertkalender beweist das. Zugleich fanden Sarah Leschs Lieder offene und bereitwillige Ohren bei diversen Preisjurys, denn in den vergangenen Jahren bekam sie insgesamt 6 Preise, zuletzt den Förderpreis des Lessing-Preises des Freistaates Sachsen. Hier ist sie schließlich auch geboren. Sarahs CD-Liste zeichnet sich nicht durch eine hohe Anzahl an Editionen aus, sondern durch die Klasse ihrer Songs. Dazu gehört auch Da draußen von der CD gleichen Namens.
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0: Sarah Lesch mit Da draußen, einem Song aus dem Jahr 2017. 2026 hat sie ihr 7. Studioalbum veröffentlicht und sich beim Titel bei Constantin Wecker angelehnt, denn auch dieser hatte schon eine CD mit Namen Poesie und Widerstand. Es ist wieder ein hochgelobtes Werk mit wunderschönen Liedern, in denen die Poesie auch der Widerstand gegen die aktuellen Zeitereignisse ist. Hier bei der 2026er Geburtstagsparty bei den Songs und Chansons bei Radio Blau jetzt heute.
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0: Sarah Lesch mit einem Song von ihrem aktuellen Album. Am 11. Dezember spielt sie im Felsenkeller in Leipzig. Heinz-Rudolf Kunze wird am 30. November 70 mit Leib und Seele war nach Dein ist mein ganzes Herz 1986, das ist schlappe 40 Jahre her, ein weiterer Hit, den der Sänger in den deutschen Charts platzieren konnte. Mit Leib und Seele könnte auch programmatisch über seinem mittlerweile über 40 Jahre dauernden Künstlerleben stehen. Er ist mit ganzem Herzen Songschreiber, er ist Komponist, er ist Schriftsteller, aber damit nicht genug. Heinz-Rudolf Kunze verdanken die deutschen Musical-Fans die Übersetzung von Le Miserable, Miss Saigon oder Rent. Zuerst aber wird Heinz-Rudolf Kunze noch immer als Songinterpret wahrgenommen, als einer, der uns Geschichten erzählt, die so anders sind als die, die sonst in den Medien eine Rolle spielen. Erinnert sei da an Madagaskar, das Lied über den Plan der Nazis, Juden dorthin zu vertreiben. Und als seine Songs nicht mehr die vorderen Chartplätze belegten, erinnerte er sich an sein Lied »Ich gehe meine eigenen Wege«. Die beschreitet Heinz-Rudolf Kunze konsequent, indem er auf Lesetour geht und natürlich neue musikalische Projekte vorantreibt. Kunze, der ja ausschließlich in Deutsch singt, stand 1996, das wissen die wenigsten, an der Spitze von 600 Künstlern, die eine Mindestquote für deutsche Rockmusik im Radio forderten. Diese ließ sich leider nicht durchsetzen, setzte aber trotzdem ein Zeichen. Über seinen Anspruch an seine Liedertexte sagte er mir einmal in einem Interview.
1: Ich habe immer eine große Allergie gehabt, auch als ich angefangen habe, gegen diese Anti-Atomkraft-Sänger in den 80er Jahren, die mit verstimmter Gitarre auf die Bühne gingen und auch nicht singen konnten und die am Ende des Konzertes dann sagten, ich bin übrigens gegen Atomkraft, und dann kriegten sie riesigen Beifall. Also ich finde schon, dass die Welt in ein Lied gehört. Aber Pamphletismus, Spruchbändertum, das finde ich nicht sinnvoll. Ich mache schon manchmal bei Zwischentexten kabarettistische Bemerkungen, die auch tagesaktuell gemeint sind. Aber ich finde, in ein Lied gehört sowas nicht so unbedingt hinein. Oder wie Hans-Dieter Hüsch mal so schön gesagt hat, mein Kabarett ist mir für die bösen Buben der Politik einfach zu schade. Und ich finde schon, dass Lieder eine gewisse Dauer haben sollten und nicht so schnell verwehen sollten wie eine Schlagzeile von gestern. Und deswegen würde ich meine Lieder nicht als unpolitisch bezeichnen, gar nicht. Aber ich denke, ich packe die Themen so an, dass man sie hoffentlich auch noch ein paar Jahre später spielen kann, die Lieder, und dass es immer noch gilt.
0: Heinz-Rudolf Kunze im Gespräch. Hier jetzt aber der bereits erwähnte Song Madagaskar. Das ist auch eine Geschichte, von der viele nichts wissen oder andere nichts wissen wollen.

Wir sind Helden, das denken manche in diesem Land noch immer, wenn sie mit fragwürdigen Parolen durch die Straßen laufen und gröhlen. Wir sind Helden war auch der Name einer Band, die es seit 2000 gibt, die aber 2012 eine kreative Pause einlegte, die bis heute anhält. Grund genug für die Sängerin und Texterin Judith Holofernes, die am 12. November ihren 50. Geburtstag feiert, seitdem nach neuen solistischen Herausforderungen zu suchen. In den Songs begegnet uns der Alltag, sehr poetisch zugegeben, aber durchaus auch demaskierend. In Pechmarie zum Beispiel singt Judith Holofernes von einer jungen Frau, die mit Mann, Kind und Windeln zu kämpfen hat und deren Leben so ganz weit entfernt ist vom medienvermittelten Familienglück und noch weiter von dem, was die AfD als Familienbild vermitteln will. Judith Holofernes als hilfreiche Schwester in einem Song aus dem Jahr 2017.

Judith Holofernes mit einem Song von ihrem letzten Album Leichtes Schwert. Seit 2017 kann sie durch eine Stimmerkrankung leider nicht mehr singen, beschert ihrem Publikum aber in einem literarischen Podcast auf der Fanplattform Patreon Freude mit Gedichten und Essays. Einer darf bei dieser musikalischen Geburtstagsparty natürlich nicht fehlen, Udo Lindenberg. Es gibt Künstler, die schreiben Hits, die im schlechtesten Fall bald wieder vergessen sind. Und es gibt Künstler, die schreiben Geschichte, Rockgeschichte zum Beispiel. Und zu denen gehört Udo Lindenberg. Man nenne mir einen Rocker in Deutschland, der derart lässig daherkommt und trotzdem substanzielle Kunst abliefert. Mir fällt keiner ein. Udo hat in den 80 Jahren seines Lebens, davon über 50 Jahre als Musiker, eine ganze Generation, wenn nicht mehrere, mit klugen, witzigen, engagierten und emotionalen Songs begleitet und geprägt. So wie andere mit Bällen spielen, spielt Udo mit Worten. Seine Bonmots wie »Keine Panik« oder »Alles klar« auf der Andrea Doria sind zum sprachlichen Gemeingut geworden. Und die Andrea Doria lasse ich an dieser Stelle mal durchs Programm schippern, ein Song aus dem Jahr 1973.

Die an sich traurige Geschichte des Schiffes Andrea Doria hier als Bild verlagert in die deutsche Provinz. Echte Schockwellen löste Udo Lindenberg mit seinem Sonderzug nach Pankow aus. In den 80ern wollte er unbedingt in der DDR spielen, was immer wieder durch Staatsapparat und Stasi abschlägig beschieden wurde. Besonders der Sonderzug war den politischen Hardlinern in Berlin ein Dorn im Auge. Aber dranbleiben lohnt sich. 1983 durfte Udo dann einen Kurzauftritt im Rahmen von Rock für den Frieden im Palast der Republik absolvieren. Der Sonderzug allerdings durfte nicht im Palast einfahren, deshalb in Erinnerung an dieses Husarenstück von Udo Lindenberg, der Sonderzug nach Pankow.

An dieser Stelle dann doch noch ein Blick über die Grenze nach Frankreich. Patricia Kaas, sie wird in diesem Jahr 60, trägt das Deutsche und Französische in sich. Das liegt am Elternhaus. Für viele aber ist sie die Repräsentantin des modernen französischen Chansons. 1988 hatte sie ihren Durchbruch mit dem Album Mademoiselle Chant le Blues. Das Album strahlte in seiner Modernität weit hinein in die französische Chansonszene und hinterließ Spuren der Gestalt, dass auch andere Sänger sich von der klassischen Interpretation wegbewegten und Pop und Jazz in ihren Liedern zuließen bzw. eine Chance gaben. Über 20 Millionen verkaufte Tonträger weltweit, das ist für das Genre Chanson phänomenal, sowie unzählige Auszeichnungen und eine musikalische Reise, die Patricia Kaas durch die benachbarten Genres des Chansons führte, das hat sie zur Ikone des französischen Chansons gemacht. Und hier in den Songs und Chansons und befreundeten Liedern der Starttitel von Patricia Kaas Karriere, Mademoiselle Chant le Blues.

Mademoiselle chante le Blues mit Patricia Kaas. Zuletzt in den Songs und Chansons noch eine Schauspielerin und Sängerin, die fast am Anfang aller deutschen Chanteusen stand, Marlene Dietrich. In diesem Jahr begeht die Film- und Musikwelt ihren 125. Geburtstag. Die Frau, die erst von Kopf bis Fuß auf Liebe eingestellt war, dann den Nazis aber die Stirn bot und im amerikanischen Exil zum Weltstar wurde, an sie soll an dieser Stelle noch erinnert werden. Und wenn es ein Lied gibt, das in der gesamten westlichen Welt für den Kampf gegen den Krieg steht, dann ist es »Sag mir, wo die Blumen sind«. Bevor dieses erklingt, sage ich Tschüss. Mein Name ist Peter Eichler. Ich wünsche Ihnen noch einen guten Tag.

0: Hallo.
1: Ja, richtig geraten. Ihr seid bei Stein, Stein, Schere.
0: Folge 142, Zeit der fallenden Blätter.
1: Ja.
0: Willkommen.
1: Herzlich willkommen hier auf Radio Blau, dem freien Bürgerradio und der vierwöchentlichen, also aller vier Wochen stattfindenden Sendung Stein schleift Schere. Neben mir, an meiner Seite, ist Navigating Mark.
0: Und an meiner Seite ist Funky Chris.
1: Und das war gerade Amon Tobin, Paisley Knights im Cerberus Cut.
0: Wow. Im Cerberus Cut.
1: Yep.
0: Dieser Cerberus, ne? Dieser Cerberus wieder.
1: Ah, herrlich, herrlich, herrlich. Ich habe mich sehr gefreut auf diese Sendung. Und ich denke, wir werden eine Menge Spaß haben. Und ich hoffe, ihr auch.
0: Ja, das hoffe ich auch für euch da draußen, dass ihr Spaß haben werdet.
1: Denn wir haben heute Herbst
0: als Thema. Oder, genau, Herbst ist Thema, aber wie gesagt, ich fühle auch den Frühling. Der könnte auch sofort wieder zurückkommen, wegen mir. Und ja, dementsprechend fällt

0: noch nicht kennen. Wir haben einen Musikgeschmack, der sich an manchen Stellen deckt, aber an vielen auch nicht. Insofern graben wir in unterschiedlichen Stellen in der Musikwelt herum und finden Dinge, die der andere wahrscheinlich noch nicht gefunden hat, und stellen uns das hier vor und reden ein bisschen drüber und hoffen, da auch ein bisschen Neues zu transportieren, nicht immer nur den Einheitsbrei, das Gleiche, hoch und runter, die gleichen Schemata, sondern hier wird aufgebrochen, hier wird weggeweht, hier werden Bäume entlaubt, was halt der Herbst so macht, ne?
1: Ich kämpfe ein bisschen mit der Technik. Ich hatte es dir vorhin gesagt. Mhm. Für mein Gerät gibt es leider kein Update mehr vom Betriebssystem. Und deswegen muss ich mal schauen, ob das hier über einen normalen Webplayer funktioniert.
0: Ja, das ist so, wenn man sich halt Closed World Hardware und Software kauft, anstelle halt Open Source Software wie Linux zu nehmen.
1: Na klar, das habe ich jetzt noch gebraucht.
0: Geplante Obsoleszenz. Bitte kauft ihr doch ein neues Gerät oder zumindest ein Update des Betriebssystems. Tja, mit Linux könnt ihr auch 20 Jahre alte Geräte noch betreiben und dann mit Office und Playback Sachen machen.
1: Habe ich jetzt aber nicht, ne?
0: Da habe ich jetzt ein bisschen wenig Mitgefühl, ehrlich gesagt.
1: Das ist mir auch egal, ob du da Mitgefühl hast, du musst dann damit leben, oder besser gesagt, wir müssen jetzt damit leben. Ich probiere das mal direkt aus dem Webplayer abzuspielen. Mhm. Das wird sehr spannend und ich würde mit dem Track Bullabü anfangen wollen. Das ist eine Kollaboration zwischen Mozelektor und Team Scheiße.
0: Beide schon mal gehört. Mozelektor hatten wir auch schon mal mehrfach in der Sendung.
1: Ja.
0: Und Team Scheiße auch schon einmal, glaube ich.
1: Mehrfach.
0: Okay.
1: Gab schon mehrere. Und ich würde es einfach mal probieren, weil er zeigt mir hier tolle Sachen mit der Zeitleiste mit vorgeladen und so Sachen. Ich bin sehr gespannt, ob es überhaupt geht.
0: Mhm. Also Team Selektor oder Mo Scheiße?
1: Genau. Wir schauen einfach mal, ob Team Selektor am Start ist oder Mo Scheiße. Ich würde jetzt einfach mal probieren, den Track abzufahren.
0: Zieh den Regler hoch.
1: Ich ziehe den Regler hoch.
0: Yeah. Na, das geht ja schon mal
1: viel
0: gut
1: Spaß.
0: Los.

0: Wow. Da sind wir wieder. Bullerbü. Finde ich, ist ein guter Start in den Herbst rein.
1: Ja, passt wie die Faust aufs Auge.
0: Ja, ich dachte mir, so einen gefühlvollen Track. Aber ich finde eine schöne Collab von Mozelektor und Team Scheiße.
1: Ja, auf jeden Fall interessant, macht Spaß. Leicht kritisch.
0: Aber nur ganz leicht. Ihr wisst ja, dass wir hier am liebsten unkritische Songs spielen. Und also seid jetzt nicht erschüttert, dass wir heute mal so ein Lied gespielt haben, ja?
1: Nee, sind sie bestimmt nicht.
0: In Folge 142, der erste Song, den wir wirklich so mit teils kritischen Texten gespielt haben. Es wurde auch mal Zeit, es war uns ein Anliegen.
1: Ja. Viel Text, du hast es gleich geschafft, mich vollkommen aus dem Konzept zu bringen mit meiner Herbstsache.
0: Juhu, es hat geklappt. Und das diesmal ohne Kneipenschlägermusik.
1: Naja, es hatte schon eine gewisse Kneipigkeit, finde ich.
0: Ja, aber es hat nicht direkt zu einer Schlägerei aufgerufen, oder? Wie sonst bei mir.
1: Nö, das stimmt. Wir sagen eh Nein zu Gewalt.
0: Du sagst Nein zu Gewalt, ja? Das will ich gleich mal richtig stellen.
1: Tja, also da habe ich tatsächlich thematisch von der Stimmung her des Songs nichts anzuschließen. Deswegen konnte ich einfach mal mit einem coolen Stück von Destruct, das ist Kemal aus Glasgow, der sich nach ein paar Jahren Abwesenheit aus der Drum-Bass-Szene wieder zu Wort gemeldet hat. Kurve, auf Deutsch heißt das Stück, obwohl das im englischsprachiger Dude ist, aber es ist ja immer mehr in auch Sachen Deutsch zu nennen, habe ich festgestellt. Und ja, ich gebe zu, ich habe nichts Passendes drauf, deswegen gibt's das. Viel Spaß, Destruct Kurve.

0: Destruct und geh mal. Destruct ist John Aronson aus Seattle, USA. Hat hier zusammen mit Kemal und Rob Data früher auch schon viel gemacht. Sind alle bekannt in der Szene. Ich freue mich, dass da Neues gekommen ist. Kleines, gemütliches Stück. Das Schöne ist, dass es für mich erwachsener Drum and Bass ist. Also nicht so ein Rumgefetzer, nicht so ein jugendliches Rumgefetzer, sondern so knistrig im Hintergrund. Fieben und knistern und knattern und Subbässe. Und alles nicht so auf den Nerven gehend. Also du musst nicht unbedingt dazu loszappeln. Aber gerade diese verhaltene Fiesheit führt dann bei mir doch dazu, dass ich mich bewegen möchte.
1: Diese kleinen Noise-Spielereien, noisigen kleinen
0: Grabbing. Ja, also ich glaube, die Idee oder der Auftrag für elektronische Musik ist, Frequenzen, Klänge zu erzeugen, die eben mit organischen Instrumenten nicht möglich sind. Also da liegt auch ein Teil des Suchens da drin, Sounds zu generieren, die ich eben sonst nicht generieren kann. Und das findet man eben viel im Dubstep und im Drum and Bass, dass dort Klänge, Techno natürlich auch, Klänge erzeugt werden. Mit Techno fing es ja eigentlich an. Mit solchen Geräten, die halt aus alten Sachen durch Manipulation neue Töne, also veränderte Töne rausgezogen haben. Ne? Und das finde ich hier halt auch immer wieder so eine Artifizienz, so eine Künstlichkeit im Prinzip.
1: Naja, ich finde das Großartige, dass du halt kein musikalisches Grundwissen dafür brauchst, sondern ein Gefühl, um damit durchzustarten. Es hat fast was Punkiges, wo du mit 0815 Griffen auf der Gitarre oder auf dem Bass mit zwei, drei Sachen einen Song gestalten kannst. Ja? Und der Beat ist dann halt auch erstmal, du hast ein gewisses Schema, mit dem du arbeiten kannst. Mhm. Und das ist das Coole an der elektronischen Musik, dass du nicht den musikalischen Zugang brauchst, den du zum Beispiel für ganz andere Musikarten benötigst.
0: Ja.
1: Und ich finde, ich habe heute noch eine Künstlerin da, die ist studierte Musikerin und Produzentin, hat die studiert in Berkeley. Und die hat natürlich ein musikalisches Grundwissen und sie lässt es aber sehr schön mit elektronischer Musik verknüpft, die das. Das fand ich damals zum Beispiel auch immer großartig an Gruder und Dorfmeister. Mhm. Der Dorfmeister ist ja ein Kollege, der klassische Gitarre studiert. Mhm. Und du merkst schon, da ist irgendwas in der Musik, was andere nicht so unbedingt drin haben, aber was bei anderen trotzdem funktioniert. Und das finde ich cool. Und ich finde auch seinen Namen spitze, Destruct. Mhm. Das fällt ja schon wieder in meine Kneipenschläger-Ecke. Ich denke, ich werde eine Rubrik anfangen mit Kneipenschlägermusik. Ja,
0: sehr gut. Also stimmt dir zu, man kann im Prinzip ohne musikalische Grundkenntnisse nur mit dem Gefühl das halt machen. Aber man wird dann feststellen, dass man sich doch recht schnell wiederholt. Man müsste sich über die Zeit hinweg schon stilistische Mittel aneignen. Etwas, was eine gewisse Neuheit hat, eine gewisse Wertschöpfung. Ansonsten lutscht sich schnell rund. Dann ist es halt nur noch 15 Musik, die rauskommt, die immer dem gleichen Schema entspricht und wenig Innovation beinhaltet. Ich glaube, dass halt diese Musiker auch in den viel gehörten elektronischen Bereichen von mir, viele dieser Musiker durchs Experimentieren dann sich selber einen Stil angeeignet hat und selber stilistische Mittel erfunden haben oder weiterentwickelt oder
1: für sich entdeckt, immer. Benutzt.
0: Und das macht es dann interessant letztendlich.
1: Auf jeden Fall, ja, das macht es dann spannend. Aber ich finde, es gibt auch Bands zum Beispiel oder Künstler, die wiederholen sich in ihrer Musik. Ja, und es ist nicht sehr innovativ, aber das kommt dann halt viel über den Text. Mhm. Für mich ist da immer wieder ein Beispiel Bad Religion. Die haben 20 Mal dieselbe Platte gemacht und es waren halt die Texte, die es dann halt ausgemacht haben. Und die Leute hören es trotzdem, aber es waren halt auch super Texte. Ja. Schönen Track hast du da hinten dran gehangen mit Kurve.
0: Da hast du ja ein weiteres Instrument, nämlich den Gesang und damit auch die Melodie. Und wenn du jetzt sozusagen auf ein ähnliches Gitarrenstück eine andere Melodie drauflegst, hast du ja im Prinzip ein neues Lied.
1: Ja, die ist ein bisschen verändert, aber es ist halt, es ist das Schema Bad Religion, das ist nicht allzu weit. Die haben aber auch immer mal wieder, ich werde mal ein paar Bad Religion Songs spielen. Das gefällt den Leuten da draußen, die Radio Blau hören, kann ich mir vorstellen, die mögen Bad Religion. Allein schon wegen dem Namen.
0: Ja.
1: Würde es ganz gut ankommen, aber die meisten Leute kennen es auch,
0: Bad Religion. Im Herbst denke ich auch oft an mein Bett, ja.
1: Genau, Bad Religion, das ist deine natürlich wieder, die Bad Religion. Genau. Um mal wieder zum
0: In deutschen Church of Love.
1: Ich spiele, jetzt darf ich?
0: Ja.
1: Wirklich? Es kommt jetzt keine Kneipenschlägermusik, diese Rubrik würde ich direkt ansagen, die gefällt mir sogar richtig gut. Ich spiele vom Album Megafauna von der Band And So I Watch You From Afar aus Belfast. Hier schon gespielt, mehrfach, zweimal. Das war die Band, die im Coney Island gespielt haben, wo wir bei PG Lost waren in Erfurt. Mhm. Wo wir auch hier hätten zu And So I Watch You From Afar gehen können. Und da spiele ich Teil 2 von Mother Belfast.
0: Okay.
1: Ich fange direkt mit Teil 2 an.
0: Na klar. Gleich rein.
1: Genau, wer dann Bock hat, wer es nicht versteht, der muss halt Teil 1 hören. Ne?
0: Mm-hmm.
1: Vom Album Megafauna, für den Kontext. Für den historischen Kontext. So, ich probiere mal, ob das wieder läuft. Fahre den Regler hoch und hoffe, der Track ist geladen in meinem super Webplayer.
0: Läuft.
1: Oh, es läuft.

0: Mother Belfast Part 2. Wer das ganze Gesamtwerk holen möchte, geht nochmal auf die Platte Megafauna von And So I Watch You From Afar. Was war das jetzt? Herbst?
1: Ja, schon.
0: Also, Sommer, Frühling, Winter?
1: Endlich mal Gitarre, ja. Nee, das war schön. Es war interessant auf jeden Fall. Ich fand es cool, dass es so viele Gitarrenstimmen hatte. Ich habe 3 gezählt. Und die Abmischung war ja abgefahren. Also einerseits in der ersten Hälfte haben die 3 Gitarren zusammengespielt, als sie zusammengefunden haben. Und dann ist die Gitarre rechts ausgestiegen und die links hat Lead übernommen. Und die Abmischung von der Leadgitarre war aber ganz anders. Die stand im Vordergrund. Die war sozusagen ohne Hall und wurde dann lauter abgemischt. Und die beiden anderen Gitarren die waren mehr im Raum drinne. Und dadurch hast du nicht nur einen Stereo-Effekt links-rechts, sondern halt auch eine Entfernung zu den einzelnen Instrumenten.
0: Das Schlagzeug war auch sehr interessant abgemischt, weil das war auch nicht klassisch, herkömmlich.
1: Ja.
0: Wie sagt man herkömmlich? Klassisch herkömmlich.
1: Bekömmlich.
0: Es war nicht leicht bekömmlich. Nee, mir hat es ein Grinsen ins Gesicht getrieben, der Track.
1: Ja.
0: Beim ersten Mal hören und jetzt beim zweiten Mal.
1: Ja, schön. Also der Anfang, der Stampfige, das hat mich noch nicht angesprochen, aber es hat sich sehr schön entwickelt zu einem interessanten Stück, was man sich, glaube ich, mehrfach anhören kann und immer wieder Freude dran finden kann.
0: Ist eine Band, wo ich die nochmal so ein Must-See. Ich hoffe, sie fällt nicht in unsere endgültige Kategorie rein, verpasste Konzerte. Du kannst dich erinnern vielleicht, dass wir Bands vorgestellt haben, schon mehrfach in unserer Sendung. Oder Künstler, die kurz zuvor in Leipzig gespielt haben. Wir vorher noch leider vorher nicht gehört haben, sodass man nicht zum Konzert gehen konnten. Ja. Nee, ja. Wollte ich euch hier zu Gemüte bringen. Ihr könnt euch selber aussuchen. So wie Chris, der hat es jetzt in den Herbst gepackt. Für mich klingt das schon nach Frühling. Und ihr könnt euch die Jahreszeit aussuchen.
1: Ja, genau.
0: Könnt ihr auch mal selber was machen, ne?
1: You do you.
0: Sagt you man heute do Tag. You. Oh, ich hatte vorhin in der Straßenbahn ein herrliches Erlebnis. Kommen 3 junge Kids angerannt. Ich halte die Tür noch offen mit dem Knopf, ne? Sie steigen zu.
1: Warte mal, soll ich das musikalisch unterlegen?
0: Unterlegt es doch mal bitte musikalisch.
1: Mhm.
0: Und ich fange nochmal an, ja? So, also wir machen so ein Live-Report.
1: You do you.
0: You do you, ja. Und ich habe heute jungen Menschen die Tür aufgehalten in der Straßenbahn. Sie kamen dann angerannt, haben sich gefreut, eine kurz bedankt. Es war kein herkömmliches Danke. Ich habe es nicht richtig verstanden. Es war aber was anderes.
1: Aha.
0: Und dann ist es so eine neuere Bahn gewesen, wo die sich dann alle 3 hinter die Reling geklemmt haben und hinter die Reling gesetzt haben am Ende der Bahn und haben diesen Platz total abgefeiert.
1: Aha.
0: Und die waren richtig so rein, richtig pressed.
1: Mhm.
0: Und ich habe nur gefeiert.
1: Ja, das war herrlich. Das sind mal Pucken.
0: Pucken.
1: Pucken. Und zwar.
0: Kenne ich noch vom Babywickeln.
1: Genau, Babys mögen das Gefühl der Enge, weil sie es ja so kennen aus dem Mutterleib. Da war ja alles eng und dunkel. Und wenn Babys halt auf die Welt kommen, ist ja eigentlich erstmal alles furchtbar. Es ist kalt. Es ist laut, es ist hell.
0: Wir sind wieder im Bereich der Küchenpsychologie.
1: Das ist so.
0: Habe ich gehört.
1: Und dann puckt man die. Das heißt, man packt die relativ eng in eine Decke ein, sodass sie wieder dieses Gefühl der bedrückenden Enge haben, was für das Kind aber beruhigend ist, weil das ja gewohnt ist. Und so haben sich diese jungen Menschen halt wieder...
0: Haben sich wieder in den Mutterleib zurückversetzt.
1: In
0: eine
1: pränatale Phase projiziert, ja.
0: Das war Küchenpsychologie Teil 8. Pucken. Danke fürs Zuhören. Und jetzt geht's weiter mit Folge 142 von Steinschleift Schere mit Funky Chris und Navigating Mark.
1: Ja.
0: Und Navigating Mark.
1: Und im Stück Simplicité, Französisch von Martin Roth.

0: Ja, Martin Roth ist ein Produzent, DJ und Live-Act hier aus Deutschland. Geboren in Frankfurt am Main und wohnt wohl in Berlin.
1: Sagen die uns jedenfalls. Wir wissen nicht genau, wo er wohnt. Es geht auch niemandem was an. Martin Roth war das auf jeden Fall. Und,
0: Martin Roth habe ich nicht zum ersten Mal gespielt, tatsächlich.
1: Ja.
0: In der Folge 55 mit...
1: Wer soll sich denn noch daran erinnern? Weißt du, wann das war?
0: Mit Josh Guru.
1: Mit Josh Guru und Robert Downey Jr.
0: Robert Downey Jr. und mit Toll. Also nicht Tool, sondern Toll.
1: Toll, genau.
0: Nicht Guru Josh, sondern Josh Guru.
1: Grüße gehen an die zwei raus.
0: Das war im Juni 2019.
1: Ja, das ist verjährt, würde ich sagen, oder?
0: Können wir
1: dafür noch strafrechtlich belangt werden?
0: Nein.
1: Okay.
0: Da hatte Martin Roth 2016 das Stück einzeln veröffentlicht und ein Jahr später, nach der Sendung, wahrscheinlich weil er gemerkt hat, dass es gut ankommt, weil
1: wir
0: hier Airtime hatte, genau, ja. Hat er dann nochmal ein Album rausgebracht. Das Album heißt genauso wie das Stück, das ich damals spielte, An Analog Guy in a Digital World. Weil er, ich glaube, tatsächlich Piano richtig spielen kann, also klassischer Musiker wahrscheinlich ist. Die Musik ist alles sehr, sehr ruhig, angenehm, aber eine Empfehlung. Gerade jetzt für die herbstliche Zeit auch mal ein bisschen ruhiger angehen lassen. Das sind schöne Klavier plus Elektronik-Teile mit dabei. Würde ich das machen? Vielleicht ist es was für euch.
1: Ich finde sogar, passt sogar in Winter, den ich ja ausgeklammert habe heute im Newsletter. Also, der gar nicht da ist. Ne? Es gibt ja Frühling und Herbst.
0: Nee, für mich gibt es eigentlich nur Sommer und Winter und der Herbst ist nur so eine Mischung aus beiden.
1: Ach so, nee, ich finde, der Leipziger Herbst geht über in den Leipziger Winter und die nehmen sich dann nicht mehr viel, außer dass die Blätter ab sind, weil Schnee gibt es hier nicht. Ja, kommt mal eine Flocke vorbeigeflogen und dann sofort strecken alle Viere von sich, viele Autofahrer. Mhm. Ich freue mich schon wieder auf diesen Part des Herbstes und dann kommt ja zum Glück gleich der Frühling.
0: Ja. Nee, das gehört dazu. Yin und Yang, das ist das Schwarz, das Yang, das gehört dazu. Das macht das Yin erst zum Weiß, ne?
1: Yang Zedong, genau.
0: Ja, sagte schon Yang Zedong.
1: Yang Zedong hat das gesagt in seinem berühmten Werk
0: Krieg und
1: Frieden.
0: Also Martin Roth mit TH am Ende, wenn euch das gefallen hat, schaut mal nach. Ich habe bei Discogs tatsächlich nichts finden können, aber es gibt alternative Medien, zum Beispiel die Webseite von Martin Roth. Ihr werdet es rausfinden.
1: Genau, wer das möchte. Ich war ja an der See und da habe ich euch jetzt den Track Good Morning Captain von Slint mitgebracht. Das ist ein sogenannter Blast from the Past hier bei Steinstift Schere. Das ist nämlich von 1991. Ist vom Album Spiderland und ja, ich mache mit Gitarre weiter. Fällt aber nicht in die Rubrik Kneipenschlägermusik, würde ich sagen. Ich bin gespannt, was Funky Chris dazu sagt und tanzt einfach. Ist auch tanzbar. Ist nicht einfach, aber könnt ihr mal probieren, ja?

0: Ich hoffe, ihr habt schön getanzt. Wir haben hier schönen Ausdruckstanz gemacht. Schönes Stück.
1: Oh.
0: Blast from the Past, Slint mit dem Track Good Morning, Captain. Ja, schön, dieses Stück gefunden zu haben und euch vorstellen zu dürfen.
1: Ja, wirklich stark. Hinter diesem monotonen, stampfigen Grundbeat und dem Grundrhythmus kam dann doch erstaunlich viel Variation und Unvorhersehbares zustande. Abgesehen von den drei, nennen wir jetzt mal Breakdowns, auch wenn es ja tempomäßig sich nicht geändert hat, aber die neusigeren Teile, beim ersten war ich komplett überrascht. Und das Drumming hat mich total aus der Bahn geworfen. Ich konnte es nicht vorhersagen. Beim zweiten Breakdown habe ich dann so 30% ungefähr mittanzen können. Und beim dritten waren es schon so 60.
0: Ja, ich denke, der wird immer besser, der Song. Also für mich wird er gerade schon besser.
1: Mhm.
0: Ich höre ihn jetzt zum fünften Mal.
1: Stark auch, wie die Gitarre in der Mitte dann so klopfend ist. Und dann bis das, der Klang sich so verändert, als würde es klingen, wie als würde ich einen kleinen Metallhammer auf ein Blech drauf klopfen. Also der Klang hat sich verändert, ist zu einem Klopfen geworden.
0: Jetzt ist es ein bisschen spooky für mich hier. Ich überlege, ob ich jetzt rausgehe.
1: Und dann hat das, wie, und jetzt war sich der Klang wieder verändert. Und das Schreien am Ende hätte ich auch nicht erwartet. Also, wow, stark. Also eine schöne Reise, ein schöner Showcase und ja, Kunst. Geil.
0: Genau, und am Schluss halt ein Stück Kneipenschlägerei-Musik. Von daher.
1: Nee, also dafür, dass das von 91 ist, ist das ja sehr experimentell.
0: Und sehr wegweisend.
1: Ja, ja.
0: Also Slint, Spiderland
1: stark.
0: Von 1991, die haben 89 noch eine Platte rausgebracht und haben sich, die gab es von stark. 86 bis 1991. Es gab dann später mal Reunion, wo sie einfach mal live noch ein paar Sachen gespielt haben. Aber ich denke, das war für die Leute, die das besuchen konnten, ein Fest.
1: Aha.
0: Ich bin gespannt, was Funky Chris am Start hat. Ihr hört Radio Blau mit Steinschleifschere. Wir senden alle vier Wochen.
1: Mhm.
0: Und wir sind bei Folge 142.
1: Also es ist ja, 42. Ist ja immer so, dass man einen Zugang zu dem Song hat oder auch nicht. Und ich hatte gerade irgendwie einen Zugang zu dem Song, der hat mich schon mitgenommen und begeistert, bewegt. Jetzt nicht zu Tränen gerührt, aber ich war vollkommen konzentriert auf das Lied.
0: Du kannst jetzt auch nicht alles geben bei einem Song, den du das erste Mal hörst.
1: Und hab mich gefreut, mich darauf voll zu konzentrieren und darin fallen zu lassen. Und das ist jetzt der richtige Moment für mich aus meiner Playlist heute intensivsten Song. In die Richtung Herbst auch. Und zwar hören wir was von der schwedischen Band Opeth. Opeth hat sich 1990 in Stockholm formiert und fing an mit relativ schrapplichen Metal, Trash Metal, Progressive Death Metal.
0: Ja.
1: Halt mit Gegrunze, Geschreie und wirklich wüst.
0: Was sie können, ne, da oben.
1: Nicht hart, aber halt düster, wüst, krachig. Ne? Und das hat sich wie bei vielen der Bands weiterentwickelt und 2003 kam dann das Album Damnation raus, das, wenn ich mich recht erinnere, vor, keine Ahnung, 15 Jahren für mich eine der most played Alben überhaupt gewesen ist. Ich habe mich schockverliebt in die Platte, von vorne bis hinten ein Genuss, starke Songs drauf. Also gesangstechnisch, melodiös, alles abgefahren, alles
0: musikalisch ganz, ziemlich gut, ne?
1: Ja, richtig gut. Und es ist nicht krachig. Also gebt euch das mal. Wir hören jetzt von Opeth aus dem Album Damnation gleich den Opener Windowpane.

0: Na, das war ja mal was Feines. Obef.
1: Hammer, oder?
0: Sehr schön, ja.
1: Ah, so, ich habe jetzt meine Haare wieder runtergebügelt.
0: Ich muss mir hier die Kopfhörer leise machen. Mhm. Ich habe mich jetzt total laut gehört, das war erschütternd. Ich hoffe, da draußen ist es nicht so. Ihr hört immer noch Stein, Schleift, Schere, Folge 142. Wir freuen uns, dass ihr noch dabei seid, uns noch zuhört mit der Stein, Schleift, Scherischen Musikreise durch unseren kleinen Kosmos, den wir da haben. Wie gesagt, tolles Stück mit tollen Elementen, proggig. Also definitiv ist das Progg.
1: Ja,
0: und passt, finde ich.
1: Progg, das stimmt.
0: In den Herbst wie in den Frühling, in meine zwei Jahreszeiten, die ich präferiere, in der heutigen Sendung. Ich wollte nur sagen, dass Slint vorhin Herbst war für mich.
1: Okay.
0: Das habe ich vergessen zu sagen. Ich reiche das hiermit nach einem PS.
1: Ja, gut. Dann
0: danke.
1: Ist ja gut, wenn es Herbst
0: war. Danke, dass ich das noch anbringen durfte.
1: Ja, ein Stück, das mir sehr ans Herz gewachsen ist. Also ich habe Luftgitarrentechnisch, habe ich es quasi...
0: Durch Sie gelernt?
1: Nee, Luftgitarrentechnisch habe ich das Stück gerade meisterlich nachgespielt. Also ich kann ja nicht Gitarre, aber Luftgitarre kann ich ganz gut.
0: Ach, schade, habe ich nicht drauf geachtet. Ich war nämlich völlig gefangen.
1: Wäre es jetzt Guitar Hero gewesen, hätte ich, glaube ich, einen guten Score gehabt.
0: Okay.
1: Lange nicht gehört und trotzdem noch auswendig gekannt.
0: Naja, muss ja auch mal was hängen bleiben bei dir. Es kann ja nicht sein, dass du die Sachen hörst und wegwirfst, so wie du es sonst machst. Nein, nein. Also hört euch jetzt mal, für die Jahreszeit ist OPEF gut geeignet.
1: Ja, Michael Ackersfeld ist der Sänger und Kopf der Band. Und ja, leider, also es fällt auch in die Kategorie Bands, die wir nie live gesehen haben oder nicht live gesehen haben, wenn wir es wollten, weil so ein OPEF-Konzert einfach mal unheimlich viel Geld kostet.
0: Ja, und da machen wir nicht mit.
1: Nee.
0: Das sehe ich nicht ein. Selbst wenn die OPEF heißen, dann gucken wir uns das halt im TV an. ZDF-Fernsehgarten spielen wir vielleicht mal.
1: Ja, nach Ikimel.
0: Nach Ikimel. Die hat es ja schon dahin geschafft. Props gehen raus, fein gemacht. War, glaube ich, mal ganz wichtig, dass die Bundesrepublik das kennenlernt. So könnte es auch bei OPEF vielleicht passieren. Was ich sagen wollte, bei Radio Blau kann man mitmachen, das ist freie Bürgerradio hier in Leipzig. Und es gibt am ersten Dienstag im Monat eine VV. Da, also eine Vollversammlung, wo man vorbeikommen kann und sagen kann, man möchte gerne eine Radiosendung machen, hat die und die Idee. Und dann bekommt man hier Unterstützung und wird an Sendungen rangeführt. Wer nicht gleich ein ganzes Sendungsthema hat und trotzdem mal in Radiobetrieb reinschnuppern möchte, für den gibt es dann halt auch aktuell, wo man gemeinsam in der Redaktion mitarbeiten kann und einfach mal schaut, wie denn Radio, freies Radio geht. Ja, das war's von mir, mein Wort zum Montag und zu Radio Blau. Möchtest du ergänzen?
1: Nö, ne? Es ist schön. Es macht Spaß.
0: Es macht Spaß. Wie gesagt, wir haben nicht umsonst ein 1-4-2 dran stehen. Wir sind im 11. Jahr noch. Das 12. folgt zugleich.
1: Ich habe mir Gedanken gemacht über Selbstwirksamkeit.
0: Okay. Warte mal. Küchenpsychologie Nummer 12.
1: Ich habe mir viel Gedanken dazu gemacht, aber ich packe das nicht aus, denn ich glaube, ein Teil davon ist auch ein bisschen übersteuert. Aber was mir hier aufgefallen ist, ich fühle mich ja auch selbstwirksam, denn ich kann hier das rauslassen, was ich mir gedacht habe, was ich cool finde, kann ich zeigen, der Welt zeigen, und ich kann meine Gedanken äußern, meine Erkenntnisse, die ich gesammelt habe, weiterreichen. Und auch ihr könnt das hier tun, ihr könnt hier selbstwirksam werden, auch mit Dingen, die mehr wirken in der Gesellschaft noch, mit politischen Dingen, mit Aufklärung, mit Kultur, mit Informationen, Nachrichten, allem drum und dran.
0: Comedy, was ihr wollt.
1: Radio Blau ist der freie Spielplatz für Schaffende, für Ausdrückende.
0: Das hast du sehr schön gesagt.
1: Ja.
0: Es passt jetzt auch zu meiner Küchenpsychologie-Stimme. Sehr schön. Das war Küchenpsychologie.
1: Nee, war es nicht.
0: War es nicht?
1: Nee.
0: Ach, ich fand das im Ansatz
1: einfach
0: fand ich
1: nur
0: das
1: ein
0: schon
1: schönes
0: gut mit der Selbstwirksamkeit, aber du hast einen schönen Übergang gebracht.
1: Nur weil es ein Fremdwort ist mit mehr als drei Silben, ist es nicht gleich Psychologie.
0: Nee, deswegen ist es Küchenpsychologie. Nein, du hast einen wirklich schönen Übergang gemacht mit der Selbstwirksamkeit. Das fand ich toll.
1: Ja, also ja, kommt zu Radio Blau, das macht wirklich Spaß hier. Es ist ein großer Spielplatz für große Kinder.
0: Und danke, du hast mir einen super Übergang geliefert, weil ich will euch zeigen, wie man aus seinem Borehole rauskommt.
1: Ah, aus dem Loch der Langeweile?
0: Ja. Und das hat uns die Kapelle Russian Circles vorbeigebracht. Die haben eine ganz spezielle Sicht auf den Borehole. Möchte ich euch gerne vorspielen. Kein Gesang.
1: Bin ich Borehole. Gespannt.
0: Ja, ich auch.

0: Russian Circles vom aktuellen Album 9, dieses Jahr erschienen, Borehole.
1: Wow.
0: Ja, wird jedes Mal besser, je öfter ich ihn höre.
1: Ein schönes Brett.
0: Wie immer von mir eine Russian Circles eine Empfehlung.
1: Ja. Sehr gut. Ich hatte in meiner ersten Post-Rock-Phase Russian Circles nicht so auf dem Schirm tatsächlich. Da war ich eher so bei Godspeed You, Black Emperor und anderen Dingen, PG Lost später. Später in der zweiten Phase bin ich dann noch zum Beispiel über die Leipziger Band Kazan gestolpert. Mhm. Von der hören wir jetzt auch gleich noch was. Aber zu Russian Circles würde ich sagen, danke, dass du mir das noch dazu beigebracht hast. Hatte ich in meiner ersten Post-Rock-Phase komplett übersehen, weiß auch nicht wieso. Hat mir damals Last FM nicht vorgestellt.
0: Ja, weil es halt auch so, es schwankt halt auch im Metal teilweise ganz schön rein. Mhm. Und ich finde, aber sie brechen da halt.
1: Das finde ich gut, ja. Denn Grenzen ich hatte Caspian auch gehört.
0: Ja.
1: Und das ist ja nun reiner Post-Rock ohne Post-Metal-Anteil. Das heißt, es gibt keinen richtigen Klimax. Es bricht nicht los. Oder keine Ahnung, wie man das sagt. Power-Chords kommen halt nicht, sondern es bleibt halt irgendwie geklampfener. Und es gibt nicht den Moment, wo die halt alle gleichzeitig auf ihre Umschalter unten drücken, auf ihre Effektgeräte und dann halt so wie bei hier bei Russian Circles so eine alles zerfickende Soundwand über einen drüber rollt.
0: Das hast du aber sehr schön gesagt.
1: Ja, es ist nach 22 Uhr.
0: Da können wir die alles zerfickende Soundwand
1: endlich
0: wieder mal nennen oder überhaupt
1: Wahnsinn.
0: Das erste Mal richtig einführen,
1: gut.
0: Oder?
1: Richtig gut, ja.
0: Also hätte ich gerne ein T-Shirt von.
1: Richtig gut, schon alleine beim ersten Breakdown, auch mit der Tempoänderung, mit der Halbierung des Beats, ich habe mich ja gar nicht halten können, alter Schwede.
0: Ja, das sind ja nicht mal Schweden, sie sind aus Chicago.
1: Mhm.
0: Die russische Kreise, nee, sehr zu empfehlen, hört es euch an, das Album heißt Nein und dann hört euch durch die ganze Diskografie, es brennt sich in die Synapsen rein.
1: Ja, das glaube ich gerne, vor allem, dass es wortlos ist, gefällt mir gut. Da kann man sich richtig schön auf die Geschichte des Sounds konzentrieren.
0: Ich finde, was der Sänger da gemacht hat, fand ich nicht schlecht. Diesmal einfach ruhig zu sein.
1: Ja, ja.
0: Macht er auf jeder Platte? Ich finde, das ist so eins seiner Stilmittel.
1: Ja, also die Art der Stimmentfaltung und die stilistischen Mittel des Sängers, klasse.
0: Bleiben gleich, ne? Also
1: es ist eine gewisse Konstanz.
0: Kann man so sagen. Also, das war Russian Circles und jetzt gibt's für euch.
1: Ja, Kazan aus der 2009er EP Soma, The New Flash. Das neue Fleisch.

0: Ja, so klingt das Leben in Kasan, der Hauptstadt von
1: Russland früher?
0: Nein, das ist die dritte Hauptstadt von Russland.
1: Hast du nochmal nachgeschaut?
0: Ja.
1: Okay.
0: Die dritte offizielle Hauptstadt Russlands. Sie liegt 700 bis 800 Kilometer östlich von Moskau und ist jetzt die Hauptstadt von Tatarstan.
1: Wieder etwas gelernt. Also ich wusste noch, so irgendwann war die mal Hauptstadt.
0: Mhm.
1: Starkes Stück hast du da mitgebracht.
0: Schon ziemlich alt, 2009. Kasan selber 2007 gegründet in Leipzig von Marcel Damme, Carlo Reuter, Eldar Fano aus Israel und später kam noch David Jahr am Bass aus Jena dazu. Haben zwei Alben veröffentlicht, und zwar mit Kokomo zusammen, habe ich auch schon live gesehen, auch starke Band, 2010 und 2012 noch Drown und drei EPs, leider kam dann nichts mehr danach, aber habe ich live gesehen, absolut stark.
1: Sehr schön. Ich würde jetzt mal wechseln. Ich spiele ein Chanson, wenn man das so nennen darf. Hört einfach zu. Ja, ich lasse mal laufen. Ne? Grüße gehen raus an Peter Eichler von Songs und Chansons, der vor uns sendet, regelmäßig. Und da habe ich euch mitgebracht einen Blast from the Past. Geschrieben wurde das Stück 1942. Veröffentlicht erst 1946 in Frankreich von Charles Trenet, La Mer.

0: Lamère, Charles Trenet oder wie auch ausgesprochen. Ich kann kein Französisch. Ich war mal in Frankreich und ich war mit einer Freundin.
1: Schöne Grüße an Sabine.
0: Genau, gehen raus. From Navigation Mark und vom
1: Funky da Funk.
0: Da Funky Chris. Ja, Charles Trenet hat den 42 geschrieben. Wie gesagt, der ist 46 veröffentlicht worden und der Kollege hat den Spitznamen,
1: Charlie.
0: Probier's mal. Le Fou Chantant in etwa, der singende Verrückte, der singende Narr.
1: Mhm.
0: Und er hat halt da das Meer besungen mit seinen Spiegelungen auf dem Wasser und die schönen Häuser. Hat er so aus dem Zug rausgeschrieben, den Track. Und wie gesagt, er hat uns dort begleitet, deswegen wollte ich mal ein Chanson spielen bei uns.
1: Schön. Wenn wir jetzt hier mal Maus spielen würden, dann hätte ich jetzt eine 7.
0: Eine 7?
1: Mhm, ich könnte verlängern.
0: Du kannst verlängern?
1: Mhm.
0: Ich bin gespannt, wie du den verlängerst.
1: Na dann, gib dir das. Betty Kruse.

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0: das seid ihr wieder bei Steinschleifschere Folge 142. Das war unsere Rubrik Chansons.
1: Können wir auch.
0: Wir können auch Chansons. Ich meine, wir haben vom Meister gelernt.
1: Mhm. Peter Eichler.
0: Deswegen Dank. Haben wir die heute gespielt. So als Dankeschön nochmal, so als Bridge für unsere nächste Dreiviertelstunde. Nicht mal mehr.
1: Mhm.
0: 35 Minuten. Schöne Stücken. War eine super Bridge, die er da mit seiner Orgel aufgemacht hat.
1: Ja.
0: Kurz vorm Ende.
1: Das Solo,
0: nur mal
1: ja.
0: So ein Klimax hochgehangen.
1: Klasse.
0: Ja, war spitzenmäßig. Hat es bei Charles Trenet leider nicht gegeben. Da lag der Fokus auf dem Text.
1: Mhm.
0: Hat man ja auch gehört. Ja, ich denke, wir werden die vielleicht so alle paar Jahre mal bedienen, die Rubrik Chansons. Ich habe was Schönes. Gruß kommt aus Managua. Und unser Freund Buhr glaubt, das könnte dir gefallen, was ich jetzt spielen werde.
1: Mhm.
0: Die Künstlerin heißt Caitlin Aurelia Smith und hat ein Album rausgebracht. Dieses Jahr. Ruin. It's not just music. Und davon spiele ich euch den Titeltrack. Ruin. Viel Spaß dabei.
1: Bin gespannt.
0: Dauert noch ein...

0: da war er vorbei. Ruin. Ja, von Caitlin Aurelia Smith.
1: Verrückt.
0: Ich finde, es ein schönes Mashup aus verschiedensten Musiksachen.
1: Das stimmt, ja. Vollkommen unkonventionell. Klar gefällt es mir aufgrund des Breakbeats. Aber wenn ich den mal abziehe, ich habe es versucht mal zu hören ohne den Breakbeat,
0: ja,
1: ist es einfach eine wilde Komposition von verschiedenen Dingen, die vom ersten Ohr erstmal gar nicht so richtig zusammenpassen. Aber interessant, auf jeden Fall. Fetze. Anders.
0: Das ist die Dame, die klassisch Piano und Gitarre gelernt hat.
1: Mhm.
0: Und aber auch noch scheinbar Producer-Lehrgang gehabt hat.
1: Mhm.
0: Und ich finde, das Album lohnt sich auf jeden Fall, da mal reinzuhören. Von Caitlin Aurelia Smiths Album heißt Ruin und dann It's Not Just Music.
1: Mhm.
0: Hört sich sehr gut an.
1: Ja.
0: Viel Spaß dabei.
1: Einiges klang für mich noch ein bisschen willkürlich zusammengestellt. Früher gab es eine Plattform, die hieß mp3.com und da waren unter anderem so Anfängerstücke von Acts, die später vielleicht auch größer geworden sind. Und das hat mich so ein bisschen dran erinnert, an diese alte Zeit, als die Leute im Web 3.0, im Mitmach-Web entdeckt haben, dass sie auch selber halt Sachen hochladen können und Musik selber hochgeladen haben und da ihre MP3s kostenlos zur Disposition gestellt haben. Das hat mich ein bisschen da zurückversetzt in diese Zeit, weil es so noch so ein bisschen wild durcheinander klingt.
0: Aber vielleicht hat sie das ja auch inspiriert und sie hat es ja auch miterlebt.
1: Mhm. Eigener Stil, ist cool. Schaue ich mir auf jeden Fall mal an.
0: Und Grüße gehen raus nach Nicaragua.
1: Ja, vielen Dank.
0: Danke.
1: Ich habe auch noch was für dich mitgebracht, was dir gefallen könnte.
0: Oh, ich bin gespannt.
1: Ja, und auch eine Empfehlung, die ich von außen bekommen habe, von Susanne.
0: Und wir hören schon mal Danke, Susanne.
1: Und wir hören jetzt Father of Peace, The Chaos, eine junge Band aus Israel.
0: Mhm.
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0: Danke, Susanne.
1: Ja, vielen Dank.
0: Cooler Track, danke.
1: Die anderen Tracks sind auch nicht schlecht, die sind anders, auch anders. Also ich meine, es ist ja hier schon ein wilder Mischmasch aus verschiedenen stilistischen Mitteln und Musikrichtungen. Und ich kann so viel sagen, die anderen Tracks, na klar, es ist trotzdem eine Kombination von Bassgitarre, Schlagzeug, wildem Gesang, aber unterscheiden sich auch. Also es gibt noch mehr zu entdecken von der Band. Das klingt nicht alles nur wie System of a Down.
0: Ich habe es mir gerade notiert, dass das in den Hausaufgaben bei mir landet und abgearbeitet wird. Und ich freue mich auf dieses Abarbeiten.
1: Glaube ich.
0: Father of
1: wird
0: Peace.
1: Spaß machen.
0: Ja, sehr, sehr gefreut darüber.
1: Auch schöne Videos. Schaut euch das an. Hier, dieses war sehr bunt und ein bisschen space-orientiert. Raumschiff-Motto, aber auch Roboter und alles Mögliche. Gibt aber auch andere Themen. Zum Beispiel das The Persian-Stück, der Perser. Das ist dann eher so das letzte Abendmahl mit Essen werfen. Und
0: ich bin gespannt.
1: Ja.
0: Ich probiere es erstmal mit der musikalischen Geschichte und dann werde ich mir die Videos mal anschauen. Aber ich finde es cool, dass es Salcho Bob am...
1: Ja.
0: An der Gitarre haben.
1: Tingeltangelbob.
0: Tingeltangelbob, genau.
1: Ja. Also, Grüße gehen raus an Susanne.
0: Grüße. Zweite deutsche Komposition heute Abend, glaube ich, ne? Du hattest zuerst den Herrn Roth.
1: Mhm.
0: Hattest du sonst was noch aus Germany? Aus Bundesrepublik Deutschland? Wie?
1: Kasan,
0: okay. Dann ist es das dritte. Danke, dass wir das nochmal kurz geklärt haben. Nicht, dass wir fehlerhaft sind in unserer Sendung, das möchten wir vermeiden. Hier in Folge 142 sollte sowas nicht mehr passieren. Deswegen gibt es jetzt für euch den Track Weit weg von der Band Malm aus Würzburg. Wenn es mal losgeht, aber wir können das ja vielleicht noch überbrücken, bis es mal anspringt.

0: Malm.
1: Sehr gut.
0: Weit, weit weg.
1: Prädikat, sehr gut. Also wirklich schön, druckvoll, nach vorne, eine schöne Absage, weit weg. Ich kann mich voll damit identifizieren, sehr gut. Drum fetzt, Gitarre fetzt, Gesang, Hammer.
0: Ich freue mich auch, dir das und euch das zu Gemüte geführt zu haben. Ist vom 2021er Album Hüllenlos. Wenn ihr die Möglichkeit habt, Malm, M-A-L-M, zu sehen, tut dies, unterstützt diese Band. Ist ziemlich gute Musik und die Vision sagt dazu, also wenn die Vision schon die Bravo der Alternativmusik sagt, Malm aus Würzburg fahren eine ganz eigene Form von Minimalismus und Radikalrock. Mhm. Ist das Kneipenschlägermusik für dich?
1: Es klingt so, wenn es englischsprachig wäre, durch den Druck in der Stimme könnte man es genau dort mit einklassifizieren. Ja. Ja.
0: Okay, aber, dann war das heute mein erster Kneipenschläger.
1: Aber es ist ja gewaltlos an der Stelle und es ist einfach nur eine Absage so, ey, ich hab mit euch nichts zu tun. Ich bin hier weit weg.
0: Sehr schön.
1: Ja, gut. Richtig gut. Hat mir gut gefallen. Davon gönne ich mir mehr. So wie die Stadt Malmö nur ohne Öl?
0: Genau.
1: Wunderbar. Wunderbar. Ich kehre mal zurück in das Herbstthema. Hatte ja einige Sachen vorbereitet. Und ich spiele heute zum vierten Mal was aus dem großartigen, fantastischen Album The Great Cold Distance 2006 von Katatonia. Wieder mal aus Schweden, Stockholm. Und wir gehen direkt rein. Journey Through Pressure.

0: Ja, da hast du wirklich gut rausgesucht. Das passt für mich in diesen Langherbst in Leipzig. Den kannst du komplett spielen über diesen langen Herbst, bis der Frühling für mich dann wieder anbricht.
1: Ja, denn der Herbst
0: Danke.
1: hat ja sowas Versteinerndes. Also manchmal ist es natürlich auch aufregend und bunte Blätter und so weiter. Aber so der Elan des Sommers ist halt raus. Man wird ein bisschen energieärmer und das beschreibt so für mich auch dieses Katatonische, diese Katatonia, ne? Das ist ja dieses sich nicht bewegen können, dieses in Starre verfallen. Ne? Passt natürlich noch mehr in den Winter hinein. Aber das ist so, wenn es so um die Jahreszeit hier geht, dann fällt mir wieder diese Musik ein.
0: Hast du schön ausgesucht jetzt, obwohl du mir Cure vorspielen wolltest, hast du mich schön gekriegt. PVA ist back. In der letzten Sendung habe ich dir einen Track von denen vorgestellt. Und ich habe mich dann noch ein bisschen weiter reingehört und finde das toll, was die drei jungen Menschen aus South London machen. Und zwar sind das Ella Harris, Josh Baxter und Louis Satchel. Und hier kommt es vom 22er Album Blush. Den Track, wie heißt er denn? Ach, da oben ist es Hero Man. Dann probiere ich das nochmal. Ist, glaube ich, mein letzter Track heute. Ja, yep, so ist es. Ihr habt Steinschlaf-Cherry gehört, 142. Hier ist Hero Man von PVA.

0: So, wir müssen noch mal ganz kurz schauen, warum das gerade nicht ging.
1: Der Player sagt, es läuft, aber es kommt nichts an.
0: Der Player sagt, es läuft. Ich probiere es noch mal. Please hold the line. Es kommt ein ganz Signal kommt an. Nee, das ist nur die Stimme. Okay. Das funktioniert leider nicht so richtig. Ich probiere noch mal was. Und wir unterhalten euch dabei noch ein kleines Stückchen. Warte mal, Mikros sind an. Und ich probiere noch mal kurz was. Ja, ich probiere den noch mal anzuwerfen.
1: Da kommt nichts.
0: Es kommt nichts, dann muss ich nachher noch mal mit Onkel Korn reden. Dann bist du dran.
1: Ja, dann hören wir als Interlude jetzt was von FX Twin.

0: Ja. Aus dem Album Drugs, das Stück Fort Hosbin von FX Twin.
1: Auch als, schön.
0: Ja, verrückt, ne? Aber so kennt man ihn ja. Und ja, das für heute ist die Sendung Steinschaft Schere zu Ende und Radio Blau auf UKW-Betrieb auch. Aber ihr könnt ja, wie ihr das schon wisst, Radio Blau weiterhören im Stream. Dort geht's halt noch weiter mit Onkel Korn, mit entspannter Hip-Hop-Musik in die Nacht. Onkel Korn legt heute selber was von Platte auf.
1: Hat er versprochen.
0: Ja, also viel Spaß noch bei Think Loud. Und hier kommt noch schnell die Abmoderation für den UKW-Teil des heutigen Tages.
1: Ich sag schon mal Tschüss und überlasse dir den Abmats-Teil. Grüße gehen raus, danke fürs Zuhören. Wir wünschen euch eine gute Nacht.
0: Ja, das war Radio Blau auf UKW 99,2, 89,2 in Reutnitz und 94,4 in Stammeln. Sendezeit in der Woche ist 18 bis 23 Uhr, am Wochenende von 12 bis 24 Uhr. Wenn ihr anrufen wollt, das ist Leipzig 0341 30 1000 Uni 6. Ihr könnt eine E-Mail schreiben an radioblau@radioblau.de. 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Und ja, also ihr könnt hier anrufen, vorbeikommen, 17 bis 19 Uhr rum ist eigentlich jemand da, ihr könnt euch hier informieren, wie ihr mitmachen könnt, wie gesagt, freies Bürgerradio und das war Steinschere, Folge 142, wir sind raus für heute und übergeben an Onkel Korn, Think Loud, bis später, ciao.

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6: Einen wunderschönen guten Abend. Wir haben es kurz nach 23 Uhr. Ihr hört immer noch Radio Blau, das freie Radio in Leipzig. Gerade habt ihr 2 Stunden lang Stein schleift Schere gehört. Das war wie immer sehr, sehr abwechslungsreich. Besonders hängen geblieben ist der Chanson. Das ist so ein bisschen ausgebrochen. Sehr, sehr viel schöne Musik und interessante Gespräche habt ihr hier gehört. Und ihr wurdet auch dort schon eingeladen, auch selber Radio zu machen. Denn das freie Radio ist nicht nur zum Anhören da, wobei wir uns natürlich sehr, sehr freuen, wenn ihr zuhört. Doch ihr könnt auch selber mitmachen, mit euren Formaten einfach hier vorbeikommen oder euch irgendwo einfach anschließen. Informiert euch unter radioblau.de und dort gibt es relativ niederschwellig 2 Kurse, die ihr besuchen könnt. Einmal zum Thema, wie funktioniert überhaupt das freie Radio, und einmal ein kleiner Technikkurs. Und wenn ihr da dann noch nicht fit genug seid, dann ist es auch überhaupt kein Problem. Dann können wir einfach zusammen da nochmal üben und dann seid ihr vielleicht schon irgendwie an einem der Montagabende oder auch am Wochenende oder auch an einem anderen Wochentag hier selber on air. Fühlt euch also eingeladen. Hier an dieser Stelle alle 2 Wochen läuft die Sendung Think Loud. Ich sage es immer wieder, zur Primetime, 23 Uhr am Montagabend, da hören alle Radios. Das ist natürlich völlig klar. Alle sind zu Hause, nichts ist los in der Stadt, obwohl das in Leipzig, glaube ich, nicht so richtig stimmt. Aber trotzdem wollen wir euch ein Angebot machen, Musik zu hören. Und bei Think Loud geht es im weitesten Sinne um Hip-Hop-Musik und Artverwandtes. Und ich hatte das Vergnügen, am Wochenende im Backstein West aufzulegen. Dort wurde in der Bäckerei ein neuer Ofen eingeweiht. Und dazu müssen natürlich DJs dabei sein. Eine Bäckerei, wo DJs auflegen, was Größeres gibt es eigentlich gar nicht. Es gab dann noch eine Jazz-Funk-Live-Band und Jazzanova war in der Stadt und hat am Abend noch ein DJ-Set aufgelegt. Und ich habe das Vergnügen gehabt, am Nachmittag mit Helmut Soul und Now Rock Ism zusammen Schallplatten zu spielen. Und diese Plattentasche, die stand heute noch im Flur, unausgepackt. Und ich habe mir so gedacht, okay, wenn ich heute Abend eine Radiosendung habe, dann kann ich auch einfach dort nochmal was spielen, in anderer Reihenfolge, denn so haben wir natürlich auch dort aufgelegt. Es gab keine wirklichen Sets, die vorbereitet waren, sondern einfach aus den mehreren tausend Platten, die zu Hause in der Wohnung stehen, einfach mal was raus extrahieren und dann mal gucken, was da eigentlich zusammenpasst. Und genauso soll das heute Abend auch hier funktionieren. Also für euch jetzt die nächsten 57 Minuten am Schallplattenspieler und am Mischpult mit ein paar Schallplatten Uncle Corn. Und natürlich starten wir mit einem kurzen Jingle. Und dann gibt es den ersten Song, der stammt von Ken Kick, der hier an dieser Stelle Sade gesampelt hat. Eine wirklich sehr, sehr tolle Künstlerin, deren Schallplatten ich bei meinen Eltern immer zu Hause gehört habe. Ich glaube, wir alle, die jetzt hier noch im Radio sind, ich bin hier nicht allein, natürlich Stein schleift Schere ist noch hier vertreten, aber auch draußen im Redaktionsraum sitzen Leute. Das möchte ich euch auch an dieser Stelle noch ans Herz legen, dass das Radio auch ein Begegnungsraum ist und das macht Montagabend besonders viel Spaß. Also kommt da gerne demnächst

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1: Manche Dinge mache ich lieber auf die altmodische Art.
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Ihr hört immer noch freies Radio, Radio Blau, mit der Sendung Think Loud heute am Montagabend, 23 Uhr bis 0 Uhr. Wir haben ungefähr noch 2,5 Minuten zu gehen. Für euch war am Mikrofon und vor allen Dingen am DJ-Set mit Schallplatten Anke Korn. Und das Ganze könnt ihr hören alle 2 Wochen hier beim freien Radio. Aber natürlich gibt es auch ganz viele andere Sendungen, die ihr hören könnt. 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Dort gibt es auch eine Audiotheksfunktion und ihr könnt Sendungen nachhören. 0 Uhr folgt hier gute Musik, schlechte Musik. Das sind liebevoll gestaltete Playlisten im stündlichen Wechsel unserer Sendungsmachenden, ungefähr 150 an der Zahl. 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Wenn ihr Jazzmusik mögt, dann habt ihr vielleicht schon gehört, dass es die Leipziger Jazztage zum 50. Mal ab dem kommenden Wochenende gibt. Und morgen Abend gibt es 22 Uhr auch eine Think Loud-Sendung, dann hier wieder mit mir. Und ich habe Gäste eingeladen vom Jazzclub Leipzig, die die 50. 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Jill und Luca werden hier zu Gast sein und wir werden einfach mal durchs Programm gehen und Musik hören aus dem diesjährigen Festival-Line-Up. 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Für euch war, wie gesagt, der Mikrofon Anke Korn. Ihr habt gehört Think Loud und in ungefähr 40 Sekunden hört ihr dann gute Musik, schlechte Musik. Euch eine gute Nacht.

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